0: Lieber Thorsten Sträter, ich habe gerade ein Phänomen festgestellt.
1: Was denn?
0: Ja, wir können bei diesen Songs, wir wissen genau, wann der einsetzt, wann die Bridge kommt.
1: Ab dem Millimeter.
0: Wir haben die Dinger mit der Muttermilch irgendwie
1: aufgesogen.
0: Absolut.
1: Ich kann den absolut, man kann ihn halt immer, es hört halt nach einer Minute auf, mitzusingen, weil selbst die Background-Sänger arbeiten da in Vollzeit, wie wir festgestellt haben.
0: Ja.
1: Und das ist wie Jim Steinman, die einen Refrain anbietet, der er nicht ist. Noch ein Refrain, der er nicht ist. Eine Variation des Refrains, der er nicht ist. Danach nochmal, ist aber immer noch nicht der Refrain, ist einfach nur gut. Und dann kommt der Refrain. Und das ist Hammer. Also unfassbar. Das sollte Lego als ganz komplexen Technikbausatz rausbringen. Diesen Song einfach.
0: Du musst Luciano Pavarotti sein, um dieses Lungenvolumen zu haben, um da überhaupt mithalten zu können, ne?
1: Ja, überhaupt musst du währenddessen ja komplett künstlich beatmet werden, damit das ist jetzt natürlich wieder ein bisschen morbide, aber was ich meine, die Luft muss erstmal haben. Und das ist also wirklich...
0: 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Jens Hermann ist mein Name. Wir arbeiten uns hier durch eine Playlist, die uns zum Teil ein bisschen peinlich ist, zum Teil ein bisschen mehr peinlich.
1: Ja.
0: Und jetzt kommt so ein Song, der ist uns, glaube ich, ganz schön peinlich.
1: Der ist richtig unangenehm. Ja, das ist wirklich, wie soll ich sagen? Das Schlimme, die Fallhöhe und wir fallen noch. Was wir jetzt machen, ist Michelangelos Sixtinische Kapelle mit Malen nach Zahlen zu vergleichen. Aber manchmal ist das einfach so. Aqua. Man weiß nicht recht, was man dazu sagen soll. Tatsache war, dass es ähnlich wie Wickfield, weißt du noch,
0: Saturday Night,
1: das verfing sich auf so eine ungute Widerhakenart im Gehirn und im Gehörgang. Und es war so auch so ein Ohrwurm wider Willen. Aber Barbie Girl, man muss es ja nur sagen, und in einem Kopf geht so eine komische Spule los.
0: Immer noch. Und das wird gleich bei allen Leuten genauso sein.
1: Das muss man wegkriegen. Das ist quasi wie so ein Vietnam-Trauma, nur als Song. Weil das waren auch noch, wann war Barbie Girl denn? Lecko Funny,
0: 1997.
1: Ey. 97, ja. Da kann man auch jetzt wenig zu sagen.
0: Na doch, man kann dazu was sagen. Die Band wurde damals vom Hersteller verklagt, von Barbie-Hersteller.
1: Achso, ich dachte von Aqua, weil Trinkwasser ist unser Metier.
0: Nee, die haben gesagt, zu sexistisch die ganze Geschichte. Dann haben die hin und her geklagt, irgendwann wurde das Verfahren eingestellt und mittlerweile läuft der Song unter der Barbie-Werbung unten drunter.
1: Klug von ihm.
0: Es ist es.
1: Oh. Aufgestanden.
0: Ja,
1: aber erstmal verklagen, ne? Erstmal verklagen.
0: Hat Aqua ein bisschen Geld eingebracht, ne?
1: Das kann ich nur hoffen, dass Aqua ein bisschen Geld eingebracht hat. Weil ich weiß, was haben die noch gemacht?
0: Back to the 80s. Aha. Cartoon Heroes gab's noch.
1: Ja.
0: Turnback Time kennen wir noch.
1: Nee, kennen wir nicht.
0: Was?
1: Nee. Kein einziger Song, den Aqua danach gemacht hat, reichte an die im Prinzip sozialkritische Bonbon bunte, aspartam, kitschige Stumpfsinnigkeit von Barbie Girl heran. Es ist wie ein sehr, sehr teurer Wein aus ausgespülten Senfgläsern mit Grobi-Motiv. Man darf da nicht allzu häufig dran gehen, einfach so. Das ist wirklich, ich glaube,
0: das trifft es gut.
1: Lass mich von dir auch keine andere Liste mehr aufschwatzen, wo der vorkommt. Einfach,
0: lass die Sachin an.
1: Ja, komm, ich sag ihn an. Aqua, Barbie Girl.
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0: Well, Bobby, we're just getting started.
1: Oh, I love you, Ken.
2: Ja, es wird Zeit, sich zu sammeln.
3: Und wie sagst du immer, das Gehirn mit Seife sich auszuwaschen?
2: Ja, das wäre besser.
3: Wir schämen uns ein bisschen dafür, aber das ist ja auch schon vorbei, ja?
2: Ja, richtig.
3: Es geht ja weiter mit Guilty Pleasures, den Songs, die hier Thorsten Sträter handverlesen in diese Show geholt hat.
2: Ja.
3: Sachen, die eigentlich teilweise ziemlich gut sind, aber wir haben es uns nicht getraut, ihn irgendwelchen anderen Leuten vorzuspielen, weil die gedacht haben, nee, was ist mit denen nicht in Ordnung?
2: Ja, das stimmt.
3: Was haben wir ein Schönes?
2: Wir haben jetzt als nächstes aus einem Musical, wo mir gar nicht klar war, dass es ein Musical ist, weil ich kenne es nur als Film. Grease nämlich, das war, oder anders. Es kam, in den 70ern kam Saturday Night Fever mit John Travolta in zu engen Hosen, wie er Farb einmal durch Brooklyn trägt. Dann, John Travolta war natürlich der allerheißeste Shit, der überhaupt rumlief.
3: Ja.
2: Und dann hat man sich gesagt, okay, komm, pass auf, das Musical Grease, also Schmiere, war hoch erfolgreich, 50er Jahre, College, Kikeriki. Da gab es natürlich mehrere Songs. Viele dieser Songs sind mir unermesslich auf die Fackel gegangen. Ich mochte natürlich sehr gerne You're the One That I Want, obwohl ich bis zu meinem 15. Lebensjahr absolut den Refrain nicht verstehen konnte, weil für mich war es so, oh ja, oh ja, oh ja. So, das kann man mal, das ist erst mit Dieter Haller fordern. Du, die Wanne ist voll. Ist das für mich entsprechend dechiffriert worden? Und dann habe ich es angeguckt, You're the One, du bist das, was ich will. Das kann man auch langsamer singen, finde ich. Aber Olivia Newton-John, die großartige Olivia Newton-John.
3: Ja, tolle Frau.
2: Fantastisch, hat mehrere Songs natürlich gesungen und war Travolta natürlich auch gesanglich weit, weit überlegen. Und sie hat den einen Kernsong für mich gesungen, der mich immer wieder berührt, den sie auch immer wieder, wenn sie Live-Konzerte gespielt hat, gesungen hat und der ganz fantastisch ist einfach. Ich komme nicht umhin, den gut zu finden. Der reißt sich aus der kompletten Liste irgendwie raus. Es ist ein Musical-Song oder ein Filmsong. Und er hat so 50er Jahre Anklänge und hier eigentlich nichts verloren. Aber ich liebe den irgendwie sehr.
3: Ursprünglich gab es den Song gar nicht. Aber die hatte einen Vertrag, dass sie mindestens einen Solo-Song auf dem Soundtrack von Grease raufmachen muss, weil ja sonst war ja alles zusammen mit John Travolta.
2: Ja,
3: und dann
2: klar,
3: ist dieser Song erst entstanden. Der ist also während der Dreharbeiten zu Grease erst entstanden.
2: Ehrlich jetzt?
3: Ja.
2: Und weil der ist toll.
3: Ja.
2: Ich finde ihn ganz besonders großartig.
3: Mhm.
2: Es ist Olivia Newton-John mit Hopelessly Devoted to You.

0: Hier ist Sträter Musik, der Soundtrack eines Lebens heute mit Songs, die uns teilweise ein bisschen unangenehm waren, ein bisschen peinlich sind und wie sie früher nur alleine gehört haben, heute teilen wir sie mit der kompletten Menschheit, kann man so sagen.
1: Ich glaube, dass die komplette Menschheit zuhört. Ja. Quote gibt das her.
0: Ja, absolut. Ja. Also wir haben schon ein paar Leute, die sich für diese Show begeistern.
1: Ja.
0: Warum? Weil sie heißt Thorsten Sträter, der Soundtrack eines Lebens. Womit geht's weiter?
1: Und weil die Leute einfach keinen Geschmack haben, das muss man auch sagen, genauso wie ich. Darum geht es. Einfach mal bis zu den Knien ins kalte Wasser. Der nächste Song ist von einer Künstlerin. Ich glaube, dass sie unsterblich ist und die erfindet sich seit Jahrzehnten immer wieder neu selbst. Die Rede ist von Cher, die damals mit Sonny und Cher recht erfolgreich war. Die kein Hehl daraus macht, dass sie findet, dass operative Eingriffe durchaus helfen, ein strahlendes Erscheinungsbild zu verlängern, wenn man das entsprechende Geld in die Hand nimmt.
0: Genau.
1: Sie hat die entsprechende Selbstironie, die mir sehr gut gefällt, weil sie mal selbst in den 90ern im Interview sagte, natürlich ist mein Gesicht absolut faltenfrei, aber wenn ich umdrehe, werden sie sehen, ich habe den Arsch eines 70-jährigen japanischen Soldaten. Und das war, ich mochte das Zitat sehr gerne. Und ich mag Cher einfach sehr gerne. Erstmal ist sie eine Oscar-prämierte Schauspielerin. Sie hat einen Oscar gewonnen, einen Academy Award. Und dann hat sie eine Menge guter Songs gemacht, die mich irgendwie berührt haben. Ich fand das toll, wie sie das gemacht hat.
0: Schub-Schub-Song.
1: Ja, den Schub-Schub-Song war der, den ich jetzt am wenigsten gut fand von allen Songs. Den Schub-Schub-Song.
0: Echt?
1: Weil ich finde Schub-Schub, das klingt so nach, als würde man versuchen, Zement von links nach rechts zu transportieren. Ich mochte sehr, sehr gerne Strong Enough von ihr. Eine starke Disco-Nummer. Believe. Dann mochte ich, ich mochte unglaublich gerne diesen leicht melancholisch Country angehauchten Mid-Tempo-Pop-Song von Cher. Den mag ich immer noch und ich weiß gar nicht warum, aber ich mag den halt irgendwie.
0: Der Lassen uns spielen.
1: Strahlt eine Ruhe auf mich aus. Nein, ich will den noch stundenlang anmoderieren. Nein, hier ist er. Cher, Just Like Jesse James.

0: Hier ist Sträter Musik, der Soundtrack eines Lebens bei BB Radio. Ja. Und wir arbeiten uns durch eine sehr, sehr gar nicht so schlimme Playlist. Also ich finde,
1: es war super.
0: Ja, bis jetzt
1: ist mir gerade aufgefallen, dass in Chairs, Just Like Jesse James, Chair im Prinzip erklärt, es ist schön, dass dieser junge, durchtrainierte Mann durchs Dorf kommt, aber wenn er einen One-Night-Stand will, soll er sich warm anziehen. Weil das kriegt er kaum weggefrühstückt. Das ist tatsächlich der Inhalt des Songs. Und Chair hat einfach den Bogen raus. Der nächste.
0: Ja, wen haben wir?
1: Der nächste ist, ich find's nur halb peinlich, aber irgendwie, weiß nicht. Lionel Richie. Ja, ich mag Lionel Richie einfach sehr gerne.
0: Ich auch.
1: Lionel Richie hat natürlich in seinem Portfolio einige großartige Songs.
0: Hello?
1: Hello ist schon ein bisschen viel.
0: Dancing on the Ceiling.
1: Hello ist so ein ja, nee, auch nicht. Also Hello, klar, nicht so wechseln mit Halo, das ist ein Computerspiel. Und dann gibt's natürlich dieses mitreißende All Night Long. Der Titel heißt übrigens All Night Long, Klammer auf, All Night, Klammer zu, damit das auch klar ist. So, wäre Schwachsinn, den Titel abzukürzen.
0: Weißt du, warum das so ist?
1: No.
0: Der hat sehr lange gebraucht, um den Titel zu schreiben, und zwar 2 Monate, weil ihm kein Schluss für das Ding eingefallen ist. Und deshalb hat er wahrscheinlich an das All Night Long dieses All Night angehangen. Wenn ich schon keinen Schluss finde, dann auch richtig. Ja?
1: Also quasi die ganze Nacht lang, die ganze Nacht.
0: Genau.
1: Das ist klug, ja. Das finde ich auch tatsächlich schön. Hätte auch an mit ganz. Aber gut. Ich mag den Song. Der Song entwickelt sich angenehm. Der hat dieses leicht, karibisch will ich nicht sagen, aber es ist dieses klassische.
0: Doch.
1: Das ist so aus der Zeit, wo du ein Saug-Garfield hinten in deinem Ascona hattest.
0: Hattest du?
1: Ich hatte nicht mal ein Ascona. Aber das war mehr eine Metapher für die Zeit damals.
0: Ich verstehe.
1: Und da lief dieser Song und man bekam gute Laune. Ich will nicht schon wieder widerwillig sagen, weil man bekommt ja gerne gute Laune. Mhm. Und das war einer der gute Laune-Songs, der so ein bisschen, der war damals in meinem Empfinden einer, der so viel Airtime hatte im Radio, dass er einem schnell mal auf den Zeiger ging, weil der gefühlt unfassbar häufig lief und nicht nur gefühlt, der lief unfassbar häufig. Gefühlt, weil muss ja nur häufig nur Radio hören, damit er kommt. Was? Und das ist, komm, wir hören ihn einfach. Und
0: warst
1: zwar
0: du beim
1: All
0: Konzert?
1: Night Long. Bitte was?
0: Warst du beim Konzert?
1: Das Gegenteil ist der Fall.
0: Du warst nicht beim Konzert?
1: Nein, er war ja auch bei keinem Auftritt von mir. Oh. Aber darum soll es nicht gehen, sondern um Lionel Richie. All Night Long, Klammer auf, All Night, Klammer zu.

0: Ja, es reicht. Wir wollen uns jetzt auch nicht anstecken lassen von dem Schmuck.
1: Von der guten Laune?
0: Ja, nee, lass mal.
1: Ich glaube, lieber Thorsten, ich muss irgendwann mal eine Fete machen, wo ich als DJ auflege. Mhm. Und wir spielen nur die Musik, die wir eigentlich mögen. Und du holst noch ein paar Leute zu und dann tanzen wir mal eine Runde. Richtig so geil.
0: Ne? Ich bin mir nicht sicher, ob wir mehr als zwei Leute zusammenkriegen, die das auch mögen. Aber das werden wir dann sehen. Und wir müssen durch die Songs einfach auch so ein bisschen durch. So, es ist ein bisschen widerhakenmäßig. Und man ärgert sich fast, dass man sagt, ja, ja, das war ein guter Song, ja. Der nächste Song, die Bee Gees. Die Bee Gees waren ja immer mir hochgradig suspekt. Warum? Das war mir alles zu falsett. Ich habe neulich Nacht mal ein Konzert von denen gesehen, wo sie alle drei in sehr, sehr schönen Klamotten, so in den 90ern muss das gewesen, Anfang der 90er, in sehr, sehr schönen bodenlangen Armani-Mänteln und so, Geschmack hatten so und sehr schöne Hüte, ein Konzert gegeben haben und dann wirklich auch sich dadurch falsettiert haben, hochgradig virtuos mit einer Liveband. Das war schon toll. Aber war nie so hundertprozentig meine Baustelle.
1: Oh, hat doch schon.
0: Hatte immer sowas, weiß ich nicht. Aber die haben natürlich so ein paar Songs gemacht, wo du sagst, ach, wie wunderbar sind die geschrieben. Eigentlich, einerseits ist so Bee Gees so ein Nostalgie-Kick-Gedöns, Kirchen, weil uns hat ja zum Beispiel Kollege, was Robin gibt, was hat uns ja mit Juliet, der hat die Fontanelle versilbert über Jahre, dass man eigentlich den Kanal zu hatte. Aber dieser Song, dieser Bee Gees-Song, ich schaffe es immer wieder, mein Herz zu berühren, obwohl an dem Song, es fühlt sich an, als wäre alles falsch, als wäre er zu weich, zu einschmeicheln, zu Gucci, Gucci, Gucci, aber er ist halt schon ziemlich, komm, lassen wir das.
1: Das war meine erste CD überhaupt.
0: Das heißt nichts, Jens.
1: Doch, das heißt was.
0: Ja, das war deine erste CD überhaupt.
1: Man kauft doch eine CD von einer Band, die man mag und das war, ich verehrte die, verehre sie immer noch.
0: Gut, dann, ja, ich verehre sie, was heißt verehren, es ist auch ein großes Wort, aber das ist der Song, den ich von ihnen neben Night Fever am meisten, eigentlich mag ich Staying Alive am liebsten und das ist sofort Platz 2 und der muss einfach mal raus. Hm? Und hier ist er, Bee Gees, How Deep Is Your Love?

0: Das ist nämlich der Punkt, das war mir entfallen, der ist so reich, der ist so angereichert, so gesättigt mit Harmonien.
1: Den kann ich könnte den wochenlang hören, diesen Song.
0: Kannst du ja machen, wenn ich weg bin. Der nächste Künstler ist ein deutsches Sprachwunder. Heinz Rudolf Kunze, ein Name wie eine Bausparkasse natürlich irgendwo. Die bewusste Entscheidung, Heinz Rudolf Kunze zu heißen und nicht zu sagen, ich nenne mich Francesco Freiherr Popoli, weil das besser zu meiner künstlerischen Vita passt, da gehört schon einiges zu. Heinz Rudolf Kunze ist, ich benutze das Wort Genie immer so selten, aber er ist schon verdammt nah dran. Was, wenn du dir Texte von Heinz Rudolf Kunze anhörst, denkst du sogar, dass Reinhard May Kinderreime aufsagt. Jedes Wort von Heinz Rudolf Kunze in den Songs ist abgewogen wie ein gutes Stück Filet. So. Er hat so vieles drauf. Er hat die deutschen Texte zum Beispiel einfach mal geschrieben für Tanz der Vampire. Die deutsche Version, die Texte sind von Heinz Rudolf Kunze. Das muss ja erstmal alles passen, stimmig sein, nicht komplett stumpf sein, mit der Musik korrespondieren. Die Leute müssen das singen können. Das war schon richtig stark. Und das war, glaube ich, nicht das einzige Projekt, das er da betreut hat. Sowas macht Heinz Rudolf Kunze. Und haut dazu deutsche Ewigkeitslieder raus. Für mein Gefühl von den Leuten weitestgehend unbemerkt, bis auf eine wirklich, wirklich harte Fanbase, ist Heinz Rudolf Kunze, dem man ja immer sagt, er wäre der Deutschlehrer unter den Musikern. Und da bräuchten wir mehr von. Also wir bräuchten Kunze hoch zwei. Das ist schon ein Sprachkünstler. Das klingt auch wieder so abgegriffen. So.
1: Ja, es ist aber, es trifft genau den Nagel auf den Kopf, weil es ist, im Prinzip ist das ja ein Gedicht mit einer Musik unten drunter, ne?
0: Das ist ein Gedicht, klingt auch schon
1: ein Kunstwerk.
0: Schon richtige Lyrik, die sich natürlich behelfsweise reimen darf, weil es ein Song ist. Und bei dem nächsten Song, Dein ist mein ganzes Herz, du bist mein Reim auf Schmerz, das ist natürlich bewusst mein Reim auf Schmerz. Wir wissen, dass Herz und Schmerz, Haus und Maus, das sind nicht die Reime, die man sucht. Das wird hier als bewusstes Mittel genommen. Und es ist ein ganz toller, ansteckender Song, wie mindestens 5 weitere, die ich nennen kann. Und Heinz Rudolf Kunze ist mir kein bisschen peinlich.
1: Die Musik zu dem hat er gar nicht selbst geschrieben. Das war der Herr Lühring, der die Musik geschrieben hat. Und normalerweise schreibt er immer einen Text und dann kommt die Musik unten drunter. Bei dem war es umgekehrt. Er hat die Musik bekommen von Herrn Lühring und hat dann anschließend den Text dazu geschrieben.
0: Ne? Das mag sein. Auf jeden Fall ist er textlich unerreicht in Deutschland, meiner Auffassung nach.
1: Ja. Glaube ich auch.
0: Und auch verständlicher als Grönemeyer, was ja auch schon einiges bedeutet.
1: Ne? Das ist so. Wollen wir
0: ja. Mensch, bleib Mensch. Ja. Ein Stuhl im Orbit. Was?
1: Man kann ja mitlesen, während man Grönemeyer hört.
0: Das aber geht ganz auch. Sicher.
1: So, jetzt.
0: Heinz Rudolf Kunze, dein ist mein ganzes Herz.

0: integra gut aussehender Mann. Diese absolut unverwechselbare Stimme hat einige unfassbar unsterbliche, übertriebene Liebesballaden rausgekloppt. Die wirklich, das ist zu dick aufgetragen. Das ist einfach so. Das ist so das Vapiano unter den Liebessongs. Einfach zu viel von allem. Weißt du, so quasi wie das KDW als Lied. Und Peter Cetera hat mit Glory of Love, das war aus Karate Kid, dem echten Karate Kid, mit Ralph Macchio als Danny Boy und
1: Mr. Miyagi,
0: der ihn erstmal hat 4 Wochen lang Zäune streichen lassen und dann eine Fliege mit Essstäbchen fangen. Ich finde, er hätte mit dem Flieger anfangen sollen, dann wäre die Farbe auch schon trocken gewesen.
1: Auftragen, polieren.
0: Das habe ich sehr, sehr gerne gemacht. Ich mochte Karate Kid generell sehr gerne, vor allen Dingen wegen der spektakulären Abwesenheit von Kampfszenen. So richtig viel passiert ist da nicht. Das mochte ich sehr gerne. Der Film verkaufte sich als so eine Art Rocky, war es aber nicht. Und ich mochte Karate Kid sehr, sehr, sehr, sehr gerne.
1: Der Song war eigentlich auch vorgesehen für einen Rocky-Film.
0: War das so? Glory of Love? Schon der Titel ist zu dick aufgetragen. Aber ich mochte den Song sehr gerne. Und das ist für mich eine Verbindung aus der Musik und die ganzen Bilder und das, weiß ich, wo spielt das, im San Diego oder 80er oder so. Das fand ich schon ganz, ganz, ganz toll. Und deswegen habe ich den neuen Karate Kid mit Jaden Smith, dem Sohn von Kollege Will Smith, nicht geguckt, weil das auch Etikettenschwindel vom Allgemeinsten ist.
1: Aber kann man auch.
0: Der Enkeltrick als Film, weil die da Kung Fu machen. Das ist im Prinzip so, als würdest du sagen, Björn Borg, der Film, und alle spielen Tischtennis. Ich habe ihn nicht gesehen, obwohl Jackie Chan mitspielt.
1: Ja, manchmal muss ich den mal angucken. Kann man machen.
0: Nee,
1: ja.
0: Ich bin kein großer Freund von Neuverfilmungen, wenn es nicht gerade so was ist wie Dune oder Stephen Kings S, wo mal einfach was überarbeitet werden muss. Und da es Karate Kid, es gab nicht zwingend die Erfordernis, außer ein Vehikel für den gerne berühmt werden wollenden Jaden Smith zu finden, da nochmal einen Karate Kid Film zu machen und schon gar nicht in China, offen gestanden. Weil da kommt Karate nie her. Es ist japanisch. Ich weiß doch jetzt auch nicht, was ich machen soll. Jedenfalls
1: den Song
0: schmälert das nicht den Song von Peter Cetera, Glory of Love.

0: Und man fragt sich natürlich, Peter Cetera, singt der denn wirklich live so oder haben die da jetzt angefangen, mit den durchzufiltern, bis der Arzt kommt? Und? Ich habe auf YouTube einen Konzertausschnitt von ihm gesehen. Er, zum einen altert er in großer Würde, das muss man mal ganz klar sagen. Und zum anderen mag sein, dass die so ein bisschen Doppler aufs Mikro legen, aber Peter Cetera klingt wie Peter Cetera. Wenn der anfängt zu singen live,
1: geil,
0: denkst du dir, oh, ja, der, wow. So, das ist schon, kann nicht jeder von sich behaupten.
1: Das stimmt, ich glaube, die Band, die jetzt kommt, die können.
0: Ja, das ist wieder ein harter Übergang.
1: Ja,
0: Er gehört rein. Also pass auf, der Song. Er gibt einfach keinen Sinn. Er war ein Riesenerfolg. Er ist Schwachsinn.
1: Ist ein Volkslied gewesen früher.
0: Ja, von Deppen oder was?
1: Es war ein amerikanisches Volkslied aus dem 19. Jahrhundert.
0: Ja, gut, ich finde, dass das wenig erklärt so. Rednecks. Also Rednecks. Rednecks sind ja im Prinzip die Hinterwäldler amerikanischer Mittelwesten und Gebirge und so weiter. Leute, die aus der Toilette trinken, so sagt man. Also ein bisschen so, naja, das sagt man nicht, aber so das schlichte Landvolk in ihren Latzhosen, so eine Art Creepy Waltons. Und Rednecks war natürlich dann als Bandname auch eine schöne Idee. Da wurde viel gefiedelt und es wurden bescheuerte Hosen getragen. Und es war so ein bisschen so ein Cosplay-Ding, ähnlich wie Aqua. Aber der Song. Und sie haben ein paar Songs gemacht, die zu dick aufgetragen waren. Auch Wish You Were Here.
1: Ach, den fand ich aber schön.
0: Ja, der war im Prinzip schön, aber der war auch irgendwie falsch. Das war, als würde ein Einhorn Konfetti scheißen. So, einfach zu viel. Der war dann zu, während dieser hier zu betont hirnlos fröhlich ist.
1: Aber es gab noch eine Fortsetzung davon. Pop at an Oak oder so ähnlich hieß das.
0: Ja, das ist schön. Das ist an mir vorbeigezogen. Ich musste schlimm. An dem Tag zu Fußwege.
1: Du, ich habe die Band in 5 verschiedenen Zusammensetzungen gehabt. Bei uns auf der Bühne auch. Die sind jedes Mal waren andere Musiker dabei. Wahrscheinlich haben die auch hart getrunken zwischendurch und mussten zwischendurch immer, weil Leute ausgefallen sind, die ersetzen durch andere.
0: Ja, aber sie haben halt so einen Ewigkeitshit, ne? Ja. Ihre eigene persönliche Nationalhymne. Komm, lange Rede, kurzer Sinn. Es bringt ja nun nichts. Wir können ja, was wir machen, ist hier im Vorfeld einfach nur zu versuchen, 8 Minuten zu rechtfertigen, was jetzt kommt. Aber es bringt nichts. Rednecks, Cotton Eye Joe. I'd been married long time ago.

0: 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Wir sind heute bei den Guilty Pleasures angelangt, bei Songs, die uns eigentlich ein bisschen peinlich sein könnten, es aber nicht unbedingt müssen. Und wir haben bis jetzt eigentlich eine sehr ansprechende Playlist hier abgeliefert.
1: Finde ich auch. Und je länger man sie hört, desto weniger peinlich wird es auch.
0: Ja.
1: Als es ist eigentlich nur unangenehm. Aber peinlich ist es fast gar nicht mehr.
0: Obwohl
1: wir
0: jetzt
1: arbeiten
0: kommt.
1: Dran. Ja, wir arbeiten streng dran. Ich möchte, dass Sie jetzt nochmal in Ihre zu enge Schlaghose schlüpfen. ist der Song nicht aus La Boom?
0: Die Fete.
1: Die
0: Sophie
1: Fete.
0: Massot. Ich war so verliebt in Sophie Massot.
1: Ich habe La Boom, glaube ich, nur einmal gesehen und dachte mir so, ja, komm, Franzosen. Pierre Cosso war auch mehr so, wo ich dachte, die ganze Fete, das ganze elitäre Sweatshirt-Umgebinde und hochgekrempelte, locker sitzende Langarmhemden ist mir ziemlich auf die Fackel gegangen. Ansonsten La Boom. Mein guter Freund Hennes Bender schwört drauf.
0: Zu
1: und
0: recht.
1: Damit hat er wahrscheinlich recht. Und ich finde steile Thesen wie Träume sind meine Realität. Ich halte das in nicht jedem Lebensbereich für praktikabel. Gerade wenn man schwere Maschinen lenkt. Aber das Lied kam von Richard Sanderson oder wie er wahrscheinlich heißt, Richard Sanderson.
0: Das ist Franzose.
1: Franzose, ja.
0: Dann heißt der Titel auch nicht Reality, sondern Realité oder?
1: Das weiß ich nicht, weil ich hatte kein Französisch in der Schule, in der ich war. Hogwarts hat ja nur Latein.
0: Dafür kannst du so gut zaubern halt.
1: Ja, ich kann wirklich gut zaubern. Ich zeige dir gleich mal einen Trick, hat man im Radio nichts von, aber wir sagen Illusion eigentlich. Ich kann dir einen zeigen, mit Zigaretten, was man nicht machen soll. Echt? Weiter.
0: Ja.
1: Richard Sanderson, lange Rede, kurzer Sinn, wie wir es so gerne sagen. Er hat zwar Unrecht, aber Träume sind seine Realität. Dreams are my reality. Schluchz.

0: Komm, mach weg.
1: Mach auch
0: sie. Mach es aus, bitte. Das ist, ja, das ist schon. Es ist zu viel.
1: Wir müssten kurz trocken durchwischen hier, ne?
0: Das ist das Problem, ist, als hätte man einen kompletten russischen Zupfkuchen gegessen. So fühlt sich das in der Seele an.
1: Aber einen russischen Zupfkuchen könnte ich jetzt essen. Hätte ich Bock drauf.
0: Ja, und wobei es doch irreführend ist, weil niemand aus dem Kuchen zupft. Ich glaube, der wird konventionell in so eine Gussform gestürzt. Schlimm. Wie Diktatoren werden auch Kuchen auf. Komm, lass uns, ja, ich möchte selber auch nicht.
1: Wir haben gerade einen Gin Tonic getrunken, vielleicht liegt es daran, ich weiß jetzt nicht.
0: Es ist offen gestanden, ein Wasserglas aus Ikea, da passen halt 0,7 rein. Darfst halt nur nicht austrinken, sonst sterbe ich.
1: Aber ist doch, komm, die Mischung ist gut, oder?
0: Mhm.
1: Genau wie unsere Musikzusammenstellung hier bei Sträter, Musik, Soundtrack eines Lebens, wirklich gut ist, finde ich.
0: Ja, das ist wie ein Gin Tonic. Es ist, im Prinzip geht es gut rein, aber es bittert so ein bisschen nach, so wie du es gemischt hast.
1: Ist das denn hier auch ein Franzose?
0: Ja, der wird tatsächlich nicht F.R. David ausgesprochen, der Mann, der jetzt kommt, sondern der hat das mal gesagt selber, hello, I'm F.R. David. Und der Song ist ganz, ganz großartig.
1: Ja.
0: Der ist einfach zu Unrecht in Vergessenheit geraten.
1: Ja.
0: Ich weiß nicht, ob er jemals danach wieder ein Lied gemacht hat. Keine Ahnung.
1: Das Ding wäre normalerweise niemals rausgekommen.
0: Warum nicht?
1: Weil sein Produzent damals gesagt hat, du musst einen Song machen, der tanzbar ist, weil der war kurz vor der Pleite, der Typ. Und den hat er gemacht. Und der hat auch nur Keyboards deshalb, weil er seine E-Gitarre zu Hause vergessen hatte. Und nur deshalb, ist durch einen Zufall, ist dieser Song eigentlich so populär geworden.
0: Trotzdem F.R. David mit Words, also nicht dem Schreibprogramm, sondern tatsächlich, er sagt ja auch, Words don't come easy, also Worte kommen nicht leicht zu ihm, weil einfach er vielleicht keine Hausnummer draußen dran stehen hat. Wir wissen es nicht, aber das ist richtig stumpfsinnig. Je länger wir das hier machen, desto blöder wird das auch. Aber ich habe das sehr gemocht. Und wenn der gleich läuft, das wird Ihnen genauso gehen. Kommen Bilder von damals, die Sie nicht vermeiden können. Und das ist das Angenehme. Ich habe meine Bilder, Sie haben Ihre Bilder, aber wir kriegen sie nicht weg, egal wo Sie gerade sind. Und deswegen lustvoll glitschen wir jetzt in dieses Songerlebnis, in diesen warmen Schlafsack der Vergangenheit. Hier ist F.R. David Words.

0: Das ist so ein schöner Disco-Fox, da tanzen die Leute immer gut nach, du.
1: Das ist ein guter Disco-Fox, wenn man Disco-Fox tanzt.
0: Du kannst Disco-Fox tanzen, warst du auf einer Tanzschule, hast du in einer dieser Sendungen auch schon erzählt?
1: Das habe ich erzählt, ja, aber ich kann auch gut tapezieren, trotzdem habe ich da nicht den täglichen Bedarf, weil es wird, oft wird der Raum zu schnell zu klein, wenn du, ne? Bei 9 Schichten fehlt es schon Quadratmeter.
0: Man darf nicht so dick auftragen, Herr Schreder.
1: Das ist genau das, ja. Und dann auch die Kanten, das sieht irgendwann nicht mehr aus.
0: Genau.
1: Wenn da wirklich ein Quellekatalog zwischenpasst, ist ganz schlecht. Von daher sind wir komplett vom Thema weg. Der nächste Song, das sind zwei Ikonen, Ikonen des Country-Songs eigentlich. Kenny Rogers, das ist schon der Name. Das ist ein klassischer amerikanischer Country-Sänger. Und Dolly Parton, eine Ikone, ein Genie, haben einen Song gemacht, gegen den ich mich schlecht wehren kann. Der ist im Prinzip, ist es ein bisschen trutschiger 80er Jahre. Ja, da gibt's eigentlich keinen klaren Umriss für, aber mir hat der Song immer irgendwas bedeutet und ich weiß nicht mehr warum. Wahrscheinlich sind irgendein Film aufgetaucht und ich hab's nicht gemerkt. Ich weiß es nicht.
0: Weil die ihn die Bee Gees geschrieben haben wahrscheinlich, ne?
1: Haben sie ihn die Bee Gees geschrieben? Mhm. Ah, ja. Schön. Mhm. Das wusste ich zum Beispiel nicht. Aber es erklärt ja wieder einiges. Mhm. Islands in the Stream, also, wir sind Inseln im Strom, was ja bei einer Insel egal ist, weil die ja fest montiert ist. Es könnte auch Insel im Tsunami heißen oder Insel in stehendem Wasser, Hauptsache Insel. Das ist nicht so wichtig. Floß im Strom ist was völlig anderes.
0: Das stimmt.
1: Das kommt in dem Lied aber tatsächlich überhaupt nicht vor, deswegen dachte ich mir, ich erwähne es kurz. Der Song heißt Islands in the Stream. Ich moderiere mal richtig rum an, weil der einfach schön ist. Pass auf. Kenny Rogers und Dolly Parton mit Islands in the Stream.

0: Wenn ich mir das gerade so anschaue, wenn ich so über unsere Monitore schaue und ich sehe so dein Bild und denke, wenn Kenny Rogers seine schwarze Mütze tragen würde, dann hättest du verdammte Ähnlichkeit mit ihm.
1: Ja, ich hoffe, das ist ein Kompliment.
0: Ja, der hat auch einen schicken Bart, so wie du, ne?
1: Ja, ja. Ich muss mal wieder, aber andererseits, ich bin immer zwischen, jetzt sieht's gerade gut aus und außerdem, ja, es sind so leichte Weihnachtsmann-Moves, aber ich arbeite dran, es ist wohl nicht so wichtig.
0: Das ist ja 4 Tage vor Weihnachten, da können wir das ruhig mal machen, ne?
1: Ja, ich finde auch. Ho, ho, ho, ich muss halt versuchen, meinen Nachbarn in den Kamin zu kommen und das ist schwierig.
0: Vielleicht haben die einen großen Kaminschlot.
1: Ja, vielleicht haben sie einfach einen Ölofen, dann stehe ich da wie ein blödes Arschloch. Muss ich gucken.
0: Streter Musik, der Soundträger eines Lebens bei WW Radio mit dem nächsten Song. Und der ist was völlig anderes, ne?
1: Der ist was völlig anderes, ja. Die Band heißt Inner Circle. Das ist ein innerer Kreis, zu dem ich nur bedingt gehören will. Aber
0: doch,
1: der war
0: auch Inner Circle vom BB Radio jetzt mittlerweile.
1: Bin ich der Inner Circle vom BB Radio? Absolut. Also das heißt, ihr werdet mir irgendwann in den nächsten Wochen verraten, wo hier die Herrentoilette ist? Da freue ich mich drauf.
0: Ja, machen wir.
1: Doch weiter. Inner Circle haben, also das ist leider, der Song ist, wie man auch so modern sagt, catchy. Das heißt, der ist von 92, das ist der bezeichnende dunkelnde Jahrzehnt des Euro-Trash-Pops. Und Inner Circle waren da noch die Rilkes unter den Textern. Denn ein Song Sweat, Klammer auf, a la la la la long, damit das auch nicht verloren geht auf textlicher Ebene, wird das beim Titel nochmal hinten angefügt. Nicht, dass sie denken, es ist Sweat. Also da wurde jetzt nicht mal mehr vorgegeben, sowas Ähnliches wie eine Geschichte zu erzählen oder eine Storyline auch nur anzureißen. Das war einfach ganz charmanter, beschwingter Baggersee-Deppen-Pop vom Feinsten, der mich damals voll abgeholt hat und ich war ja oft ganz woanders. Es ist tatsächlich, was? Es ist ein schrecklicher, guter Song.
0: Ich kenne die Geschichte dazu.
1: Ja, bitte.
0: Entstand an einem Neujahrsmorgen 1992 und zwar in Florida. Hier in Deutschland war es ja kalt und Minusgrade. Und
1: ja, 92, erinnere mich. Ja, oh, 8 Grad Minus.
0: Und in Florida waren es 28 Grad und da haben die einfach diese Inspiration dieses Tages genommen und daraus diesen Hit gemacht, diesen Gute-Laune-Hit. Weil die haben wahrscheinlich etwas gesweatet.
1: Die haben, die, ich glaube auch, dass sie gesweatet haben. Da möchte ich sweaten, tatsächlich. Ich habe, das ist das Problem, wenn man sich durch sowas durchhört, irgendwann erlahmt. Ja. Auch noch der letzte Schutzmechanismus, den das Sprachzentrum hat und da befinden wir uns jetzt gerade.
0: Ja.
1: Wir hören jetzt einfach mal schmerzfrei, damit es auch vorbei ist. Den, wie Sie feststellen werden, wirklich catchy Song von Inner Circle, Sweat, a la la la la long. 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

0: Also ich finde, mit Musik geht's.
1: Mit Musik geht's, ja.
0: Wenn man nur den reinen Text liest, ist es ganz schön komisch,
1: ja,
0: ne?
1: Ja, long, long, long, long, long. Du musst das ja phonetisch auch verlängern.
0: Wir hatten auch ein paar Gin Tonic vorher, glaube ich. Da bin ich relativ sicher.
1: Ja, aber ich gönn's Ihnen, weil ja. es ist die seitlich aufknöpfbare Jogginghose unter den Songs.
0: Hattest du sowas?
1: Nee, ja, ich wollte zuerst mir so eine kaufen, weil ich mir sicher war. Seitlich aufknöpfen, du kriegst die Hose ja schneller aus, was nicht stimmt. Sie endet auf Hüfthöhe, endet die Knopfleiste und alles, was du kriegst, ist da zu stehen und mit wehenden Hosenbeinen, wie der letzte Idiot. Doch, wir kommen vom Thema ab. Lass uns jetzt zur Band kommen.
0: Ja.
1: Take That mit ehemals Robbie Williams, nicht mit Zeugs, mit dem Genie Robin Williams. Robbie Williams und wer war noch dabei? Gary Barlow. Mhm. Und Take That war ebenfalls, das war noch viel schlimmer als mit den Backstreet Boys, weil Take That war so eine Band, da hatte ich jetzt gar keinen Bock mehr drauf, die gut zu finden. Die waren dann noch größer, noch toller, wo ich mir echt gedacht habe, komm jetzt hör mal auf so, der Wilde, der Süße, der Nachdenkliche, geh mir nicht auf die Fackel, ich bin keine 14. Aber auch die haben wirklich gute Songs gemacht. Mhm. Und wir sehen ja, dass Robbie Williams sich dann da ausgekoppelt hat und auch ein Gary Barlow, ein auch zu hoher Selbstironie fähiger Mann und toller Songschreiber. Mhm. Wir alle erinnern uns an die schrecklichen Szenerien, als Robbie Williams gesagt hat, pass mal auf, ich steig jetzt mal aus. Und das hat ja wirklich zu Suiziden und anderen schrecklichen Dingen geführt bei jungen Mädchen. Und ich hoffe, dass sowas nie wieder vorkommt. Und da habe ich jetzt wirklich einen düsteren Dreh gekriegt, um diesen Song anzumoderieren. Also,
0: ach, wir kriegen die Kurve. Pass auf, ich kann eine Geschichte dazu erzählen.
1: Okay.
0: Die sind bei den Brit Awards aufgetreten damals und wollten den Song ursprünglich erst 3 Wochen später rausbringen. Und der Hype, den sie losgetreten haben, als sie mit diesem Song, der jetzt gleich kommt, bei den Brit Awards auftraten, hat dazu geführt, dass die Plattenfirma unter Druck war und die mussten den am nächsten Tag rausbringen, weil die Leute haben denen einfach die Bude eingetreten.
1: Dann. Okay, also nimm dies.
0: Feuerzeug an.
1: Was?
0: Wir müssen ein Feuerzeug anmachen. Bei dem Ding braucht man ein Feuerzeug. So.
1: Braucht man dafür ein Feuerzeug?
0: Ja, ein gedankliches Feuerzeug vor Augen.
1: Ich finde so Bauleuchten gut, damit die wirklich, ja? Die kriegen dann auf der Bühne alle Bindehautentzündung. Das würde ich machen. Immer großes Besteck.
0: Also irgendein Licht jetzt.
1: Irgendein Licht. Mach du irgendein Licht an. Take That. Back for good.

0: Tja, zurück für gut. Was immer damit gemeint ist, wir sind dafür.
1: Wir sind aber auch ganz schöne Romantiker, stelle ich fest, ne?
0: Wir sind ganz schön, stelle ich fest. Ja, aber schön, ob wir Romantiker auch sind, sei dahingestellt. Was wir hier machen, ist nichts weiter als ein nüchternes Abbilden der Songs, die uns irgendwie am Haken haben.
1: Ja.
0: Ob das romantische Gefühle bei uns auslöst, kann man so nicht sagen. Ich kann es vom nächsten Song sagen. Das kann ich sagen.
1: Echt?
0: Das
1: auch ist eine Boygroup, so eine Art, ne?
0: Nee, das ist keine richtige Boygroup. Das war eine Band. Eine Band, von der ich mich frage, wo ist sie eigentlich? Und wo, aus welchem Film war der Song?
1: Tatsächlich Liebe.
0: Tatsächlich Liebe ist der großartigste Liebes- und der großartigste Weihnachtsfilm, britisch natürlich, der je sich so aus dem Rücken gekurbelt wurde, meiner Auffassung nach. Sicher gibt's da noch einige Klassiker, wo man das sagen kann. Aber wie Rick Grimes aus Walking Dead diese Pappen hochhält, ich versteige mich gerade, aber es ist ja tatsächlich so. Ich dachte, also wenn man ihn heute sieht und man feststellt, dass damals der Schauspieler so verliebt war in Keira Knightley, sie an die Tür holt und die Pappen hält und sagt, dass sie ewig liebe. Ich denke die ganze Zeit, er zieht das nächste Mal, weil er später im Walking Dead gespielt spielt, eine Pappe raus, wo drauf steht, no living people in there oder irgendwie sowas, was er nie getan hat, was eine gute Sache ist. Ich habe den Film sehr geliebt wegen Liam Neeson, wegen allem, wegen der vielen Ebenen, wegen der 4000 Happy Ends am Flughafen zum Schluss. Christmas is all around, ein unfassbar bescheuerter Umschreibe-Move. An diesem Film mag ich absolut alles. Es ist einer der schönsten Liebesfilme, die jemals gemacht worden sind.
1: Ach, siehste, ich sag, wir sind romantisch zwischendurch.
0: Das, ja gut, aber du kannst dich gegen sowas kannst du nicht. Nee. Es gibt Filme, Schlaflos in Seattle, dagegen kannst du dich nicht wehren. Oder Tatsächlich Liebe, Love Actually, du kannst dich nicht wehren. Ich habe einen Krampf im Oberschenkel. Fuck, spiel den Titel, ist wet, wet, wet, love is all around, mach schnell.

0: So, Love is all around. Ne?
1: Love is all around.
0: Original war übrigens von den Trucks von 1967.
1: Von Wet, ja, von Wet. Den Trucks, genau, die auch Wild Thing eingespielt haben. Wet, Wet, Wet, woher kommt der Name? Ich glaube, es war daher, dass sie eine Absperrungsband gesehen hatten, wo drauf stand Nass, Nass, Nass. Ich habe die immer sehr gemocht. Der Sänger hat sich dann irgendwann die Haare wachsen lassen. Er sah vorher aus wie Dieter Nuhr und später dann wie der Mann aus den Bergen. Also ich mochte die gerne. Wet, Wet, Wet ist so. Cool. Ich glaube, das war die britische Münchner Freiheit so ein bisschen.
0: Aha, guck mal, das ist ein guter Vergleich. Jetzt kommt aber eine Musik, zu der kann ich überhaupt gar nichts sagen, weil Miss Marple habe ich zwar gesehen, ich habe auch den Song irgendwie wahrgenommen, aber du bist ja der Filmexperte.
1: Die Miss Marple-Filme mit Margaret Rutherford, das waren die großen Hits 19:30 Uhr in den Öffentlich-Rechtlichen, die damals einfach nur ARD cool. und ZDF hießen, ja. Erstes, Zweites, Drittes. Das war schon toll, die durfte ich oft gucken, weil die Leute wussten, es ist keine Hauerei, keine Stecherei, Dracula rutscht nicht aus, reißt die Gardine runter und verbrennt, sondern Miss Marple ermittelt zusammen mit Mr. Stringer. Miss Marple offenbart sich permanent darin, dass sie am College die Drittbeste war im Florettfechten oder sonst irgendwas Tolles konnte, fußend auf den Roman von Agatha Christie. Ermittelt sie und es war immer totenspannend. Und ich verstehe auf Grundlage dessen, was ich als Kind Miss Marple gesehen habe, die Faszination der Menschen für gut gemachte britische Krimis. Viel weniger verstehe ich es bei Island-Krimis, weil ich nach 3 Seiten nicht mehr auseinanderhalten kann. Ist das ein Haus? Ein Baum? Ist das der Name? Igor, it's mir aufs Tier. Aber im Britischen mochte ich es immer sehr. Und ich mochte die Musik wahnsinnig gerne. Das heißt, der Film fing an und er hatte diese unglaublich anziehende, tolle, smarte, wie es auch irgendwie nur die Briten können, wahrscheinlich ist es ein Amerikaner und ich mache mich gerade zum Affen, aber ich hatte das Gefühl, das kann nur ein Brite machen. Der Mann, von dem ich nie vorher da was hörte und auch nicht danach wieder, heißt Ron Goodwin und mit seinem Orchester macht er dieses super catchy, ich habe das Wort schon wieder benutzt, richtig alberne Miss Marple Theme, das eigentlich heißt Murder, She Said und das müssen wir uns jetzt anhören. Also Ron Goodwin and his Orchestra mit dem Miss Marple Theme, Murder, She Said.

0: Hier läuft Sträter Musik, der Soundtrack eines Lebens, heute mit Guilty Pleasure Songs, also mit Songs, die uns so ein bisschen peinlich sind, aber auch nur ein bisschen.
1: Ja.
0: Aber bisher waren schon sehr schöne Sachen dabei, aber auch ein paar, wo wir sagen, naja.
1: Ja, also bei Miss Marple bin ich dafür. Das ist einfach nur so, das muss in diese Liste, weil natürlich Menschen mit einem gewissen Unverständnis jetzt zu Hause vor ihren Beatboxen sitzen, in tighten Jeans und sich fragen, was ist das für Musik? Das ist gute Musik. Da bist du halt durch, kann ich nichts für. Ist in der Liste drin.
0: Den nächsten Song kennt ihr auf jeden Fall wieder, weil der kommt von einer einer Girl Group. Ich glaube, das ist die erfolgreichste der Welt überhaupt. Und die feierst du sehr, ne?
1: Ich feiere die bedingt. Ich feiere deren unbedingten Willen zur Wiederauferstehung. Das war auch so ein Widerwilligkeitsding, weil ich mir dachte, sie wirkten stärker. Das Ding hatte mehr Personality als zum Beispiel Take That, die klar unterlegt waren nach männlichen Rollenmodellen, um möglichst jede Begehrlichkeit junger Menschen im weiblichen Bereich abzudecken. Die Spice Girls hingegen wandten sich mehr oder minder an alle, sowohl das lechzende Establishment Mitte 50 als auch
0: also wir?
1: Die ganzen, ich war damals noch nicht Mitte 50, bitte.
0: Aber jetzt?
1: Ja, aber jetzt, ich lächze jetzt nicht mehr. Und ich mochte die gerne, ich mochte auch da die Stichwort wieder, mittlerweile leicht toxischer Begriff, Selbstironie und das Vollgas geben und diese viel stärkere Persönlichkeitsentwicklung dahinter. Das ist direkt das Gefühl, es zu tun zu haben mit Cartoon-Superheldinnen. Und das hat mir sehr gut gefallen. Deswegen jetzt einfach, weil wir es können, nur Spice Girls mit Wannabe.

0: Sigge Sig, da haben die sich immer gefragt, die Fans, was wollen die uns damit sagen mit diesem Sigge Sigge?
1: Ja, das haben sie auch bei Sweat komischerweise nicht gefragt. Ja. Alalalalong.
0: Aber das, keiner weiß es bis zum heutigen Tag, was die Mädels damit bezwecken wollen.
1: Ist egal, das ist ja...
0: Sigge Sigge.
1: Weiß ich, Sigge Sigge.
0: Klingt schon mal cool.
1: The winner takes it all. Einer ist der Sigger, der andere nicht. So, ich weiß es nicht.
0: Jetzt kommt jemand aus deiner Heimat.
1: Jetzt kommt jemand aus meiner Heimat. Dieser Mann ist Heimat. Tatsächlich ist Wolfgang Petri ein Titan, der im positiv aufgeladenen Sinne der Thanos des Ruhrgebiets. Es ist, wenn jemand die Schalke Arena vorgemacht hat, dann war das Wolfgang Petri, den ich unfassbar als Künstler schätze, weil Wolfgang Petri niemals vorgegeben hat, irgendwas anderes zu sein als das, was er ist. Und den habe ich geliebt und den liebe ich immer noch. Und ich will sie alle hören, die ganzen Hits. Hits, in denen Scheiße vorkommt und so. Er war der Erste, der Kraftausdrücke in Songs benutzte. So mein Gefühl. Der hat einige unsterbliche Hymnen geschaffen. Das mochte ich. Das waren alles ganz, ganz, ganz, ganz tolle Party-Hits. Die funktionierten als Einzelsongs. Der hat fantastische Balladen gemacht. Und so Klassiker, so Disco, Baller-Baller-Klassiker. Also eigentlich Songs, wo du sagst, komm, tanze ich Disco-Fox zu. Aber sie funktionieren im Stadion
0: alle
1: und machen Spaß von A bis Z. Und was er jetzt macht, es gibt neue Alben von ihm. Er hat ein neues Album draußen. Das ist keinen einzigen Deut schlechter. Das ist immer noch der alte Wolfgang Petri und ich muss den in die Sendung einladen. Also entweder in diese oder in meine eigene, in der ARD, weil Wolfgang Petri ist Wolfgang Petri. Die Leute müssen uns erhalten, so unbedingt. Und die gehören groß. Das ist Wolfgang Petri, was ist mit euch?
0: Ja.
1: Hier ist Wolfgang Petri. Augen zu und durch.

0: Hier ist BB Radio, Sträter Musik, Soundtrack eines Lebens, heute mit Guilty Pleasure Songs.
1: Wie oft wir sollten unbedingt thematisieren, wie oft wir jetzt bei irgendwelchen Songs mitgebrüllt haben. Wir haben das für Gesang gehalten,
0: eigentlich aber
1: wir haben stellenweise stumpf mitgegrüllt.
0: Aber gut.
1: Auch bei Balladen. Hm. Apropos peinliche Momente, jetzt fängt das natürlich an. Die nächsten Interpreten, ein Duo, wo ich gar nicht weiß, welcher Ursprung. Ich nehme an, es ist der Ursprung des Songs liegt bei Willie Nelson. Das ist der robusteste Country-Sänger, den es überhaupt gibt, der schon mit Johnny Cash und anderen Größen gespielt hat. Und ich glaube, von Willie Nelson ist der Song To All the Girls I Loved Before, an alle Mädels, die ich vorher geliebt habe. Da reiht sich ein auf bizarrst mögliche Art Julio Iglesias.
0: Schnulzio Iglesias.
1: Ja, Julio Iglesias, niemand trägt dicker auf als Julio Iglesias. Ich weiß nicht, was das für eine Kombination ist.
0: Cool.
1: Ob die zusammen in einem Escape Room festsaßen oder so, wir wissen es nicht. Aber diese Version, also die ist unangenehm für alles, wofür sie steht. Ich mag die irgendwie. Die wird durch Julio Iglesias noch besser. Also kann auch sein, dass es andersrum war. Es ist ein Song von Julio Iglesias und Willie Nelson hat sich einfach draufgesetzt. Aber ich glaube, es war anders. Es ist auch egal. Hast du Fun Facts dazu? Nein.
0: Doch, das Original ist tatsächlich von Willie Nelson.
1: Ja, ist von Willie Nelson. Ne?
0: Und Julio Iglesias kommt aber bei keinem seiner Konzerte ohne diesen Song aus. Also er muss ihn spielen. Seitdem die das Ding damals gemacht haben, gibt es kein Julio Iglesias Konzert ohne diesen Song.
1: Ja, aber jetzt hören wir. Wir müssen uns vorbereiten. Das ist, als würden wir den Leuten sagen, passen Sie auf, nehmen Sie bitte jetzt eine Alka-Seltzer, denn danach essen Sie einen Quadratmeter Blechkuchen. Und genau so ist das jetzt auch. Also es geht los, ich moderiere es langsam an mit wirklich Willie Nelson, ich mach's absichtlich. Und aus irgendeinem Grund Julio Iglesias mit To All the Girls I Loved Before. Komm, mach. Ja, so nämlich.
0: Ja, gute Energie drin in der Sendung, habe ich so das Gefühl, oder? Thorsten, womit geht's denn weiter?
1: Hände waschen, was mich betrifft, nein, anders. Es gab in Australien, das ist sehr weit weg, eine sehr, sehr populäre Daily Soap, die hieß?
0: Neighbors.
1: Also
0: Nachbarn. Gute Zeiten, schlechte Zeiten auf Australisch.
1: Genau, gut zu erstellen, Neighbors. Darin vertreten Kylie Minogue, die es später zu einiger Berühmtheit geschafft hat, und ihrem Kollegen, der Nachrücker Jason Donovan. Also wie konsequent da wirklich in Australien extrem populäre Figuren besetzt wurden, um zum Beispiel Stock Aitken Waterman Songs, also die vorherrschenden Komponisten von Rambazamba, Rick Astley Musik, der Klammer auf, ein furioser Musiker ist, Klammer
0: absolut
1: zu, diese Leute damit Material zu versorgen, damit sie auf Tour gehen konnten und Platten einsingen konnten. Das war schon außergewöhnlich. Das klingt alles natürlich immer ein bisschen künstlich. Also ich hatte das Gefühl, dass sowohl Jason Donovan als auch Kylie Minogue durch mehrere Filter gejagt wurden. Dann wurde das gedoppelt, drei wird dann wieder sauber gebürstet und so weiter.
0: Stimmt,
1: war gerade so. Jason Donovan hat stimmlich da jetzt nicht so überragend viel zu bieten, aber es hat doch Charme. Das ist der komplett künstliche Charme der 80er Jahre, was jetzt kommt. Das ist mal wie das, was dir neuerdings verkauft wird, so Wachsrosen unter einer Glaskuppel. So ähnlich ist es mit den beiden. So, es ist irgendwie künstlich, aber wir wissen es und deswegen ist es in Ordnung. Und der Song ist so kitschig, dass ich ihn so sehr ablehnen will, dass ich ihn wieder liebe.
0: Warum? Die waren damals zusammen, deshalb ist es wahrscheinlich so kitschig.
1: Waren die geworden damals zusammen?
0: Die waren damals ein Paar.
1: Ach was?
0: Ja, die waren tatsächlich offiziell ein Paar zu der Zeit.
1: Okay.
0: Ja, vielleicht dann deshalb.
1: Ja, vielleicht, aber auch, weil sie Geld dafür gekriegt haben. Wir wissen es nicht. Los geht's. Kylie, die Seife, die bis in die Achseln dringt. Ich fange nochmal von vorne an. Kylie Minogue und Jason Donovan, especially for you.

0: Irgendwie ist das ein guter Song. Also irgendwie kann ich mich im Nachgang nur entschuldigen, aber es ist ein guter Song.
1: Es sind ja alle Songs irgendwie schrecklich, aber trotzdem toll. Und das ist eine gute Zusammenstellung. Deshalb heißt es ja auch Guilty Pleasures.
0: Es ist das eine wie das andere. Wie Hannes Benner sagen würde, mein Name ist Katharina Ambivalente und der Song ist gut und schlecht.
1: Wir sind schon fast am Ende angekommen. Viel haben wir nicht mehr.
0: Nee, wir haben nicht mehr viel, aber wir haben zwei echte Highlights jetzt. Highlights, wo mir egal ist, ob sie die Songs ablehnen. Es gibt eigentlich keinen Grund dafür. Die Band Trio, das wahrscheinlich die innovativste und großartigste Band der 80er Jahre war, hat mehrere Songs gemacht. Natürlich das Da, Da, Da, worüber sich alle Menschen in Korthosen aufregen konnten. Das ist kein Lied. Und alle anderen Leute wollten für 99 Mark diese kleine Orgel haben. Weißt du es noch?
1: Ja, klar.
0: Diese Mikroorgel.
1: Ja.
0: Und dann dieses Dück, Dück, Dick, Dick, weil da diese Rhythmen drauf waren, das wollte man unbedingt nachspielen. Das war auch der Weihnachtshit damals in den 80ern. Die wollte jeder haben und ich glaube, ein Freund von mir hat es auch gekriegt. So, Trio hat eine Menge toller Songs gemacht. Ich hatte natürlich das Album.
1: Da, da, da.
0: Da, da, da.
1: Anna, lass mich rein, lass mich raus.
0: Genau, super Songs einfach. Ja,
1: absolut. Ne?
0: Und dann haben die einen Song gemacht, der mich als nationaler Weihnachtssong, also ich weiß nicht, ob es ein Weihnachtssong ist, ich habe keine Ahnung, zu welcher Jahreszeit er rausgekommen ist, aber das ist einer meiner Weihnachtssongs, als ich ganz jung war. Von wann ist denn dieser Song?
1: Das war
0: 1983. Ja, war ich 18 so, 17. Und das ist trotzdem, habe ich an diesen Song die extreme Erinnerung daran, im Winter in der Vorweihnachtszeit in der Küche meiner Eltern zu sitzen, Tee zu trinken und ein Brot zu essen, bevor ich irgendwo hingehe zur Schule. Ich weiß es gar nicht mehr. Nichts verbinde ich stärker mit dem Gefühl, morgens im Dunkeln und draußen ist Schnee zu sitzen und zu wissen, ich stapfe gleich durch den Schnee irgendwo hin und jetzt esse ich erstmal ein Brot und es ist irgendwie weihnachtlich und ich kann Tannenzweige riechen als diesen Song und ich weiß nicht, woher das kommt. Einige werden davon genervt sein, andere werden sagen, jo, so war das bei mir auch, ist ja auch Schnuppe.
1: Passt in die Zeit, guck mal, es ist kurz
0: passt,
1: vor Weihnachten.
0: Es muss, man kann, was in die Zeit nicht passt, wird in die Zeit gepresst, wenn es Weihnachten ist. Weihnachten bietet genug Platz dafür. Und hier ist, und es wird mich jetzt schon berühren, ich weiß das ganz genau und das lasse ich auch zu und freue mich drauf. Trio mit Tura, Lura, Lura, Lu.

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0: Ich mach Bubu, was machst du?
1: Das hat mich wieder so berührt, ich kann da nichts gegen machen. Das ist doch eine starke Macht. Ich glaube, dass diese Form von Melancholie auch nur verschüttete, kleine, warme Splitter im Unterbewusstsein sind, die dadurch immer wieder so ein bisschen geschüttelt werden. Und das kommen Bilder. Man muss Bilder natürlich auch mal zulassen können, aber das hat mich wieder bewegt, ist immer ein großes Wort, aber es hat mich bewegt.
2: Ich bin ein bisschen traurig, weil wir sind schon fast wieder am Ende unserer Sendung angekommen. Immer wenn wir an dieser Rubrik, die jetzt gleich losgeht, sind, dann weiß ich, es ist die Zielgerade. Wir müssen eigentlich nur noch das Stück über die Linie rüber.
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2: So, Herr Sträter, wie sieht's denn aus?
1: Es sieht so aus, dass Frank Sinatra oder anders. Wir alle verbinden, also die Sinatra technisch Unbedarften verbinden Sinatra nur mit einer Handvoll Songs. Das ist My Way von Paul Anka seinerzeit geschrieben. Dann ist es Stranger Than the Night von Bert Kempfert. Und dann ist natürlich New York. Es ist nichts weiter als ein kleines Schaustück, das zeigt, wozu Sinatra aus der Hüfte einfach fähig war, im Tönetreffen. Ist ein toller Song. Ist natürlich aus welchem Musical ist er? Na komm, Liza Minnelli?
2: Cabaret.
1: Hm? Und den Song hat Sinatra sich zu eigen gemacht und ist natürlich die große Sinatra-Hymne. Ich mag ihn halt einfach. Er ist schwer zu singen, finde ich selbst. Man sagt immer, New York drängt sich so als Karaoke-Song auf, aber es stimmt halt nun auch nicht. Weil irgendwann triffst du da deinen Meister, dann stellst du fest, ab der Stelle sollte auch Sinatra mal wieder übernehmen. Wir hören jetzt. Und das ist kein Rausschmeißer, weil New York kein Rausschmeißer ist, sondern ein für sich stehendes kleines Meisterwerk, das Frank Sinatra mit Leben erfüllt hat. Stellen Sie sich vor, die Sendung wird weitergehen, was sie nicht tut heute. Es ist, obwohl es natürlich der letzte Song ist, ist es nicht der letzte Song, weil ich nicht will, dass Sie denken, es wäre Rausschmeißermusik, weil sie das nicht ist. Egal. Frank Sinatra. Theme from New York.

0: Frank Sinatra, New York, New York. Ja, also wir sind quasi am Ende. Ich bin traurig.
1: Bist du traurig?
0: Ja, ich bin sehr traurig.
1: Sinatra kann New York, New York ist. Und wenn du es in New York schaffst, schaffst du es überall. So, das hat eine tiefe Lehre.
0: Aber guck mal, es ist ja 20. Dezember 2021.
1: Ach, ja.
0: Das Jahr ist fast vorbei.
1: Das tut dem Jahr mal ganz gut, ehrlich gesagt.
0: Aber für uns war es, zumindest was diese Sendung anbelangt, sehr erfolgreich.
1: Man darf nicht immer auf den Erfolg schielen. Die Leute mögen das oder mögen das nicht. Du kannst nicht den Geschmack jedes Menschen treffen. Aber es war halt lustig. Die meisten Sachen mache ich jetzt nicht, weil ich denke, oh, es wird ein Erfolg, sondern klingt amüsant, sollten wir machen. Ja, deswegen haben wir das hier gemacht.
0: Ja, weil es Spaß gemacht hat.
1: Und ob wir damit weitermachen, da müssen wir, weißt du, die Sache ist die, dass ich habe sehr viel zu tun und vielleicht mit etwas Glück läuft nächstes Jahr meine kleine Karriere wieder an als Komödiant live auf den Bühnen. Einerseits. Andererseits finde ich, fehlen immer noch die Songs, die besonders schlecht geeignet sind, um sich davon wecken zu lassen.
0: Ja.
1: Es fehlen immer noch die unpassendsten Duette meiner Auffassung nach und so ein paar andere Sachen auch noch. Und das ist, wir werden die Leute mal überraschen.
0: Ich habe meinen Wunschzettel an den Weihnachtsmann ja schon längst abgeschickt und da steht drauf, ich wünsche mir für das Jahr 2022 ein paar weitere Shows mit Thorsten Sträter. Mhm. Ob dieser Wunsch in Erfüllung geht?
1: Schwierig, weil den Weihnachtsmann gibt's gar nicht. Aber was,
0: der in Himmelfort gibt's den schon. Hier. Ja, den gibt es. In Himmelfort, hier in Brandenburg, gibt es einen Weihnachtsmann, an den kann man schreiben, seinen Wunschzettel abgeben. Das habe ich getan. Und ich hoffe, dass der Wunsch in Erfüllung geht.
1: Halte ich für datenschutztechnisch bedenklich, aber okay.
0: Ich habe es mir gewünscht und mal gucken, ob es weitergeht.
1: Gutes neues Jahr, ihr Lieben.
0: Gute Nacht.
1: Gute Nacht.
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0: Da sind wir wieder. Und ich finde das richtig schön, lieber Thorsten, dass mein Weihnachtswunsch in Erfüllung gegangen ist vom vergangenen Jahr. Ich hatte ja an den Weihnachtsmann geschrieben in Himmelfort und habe gesagt, ich möchte gerne, dass die Show weitergeht. Und zumindest um eine weitere Ausgabe geht sie schon mal weiter.
1: Ja, du musst ja nur fragen. Ist doch völlig trivial. Frag doch einen. Nur fragenden Menschen kann geholfen werden.
0: Lieber Thorsten, machst du mit mir noch eine Show?
1: Ja.
0: Worum dreht sich das Ganze? Was machen wir?
1: Es dreht sich heute um ein Thema, das du mir so ein bisschen reingewirkt hast. Ja, wir müssen jetzt zu den Leuten auch offen sein.
0: Wir sind ehrlich.
1: Das sind die sogenannten Urlaubshits. Ich bin jetzt natürlich jemand, der in seinem Leben wenig Urlaub gemacht hat. Zuerst keine Kohle und dann Kohle und keine Zeit mehr. Weil wenn ich die Wahl habe zwischen Lorette de Mar und Auftreten, nehme ich Auftreten. Und jetzt ist es ein bisschen wechselseitig. Das sind deine Urlaubshits, meine Urlaubshits, deine Urlaubshits, meine Urlaubshits. Ja. Und da sind eine Menge, glaube ich, nicht so kluger Geschichten dran.
0: Wir drehen es mal so, dass wir sagen, es gibt Hits in dieser Sendung, die sich um das Thema Urlaub drehen. Die
1: gewiss.
0: Wo wir vielleicht zu Hause am Grill gesessen haben und es war im Sommer und wir das irgendwie so als Urlaub
1: pseudodeklariert haben.
0: Genau.
1: Lass mal der Einfachheit halber Urlaubshits nennen.
0: Machen wir.
1: Weil es einfach die besten Bauarbeiter-Chansons auch einfach nicht passt.
0: Schon deswegen. Das ist wohl vielleicht ein Thema für eine spätere Sendung. Vielleicht
1: kriegen
0: wir das ja. Die besten Bauarbeiter-Chansons ist gut. Ich notiere das gleich mal, ja. So, Joe Cocker ist quasi der Auftakt unserer Sendung.
1: Joe Cocker, genau, ist der Auftakt unserer Sendung. 1994 Summer in the City wird der Hit heißen. Also mit Summer in the City, das wirklich auch Summer in the City war, die Platte ist so ein bisschen gehetzt, so der Song. Und ich weiß genau, dass ich damals 94 unheimlich gerne in Urlaub gefahren wäre, weil der Sommer so heiß war. Ich aber keine Kohle hatte, nicht mal um mit dem Bus nach Lorette zu fahren, also gar nichts so. Deswegen haben wir immer geguckt, wer von uns hat ein Auto, wer hat genug Benzingeld, dass wir nach Holland fahren können, um im völlig überlaufenen Zandvoort 2 Minuten Bein an die Erde zu kriegen, eine Pommes zu essen, wieder zurückzufahren. Summer in the City, das war so ein Jahr leichter, dezenter Entbehrungen war 94, weil da war nichts zu holen. Und das verbinde ich stark mit diesem Joe Cocker Song. Kann man nichts dran machen. Sie können sich aber, wenn Sie den hören gleich, vorstellen, dass Sie in Hülle und Fülle aus einem Füllhorn von Frottetüchern und Geld in einem 8-achsigen Wagen bis nach Kolumbien gefahren sind. Das ist Ihr Privatvergnügen. Ich hatte jedenfalls keine Kohle für den Urlaub. Und das ist, da kann Joe Cocker aber wenig für, muss man sagen. Gott hab ihn selig.
0: Der war mal hier zu Gast.
1: Echt?
0: Der saß auf dem Stuhl, auf dem du jetzt sitzt.
1: War ein netter Mann?
0: Absolut.
1: Ja, das habe ich mir gedacht.
0: Absolut toller Joe Cocker. Typ. Und die minimalistischste Bühnenshow, die ich jemals gesehen habe. Der hat in Berlin gespielt. damals noch in dem Vorgänger der Mercedes-Benz Arena, der hatte auf der Bühne genau zwei Scheinwerfer. Die gingen an.
1: Geiler Typ.
0: Er hat gesungen, Lied war vorbei, Licht ging aus. Der hat auch kaum gesprochen. Der hat am Abend, als das Ding losging, das Konzert, sagte er, Hello Berlin, good evening. Am Ende hat er gesagt, good night.
1: War das in seiner Lederjackettphase?
0: Ich glaube, er hat ein Jackett an, genau.
1: Ja. Er hatte eine gute Lederjackettphase. Das konnte er gut tragen, finde ich. Ich fürchte, die Ärmel müssen entsetzlich gequietscht haben, aber war eigentlich nah genug dran. Ich mochte Joe Cocker auch wirklich gerne.
0: Wollen wir hören?
1: Joe Cocker, Summer in the City.

0: Na, Herr Sträter, welcher Film? Welche Filmmusik?
1: Summer in the City, weiß ich nicht.
0: Bruce Willis, sage ich nur als Stichwort.
1: Das war...
0: Stirb langsam, Teil 3.
1: Teil 3, Junge. Okay, ja, stimmt. Okay, ja, das ist Teil 3 war ja, jetzt erst recht. Ja, das war, wo Thomas Danneberg ihn synchronisiert hat, weil der Stammsprecher nicht konnte, leider. Stimmt, aber hat er trotzdem ganz gut gemacht. Obwohl natürlich Manfred Lehmann, es interessiert keinen, noch cooler gepasst hat. Manfred Lehmann ist eine Legende.
0: Legende.
1: Und Thomas Danneberg nicht minder. Und das tatsächlich, genau, jetzt erst recht.
0: Und eine weitere Legende ist hier bei uns im Studio. Er heißt Thorsten Sträter.
1: Ach,
0: und die
1: komm,
0: Sendung
1: Alter.
0: Heißt Der Soundtrack eines Lebens.
1: Richtig.
0: Womit geht's weiter?
1: Es geht weiter mit Rockwell. Was klingt wie eine Firma für Dämmmaterial, ist tatsächlich ein in den 80er Jahren aufgekommener Sänger, kann man so gar nicht sagen, der einen Song gemacht hat, den ich überhaupt nicht mit Urlaub verbinde, weswegen er auf dieser Liste vollkommen deplatziert ist, aber ein Song, den ich aus den 80ern gerne mag. Und Rockwell hatte ich vorher nicht auf dem Zettel und wie üblich auch danach nicht mehr, aber er hat diesen einen Hit gehabt, der auch wirklich toll war. Das war dieses Somebody's Watching Me, einer aus der klassischen Riege der Stalker-Hits. Und Rockwell hat mir gut, was wissen wir über Rockwell?
0: Wir wissen über Rockwell, dass er der Freund von Michael Jackson war. Und deshalb ist Michael Jackson auch im Background zu hören bei Somebody's Watching Me.
1: Ja, das ist natürlich, das hat er aber nur bei einem Song gemacht, weil ich kann mich an keinen anderen erinnern. Also von Michael Jackson schon, aber nicht von Rockwell. Oder? Du?
0: Nee.
1: Nee, umso wichtiger ist es natürlich, uns dieses kleine Kabinettstückchen vom Herrn Rockwell in Gemütsruhe und auch mit Fokus auf den Background-Gesang, wir haben es mit Michael Jackson zu tun, uns hier nochmal reinzutun, weil der Song fluffig ist und Laune macht. Ich finde ihn total gut. Rockwell, Somebody's Watching Me.

0: Der
1: super, oder? Ja, total geil.
0: Der hätte auch gut bei Ghostbusters gepasst, ne? Der hätte auch gut reingepasst.
1: Somebody's Watching Me, ja, der ist ebenfalls. Ja. Ich warte doch kurz so Anwehung, ob das ist ja auch einer von diesen creepy Songs. Aber er war nicht bei Ghostbusters.
0: Hätte aber gut reingepasst. Hätte gut reingepasst, ja. Wenn wir die Verantwortlichen gewesen wären für verschiedene Film-Soundtracks, dann hätten wir aber...
1: Ich hätte bei The Revenant, als Leonardo DiCaprio von dem Bären angefallen wird, von dem Digitalen, sofort I Will Survive von Gloria Gaynor eingespielt, damit du Bescheid weißt, dass der Film gleich nicht zu Ende ist. Aber mich hat ja keiner gefragt. Mich hat mal wieder keiner gefragt. Musik war damals von Ryuichi Sakamoto übrigens. Oh. Im großen Japaner, der auch Merry Christmas Mr. Lawrence mit David Bowie in der Hauptrolle. Wer will das wissen? Keiner. Ein kleiner Mikrofilm-Podcast in dieser Sendung Urlaubshits.
0: Weißt du, was ich so schön finde? Ich lerne so viele Sachen während der Sendung mit dir, weil du so ein profundes Wissen über diese ganzen Filme hast. Es ist unfassbar.
1: Unnötiges Wissen.
0: Nee, es ist schon wichtig.
1: Nee, mir ist wichtig, dich zu beeindrucken.
0: Diese Sendung. Das hast du schon vor.
1: Und wenn es auch nicht gesendet wird, wenn ich dich beeindruckt habe, ist ja alles erreicht.
0: Urlaubshits bei BB Radio. Thorsten Sträter, Musik, Soundtrack eines Lebens. Es geht weiter. Und das ist jetzt wirklich ein richtiger Urlaubshit, der jetzt
1: kommt. Das ist ein richtiger Urlaubshit. Willkommen auf sehr dünnem Eis. Das war ein Urlaubshit, der, wo wir anfangs sagten, ja, stark. Hm. Haben wir das Video geguckt und gedacht, ui, das ist ja grenzwertig. Wieder 12-Jährige miteinander tanzen im Stringtanga. Das ist mir komplett neu. Der wird ja verboten, der Clip. Und dann fing das aber an, sich zu verbreiten. Es lief den ganzen Tag der Song im Radio und wurde ab und zu mal von einem anderen Song unterbrochen. Es war ein Hit, dann war es ein Superhit, dann war es ein weltweiter Superhit. Dann fing der Song an, schleichend so eine Art Belastung zu werden, nachdem er alle Tanzschulen gefüllt hatte und einen Tanztrend etabliert hatte. Fing er allmählich an, den Leuten dezent auf die Zwiebel zu gehen. Und das merkst du daran, dass der dann auch nicht wiederkommt zu jeder Urlaubssaison, wie es zum Beispiel Last Christmas von Wham tut. Den kann man ja einmal im Jahr, kann man den ja in sag ich mal, in vernünftiger Dosierung, kommt man damit ja zu Rande. Aber der Song ist nie wieder so groß aufgetaucht. Und sie werden, wenn sie ihn gehört haben, werden sie sagen, schönes Lied, aber reicht auch erstmal wieder.
0: Und das war nicht mal das Original, das war nämlich eine Coverversion.
1: Ja klar.
0: Lolando Sefour war 8 Jahre früher erschienen von so einer einheimischen Band damals.
1: Ja klar. Ja.
0: Los Kiracas hießen die.
1: Ja genau, aber Kaoma, das ist ja oft so, das war ja genau wie Baila Hi, Baila Hu, weiß auch keiner, wer das gemacht hat. Hm. Wo die da auf den Tragflächen stehen und tanzen vor so einem schlechten Greenscreen. Das ist ja auch 15 Mal gemacht worden. Hm. Ich habe es nie gecheckt, ich habe das ganze Lied nicht verstanden. Ja, es spielt auch keine Rolle. Jedenfalls Kaoma.
0: Konntest du den Tanz?
1: Was? Nein. Entschuldigung, der Tanz war, also der war wirklich näher an Geschlechtsverkehr als alles andere. Das war eigentlich streng genommen näher an Geschlechtsverkehr als Geschlechtsverkehr. Und das war, weißt du, überall, wo so neonlumeszierende Pappschmetterlinge an die Wand genagelt waren, die Sorte Disco Fox Club, da wurde aber nochmal richtig vom Leder gezogen. Da hat man gesagt, hör mal, das ist Jürgen, du bist ja ein gesetzter Mann mittleren Alters, aber wenn du die braunen Lederslipper anhast und die spielen Kaoma, dann gehst du aus dir raus, du Tier. Ich glaube, das hat viel, viel in deutschen Biberbettwäschen-Schlafzimmern bewegt dann nochmal. Und das ist ja auch eine schöne Sache.
0: Geburtenstarker Jahrgang gewesen, 89.
1: Ne? Ja, weiß nicht. Ich war gerade in meiner Schneiderausbildung fertig, hatte andere Probleme als Kaoma. Aber es heißt Lambada, also ich habe den schlechten Witz schon mal bei Tommy Schmidt im Fernsehen gemacht. Es klingt wie jemand, der Babyschafe schamponiert. Lambada, Kaoma Lambada.

0: Wir sind bei Italo Disco angekommen und das ist definitiv ein Urlaubshit.
1: Es ist ein Urlaubshit. Alle Italo-Hits sind Urlaubshits. Potenziell jeder Italo-Hit ist ein Urlaubshit. Ja. Alle Italo-Hits wirken, selbst wenn sie über sonst was singen, seltsam beschwingt, seltsam druckvoll. Die Italiener hatten seit jeher den Bogen raus, was Musik angeht. Ich finde, die Italiener haben nichts Schlechtes gemacht. Gerade in den 80er Jahren war alles toll.
0: Gazebo, I Like Champagne.
1: Das Einzige, womit ich nicht klar kam, war Angelo Branduardi. Das war mir ein bisschen zu verkopft. Und dann hat er so riesig viele Haare. Zwei Studios wurden angemietet, damit er mit seiner Frisur da sitzen konnte. Und das war mir oft ein bisschen zu überkandidelt. Aber die meisten Sachen, gerade die mehr so auf Unterhaltung gebürstet waren.
0: Was meinst du, Ricci e Poveri oder sowas?
1: Ricci e Poveri.
0: Albano und Albino, Romina Power.
1: Albino und Romina Power. Vor allen Dingen Albano und Romina Power. Da haben wir uns ja nicht schon mal drüber unterhalten. Ja, Albano klingt halt einigermaßen Albano. Also ein bisschen sehr albern. Und dann Romina Power. Romina Power, Jeremy Power. Also ich hab die auch sehr gemacht. Felicita. Ich mochte das alles. Ich mochte auch Zucchero. Da ist nichts Schlechtes ist gekommen. Toll, ja. Bisschen angestresst hat mich immer wieder Gianna Nannini, weil die nicht nur so ein leicht aggressives Auftreten hatte, sondern er hat auch nicht verstanden, worum es ging. Wenn du einen Gianna Nannini-Auftritt aus diesem, wie hieß die Sendung immer, dieses...
0: Disco?
1: Nee, nicht Disco. Ich habe letzte Woche eine Folge Disco gesehen. Leck mich am Arsch. Die kannst du auf YouTube gucken.
0: Mit Ilja Richter.
1: Wo Ilja Richter Sketche singt. Minutenlang. Wo ich auch sage, da muss man besondere Einstellungen für haben, um das Humorempfinden zu bedienen. Ich glaube, Ilja Richter ist auch so ein Genie.
0: Das war damals so.
1: Jetzt erstmal. Ein anderer. Ist es ein italienischer Künstler, weil der Name deutet nicht darauf hin? Ivan?
0: Ich vermute mal, es ist ein Italiener.
1: 1985 erwischt uns dieser Song. Dortmund. Ich hatte mal wieder keine Kohle, war mit der Schule fertig, hatte noch keinen Ausbildungsplatz. Ich war aber kurz davor. Und die Menschen, die Geld hatten, trugen Pilotenjacken von Chevignon. Die Frauen trugen MCM-Taschen zum Umhängen. Die eine, weißt du, diese braune, wo 4 Milliarden mal MCM draufsteht. Und wenn du Geld hattest, trugst du Cowboy-Stiefel, die damals 300 Mark gekostet haben. Und wenn du das nicht hattest, so wie ich, trugst du Kung-Fu-Schläppchen oder ganz normale Turnschuhe und irgendeine schwarze Bubdidas-Hose und ein T-Shirt. Mir war es nicht gegeben, aber es gab halt diese Krone der Schöpfung unter den Jugendlichen und jungen Menschen damals, die exakt diesen Dresscode erfüllt haben. Und ich habe sie dafür verabscheut, aus Neidgründen. Und das ist der Soundtrack zu dieser Zeit, in der ich mir seltsam abgehängt und außenseitermäßig vorkam. Trotzdem kein schlechter Song. Ivan, Foto Novella.

0: Das war bereits der zweite Einsatz eines sinnbefreiten Akkordeons in dieser Sendung. Ivan, Fotonovelle. Es war schon stark. Das war die Soundunterlegung auf dem Off-Kommentar, wie ich es scheiße fand, ohne Markenkleidung in den 80ern vor mir hin zu vegetieren.
1: Aber ich schwöre dir, du kannst heutzutage eine Party machen mit Leuten, die, sagen wir mal, 10 Jahre jünger sind als wir oder vielleicht ein paar Jahre älter und die gehen
0: ab. Alle Leute sind 10 Jahre jünger als wir, ja.
1: Ja, okay. Aber die gehen ab wie Schmitz Katze, ich schwöre dir das. Ja. Alle Leute sagen, das Ding kenne ich und danach kann man tanzen, das war geil und das ist heute noch geil. Und wenn das über eine große Anlage heutzutage irgendwo abgespielt wird, gehen die Leute ab.
0: Die Leute gehen ab, ja, aber wollen wir das, dass die Leute abgehen? Weißt du?
1: Ja, wir wollen das.
0: Okay.
1: Ja. Deshalb haben wir auch noch mehr von dieser Musik in dieser Sendung, die da heißt Sträter Musik, der Soundtrack eines Lebens, Urlaubshits. Und das ist ein Urlaubshit, den du auch...
0: Das ist ein Urlaubshit, den ich sehr, sehr, sehr gemocht habe, von dem ich, man kriegt doch kaum genug davon, so bescheuert wie der ist letztendlich. Der Sänger heißt Baltimora, was ähnlich wenig Sinn ergibt wie Ivan. Wobei Ivan ist einfach ein cooler Vorname, musst du echt sagen, oder Ivan?
1: Ivan Sträter,
0: nicht Ivan. Und Baltimora war damals, das war so ein nerdig auftretender Typ leicht, ebenfalls in diesem Schicksalsjahr, als die Tsunami-Welle von Italo-Pop, das ganz Europa überschwemmte und State of the Art war, da waren eine Menge großartiger Sachen dabei. Tanzbarer Disco-Fox, Wahnsinns-Disco-Musik. Und Baltimora war einer der Könige damals mit einer angenehmen, sinnbefreiten Platte, muss man sagen. Also das war.
1: Aber es war auch ein Erfolg in den USA.
0: Wenn es läuft, läuft's. Lass uns Baltimora. Lass uns mich, ich heiße wie Baltimore, Sie wissen schon. Wo auch das Gefängnis steht für geisteskranke Straftäter, wo auch Hannibal Lecter sitzt. Baltimore. Wir alle wissen das, aber es spielt nicht. Baltimora.
1: Ich habe noch eine Aufgabe für dich, bevor es losgeht. Zählst du bitte mal das O mit, wie oft die in diesem Lied O singen?
0: Oh, okay. Ich dachte irgendwie sowas wie Klöppel zu meiner Makramee-Eule, solange wie das Lied läuft. Nee, das kann ich machen.
1: Ja?
0: Baltimora, Tarzan Boy, achten Sie auf die O's. Los.

0: schönen Dank.
1: Also die, ich glaube, für die Texte kriegen wir hier auf jeden Fall keinen Preis verliehen.
0: Doch, da sind so viele gute Texte dabei, das kann man sich kaum vorstellen.
1: Aber also, der eben gehörte nicht dazu. Hast du mitgezählt, wie viele O's waren zu hören in diesem Song?
0: 8000.
1: Nee, so viel, genau. Es waren 178 tatsächlich.
0: Ich war sehr nah dran. Näher als Leute gesagt haben, ja, keins.
1: Gefühlt sind es mehr, ne? Ja. Weil durch dieses Ohohohohohohohohohoho, ja, da kommt man beim Zählen auch leicht durcheinander.
0: Das ist, aber es ist trotzdem ein guter Song. Also, der auch nichts will, außer gute Laune verbreiten.
1: Genau,
0: was er schafft, wofür ich mich jetzt immer ein bisschen schäme. Egal jedoch, der nächste Sänger, oder anders, der nächste Sänger hat ein breites Oeuvre an Musik. Ich fand alles scheiße, bis auf den Song, der jetzt kommt, den finde ich brillant.
1: Echt? Du fandst Slice Me Nice doof, ja?
0: Ich fand Slice Me Nice schon... Schon der Titel ist kompletter Bullshit. Slice Me Nice. Das ist hier bestimmt bei Tönnies über der Werkstür. Ich finde, Slice Me Nice war schon ziemlicher Dreck so. Ich meine, Fancy hieß der Sänger, womit er sagen wollte, dass er besonders schick war, was auch stimmte, weil er stets ein leichtes Tages-Make-up trug. Und das war schon, Fancy war so eine besondere Lichtgestalt. Der wirkte wie aus einem Musical, wo du dich fragst, was ist mit dem Rest von dem Stück? Nur der Hauptdarsteller nützt mir nichts. Mir fehlt der Kontext. Fancy war auch so eine Absatz. Das war der Terminator unter den Disco-Monstern der 80er Jahre. Er war nicht ganz geschmackssicher im Auftreten selbst, was also allgemein Toupieren, Haarfärben, Make-up, das war alles so ein bisschen wie die Ehrlich Brothers jetzt. Und da muss man sagen, nichts gegen die Ehrlich Brothers, aber das war dick aufgetragen tatsächlich, aber die meisten Songs gingen mir richtig auf die Nerven und zwar binnen 4 Sekunden.
1: Aber er war der Meister vom Disco Fox auch, die Leute haben danach getanzt.
0: Ja, deswegen ging es mir auf die Nerven. Aber dieser eine Song, den wir jetzt hören, das ist ein Meisterwerk, unbedingt. Der Text ergibt ähnlich viel Sinn wie Slice Me Nice, aber er ist halt, es ist der schiere Wahnsinn als Disco-Song. Ich liebe es sehr. Das zeigt nochmal, wenn du es wirklich willst, dann kann man einen Song dieser Güte und dieser Größe komponieren, wie eben jener nicht die Ära anzumoderieren. Fancy Flames of Love.

0: Was für ein sattes, dichtes, sinnloses, hochkalorisches Stück fetter Disco-Musik.
1: Ja.
0: Richtig gut.
1: Ich sehe die Leute quasi in Gedanken über die Tanzfläche schweben im Disco Fox.
0: Das ist etwas, was ich mir verbiete. Aber es ist tatsächlich, ist das Bild naheliegend, du hast vollkommen recht. Vollkommen. Und ich glaube, dass rein kompositorisch müssen da im Hintergrund Menschen am Werk gewesen sein, die sich auch für die nächsten Herrschaften irgendwie verantwortlich gezeichnet haben. Denn es ist überaus melodiöse Disco-Fox-Musik, das ist nun mal einfach so. Und das sind diese Urlaubshits, das war immer damit verbunden, diese Sachen kamen selten im Winter. Es hatte viel zu tun mit draußen, es hatte ein bisschen was zu tun mit Strand. Bei uns war unheimlich viel, du bleibst mal schön zu Hause. Wir machen Urlaub auf Balkonien. Wie sehr mir das zum Hals raushängt, dieser dämliche Spruch. Wir machen Urlaub, wir hatten keinen Balkon. Dann sage ich, kann ich Urlaub auf Balkonien von anderen Leuten machen oder was? Das ist ja Hausfriedensbruch. Und deswegen, trotzdem war das anders. Bad Boys Blue. Immer noch auf Tour tatsächlich.
1: Ja.
0: Ich weiß nicht, warum sie Bad Boys Blue heißen. Der ganze Titel ist, keine Ahnung, Alliteration, ansonsten komplett daneben. Und die haben eine Menge guter Songs gemacht. Das ist noch, der jetzt kommt, ist noch nicht mal mein Lieblingssong. Aber Bad Boys Blue halt, die haben halt immer Gas gegeben. Ich fand das gut. Und das sind auch so Live-Tiere. Klar wechselt da die Besetzung hin und wieder und so weiter, aber Bad Boys Blue, du kriegst, was du bestellst. So.
1: Ich kann dir jetzt sowas erzählen. Ja. Die waren auf einer BB-Radio-Bühne, dann gab es eine Aftershow-Party und der John, also der eine Sänger von den beiden, den habe ich mit einer Kollegin von mir von BB-Radio verkuppelt und die waren auch ein paar Jahre liiert. Ich glaube, die waren 10 Jahre zusammen. Ja. Und
0: echt?
1: Dann hat er wahrscheinlich genau ihr diesen Song immer vorgesungen, weil davon handelt er wahrscheinlich auch dieser Song. Und als dieser Song rauskam, gab es eine Coverversion von einer chinesischen Interpretin, die das Ding irgendwann mal gecovert hat, war nochmal ein Erfolg in China. Dann haben die 10 Jahre nachdem der Song rauskam, einen eigenen Remix rausgebracht davon, also eine Neuauflage. Und die Chinesin hat wiederum 10 Jahre später diesen Song nochmal rausgebracht in Form einer Ballade.
0: Das ist, die ganzen Songs, die haben so eine, also alles von Bad Boys Blue hat irgendwie so ein stabiles Grundgerüst, wo man wenig dran kritteln kann, außer zu sagen, ja, ist irgendwie nicht mein Ding. Was man immer verstehen muss. Aber ich fand immer, das waren immer so man sagt das ja immer als Jugendliche, stabil. Aber das waren wirklich so stabile Songs. In sich, ohne Unwuchten. Ich mochte die sehr gerne. Lass uns den mal hören. Mhm. Also bringt ja nichts jetzt. Nützt ja auch nichts. Ist ja eine Radioshow mit Musik.
1: Sag
0: also,
1: an.
0: Bad Boys Blue. You're a Woman.

0: Sträter Musik, der Soundträger des Lebens bei BB Radio mit Thorsten Sträter. Und wir sind bei den Urlaubshits und wir machen weiter. Denn die Playlist, die heute zusammengestellt ist, die ist wirklich außergewöhnlich, finde ich.
1: Ja, ja, absolut. Ich erhole mich gerade, ja. Aber es gibt keinen Grund zur Erholung letztendlich, weil wir ziehen die Zügel immer mehr an. Oder man könnte auch sagen, wir lassen die Zügel immer lockerer letztendlich.
0: Oder so, ja.
1: Das nächste Ding hätte eigentlich sehr gut damals in die Liste gehört von Guilty Pleasures, ist aber hier gelandet.
0: Modern Talking. Es ist auch ein Urlaubshit irgendwie, ne?
1: Es sind alles irgendwie Urlaubshits. Das waren die Hits meiner Bundeswehrzeit. Damals haben wir ohne zu hinterfragen, haben wir gesagt, Modern Talking, die ja einen Ausstoß hatten wie eine Keksfabrik, das war ja unfassbar, was Dieter Bohlen sich da aus dem Kreuz gekurbelt hat. Immer mit demselben Grundbass, immer mit demselben Beat. Das ging los, ich hatte das als Kassette auf dem Walkman. Kein Original Walkman natürlich, sondern von der Firma Hutchen, Butzi, keine Ahnung. Mit auch nicht so guten Kopfhörern, mit Schaumgummi gefrickelt. Orange, muss ja orange sein. Ja. Warum nicht?
0: Muss aussehen wie original.
1: Ja. Und das war Modern Talking durchs Gesamtwerk gehört. Da waren tatsächlich melodiöserweise, also gerade was die Melodien anging, waren da tolle Sachen bei. Die Texte, da hatte ich das Gefühl, dass da ein Dieter Bohlen sehr schnell mal die Geduld verliert. Wenn es Geronimo's Cadillac, wo man dann sagt, ja, ich verstehe das, es wohl scheint sein Auto zu sein. Und viele andere, also es gab eine Menge toller Songs von denen und so ein paar, wo ich mir dachte, ich weiß nicht. Es gipfelte darin, dass ich die live gesehen habe, Modern Talking, live in Haltern am See in einem Festzelt. Und das Festzelt war voll. Es war so voll, es war Polohemd, Hauptsaison Polohemd, auch weil Polohemd einfach getragen. Und die Menschen sagten plötzlich, Polohemd, das ist das, was wir tragen wollen. Und Modern Talking kam nicht und kam nicht und kam nicht und kam nicht. Und dann kam sie mit 2 Stunden Verspätung, kam Modern Talking. Du hörtest irgendein Mercedes-Benz vorfahren. Die Zeltplane flappte beiseite. 2000 Menschen standen da. Modern Talking kommen auf die Bühne. Und sie sangen. Und es war fantastisch. Und es war irgendwie das Gefühl, sie müssen nur einen Rhythmus einstellen und dann geht das los. Dieter Bohlen hat sich gefreut und gelacht. Und Thomas Anders war überaus braun. Und dann sangen sie und sangen sie und sangen sie und ich dachte, was für ein super Konzert. Bisschen stickig hier, aber was für ein super Konzert. Dann fingen sie an, Give Peace a Chance.
0: Dieser Weihnachtssong, ja.
1: Die Feuerzeuge wurden gezückt, so Big Feuerzeuge.

0: die klassischen Dinger. Und dann wurden die angemacht und dann hast du geleuchtet, den ganzen Song durch. Und dann hat mein Freund Uwe das Feuerzeug runtergenommen, hat nachdenklich auf die Spitze des Feuerzeugs geguckt und hat sie mir dann auf den Arm gedrückt. Das heißt, er hat mich quasi mit so einem Mikro-Hufeisen gebrandmarkt. In diesem auch Spaß, hat er sich nichts bei gedacht. Seitdem habe ich oben an der Schulter so eine hufeisenförmige Verbrennung, die abgeheilt ist, weil Uwe es für eine gute Idee hielt, nach 4 Minuten Feuerzeug an, mir mal die Metallspitze des Feuerzeugs einfach mal testweise auf den Arm zu drücken, ob das wohl heiß ist. Und das ist richtig gewesen. Und da habe ich gesagt, Uwe, du blödes Arschloch, was ist denn mit dir los? Und leider ist mein Freund Uwe verstorben. Und trotzdem, Uwe, wo immer du auch bist, du fehlst mir sehr, aber das mit dem Feuerzeug, das war ganz große Scheiße damals in Haltern.
1: Wollen wir den für Uwe jetzt mal spielen und für alle anderen, die den mögen?
0: Wir spielen für Uwe den rein vom Titel her etwas missverständlichen Titel You Can Win If You Want, außer es hindert dich einer daran. Aber wir spielen es einfach trotzdem. Modern Talking, You Can Win If You Want.

0: So, wir haben es gehört, das haben wir hinter uns. Das haben wir hinter uns.
1: Ich mache mal einen Haken dran an You Can Win If You Want von Modern Talking. Hier in Sträter Musik, der Soundtrack eines Lebens. Urlaubshits ist das Motto. Und warst du schon mal in New York?
0: Ach. Weil
1: Wie hat es dieser Song in diese Playlist geschafft?
0: Das ist nach dem Belohnungsprinzip ist jetzt in der Liste aufgetaucht, weil wir gerade Modern Talking gehört haben. Hören wir jetzt diesen, einer meiner erklärten Lieblingstitel. Ich war in New York erstmals 1991 und zwar für 3 Wochen direkt mit so einem politischen Programm. Helmut Kohl war noch unterwegs und dann gab es so Karten von der Regierung, wo drauf stand, bitte ermöglichen Sie dem Besitzer dieser Karte freies Geleit und pipapo auch zu Behörden und so. Mhm. Und es ging damals 1990, ging es um AIDS-Prävention. Das war der politische Überbau und für mich die Gelegenheit, nach New York zu kommen, für lediglich 1000 Mark für 3 Wochen. Problem, Taschengeld war dünn. Ich hatte wirklich nur 500 Mark gespart durch Jobs und so. Man darf das heute nicht mehr erzählen, aber ich glaube, es ist verjährt, oder? 20, 30. Ja. Da bin ich zu einer Postfiliale gegangen in Dortmund, einer wirklich kleinen. Und zwar um 10 vor 12 auf dem Samstag. Montag sollte der Flug gehen, um das Geld umzutauschen. Und die hatten das Geld seinerzeit wirklich in einem Schuhkarton. Was man wissen muss, ist, dass alle Dollarscheine gleich groß sind. Das ist exakt dasselbe Format. Ich halte das für bedingt schlau. Ja. Und dann hat der angefangen zu zählen. Er war komplett enerviert, dass ich um 5 vor 12 dann noch aufkreuze, kurz vor Ladenschluss. Und hat sich, wie ich später erst in New York feststellte, verzählt.
1: Zu deinen
0: Gunsten? Zu meinen Gunsten, indem er mir einfach für 500 Mark 2700 Dollar mitgab. Ich werde die Summe nie vergessen. Und das ist mir später erst aufgefallen. Ich konnte gar nicht glauben, woher diese wundersame Vermehrung kommt. Dann habe ich mit den Leuten gesprochen, die ich gesagt habe, steckt ihr mir Geld ins Portemonnaie? Und die haben gesagt, bist du dumm? Warum sollte man das tun, meine anderen Reiseleute? Hm. Und ich habe ewig gebraucht, das zu recherchieren. Ich kann mir nur erklären, dass der Typ sich vertan hat im Abzählen. Und das ist das Geständnis, das ich heute abgeben will. Was soll ich sagen? Und
1: du hast das gut gebrauchen können in New York.
0: Naja, schon. Aber ich habe länger gebraucht, um festzustellen, dass das über die Devisen gelaufen sein muss. Was natürlich schön war. Mhm. Nicht, dass mir nicht trotzdem nach 2 Wochen massiv das Geld ausging, so dass ich trampen musste von der Bronx aus bis nach Boston, was nur eine mittelgute Idee ist, wie uns allen aufgefallen ist. Das war mein erster Urlaub. Und ich war immer ein großer Freund von Billy Joels Musik. Ich fand das immer fantastisch, was der macht. Und das war, ich habe mir gesagt, ich mache mir eine Kassette, natürlich, was sonst, mit Billy Joel Musik für die Reise. Und das war das, was ich ausschließlich gehört habe. Das waren die Songs von Billy Joel, beginnen natürlich mit Piano Man, über alle anderen Sachen und natürlich mein New York Song überhaupt, der mich die ganze Zeit begleitet, seitdem jedes Mal, wenn ich in New York war, wieder begleitet hat. Billy Joels 1975er Ewigkeitshit New York State of Mind.

0: Fantastisch. Billy Joel, für mich immer ein König, möge er 1000 Jahre alt werden. Was uns unmittelbar zu einem der Lieblingssommerhits meiner Mutter bringt.
1: Ja.
0: Das lief damals so, wir hatten einen grünen Fiat, dahinter wurde ein Wohnwagen gespannt, der Firma Knaus, um hier mal Werbung zu machen, weil ich weiß, ob es sie noch gibt.
1: Ja, gibt's noch. Ja,
0: gut. Gibt's noch. Es gibt auch noch andere Wohnwagenfirmen, nicht, dass ich das... Er war für 3 Kinder, 2 Erwachsene, fand ich ihn ein bisschen sparsam möbliert. Der wurde hinten dran gespannt. Wir sind nach Italien gefahren. Das waren stramme 3 Tage, die wir einfach da durchfuhren und durch die Schweiz und pipapo und versucht haben, da nicht anzuhalten, weil man sich nichts erlauben konnte da. Und dann weiter bis nach Italien, in Stiefel rauf, bis in einen kleinen Ort namens Sperlonga in der Nähe von Capri. Und da fuhren wir hin, immer auf den gleichen Campingplatz. Und jedes Jahr war irgendeine Musikrichtung en vogue. Und es gab dieses eine Schicksalsjahr, wo Bonnie M. wirklich eine Offensive gestartet haben. Die waren ja immer stark durch Mastermind, Frank Farian. Aber das war dieses, das, boah, Bonnie M. rauf, Bonnie M. runter. Es gab so ein Küchenradio und es gab Kassetten und es wurde bis zum Exzess wurde Bonnie M. gehört. Ich verbinde das zwingend mit Bobby Farrell, der sich dreht und ich, der ich mich drehe, weil ich wieder im Strand vom Sperlonga auf eine Feuerqualle getreten bin. All diese Dinge. Und dann Piss auf meinen Fuß. Alles andere hilft nicht. Ist was schlimm.
1: Hat's geholfen?
0: Ja, das hilft wohl. Die Harnsäure hilft. Wenn man die Feuerqualle nicht sieht, ist es im Kontext irritierend, wenn man Menschen darum bittet. Aber das ist alles so passiert. Und trat sie in Muscheln oder so. Oder es gab Fische, auf die du treten konntest, die dich gestochen haben. Und all solche Geschichten. Und es war trotzdem... Das waren tolle, ewig lange Urlaube. Wenn wir in Urlaub gefahren sind damals mit der Familie, als das noch ging, das waren die gesamten Sommerferien. Also man war gebräunt bis ins Knochenmark und hat halt, der Urlaub bestand aus morgens holt einer Brötchen, duschen war natürlich irgendwo da, weißt du, den kompletten Platz runter, immer Kies in den Plastikschlappen, dann da irgendwie so mittelwarm duschen, dann wieder zurück, dann was essen und dann zum Strand, Luftmatratze aufblasen, bestand alles nur aus Luftmatratzen aufblasen und im Sand liegen.
1: Auch schön.
0: Das war irgendwie was herrlich. Ja, es war schon schön.
1: Und dazu Bonnie M.
0: Bonnie M. in epischer Breite.
1: Das ist ja, was wir jetzt hören, ist ein Lied, was alle mitsingen können, weil alle es kennen. Und es ist ursprünglich ein westindisches Kinderlied. Deshalb wahrscheinlich auch so erfolgreich, weil einfache Melodie, einfach zu merken und einfach zu mitsingen.
0: Ja, aber was hat es mit dem Titel auf sich? Jetzt mal ehrlich, ich weiß es nicht. Bonnie M. Brown Girl in the Ring. Was wollen Sie von uns?
1: Das geht um deinen Urlaub. Ein braunes Mädchen in einem Schwimmring.
0: Ach, check ich nicht. Ja, mach an, komm. Mann, Bonnie M., Brown Girl in the Ring.

0: Wollen wir mal direkt darüber sprechen, dass sich der Text nur bedingt erschließt?
1: Dann,
0: she looks like a sugar in a plum.
1: Was macht der Zucker in der Pflaume?
0: Wer weiß das schon?
1: Genau.
0: So, genau. Schnelle Überleitung, schnelle, ungeschickte Überleitung
1: zum
0: nächsten. Ein Mann, der, da kann er nichts für, nicht ganz so gut gealtert ist wie beispielsweise Kenny Rogers, aber trotzdem immer noch gut dabei ist, mit so einem Ewigkeitshit. Das war auch einer der Hits, die wir damals gehört haben. Die waren vorherrschend im Radio weltweit, war speziell dieser Song. Und das war der Song, der einem als Gefühl gegeben hat einer großen, weiten Welt. Das war der Song, wo man mal, wenn man den ganzen Tag am Strand gelegen hat als Kind oder Jugendlicher, dann musste man sich mal ein Hemd anziehen und eine lange Hose. Und es gab den Geruch des polyglotten Weltreisenden, den ich sehr, und dazu passte dieses Lied so gut. Barry Manilow, den wir ja alle unglaublich lieben.
1: Wegen seiner Mandy,
0: was ein großartig aufgebauter Song. Mandy hatte andere, gerade fast geschrieene Gassenhauer, wie den 1978 entstandenen Copacabana. Das liegt wo?
1: Das liegt an der Copacabana.
0: Mhm.
1: Und zwar,
0: sag's. Es ist Rio de Janeiro. Und Barry Manilow, es ist einfach ein schönes energetisches Lied, es macht Laune und du kriegst sofort Bock auf Urlaub, wenn auch nur bedingt Bock auf Flugreisen, macht einfach Spaß. Müssen wir einfach sinnbefreit hören, was einfach ein guter Urlaubssong ist, und zwar für jeden Urlaub. Los geht's. Barry Manilow, Copacabana.

0: Wo sind wir hier?
1: Wir sind hier bei BB Radio.
0: Ich habe es nicht mal geahnt, die Möbel kommen mir völlig unbekannt vor.
1: Ja. Ja, und hier läuft Sträter Musik, der Soundtrack eines Lebens, die Show, in der es um Musik geht, die der liebe Thorsten Sträter uns mitgebracht hat. Mhm. Und die Überschrift der heutigen Sendung lautet Urlaubshits.
0: Ja.
1: Schöne Sachen dabei. Und jetzt ist er wirklich, ihr wart früher immer in Italien und der
0: früher,
1: Typ, der
0: das,
1: jetzt kommt.
0: Ne? Ja, das riss dann immer ab, so bis ich 14 oder 15 war, dann meine Eltern sich scheiden lassen und dann hatten wir Geldprobleme. Und zwar alle gleichmäßig. Und da war nichts mehr mit Urlaub. Deswegen habe ich in meinem Leben vielleicht 15 Urlaube gemacht. So, ich bin auch jetzt seit 3 Jahren irgendwo mehr gewesen. Und das ist so, ja, es macht einen leicht wehmütig, so eine Liste zu lesen. Speziell, weil, wenn man mich fragt, welches Land, ich finde Spanien ist ein ganz fantastisches Land mit tollen Inseln und auch einem großartigen Festland. Aber ich bin mehr so ein Italien-Sehnsuchtsmensch. So. Italien vor allen Dingen deswegen, weil die Italiener hatten auch, die haben ja eine eigene Filmhistorie, sag ich mal. Die Italiener sind die Bud Spencer, Terence Hill Leute, die Filme gedreht haben. Und natürlich auch die Filme von Adriano Celentano, die ich sehr, sehr, sehr genossen habe. Und immer noch sehr genieße. Sind immer toll deutsch synchronisiert und angemessen albern. Und lehnen sich an bekannte Stücke an wie
1: Widerspenstige Zähmung.
0: Der widerspenstigen Zähmung beispielsweise und dergleichen Dinge mehr. Tolle Komödien, gut geschrieben, gute Dialoge, oft von Rainer Brandt, habe ich so den Eindruck. Und das hat Spaß gemacht. Ich bin ein großer Adriano Celentano-Fan, der aber auch singen konnte.
1: Absolut
0: druckvoll. Und ja, das ist mein All-Time, also wenn ich gar keinen Urlaub habe, draußen rieselt der Schnee temporär, das ist ein Song, der immer hilft. Das ist ein Song, der sagt, pass mal auf, nee, du kannst das Urlaubsfeeling, kann ich dir auch mit Gewalt ins Gesicht zimmern. Und da gibt's nur 2 Möglichkeiten, entweder Sonnenbank und Augen zu oder aber Augen auf und Adriano Celentano und Azzurro.

0: Gibt's noch was dazu zu sagen? Adriano Celentano, brennt dir was auf den Nägeln?
1: Die italienische Nationalmannschaft im Fußball, Quattro Azzurri, hatte diesen Song auch mal irgendwann rausgebracht, haben davon eine Coverversion gemacht und der Song gab's ziemlich häufig als Coverversion.
0: Naja, sogar. Klar, es ist so ein moderner Klassiker. Aber die Adriano Celentano Version ist mir die allerliebste. Die ballert.
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0: Es geht weiter mit einem Song, über den ich wenig weiß, weil der steht auf deinem kleinen Fleißkärtchen.
1: Das geht um Hot Chocolate. Hot Chocolate war eine Band, die ich damals in den End-70ern, Anfang 80ern sehr verehrt habe, weil sie hatten viele, viele große Hits. Und ich war damals im Sommerurlaub an der Ostsee. Als ehemaliger DDR-Bürger konnten wir nicht so weit fahren wie du. Bis Italien hat es nicht gereicht, weil... Ja,
0: wieso warst du 1975 ehemaliger DDR-Bürger? Kannst du mir das erklären?
1: Na klar, weil die Mauer erst 1989 gefallen ist. Und deshalb war ich 1978 DDR-Bürger. Ich
0: Ost-Berlin. Ja, aber du hast gerade gesagt, als ehemaliger DDR-Bürger. Ich versuche hier nur Unstimmigkeiten
1: ehemalig,
0: eine Aussage. Okay, es ist gar keine Aussage, es ist eine Moderation zu finden.
1: Ehemalig deshalb, weil mittlerweile dieses Land ja nicht mehr existent ist.
0: Deshalb, ja, das weiß ich. Ich stieß mich an der Formulierung. Mir ist klar, dass die Mauer gefallen ist zwischendurch.
1: Also, 1978 war das Jahr. Wir waren im Sommerurlaub in Kühlungsborn an der Ostsee. Sehr schön, ein warmer Sommer und abends an einem Samstag lief eine DDR-Unterhaltung schon im Fernsehen, die da hieß Ein Kessel Buntes.
0: Ja, der Klassiker.
1: Genau. Und in dieser Sendung Der Kessel Buntes trat Errol Brown zusammen mit seiner Combo auf und es lief als erstes von drei Songs, die er damals gesungen hat. Everyone's a Winner, So You Win Again und Emma.
0: Ja.
1: Das ist so ein Ohrwurm für mich und dieser Song, ich habe dann ein bisschen recherchiert, warum der mich so gecatcht hat, den hat er über seine verstorbene Mutter gesungen, diesen Song, und der hätte es fast nicht geschafft auf die Platte, weil die gesagt haben, die Mutter ist ja tot, die muss man nicht mehr besingen. Aber schön. Am Ende ist es doch ein Erfolg geworden und dieser Song ist für mich verbunden mit einem wunderbaren Sommerurlaub mit meinen Eltern in Kühlungsborn.
0: Heißt das Kühlungsborn?
1: Das heißt Kühlungsborn, ja. Mhm.
0: Coole Idee für einen Sommerurlaubsort. Los geht's.
1: Hier sind Hot Chocolate mit Emma.

0: Das war die Mucke, wo wir damals Klammerblues getanzt haben. So eng, eng an eng, ne?
1: Ehemals, ja, ehemals. Klammerblues. Heute,
0: heute heißt das langsame Runde. Wie heißt es heutzutage? Heute gibt es sowas gar nicht mehr. Sowas gibt es heute nicht mehr. Es gibt keine Diskothek, wo die Leute noch eng zusammen tanzen.
1: Doch, aber es heißt irgendwie nicht mehr Diskothek, glaube ich.
0: Sondern Swingerclub.
1: Ich habe nichts gesagt. Ich biete hier keine Vorlagen mehr an. So.
0: Wir werden deutsch und alle können mitsingen bei dem Song, der jetzt kommt, weil den kennen, glaube ich, sehr viele.
1: Den müssen sehr viele kennen. Das ist deutsches Weltkulturerbe. Wenn ich die Augen schließe und gleich den Song wieder höre, weiß ich, welche Bilder kommen. Das klingt immer wie Koketterie oder zurechtgelegte Anmoderation oder so. Aber es ist so. Wenn ich den schließe, sehe ich, das weiß ich, ein Küchentisch, die Sonne scheint, ich sehe diese Margarine, wo eine Sonnenblume drauf ist. Was anderes hatten wir nicht. Butter galt als unseriös. Butter haben Barone gegessen auf ihrem Brötchen, oder Großgrundbesitzer. Menschen, die mehrere Acres Land hatten, nicht jedoch wir. Wir aßen Margarine oder wie meine Oma sagte, Affenfett. Und zwar die mit der Sonnenblume drauf. Es gab einen Nuss-Nougat-Aufstrich, den ich jetzt aus meinem Speiseplan verbannt habe wegen Palmöl. Und es gab Brötchen, die besten Brötchen meines Lebens. Du kannst mir erzählen, was du willst. Die einen sagen, ja, Brötchen sind Brötchen. Aber damals haben die Brötchen anders geschmeckt, besser geschmeckt und waren besser als heute. Irgendwas ist verloren gegangen oder dazugekommen. Und dazu kam dieser Song im Radio. Und große Wehmut wird sich jetzt breit machen bei mir. Und ich moderieren an, weil ich den immer toll fand. Rudi Carrell, wann wird's mal wieder richtig Sommer?

0: Ein Kollege von dir, ne, Rudi Carrell. Also ich hab diesen Mann ja wirklich verehrt. Ich habe alles gesehen, was damals im Fernsehen kam. Rudis Tagesschau und am laufenden Band hieß das, glaube ich, damals, wo man sich die Dinge merken
1: musste. Bestimmt kein Kollege von mir, weil er ist so eine Art Heldenfigur, Heiligtum des deutschen Showbiz im Comicbereich. Ein bisschen der liebe Gott dessen, was da ablief zu der Zeit. Und ach, war das so, wie er es abgebildet hat. Genauso waren meine Urlaube, genauso war meine Jugend. Ich war 9 Jahre alt, als das Lied rauskam.
0: City of New Orleans war das Original, die Originalmelodie dazu. City of New Orleans. Und der hat den deutschen Songtext innerhalb von nur einem Tag geschrieben. Der hatte die Idee dazu und ist nächsten Tag ins Studio gefahren und hat das Ding eingesungen und es war ein Hit.
1: Das war ein großer Hit, ne? Ja. Fantastisch. Rudi Carrell, geiler Typ.
0: Eine kurze Gedenksekunde an unseren Rudi, der nicht mehr da ist, der hier wirklich fehlt auch.
1: Oder wie ich sagen würde, Herr Carrell, weil ich habe ihn nicht kennengelernt.
0: So, es geht weiter. Bei Sträter Musik, der Soundtrack eines Lebens bei den Urlaubshits. Und wir sind bei einem Song, der ist wirklich auch granatenscharf, muss man
1: der
0: sagen.
1: Der ist wirklich granatenscharf und geht einem, es ist wie alles, es ist wie Lambada. Ein Song, der in derartiger Rekordzeit auf den Sender geht. Es geht ja erstmal über den Sender, bevor er auf den Sender geht, weil das ist so ein Teil, wo du denkst, ah ja, den habe ich einmal zu oft gehört. Tony Esposito, das war einer meiner Lieblings, also ich finde den Namen toll. Wenn ich mir aussuchen könnte, wie ich heißen will, würde ich sagen, Tony Esposito, ist einfach ein guter Name.
0: Absolut.
1: Der Song in der Snare, gut, wir kennen ihn alle. Es bringt nichts, es in die Länge zu ziehen.
0: Boney M. hat eine Coverversion rausgebracht, die kam kurz nachdem das Ding rausgekommen ist, haben die eine Coverversion davon gemacht.
1: Ja.
0: War aber nicht so erfolgreich wie das Original.
1: Ja, wer zuerst kommt, mal zuerst. Das ist egal, ob das eine Robin Hood-Verfilmung ist oder Songs, man sieht das. Ein leichter Zeitversatz reicht schon aus. Das haben wir gesehen bei Ein Stern, der deinen Namen trägt. Es gab 900 verschiedene Versionen und nur die erste hat gewonnen. Gruß an DJ Ötzi. Hier ist er jedenfalls, Tony Esposito, Kalimba de Luna.

0: 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Thorsten Sträter ist auch im neuen Jahr wieder da. Das finde ich sehr, sehr schön. Und wir haben das Motto Urlaubshits. Also genau. Songs, die wir mit irgendeinem Urlaub verbinden oder wir sagen, hey, das klingt so ein bisschen nach Sommer. Wir waren zwar zu dem Zeitpunkt gerade im Garten oder auf Balkonien, den wir nicht hatten.
1: Genau, hatten wir nicht.
0: Aber wir haben die Musik dazu.
1: Hast du auf der Wiese gesessen, dann haben sie Wäscheleinen gespannt und dann bist du den Leuten in die nasse Wäsche reingelaufen. War richtig unangenehm. Unangenehmer war nur, in so einer zu tief hängenden Wäscheleine einfach mit dem Kopf hängen zu bleiben. Ja. Das war grauenhaft. Das war wie aus einem schlechten Film. Es war ein schlechter Film. Und das waren die Zeiten, wo man Kind war und Urlaub hatte. Und jetzt kommen wir zu meinen Mikrourlauben. Wir alle haben ja immer die Wahl, uns im besten Falle einen Mikrourlaub zu machen. Für viele ist das ein Schaumbad. Für andere ist das einfach sich einen Moment auf die Couch legen oder mal 2 Stunden ins Kino gehen, Licht aus und gucken, was läuft. Das habe ich auch, gerade im Winter. Im Sommer ist es Cabrio, Verdeck, ab. Wenn ich irgendwas machen möchte, dann gerne Cabrio fahren. Und dann gibt's der erste Titel auf meiner, das ist sogar auf CD und nicht auf Playlist, der erste Titel ist immer der Titel, den wir jetzt hören. Ein Titel, der nichts will und alles kann. Textlich ist es jetzt nicht gerade eben Shakespeare, aber ich kriege davon instant gute Laune. Und man behauptet das von vielen Liedern, bei dem ist das einfach so. Und das wird Ihnen genauso gehen. Lange Rede, kurzer Sinn. The Champs, Tequila.

0: Tequila!
1: Krasses Saxophon in diesem Song. Und ja, der ursprüngliche Saxophonist, der das Ding einspielen sollte, hatte eine Kneipenschlägerei und hat ein paar aufs Maul bekommen und konnte deshalb, weil der Kiefer gebrochen war, nicht das Saxophon spielen. Der musste ersetzt werden für die Plattenaufnahme.
2: Ja, es ist, das wusste ich nicht. Das ist super interessant. 1958 entstanden. Und für mich ein Song, der bei mir sofort funktioniert. Also der klingt auch nicht nur 1958. Irgendwer muss da behutsam mal dran gewesen sein, auch liebig. Und einfach nur mal stumpf Tequila zu singen, ist eine Sache, die mich besonders anspricht.
1: Ja, super Text, kann jeder mitsingen.
2: Anders bei der nächsten Band. Das ist ein Ding, das du dir wieder aus dem Hut gezogen hast. Kein Song, ich sag das gleich, ich will nicht der Spielverderber sein, aber wirklich kein. Es gibt eine Menge Urlaubshits, eine Menge Hits, die mit Meer und Strand und Caipirinha und was weiß ich nicht alles verbinden. Kein Song ging mir je mehr auf den Sack, als er jetzt kommt. Und zwar in Tempo, Gesangsart, dieses ganze Erzählen. Ich kann, Worte können nicht beschreiben.

0: Band. Warum vor allen Dingen, was ist das für ein Titel? Die Goombay Dance Band Son of Jamaica ist wirklich eine der behäbigsten und in, also, mein, also ist, meins ist es nicht, um das mal einfach so zu sagen. Ich bin von dieser Platte damals schon, ich glaube, meine Mutter hat die auch sehr häufig gehört, aber es war nicht wie Elvis, wo man sagte, ach, schon wieder Return to Sender, sondern es war wirklich,
1: Weißt du, warum es dieser Titel auf die Playlist geschafft hat?
0: Weil du mich quälen willst.
1: Ja, du hast damals erzählt, dass der bei deiner Mutter ziemlich hoch und runter lief und dass du den eigentlich nicht so besonders magst. Da habe ich gedacht, den können wir doch mal wieder auspacken. Hätte Idee. Auch in der letzten Show Guilty Pleasures laufen können.
0: Ja, hätte einfach unter Guilty laufen können. Also, was? Son of Jamaica. Komm, es könnte schon rum sein. Fang an. Du moderierst den an. Ich fasse den nicht an, den Titel.
1: Echt?
0: Ja, ja.
1: Hier ist die Goombay Dance Band mit Son of Jamaica.

0: Ja, vielen Dank.
1: Lieber Thorsten Schröder, ich mach's wieder gut. Mit dem nun folgenden Interpreten mache ich wieder gut. Und das ist auch ein Hit, der sowohl im Sommer als auch im Winterurlaub laufen kann, weil der kann eigentlich immer laufen.
0: Ne? Der kann immer laufen, speziell, aber im Spätherbst.
1: Ja.
0: Weil

0: Borgner. Interpret ist ein zu kleines Wort für den Titan der Popmusik. Mhm. Michael Jackson ist immer an mir vorbeigezogen, bis das Jahrtausendalbum Thriller kam, was es ist. So gesteckt voller guter Songs und ewiger Hits, dass es fast schon irritierend war. Das hat es ja vorher in der Form nicht gegeben. Also du hast dir mal das weiße Album der Beatles gekauft oder Best of Elvis hier oder Live aus Hawaii oder so. Und das war bewusstseinserweiternd und lebensverändernd in der Musik. Ich weiß, dass ich zu der Zeit 82, wie alt war ich da? 16. Ich war 16. Wir sahen Michael Jackson ich war ja immer ein Horrorfan, wie wir alle wissen, in dieser rot-schwarzen Lederjacke. Parallel war ich gerade in Agadir Urlaub machen.
1: Marokko.
0: 4000 Grad Außentemperatur. Ich hatte eine Frisur wie ein Sittich, du kannst dir das nicht vorstellen. Strähnchen vorne, hinten, kurz, lang, toupiert, onduliert, unfassbar. Gegen mich sahen Duran Duran aus, wie Steuerberater. Und dann habe ich gesagt, ich will nur eine Jacke, eine rot-schwarze Lederjacke. Heute rück ich von dieser Idee ab. Eine rot-schwarze Lederjacke mit so Puffärmeln haben zu wollen. Damals war das natürlich das ganz heiße Ding. Also klapperte man unter wirklich Auferbietung seines gesamten Nervenkostüms jeden einzelnen Lederbasar in Agadir ab. Und tatsächlich wurde man fündig für ein, ich weiß nicht mehr, wie viel Dirham es waren, es ist mir komplett entfallen, gab es eine rot-schwarze Lederjacke mit Biesen, Druckknöpfen, Kikeriki und Tralafiti dran. Du machst dir kein Bild. Das war die Jacke, die ich haben wollte. Und dann habe ich diesen Videoclip rauf und runter geguckt, weil es der längste Videoclip war, den ich in meinem Leben gesehen habe. Mhm. Er war ganz knapp davor, so lang zu sein wie eine Tatortfolge. Auch das wieder bewusstseinsverändernd, aufwendig, absolut. Spezialeffekte, Tanzszenen. Und Vincent Price spricht das Intro. Und das war...
1: Das war Vincent Price?
0: Das war Vincent Price.
1: Mit dem Lacher am Ende auch?
0: Ja. Ja, klar.
1: Guck an. Und legendär. Also wenn Michael Jackson damals nicht das Video gemacht hätte zu Thriller...
0: Hättest du es gemacht, natürlich.
1: Nein, dann würde es aber heutzutage keine Videos geben, weil das war der Beginn. Also der hat es quasi vorgelegt, weil Videos müssen Inhalte haben und wie ein Film konzipiert sein und so weiter. Das war toll, ne?
0: Ja, das war fantastisch so. Und das führte ja dazu, dass später ein Michael Jackson Film kam. Kannst du dich an dich noch erinnern?
1: Ja.
0: Ende der 80er oder wann das war? Der Michael Jackson Film, der nichts weiter war als eine lose Aneinanderreihung von Spezialeffekt-Dingern. Dann war dazwischendurch Smooth Operator und dann war wieder dies und das und jenes. Das war auch so ein Film, wo ich in Gelsenkirchen ins Kino kam und dachte, was genau war dies? Aber es war halt ein Michael Jackson Film und damit war auch schön. Und jedenfalls ist es mir eine große Freude. Und ich bin fast zu inkompetent, das zu tun, aber Michael Jackson anzumoderieren, jetzt nicht selbst, mit diesem Song, den wir, hören wir den ungekürzt, die kompletten 2,5 Stunden? Okay, los geht's.
1: Ja, lass uns auf 5 Minuten 56 festlegen vielleicht. Ja.
0: Ist der so lang?
1: Ja.
0: Michael Jackson, Thriller.

0: Eine Mischung aus Hörspiel und einem der besten Popsongs aller Zeiten. So.
1: Großartig.
0: Unglaublich. Michael Jackson. Mann, Mann, Mann.
1: Streeter Musik, der Soundtrack eines Lebens. Die Urlaubshits sind jetzt dran. Und ja, das war ein Hit, den viele Leute auch während ihres Urlaubs gehört haben. Und da kommen noch andere Sachen auf uns zu. Jetzt machen wir einen kleinen Abstecher nach Italien. Ne?
0: Ja, jetzt machen wir einen kleinen Abstecher zu Toto Cutugno. Ein Mann, über den wir nichts wissen, außer dass er irgendwie gute Songs gemacht hat. Es war immer, man weiß nicht, worum es geht.
1: Er hat einen Song geschrieben für Adriano Celentano.
0: Hat er.
1: Ja, und zwar diesen Song, der jetzt kommt. Und Adriano Celentano hat gesagt, nee, den singe ich nicht. Da habe ich keinen Bock drauf.
0: Ja, weil der Song auch genauso gut ist wieder. Man weiß es schon wieder nicht, worum es geht, aber ist ja egal.
1: Genau, und dann hat Toto Cutugno gesagt, den singe ich alleine. Und das war sein einziger Hit. Obwohl er für viele andere Leute geschrieben hat, ja, und die auch erfolgreich waren. Aber der einzige, den er selbst gesungen hat, der auch erfolgreich war, war der.
0: Es gibt von Toto Cutugno, aber es gibt noch mehr Songs.
1: Na klar, ja, es gibt nur eine Menge Songs von dem. Ja, aber die kennen wir alle nicht hier in diesem breiten Ball, die in Italien runtergelaufen sind bei uns.
0: Da müssen wir uns mal durchwurschteln, weil das ist ja immer ein Garant für ahnungslose gute Laune, weil wir, wie gesagt, nicht wissen, worum wird gesungen. Aber toll, das Ding heißt, ja, wie spricht man es aus? L'Italiano.
1: Si, si.
0: Grazie. Spiel.
2: La

0: Das ist so eine Musik, die du mal beim Italiener hörst, wenn du da sitzt und deine Spaghetti löffelst.
1: Ja, wenn, also tatsächlich esse ich Spaghetti nicht mit dem Löffel, das ist ein Affront. Das liegt in Frankreich. Und wirklich, was?
0: Gabel und Löffel natürlich.
1: Nein, Gabel. Kein Neapolitaner würde Spaghetti ernsthaft mit dem Löffel essen.
0: Ja, ich weiß, die schlürfen die vom Teller, aber normalerweise, also als zivilisierter Mitteleuropäer.
1: Gabel und nur Gabel, Löffel nicht.
0: Ich korrigiere meinen Satz und sage, das ist also die Musik, die beim Italiener läuft, wenn du deine Spaghetti gabelst.
1: Richtig, auch Suppe, ja. Nur mit der Gabel. So sind, was? Nein, es dauert halt, es zieht sich unmenschlich bei Suppe, man muss erst warten, bis sie hart wird. Nein, aber das stimmt wirklich, das ist kein Quatsch-Song.
0: Was haben wir denn jetzt Schönes?
1: Das ist der Urlaubssong, es ist einer meiner Top 10 Songs überhaupt, so komisch wie das klingt, aber ich liebe ihn und ich liebe fast nichts von Bryan Adams. Das ist mir alles zu, sag mal, 69, ich sitze auf der Motorhaube und trinke eine Dose, Energy Drink, Döns, Kirchen, Fahnenschwenk, Träger-T-Shirt, so. Aber das ist ein Song, den ich wirklich, wirklich liebe. Nicht nur auf Grundlage des Films, den ich sehr, sehr gerne mag, dieses Johnny Depp-Films, der hieß Don Juan de Marco, wo es um psychische Erkrankungen geht und um den Don Juan-Komplex quasi mit Marlon Brando und Johnny Depp. Es ist auch so, dass dieser Musiktrack unfassbar charmant und melodiös und schön und spanisch angehaucht finde. Und ich fahre auf den wirklich ab. Ich weiß gar nicht, warum der Song mich so gekriegt hat, aber ich höre den oft tatsächlich. Der erinnert mich so an einen Urlaub, den ich vor 25 Jahren auf Menorca gemacht habe. Und Menorca ist der Wellnessbereich unter den Inseln. Auf Menorca ist nichts gedroschen. Das heißt, wenn dir Malle ein bisschen zu unruhig ist, dann Menorca. Die schütten da Sand auf, bauen da Häuser hin und wünschen dir noch einen schönen Nachmittag. Und da sitzt du einfach und guckst lange aufs Meer. Und das ist Menorca. Also Menorca ist Geheimtipp, ist ein etwas zu großes Wort, weil es jeder weiß, aber Menorca ist die ruhigste Insel in meinem Empfinden. War das so wunderschön. Da kommt übrigens auch die Mayonnaise her. Die Hauptstadt heißt Mahon und es heißt Mahonese, hieß es eigentlich ursprünglich.
0: Unfassbar.
1: Ja, richtig. Und ich schweife vollständig ab. Diesen Song habe ich damals das erste Mal gehört. Der kam so, ja, 95 war das ungefähr, da kam der raus. Ich habe mich für diesen Urlaub auch ein bisschen verschuldet, musste mir Geld leihen, fällt mir gerade wieder ein, wo ich sehe, das war 95. Aber der Song ist toll, die Titelmusik dieses Films und ich liebe diesen Song. Und es ist Bryan Adams mit Have You Ever Really Loved a Woman?

0: Ich liebe dieses Lied.
1: Kann man mal machen, Herr Streter, würde ich sagen, ne?
0: Oder so kann man es auch formulieren.
1: Ja, Thorsten Streter gibt hier den Ton an bei Streter Musik, Soundtrack eines Lebens bei BB Radio. Das Thema ist Urlaubshits und das war ein Hit aus dem Urlaub in Menorca. Und ich war da noch nie auf der Insel. Ich war Mallorca schon öfter.
0: Muss ich mal angucken, ja. Aber es war generell, hat mich das Ding komplett geprägt. Das ist für mich nach Salz, riechender Wind und Sand und Meer. Das ist für mich dieser Song.
1: Toll. So, Herr Streter, kleiner Drink gefällig, weil dieser Song kommt, dann
0: ist wieder einer von deinen, ja.
1: Genau, dann habe ich sofort das Gefühl, man müsste hier mal einen schönen Cuba Libre zusammenrühren, ne?
0: Wenn ich diesen Song höre, habe ich sofort das Gefühl, ich müsste mit meinen Biker Boots in den Fernseher treten, weil das war so richtig, das war diese, es gab ja diese Songs, wo die ein ganz normaler Song waren, aber eigentlich waren sie vorher ein Werbesong, ein Song, der angenehm nervt. Der so eine Entspanntheit vorgibt, aber so von A bis Z den Kommerz durchatmet.
1: Ja, es war damals ein Werbesong für Bacardi rum, ne?
0: Ja, darf man das sagen?
1: Darf man sagen, ja, weil der heißt ja wirklich tatsächlich auch Bacardi Feeling.
0: Ich trinke keinen Rum, ich bin schäbig als Getränk. Muss jeder selber wissen, ich fand den Song jedenfalls. Das erste Mal dachte ich mir, oh, das ist entspannt. Und danach dachte ich mir, jetzt ist aber gut. Und das war, glaube ich, schon beim zweiten Hören.
1: Echt?
0: Das ging mir oft so bei Werbesongs. Außer denen, die der hochgeschätzte und verstorbene Volker Lechtenbrink gesungen hat. Also dieses, du bist der hellste Punkt an meinem Horizont. Das ist, da fand ich früher total drauf ab. Das war einfach ein guter Song für aufwendigst verpackte Schokolade. Mhm. Wo alles verpackt war und dann nochmal verpackt. Unbeschriftet und nochmal verpackt. Und du denkst, was ist das? Hühnersuppe Sutschuk? Nein, das ist die braune Verpackung. Das ist, wir wissen schon. So, vielen Dank dafür, kann ich nur sagen. Und das war auch bis jetzt, ne? Meinem grauen Grau, wie sich das gesteigert hat, das ist ein toller Werbesong.
1: Lass uns einfach mal 3 Minuten 34 jetzt genießen. Kate Janai mit Summer Dreaming, Bacardi Feeling.

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1: Willkommen zu Cool in the Gang.
2: In der Tat. Cool mit K geschrieben. Ja. So wie es jetzt auch wieder in WhatsApp-Stati die Regel ist. Cool in the Gang mochte ich immer sehr gerne. Ich mochte den jetzigen Song sehr gerne und ich mochte auch
1: Celebration.
2: Ja, Celebration.
1: Ladies
2: auch.
1: Night.
2: Ja, komm, den langsam.
1: Cherish.
2: Cherish mochte ich auch sehr gerne. Ich mochte Cool in the Gang. Ich mag es immer noch gerne. Ich mag den Namen Cool in the Gang. Den kannst du für alles nehmen.
1: Robert Cool Bell.
2: Hieß der Robert Cool Bell?
1: Cool war sein Spitzname.
2: Okay, ja gut. Cool mit K. Immer dran denken. Und das ist Cool in the Gang, kannst du für alles nehmen. Egal, ob du ein Autohaus aufmachst oder eine Band gründest. Und zwar egal welcher Musikrichtung. Du könntest Death Metal machen und sagen, wir sind Cool in the Gang. Ist einfach ein guter Name. Das hat man ganz selten. Höchstens nur bei Tony Esposito, aber ist ein völlig anderes Thema. Ich mach den Song sehr, sehr gerne. Der gibt Gas und das war der Sommer 84. Ja. Das war faktisch der Sommer 84. Und das war toll. Und ich trug Farben, von denen ich mich heute vollumfänglich distanziere. Aber damals habe ich es gemacht. Und
1: Cool in the Gang?
2: Nee, grün nicht, aber gelb.
1: Gelb.
2: Ah, ich war ein Sittich-Man.
1: Ich hatte auch eine gelbe Phase.
2: Ja, definitiv. Ich hatte eine strenge gelbe Phase. Da hätte Van Gogh sich noch das andere Ohr für abgetrennt. Was unglaublich. Ja. Und das gehört dazu. Fresh bin ich vollkommen mit versöhnt. Ne, was heißt versöhnt? Wir waren nie im Krach. Also ein toller Song. Fresh. Komm, zieh ihn einfach durch. Ich moderiere ihn an, weil ich den Namen so gerne mag. Und dann geht's los. Cool in the Gang. Fresh.

0: Großartig, oder?
1: Jo, das ist cool in the gang, immer wieder. Es ist kurz, es ist wie ein Espresso für mich. So.
0: Ich durfte mit denen mal zusammen eine Veranstaltung machen.
1: Ja.
0: Es war in der Messehalle in Cottbus, ich werde es nie vergessen. Und ich hatte eine Garderobe hinten in dieser Messehalle und die haben so einen Braten gefahren vorne, dass die Wände meiner Garderobe gewackelt haben, die 100 Meter entfernt war von der Bühne. Es war unfassbar. Die hatten so einen Sound, dass ich dachte, das kann nicht wahr sein.
1: Ich persönlich finde die Formulierung, sie haben so einen Braten gefahren, sodass ich, während du den Satz weiter aufgebaut hast, überlegen musste, ob sie das wirklich getan haben. Und wie das dann mit Stabilität ist, wenn alle drauf sitzen. Und dann wurde mir klar, es ist quasi ein Synonym für, die haben richtig
0: so ist es.
1: Einen Film gerissen. Ist es. Fahr den Braten, Gene Simmons. Ja, danke Jens. Da so, genau, so muss es gewesen sein. Ja, drive the Braten. Ja, steck's nicht drin. Warte, was ist der nächste Song? Zum Scheißdreck. So.
0: Marca. Rena.
1: Das ist aus diesem unseligen Sternbild der One-Hit-Wonder, die durch Überpräsentation im Radio einem sehr schnell die Poperze verschmelzen. Der gehört da auch mit rein. Unbedingt in den unheiligen Bund, in dieses Pentagramm aus sonderbaren Sommerhits wie Lambada und Kalimba de Luna und Kikiriki.
0: Ja, darum geht's ja in dieser Sendung. Ne?
1: Son of Jamaica. Sie ist doch nicht die Sonne, das ist unsere Sonne, verstehst du? Die gilt auch für Gütersloh, das muss man dabei sagen. Das ist nicht die Sonne von Jamaika. Mhm. Was ist das für eine Fehleinschätzung?
0: Aber egal. Es ist doch so, Macarena machen auch alle mit. Du kannst heutzutage Macarena auspacken bei irgendeiner Fete und alle machen diesen Tanz. Mit Arm vor und zur Seite und drehen und Dingsbums, alle können den.
1: Ja, alle können den, das heißt eigentlich, dass sie alle machen. Also, ich habe ihn nicht gemacht. Ich kann ihn mir auch nicht mehr erinnern. Du kannst ihn mir gleich mal vortanzen.
0: Nee, ich kann ihn ja auch gar nicht.
1: Doch, kannst du. Nee. Doch, ist ja Radio, merkt ja keiner. Ich rufe dann, Jens. Ich kann mich gar nicht dran erinnern. Macarena. Nützt nichts, ihn selber vorzusingen, wenn die Interpreten noch da sind. Pass auf. Los del Rio. Macarena.

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1: Ey, Hammer. Ist ein leicht übergriffiges Liedchen, aber in gut.
2: Also ist ein Sommerhit.
1: Finde ich gar nicht so schlimm, wie ich dachte, dass ich ihn noch finde.
2: Lieber Thorsten Sträter, warum vielleicht lässt du dich auf eine Sendung ein, die wir mit der Überschrift Urlaubshits bzw. Sommerhits überschreiben, wenn du dann am Ende bei 50% der Sommerhits sagst?
1: Bei 50? Oh. Ich habe ein paar. Also offensichtlich bei jedem, den du ausgesucht hast, über den wir sprachen, da sage ich was zu. Den Leuten steht eine gewisse Ehrlichkeit zu dem Thema zu. Und es ist einfach so, ich meine, wenn ich einen Song entdecke, den ich selber ganz toll finde, den haben wir auf die Liste gepackt und stell beim Hören aber fest, nee, er hat mich vertan so, dann sage ich dir das ja auch nicht. Und deswegen, naja, meine Sommerhits und deine Sommerhits, die sind schon sehr different auch, ein bisschen durch den Altersunterschied und so.
2: Was?
1: Wie alt bist du?
2: Ich bin 55.
1: Du bist 55?
2: Ja.
1: Ernsthaft?
2: Ja, wir sind beide 1966 geboren, mein lieber Tom.
1: Ich wollte gerade sagen, du siehst für einen 38-Jährigen nicht gut aus. Aber so ist, dann will ich nichts gesagt haben. Das ist, da, ich nehme alles zurück, Jens.
2: Männer so, im besten Alter.
1: Ja, die Stimmung hat ein bisschen gelitten hier. Aber
2: ach, halt, ich nehme dir das nicht übel.
1: Ja.
2: Es war irgendwie ein verstecktes Kompliment da drin. Also für den Fall, dass es so gemeint war, weiß ich ja nicht genau.
1: Genau, du wirst es auch nie erfahren. Jetzt das nächste. Niemals, nur meine Lächer. Das nächste Lied, eine Gruppe junger Damen seinerzeit in den 80er Jahren, nämlich so 83, 84, 85, Bananarama.
2: Also Margarine mit Bananengeschmack.
1: Hast du das gegessen? Habt ihr Brot gegessen mit Margarine und darauf Bananenscheiben?
2: Also pass auf Folgendes, ich bin ja aus dem Osten und Bananen war bei uns so eine Sache, die ist wirklich, aber Bananen gab es bei uns höchst selten, weißt du?
1: Ja, okay, das war mir nicht ganz bewusst.
2: Ich hätte Bananen wahrscheinlich auf Margarinenbrot gegessen.
1: Ja, ich glaube so, was soll man dazu sagen? Die Frage war auf nichts Spezielles gerichtet, wo ich mir denke, ja, hat er gegessen. Habe ich gerade innerlich in meinen kleinen Kalender eingetragen, er hat schon mal Bananenbrot gegessen.
2: Ja, hat er.
1: Fand's gut.
2: Ja,
1: fand er. Doch nun, Bananarama haben eine Menge toller Songs gemacht, fallen dir zwei ein?
2: Venus?
1: I'm Your Venus, genau.
2: Mhm.
1: Und der, Venus, den wir jetzt, oder der, den wir jetzt hören, ich selber rette mich ebenfalls damit. Dieser Song ist, der ist gut, das war ein klassischer Sommerhit. Ich finde, der Name passt auch gut. Hm. Das war auch wieder so ein heißes Ding. Hm. Lass uns den einfach sinnfrei, mit dem bin ich vollumfänglich einverstanden. Großartiges Ding. Bananarama, Cruel Summer.

0: Das ist wirklich, das muss ein grausamer Sommer gewesen sein. So ja, heiß ja, wie das war. Die mochte ich. Die Mädels von Bananarama sahen aus wie die Mädchen in der Schule, die, wenn du den dummen Spruch gedrückt hast, dann haben die dir ein paar geklatscht. So, das waren so richtig die Wilden.
1: Ja. Die waren doch zu dritt, glaube ich, ne?
0: Ja, nicht nur, dass sie
1: unheimlich wild waren. Da war für jeden Geschmack etwas dabei, sozusagen, ne?
0: Das ist sexistisch.
1: Ach, ist komm, es?
0: Ja,
1: ja, ist doch, du.
0: Da war für jeden Geschmack was dabei, wie das wieder klingt, als wäre es ein Selbstbedienungsladen. Weißt du?
1: Ich entschuldige mich für die letzte Bemerkung.
0: Zu spät, du hättest von selbst drauf kommen müssen. Tut mir leid.
1: Es tut mir wirklich
0: diesen
1: leid.
0: Diesen Makel kannst du nicht mehr abwaschen. Doch nun der nächste Titel. Das war ein Spaß. Meine Güte. Wir versuchen ja schon behutsam und achtsam zu sein und manchmal rutscht uns einer durch.
1: Passiert.
0: Wie bei Goombay Dance Band. Der Song ist einfach scheiße. So.
1: Der ist besser.
0: Der jetzt kommt, ist tatsächlich, geht so, ne? Tatsächlich mochte ich den, war ein Urlaubshit. Das war ein Lorette de Mar Ding. Und das war die Zeit, wo wir unreflektiert jeden noch halbwegs durchgeballerten Hit wie geil oder so, weißt du?
1: Bruce und Bongo.
0: Bruce und Bongo, all diese Dinge haben wir angenommen, leicht dadaistisch angehauchte Songs. Und das ist einer von denen. Übersetzt, gehen wir an den Strand, oder? Gehen wir an den Strand, ja, genau. Vamos a la Playa. Und er war so ein bisschen, wenn man ihn heute hört, ist ein bisschen sperrig im Abgang.
1: Kann alle mitsingen.
0: Loslassen, also jetzt mal komplett loslassen, was die Hörgewohnheiten. Also wenn sie ein Freund von Brahms sind, müssen sie jetzt loslassen, weil Rigera hießen die. Lassen Sie es auf sich wirken. Rigera, vamos a la playa.

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2: Der nächste Song. Beach Boys. Erstmal die Beach Boys. Wir müssen uns ja mal ganz klar darüber einigen, dass die Beach Boys schon ziemlich brillant sind. Hm. Brian Wilson heißt das Mastermind hinter den Beach Boys. Guter Typ. Die für den Film Cocktail. Tom Cruise. Brian Brown, damals ein Teil des Soundtracks, des hoch erfolgreichen Soundtracks beigetragen haben. Ich wollte Ende der 80er nichts dringender sein als Tom Cruise in Cocktail und ich wollte nichts dringender sein als genau dieser Showman, der es schafft, Cocktail Shaker so vollkommen bizarr durch die Gegend zu werfen. Ich weiß gar nicht, ob das überhaupt jemals in der Bar so gemacht worden ist.
3: Doch, es gab einige Leute, die sowas gemacht haben, ja.
2: Ja, und das fand ich ganz, ganz, ganz, ganz toll. Dann habe ich mir einen Cocktail Shaker besorgt und drei davon kaputtgeschmissen und dann ging mir langsam das Geld aus, weil Eis nach hinten werfen, aufschnappen, Flaschen, zack, zack, ab zu synchron. Hab mich schon schwer angesprochen, muss ich sagen. Fand den ganzen Film ganz, ganz großartig und die Musik ganz, ganz großartig. Und dieses Musikstück, das ist ein Stellvertreterurlaub, zu sehen, dass er sowohl auf einer Karibikinsel ist, als dass er auch in Los Angeles oder was war, spielte und dann in dieser Bar und Sommer und es war toll. Also ich fand Cocktail wirklich einen ziemlich großartigen Film.
3: Und die Musik daraus von den Beach Boys und die singen ja da über irgendwelche,
2: schweife ich dir zu sehr ab,
3: über irgendwelche Inseln, über richtig schöne Inseln, über
2: Inseln wie Kokomo.
3: Ja, aber Kokomo gibt's gar nicht. Kokomo ist ein Ort, den gibt's tatsächlich in den USA, aber es ist keine Insel. Das ist so ein Fantasiegebilde sozusagen.
2: Ja, das haben sie wohl gemacht, um Rechtssicherheit zu haben. Sonst hätten sie ja gleich sagen können, hier Bacardi Island oder so. Das wäre schlimm geworden. Und das ist tatsächlich, ich mag den Song sehr gerne. Es ist irgendwie, er ist leicht untypisch für die Beach Boys und aber einer von den ganz, ganz entspannenden und ganz, ganz atmosphärischen Songs, die ich genieße, wenn ich die höre.
3: Na, dann sag ihn doch mal einfach an.
2: Das kann ich ja mal machen. Ja. Die Beach Boys, das ist nicht wahr. Beach Boys sind Leute, die Zähne heller machen. Die Beach Boys, Kokomo.

0: Super.
1: Nicht wahr?
0: Ja.
1: Also, wenn du jetzt nicht im Urlaubsfeeling bist, nachdem du die ganzen karibischen Inseln gehört hast.
0: Ja, also gut, super.
1: Urlaubshits ist unser Thema heute. Wir hätten uns auch eine andere Überschrift einfallen lassen können, oder?
0: Ja, Urlaubshits plus die Sachen, die Jens gut findet, die können weg. Aber stimmt ja nun auch nicht. Das ist ja, man hat ja einfach so Ressentiments gegen manche Songs, weil die einen vielleicht auch mit einer Phase verbinden.
1: Wir gucken nach vorne und da kommt ja ein Typ.
0: Der Song auf der ganzen Liste, der ohne Frage die höchste Ohrwurmqualität aller hat. Sicherlich, die Melodie ist ein Mambo und als Mambo ist er entsprechend installiert. Und alles, was der Song wollte, war ein mehr oder minder sinnlosen Text natürlich, klar.

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0: Retro-Musik, der Soundtrack eines Lebens hier bei BB Radio. Wir sind auch schon wieder fast am Ende angekommen. So viel steht hier gar nicht mehr auf der Liste. Also wir sind fast durch, würde ich mal sagen. Aber einen Song sollten wir auf jeden Fall noch machen, weil das ist definitiv ein Sommerhit aus den 80ern, den alle Leute, die damals das miterlebt haben, auf dem Schirm haben.
1: Ja, sind das die gleichen Jungs, die auch gemacht haben? Baker Man is Baking Bread.
0: Yes.
1: Das ist ihr zweites großes Meisterwerk. Mhm. So wie J.D. Salinger eigentlich nur Der Fänger im Roggen geschrieben hat und dann damit fertig war. Hätte man das von dieser Band, von diesen Kollegen auch erwartet, mit dem Song, den wir jetzt hören, der ein Meisterwerk ist.
0: Ist es.
1: Ebenso wie Baker Man is Baking Bread. Auch das hat mich tief erreicht und tief berührt. Und ich habe mich auf eine Weise abgeholt gefühlt damals in den 80ern. Und ich dachte, ah ja, was soll das? Und das erste Mal dachte ich, ist auch egal. Geht irgendwie. Und das ist dieser Song, der Name der Band ist Programm, ist einfach Laid Back. Der Titel ist, wir alle kennen den Titel und wir alle, das können Sie ruhig zugeben, lieben den. Man kann nicht sagen, dass der Titel einen besonders aggressiv macht. Im Gegenteil. Und selbst wenn Sie ihn nicht mögen, mögen Sie ihn immer noch genug, um sich den anzuhören. Also er kann keine Gegner haben. Das ist wirklich ein gegnerfreier Pikachu-Flausch-Pokémon unter den Urlaubshits. Da kann man nichts gegen unternehmen. Ja. Der ist einfach, wie kurz ist der?
0: Der ist schon 4:13 und die Geschichte ist aber, die ist ein bisschen länger.
1: Ja.
0: Die beiden Jungs aus Dänemark haben damals irgendwie, weil sie kein Geld für Urlaub hatten, gesagt, wir müssen was gegen Depressionen im Winter tun, haben sie in ihr Kämmerlein gesetzt und haben einen Sommerhit geschrieben. Und der wiederum hat ihnen die Möglichkeit gegeben, später mit der Kohle, die sie verdient haben, einen Sommerurlaub zu fahren. Das ist also
1: richtig so.
0: Ja, schön.
1: Und zwar mehrfach, würde ich sagen.
0: Mehrfach, definitiv, ja.
1: Weil alleine so oft, wie ich den gehört habe, müsste das eigentlich von der Airtime her.
0: Die leben, glaube ich, heute noch davon und fahren Urlaub, ja.
1: Ja, und der geht immer noch, der Song. Fantastisch. Aber auch Baker Man is Baking Bread. Der muss irgendwann nochmal auftauchen. Hm. Fantastisch. Aber jetzt komm, weil es einfach schön ist. Laid Back. Ah, ich liebe es, das zu sagen. Sunshine Reggae.

0: Schön, ne?
1: Ja.
0: Ja, klingt definitiv nach Sommer. Sunshine Reggae von Late Back. So, lieber Thorsten Sträter, wir sind, glaube ich, fast am Ende.
1: Mhm.
0: Eine Sache haben wir aber noch.
1: Hause raus.
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0: Gute alte Tradition, am Ende der Sendung gibt es immer einen Sträter-Song, weil du bist einer der größten Fans überhaupt und du hast eine riesige Sammlung mit Sinatra-Songs.
1: Und Büchern und so, geiler Typ. Den Song, den wir heute hören, und man muss natürlich ein bisschen gucken, im Prinzip passt jeder ins Urlaubswerk, naja, jeder nun eigentlich nicht, aber der ganz besonders, das war die Phase, in der mit Carlos Jobim ein Album aufgenommen hat, viele Songs aufgenommen hat, die alle für sich genommen fantastisch sind und im lateinamerikanischen Umfeld natürlich ihre Wurzeln haben. Den Song, den wir jetzt hören, den gibt's in zigtausend verschiedenen Versionen von Stan Getz und Astro Gilberto bis, was weiß ich nicht noch alles, 10 Millionen Varianten. Es ist quasi, es ist das Latein, aus dem lateinamerikanischen Songbook, so wie es das American Songbook gibt, ist das einer der tollsten Titel. Ich mag ihn, der Text ist ironisch und ein Jahr nach meiner Geburt entstanden und klingt frisch wie der Morgentau. Carlos Jobim und Frank Sinatra mit großartiger Girl from Ipanema. Ich kann nicht anders, als ihn ehrfurchtsvoll anzumoderieren, was ich jetzt tue. Und sag schon mal schönen Dank. Hier ist Jobim und Frank Sinatra, Girl from Ipanema.

0: Ja, schade.
1: Ja, schade.
0: Alle tot.
1: Wir haben ja das Album und wir haben die Musik und die Hits der großen Künstler, auch die, die nicht mehr unter uns weilen.
0: Ja, es ist die Wahn, das ja. ist das eben, weißt du, das ist, wir können die Geniestreiche berühmter Musikerinnen und Musiker einfrieren bis in alle Ewigkeit in mittlerweile so guter Qualität, dass du das Gefühl hast, die Tür fliegt auf und Sinatra kommt rein und wirft seinen Hut an den Haken und alles wird gut. Und das ist das, was Radio kann. Dich so für 4:30 Minuten rausholen und dir was geben, was du bis dahin nicht hattest. Das ist das, was ich an Radio so liebe. Ich müsste nicht mal eine Hose tragen und trotzdem sitzen irgendwelche Menschen irgendwo gerade im Auto in einem Esszimmer und freuen sich. Und um nichts anderes geht's.
1: Also, Resümee unserer Sendung heute, Urlaubshits. Es waren ein paar Nieten dabei, ja?
0: Es waren Sachen dabei, die mir nicht gefallen haben. Aber was gilt schon meine Meinung? Verstehst du? Für Menschen, die sagen, nein, ich lehne Musik als solche ab, mit Ausnahme von Son of Jamaica. Wenn es solche Menschen gibt, bleiben Sie bitte zu Hause. Es gibt hier nichts zu sehen. Nein, aber weißt du, was gilt meine Meinung? Es ist nichts weiter als meine Meinung zu dem Thema. Die hat keinerlei Bestand oder Gültigkeit, so. Wenn Sie den Song mögen, freue ich mich sehr, wenn es Ihnen gefallen hat, den endlich mal wieder zu hören, weil wir uns ja auch mitschuldig daran gemacht haben, dass Sie den nochmal hören. Also ich sage jetzt hier gar nichts mehr. Ansonsten sehr viel Spaß gehabt.
1: Also mir hat es wieder sehr viel Spaß gemacht, auch, eine Sendung mit dir zu machen. Und wir hätten aber noch diverse Überschriften, ne, unter der wir irgendeine Sendung machen könnten, theoretisch.
0: Oh, ich hab da hunderte, wie gesagt. Also wir können alles möglich machen. Ich finde, im Prinzip ist es an der Zeit, dass die Leute sich auch mal ein bisschen was wünschen, so, dass man sagt, was für Songs sollte man spielen? Also was sollte man aus seinem Erfahrungsschatz, was Musik angeht, reintragen und abgleichen mit dem Leben der anderen Menschen? Ansonsten bin ich eiskalt dafür, Plan zu nehmen. Songs, die toll sind, im Fahrstuhl aber nerven wie Sau. Dann die schlechtesten Filmmusiken. Und all solche Sachen. Also ich hab leider auf eine Menge Zeugs Bock und das dringende Bedürfnis, sie zu Hause damit auch zu belästigen. So. Und je länger ich da, während ich spreche, fallen mir noch andere Rubriken ein, die wollen sie alle gar nicht wissen. Wenn Sie einen speziellen Wunsch haben und sagen, nee, Sträter, pass auf, Ostern steht vor der Tür, spielen wir die besten Weihnachtslieder, dann wird das nicht passieren. Aber wenn Sie zum Beispiel sagen, welche Musik würden Sie sagen, beruhigt junge Hunde am besten? Da stelle ich Ihnen eine Hardrock-Liste zusammen. Das wird toll. Ich freue mich jetzt schon drauf. Ich meine, es ist ja Ihre Wohnung. Musik Warum haben zum, Sie kein Parkett?
1: Ja. Musik zum Einschlafen.
0: Musik zum Aufwachen sowieso. Also geeignete Musik für einen Radiowecker, ungeeignet. Das werden immer im Wechsel, muss das wirklich. Damit steht man am besten auf. Und wir werden auch einen Track zur Verfügung stellen. Wir werden einen Referenztrack zur Verfügung stellen für damit stehe ich auf. Das hiermit garantiere ich das. Und dann gibt es Tracks, die dafür nur sehr bedingt geeignet sind. Und die müssen alle gehört werden. Immer mit dem Hinweis, es ist 6:15 Uhr. Hier ist der Track. Ich glaube, das wird ziemlich gut. Freuen Sie sich drauf. Highway to Hell. Ich freue mich jetzt drauf. Highway to Hell ist noch eine Kleinigkeit, aber Ding Dong, die Hexe ist tot. Oder und diese Biene. Biene Meier geht auch noch. Ja. Aber ich finde schon Pinocchio schwierig. Na, wir werden darüber sprechen. Mal sehen. Ich sage jetzt nicht zu viel.
1: Lieber Thorsten Sträter, wir werden darüber zu sprechen haben. Ich hoffe, dass du wieder mal den Weg hier in unser Funkhaus findest. Ich würde mich darüber freuen, wenn wir eine weitere Sendung machen können. Für heute sind wir erstmal durch und ich bedanke mich ganz herzlich.
0: Ich bedanke mich ebenfalls, es war ganz toll mit dir und von dem Gebäude werde ich mir mal die Adresse aufschreiben. Dann, also irgendwas, da kommt was.
1: Du musst noch was Bedeutungsschweres am Ende sagen.
0: Mein Leben ist ja auch noch nicht zu Ende. Ja, nein. Ich muss was bedeuten. Meine Güte, gib immer 100%, außer beim Blutspenden. Was soll ich Ihnen sagen? Bleiben Sie gesund. Wir sehen uns alle wieder. Tschüss.
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1: Es geht in eine neue Runde Sträter Musik, der Soundtrack eines Lebens. Und wir haben uns heute mal ein paar Filme angeschaut. Das heißt, du hast dir die Filme angeschaut und wir haben die Musiken extrahiert sozusagen, lieber Thorsten.
0: Genau so war das. Es ist nicht etwa so, dass wir über Songs reden, sondern ich habe mir alle Filme angeschaut dieses Wochenende.
1: Das 30. Hoffe ich.
0: Und du hast den Soundtrack extrahiert. Den gibt's nicht auf CD oder so. Das war die komplizierteste Erklärung. Es geht um Filmsongs. Ja. Also ich hatte große Schwierigkeiten, dem Radio zu vermitteln, dass wir ungekürzte Orgelstücke von Hans Zimmer aus Interstellar spielen. Und wir fangen mal klein an. Was heißt klein? Wir fangen an mit den erfolgreichen gesungenen Songs aus Filmen, die wir alle mögen. Oder auch einfach mal nicht. Ein paar sind auch Schrott. Ziemlicher Schmutz, ja. Aber die meisten sind gut, ja.
1: Hast du eine große Filmsammlung zu Hause bei dir? Wie viele DVDs?
0: Ich sammle doch keine DVDs sammeln. Ist
1: also alles creepy. Digital?
0: Also, ich habe viel digital, ich bin aber ein großer Kinogänger natürlich. Mhm. Und was ich habe, sind so diese 4K, Blu-ray, UHD, 3D-Filme, weil die muss ja irgendwo haben. Und dieses, was ich mag in 4K, UHD, 3D, liegt auch rum. Ansonsten bin ich da Konsument, wie alle anderen auch, um viel, also wie gesagt, Gewichtung aufs Kino, Streaming. Ich gebe mittlerweile sehr viel fürs, so weißt du, der Film kommt heute raus, Laien kostet 14 Euro, ich mach's trotzdem. Weil ich kann jetzt nicht sagen, ich warte mal eine Woche, vielleicht wird er billiger, kann ich nicht.
1: Ich persönlich bin, um es mit deinen Worten zu sagen, dann aber creepy, weil ich tatsächlich eine ganz schön große Sammlung an DVDs habe. Weil es gibt so Filme, die ich mir hinstelle, tatsächlich.
0: Ja, dem Satz ist nicht hinzuzufügen, ich kenne das. Ich kenne Leute, die chronologisch Bud Spencer, Terence Hill Filme in so einem regenbogenartigen Bogen sich irgendwo drapieren auf der Fensterbank, das kannst du gerne machen. So, Ich bin nicht so der Ansammler von Filmen. Also dieses so, ich ziehe den Film eben raus. Hier ist er, Inspector Gadget. Bitteschön. Weißt du so, Wiedersehen macht Freude. Bin ich jetzt so nicht, nein.
1: Gut, wir kommen zum ersten Song. Und zwar sind das?
0: Leute.
1: Mit dem Namen?
0: Es sind Leute.
1: Die Bee Gees.
0: So, alles muss man mir aus der Nase ziehen.
1: Ja,
0: die Bee Gees.
1: Dachte mal.
0: Die Bee Gees waren immer gut, werden immer gut sein. Der Film Night Fever, Saturday Night Fever. John Travolta damals in seiner nicht ersten, aber ersten tragenden Hauptrolle, wie er mit einem Farbeimer in Brooklyn mit zu dieser Musik, die in den Trottoir, dem Bordstein runtergeht, war stilbildend. Die Tanzszenen, damals war das der heißeste Shit, den man sich vorstellen kann. Wir haben gesagt, was ist Travolta für ein Gott? Ich finde, dass die Tanzszenen fantastisch ausgeführt sind, aber heute leicht peinlich wirken. Ich finde es schon. Diese ganzen Figuren und so. Ich bin Propellermann. Da, die Windmühle. Schau ich. Tanze die Gießkanne. Ich finde es so ein bisschen viel, aber die Musik ist immer noch toll. Auch die Sprüche so. Du bist Knorkepuppe. Hast du Kondome? Sowas. Das ist halt Weltkulturerbe.
1: Und haben die das in dem Film gesagt? Ich kann mich so nicht erinnern.
0: Der hat aber so diesen, weißt du? Alles so super cool und alles so, da kommt er wieder.
1: Also Tony Manero. Früher als DJ habe immer geguckt, beleuchtete Tanzfläche, Travolta oben drauf, das blinkte überall.
0: Beleuchtete Tanzfläche finde ich nicht so praktisch zum Tanzen lernen, wie wenn man da, wo man drauf tritt, wenn das Ton gibt. Weißt du, dass man zum Beispiel, du tanzt und er so, bei Blau wie bei Senso. Besser wäre nur noch Sprache, dann könntest du das komplett durchtanzen. So, hier, jetzt hier, hier, hier, weißt du, die ganze Zeit weißt du, wo du hintreten musst. Man hört das Lied nicht mehr, was schade ist. Aber das hätte ich gemacht. Ich fand es aber auch toll. Beleuchtete Tanzfläche hat es danach dann überall gegeben. Selbst in Olfen, im Schieß mich tot Park, wo man getanzt hat. Also wir haben ja nicht getanzt. Wir haben uns eine Cola geholt zu siebt und sind sehr langsam so lange durch diesen Megapark von Disco gelaufen, bis keiner mehr was von uns wissen wollte und dann sind wir gegangen.
1: Rhythmisches Herumstehen. Ob du recht hast oder nicht, sag dir gleich
0: ob das Licht. Ob du recht hast oder ich habe oft Recht und Licht, muss man sagen. Oft sitze ich im Hellen und denke, ja, das stimmt, Thorsten. Ja. Und manchmal irre ich mich im Dunkeln. Gott und Vater im Himmel.
1: Sagst du ihm bitte an?
0: The Bee Gees, Staying Alive.

0: Super, super, super Popupa. Tolle Platte.
1: Die Bee Gees, Staying Alive. Hier bei Sträter Musik, das Soundtrack eines Lebens. Und zwar sind wir bei Filmmusiken heute. Und wir haben ein paar richtig coole Filme am Start.
0: Ja, John Travolta, der mit Saturday Night Fever zum Titan des Hollywood der 70er Jahre wurde. Wir alle haben im Kino gesessen damals, Taschengeld gesammelt. Und ich habe den, glaube ich, auch 4-mal gesehen. Dann kehrte ein Jahr oder zwei Ruhe ein. Und dann hieß es, pass auf, wir machen das so. Es gibt ein supergeiles Musical am Broadway. Und das wird jetzt verfilmt. Und das heißt Grease, also Schmiere, also quasi so Fett. Also es geht um Fett, es geht um Motor, Fett, Öl, Schmiere, Grease. Grease, das übliche, wir wissen das alle, das übliche Highschool-Gesumse. Es gibt die graue Maus, den tollen Typen. Es gibt Love Interest, dann gibt's den verschrobenen Nerd, die gab's alle schon, den verpeilten Lehrer. Und das war so ein Film, wo ich mir gedacht habe, Musical, weiß ich jetzt nicht. Und da ist man damals ins Kino gegangen und da muss man echt sagen, der Hype war noch größer als bei Saturday Night Fever. Und das war ein ganz toller Film. Und der ist tatsächlich voller großartiger Songs.
1: Ja. Ja.
0: Den Song, den kennen jetzt alle, eigentlich nur in der Originalversion von Dieter Hallervorden und Helga Feddersen, Du, die Wanne ist voll. Aber dann haben die sich gesagt, in dem großen Erfolg des Dieter Hallervorden Songs,
1: da knüpfen wir an.
0: Da lass uns eine englische Version machen und die dann auch gleich im Film benutzen. Hier, einfach.
1: Die war übrigens auch nicht im Musical drin, sondern nur im Film, diese Musik.
0: Ja, ja, das hat man häufiger mal, das ist auch mittlerweile, das war auch bei Aladdin, bei der Neuverfilmung gibt Songs, die waren eigentlich nicht, ist ja auch völlig Wumpe. Hier ist John Travolta eigentlich andersrum. Olivia Newton-John und John Travolta mit You're the One That I Want.

0: Ganz schön viel John in diesem Song, ne?
1: Ja,
0: John
1: super.
0: Travolta, Olivia Newton, John.
1: Ja.
0: Und es hat noch ein John mitgewirkt, und zwar John Ferrer.
1: Wer ist das?
0: Das ist eben ein Typ, der John heißt und an dem Song mitgeschrieben hat.
1: Weil das war wahnsinnig. So nicht fundierte. Und Miguel war am Mischpult. Miguel, von dem wir nie wieder was erfahren werden. Ich habe damals übrigens den Titel, ich habe das nie verstanden. Ich war ja noch jung. Und dann haben die mal, ich habe nie verstanden, dass der Refrain ist, you're the one that I want. Für mich war das nur, so. Und trotzdem, ist auf der Platte stand es ja dann, naja, ist auch egal. Ist auf jeden Fall ein toller Song. Und danach hat Travolta, wir wollen jetzt nicht vorgreifen, ich weiß auch gar nicht, ob es kommt, machen wir später. Der nächste Song ist natürlich aus einem meiner All-Time-Favorite-Filme.
0: Ja.
1: Jeder denkende Mensch hat über 40.
0: Hat den gesehen, mehrfach.
1: Hat den gesehen und seinen nicht minder guten Nachfolger. Zurück in die Zukunft ist natürlich Back to the Future. Was für ein Meisterwerk. Wir müssen aufpassen, dass Hollywood in seiner Geldgier nicht anfängt zu sagen, lass mal ein Remake machen. Und du sollst auch nicht darüber nachdenken, ob man einen 12-Jährigen als Sohn von Michael J. Fox ausgeben kann, der Doc Brown trifft, um das alte Auto zu finden, um es zu, weißt du so. Und dann taucht dann doch wieder Doc Brown auf, aber in der letzten Szene, pipapo, weißt du, und dann biff, biff, irgendeiner zu Hause, McFly. Ich finger weg davon. Der damals, so wie die waren, waren die gut. Selbst die Spezialeffekte legen sich wie so ein warmer Mantel um einen, wenn man sie sieht. Sie sind heute nicht mehr State of the Art, aber du siehst, dass Industrial Light and Magic und so, die ganzen Firmen, die daran mitgearbeitet haben, haben damals das Maximum rausgeholt, was einfach ging. So, das war stark. Das, man sieht es im zweiten Teil deutlicher noch. Aber das war, der Film war ein Meister. Er wird auch ein Meisterwerk bleiben. So.
0: Den kann man sich heutzutage auch nochmal angucken. Jederzeit kannst du den auspacken und der wirkt nie angestaubt. Das ist toll.
1: Der wirkt nie angestaubt. Tatsächlich mag ich natürlich den orchestralen Track von Alan Silvestri. Der ist auch in die Geschichte eingegangen als unglaublich großartiger Soundtrack. Fantastisch. Und dann kommt erstmal lange nichts, aber dann kommt sofort Huey Lewis and the News. Und das war ein guter Song. Das ist immer so ein guter Song. Das
0: und
1: war,
0: Huey Lewis hat in dem Film mitgespielt, wusstest du das?
1: Ja, er hat einen Lehrer gespielt. Sportlehrer gar. Damals haben wir alle gesagt, da kannten wir das noch nicht. Da wussten wir noch nicht, dass das jetzt in jedem Film vorkommt. Aber besser als das zu Schauspielern. Hat er diesen Song, der nun kommt, performt und der da heißt Huey Lewis and the News, so heißt der Song nicht, das sind die Leute, Doppelpunkt, Power of Love.

0: Super.
1: Zurück in die Zukunft. Sträter Musik, der Soundtrack eines Lebens. Heute geht's bei uns um Filmmusiken und das war McFly. Jemand zu Hause?
0: Ich stecke mir gleich einen Föhn in die Hose. Das war wirklich großartig.
1: Huey Lewis in the News.
0: Jemand zu Hause. Fantastisch.
1: Großartiger Song, ne? The Power of Love. Ja, wollen wir zwischendurch mal ganz kurz hier jemanden zu Wort kommen lassen, der uns eine E-Mail geschrieben hat?
0: Wir können ihn nicht zu Wort kommen lassen, weil er uns lediglich eine E-Mail geschrieben hat, aber von mir aus ja.
1: Sebastian
0: Menges. Kleine Korrektur zum Guilty Pleasure von Sträter. Musik oder auch Klugscheißer-Alarm, weil nicht gegoogelt, sondern bewusst gewusst. Love is all around. In der Version von Wet Wet Wet. Stammt mitnichten vom Soundtrack zu Tatsächlich Liebe, sondern aus dem von Vier Hochzeiten und ein Todesfall. Ein übrigens wunderbarer Film mit einem unglaublich verhuschten Hugh Grant und einem fantastischen orchestralen Soundtrack auch. Und da habe ich mich natürlich geirrt und ich freue mich, dass Sebastian das, ich liebe das, wenn Leute auch sagen, das stimmt nicht, weil sonst wird man ja nicht schlauer. Das Hauptproblem in dieser Zeit ist ja, dass man, wenn Leute Korrekturen haben, dass man das dann ignoriert. Aber der Sebastian hat natürlich recht und ich habe natürlich Unrecht, so wie das ja ist in meiner verballerten Birne. Und das stimmt. Und ich finde es nicht unwichtig, dass sie wissen, dass Love is All Around von Wet Wet Wet in Vier Hochzeiten ein Todesfall war und dieses Christmas is All Around, die Verballhornung natürlich in Tatsächlich Liebe. Und danke Sebastian dafür.
1: Und jetzt haben wir eine Überleitung zu einem anderen schönen Liebesfilm, der heißt nämlich Notting Hill.
0: Ein wunderbarer Liebesfilm, also letztendlich quasi das große Märchen mit Hugh Grant natürlich, der natürlich verballert wie immer Buchhändler spielt, ein Reisebuchhändler tatsächlich und irgendwann kommt ein weiblicher Hollywood-Superstar nach London ins Viertel Notting Hill, gespielt von Julia Roberts.
1: Toll.
0: Und ich glaube, er kippt ihr irgendwas über den Ball, nimmt sie ja mit nach Hause und verliebt sich in sie oder sie verliebt sich in ihn und jedenfalls springt der Funke über und zwar so natürlich wie selten in einem Hollywood-Film. Unglaublich romantisch, es geht natürlich nicht anders, der Schluss muss, also es ist ganz klar, dass man irgendwann sagen muss, ich habe einen großen Fehler gemacht, lass es zum Flughafen fahren. Das kommt in dem Film schon vor, ansonsten ist er fantastisch. Rhys Effins, der Schauspieler, ich glaube, so wird es ausgesprochen, des völlig verhuschten, kranken Mitbewohners von Hugh Grant, spielt übrigens auch die, ist ein toller Schauspieler, spielt auch die Echse in den Spider-Man-Filmen, Lizard. Der Film hat alles. Also wenn man eine perfekte Blaupause braucht für einen wunderbaren, romantischen Film, dann ist das auf jeden Fall Notting Hill. Und wunderbar. Und ich fand die Musik komplett schön. Da werden wir mit einem Titel gar nicht auskommen. Jetzt hören wir erstmal den ich weiß, wo ich gar nicht weiß, ist der ursprünglich von Charles Aznavour?
1: Ja, das Original ist von Charles Aznavour für eine andere Serie geschrieben und zwar für die Serie Seven Faces of Women.
0: Ja, dann geht's. Und jetzt singt ihn Elvis Costello, wobei ihn auch Charles Aznavour hätte singen können. Es ist egal, der Song ist einfach unvergleichlich wundervoll und das ist, in diesem Falle singt ihn Elvis Costello und der Song heißt She.

0: Das ist doch wirklich schön, oder?
1: Ja, absolut.
0: Ich würde auch gerne für cool und abgeklärt gehalten werden, was natürlich Schwachsinn ist. Das ist ein Song, der mich berührt. Wunderschön.
1: Wollen wir dabei ein bisschen bleiben? Bei diesen schönen, sanften Balladen?
0: Zu Ronan Keating. Ronan ist der Vorname. Das ist jetzt kein Samurai, der in Ungnade gefallen ist. Das sind Ronin. Ich weiß nicht, warum ich das sage. Ronan Keating.
1: Auch ein cooler Film.
0: Ja, Ronin war gut, ja. Sie wollen auch nur ihre Haut retten. 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
1: Ja.
0: Ronan Keating war bei welcher Band?
1: Boyzone.
0: Ja, das ist natürlich komplett an mir vorübergezogen. Aber Ronan Keating macht das gut. Und dieser Song ist ebenfalls wunderschön. Er ist für mich im Kopf, wenn ich die Augen schließe, sehr verknüpft mit den Bildern aus, in welchen Bochum mal besoffen als Karaoke gesungen. Und es war auch gar nicht so gut von mir. Den liebe ich auch sehr. Und der ist auch aus Notting Hill. Da kann man einfach nichts dran drehen. Der Film war gespickt mit wunderschönen Songs, muss man echt mal sagen.
1: Mhm.
0: Und da kannst du jetzt wirklich auch nur sagen, lange Rede, kurzer Sinn. Wir müssen den nachschieben, er steht dem in nichts nach. Ronan Keating, When You Say Nothing at All.

0: Also Original kommt übrigens von 1988 von Keith Whitley, Country-Sänger.
1: Ja, es klingt auch ein bisschen wie ein Country-Song, aber es ist halt toll. Country bringt halt immer noch ziemlich großartige Sachen auf die Bühne, finde ich fantastisch. Leider kenne ich mit Country überhaupt nicht aus. Wir müssen mal eine Sendung machen, wo wir die so Country-Songs, auf die man sich auch einigen kann, die nicht so vollkommen verballert sind, wo man sagt, Bo Burnham macht sich nicht drüber lustig. Und es ist ja viele Songs, viele populäre Songs sind eigentlich Country-Songs gewesen. Mhm. Das sollten wir auch mal machen.
0: Ich schreibe das mal kurz hier auf meinen Zettel, dann haben wir das fürs nächste Mal.
1: Ja, genau, als warum Idee modern schon einfach genau. Irgendwo hin.
0: Wir haben einen Tanzfilm von 1983, der da heißt.
1: Ich finde, das ist stark runtergebrochen. Dass wir einen Tanzfilm haben, kann man so nicht sagen. Es geht im Wesentlichen geht es um eine junge Frau, die, ich glaube, Anfang 20 ist, als Schweißerin arbeitet, sich aber trotzdem 4000 Quadratmeter großes Loft in New York leisten kann. Das sieht sehr nach Innenstadtbereich aus. Will aber Tänzerin werden, also will erfolgreiche, sichtbare Tänzerin werden. Viele von uns sind Tänzer, viele von uns sind Komiker, aber sie wollen sichtbar sein.
0: Viele sind Traumtänzer.
1: Auch das. Der Film heißt Flashdance und ich muss sagen, da kann man jetzt nichts dran machen, das ist halt Flashdance. Ich mag auch den Film The Full Monty, besser, kennst du den, The Full Monty? Mhm. Der britische Film, wo sich einige arbeitslose Briten überlegen, wenn gar nichts mehr geht, werden wir Stripper. Dann werden wir Stripper, The Full Monty bedeutet so viel, wie du siehst, geil. Den ganzen Dödel. Und ganz oder gar nicht, hieß der, glaube ich. Da gibt es eine wunderschöne Szene, wie die vorm Fernseher sitzen und Flashdance gucken zu Recherchezwecken, was Tänzer angeht. Und wie Nick Frost, glaube ich, ist das immer sagt, ja, guck dir das doch mal an, was die da macht. Die Schweißnaht hält keine 5 Minuten. Das ist sowas. Das liebe ich sehr. Das ist exakt mein, also im Kopf mein Humor. Und ich habe Flashdance natürlich geguckt, wie wir alle, wir waren ja Kinder unserer Zeit, wie Hannes Bender sagen würde, oder beziehungsweise Gary. Und das ist auch so ein Ding, Flashdance. Also Jennifer Beals war natürlich die Tänzerin in Flashdance. Jetzt spielt sie eine gehörnte Frau, die ein Lokal leitet in The Book of Boba Fett, aber das gehört nicht hin. Und die war natürlich ganz, ganz toll, ganz charismatisch, konnte toll schauspielern, aber tanzen nur so mittel. Deswegen wurden sehr, sehr viele Tanzszenen von ihr, gerade diese Abschlussszene, von einem männlichen Breakdancer, einem Titan aus einer Breakdance-Crew, die da seinerzeit sehr berühmt war, gedoubelt mit rasierten Beinen und Fifi auf der Rübe. Also diese ganze Salto-Nummer, guck mein Popo, huhuhu. Das war halt eben dieser Breakdancer, gerade in der Aufnahme, wo er das Gesicht nicht sieht, was hilfreich ist, denn er trägt einen Bart. Das ist nicht wahr. Und dann, trotzdem ist das ein überzeugend gemachter Film und der erfolgt natürlich dem Sportdrama. Dieses, ich weiß, was ich kann, ich arbeite unter widrigen Umständen, aber ich will das und das werden, es ist die Chance meines Lebens, ich verliebe mich, aber irgendwie, nee, weiß ich doch nicht. Und jetzt, ich habe die Prüfung und ich werde mich durchbeißen und dann gibt es den großen Triumph und alle fallen sich in die Arme. So muss das halt laufen. Und da hat Flashdance, war da ein großer Erfolg 1983. Und Irene Cara, die ja nun auch in Sachen wie Fame mitgespielt hat und gesungen. Mhm. Irene Cara, glaube ich, auch Musical-Darstellerin oder so. Ich bin ja nicht so ein Thema.
0: Die hat mit 8 Jahren schon angefangen zu singen und mit 10 Jahren hat die schon mit Sammy Davis Jr. gesungen. Das war der Wahnsinn.
1: Das ist, weil die zu Hause nicht mehr wollten, dass sie mit 8 Jahren singt. Und Irene Cara singt das ganz, ganz fantastisch. Ich habe damals aus irgendeinem Grund, habe ich gedacht, dass Jennifer Beals auch das Lied singen würde, was überhaupt nicht stimmt. Aber da war ich jung, 83, da war ich 74. Nee, so irgendwie habe ich das damals gedacht und wir reden zu lange schon über Flashdance, stattdessen sollten wir das Lied hören.
0: Ja.
1: Ich möchte, dass Sie jetzt sich dehnen. Dehnen Sie sich. Ich egal wo Sie sind, ich hoffe, Sie haben Ihre Stulpen an. Hier ist Irene Cara mit What a Feeling.

0: Meine Güte.
1: Großartiger Song. Bei Streeter Musik, der Soundtrack eines Lebens. Wir sind bei Filmmusiken heute angekommen und es geht rüber in den nächsten Film.
0: Nicht orchestrale, das wollten wir Ihnen jetzt doch nicht zumuten, machen wir ein andermal, jubel ich hinunter. In diesem Falle ging es jetzt um rein, um diese guten Songs, die da drin sind. Das sind nicht alles Hits gewesen, kann man eigentlich nicht behaupten, aber viele von ihnen und das sind die, die ich wirklich gut finde. Und nächster Song, nächster Film, Film sehr geliebt, 1997, ein großer Hit. Wo es bei mir auch im Kino hieß, im UCI in Bochum, wenn sie in einem schwarzen Anzug kommen mit weißem Hemd und schwarzer Krawatte und Sonnenbrille, kriegen sie umsonst Eintritt. Und ich dachte mir, ja, das habe ich doch eh immer an. Und das ist Man in Black, fand ich fantastisch, basiert meines Wissens auf einem Comic, war aber mal ganz was Neues. Will Smith, Superstar, dessen Biografie ich gerade gelesen habe, lesenswert, weil er sehr selbstreflektiert ist, das muss man echt mal sagen. Natürlich zusammen mit einem Journalisten oder so geschrieben, aber er ist immer noch ein Hollywood-Superstar und überaus bürgernah. Ich hatte mal die Freude, ihn treffen zu dürfen, wenn wir auch nicht. Ja, klar. Wir haben aber jetzt nicht direkt viel gesprochen, ist egal.
1: Die Story wollen wir hören.
0: Ein andermal.
1: Och, Thorsten.
0: Nee, ein andermal. Und ich kann es ja jetzt erzählen. Wir sind eingeladen worden zur Premiere von Suicide Squad und der Film wurde groß gehypt. Will Smith, der immer 100% gibt. Falls man sich fragt, warum ist denn der jetzt gerade in Berlin auf der Premiere, warum macht denn der bei jedem, ne? Weil Will Smith sagt, es gibt Menschen wie Tom Cruise, die geben jedem die Hand und jedem Autogramm und ich werde es noch besser machen. Also er ist im Fanservice-Bereich, wenn er zu den Menschen geht, ist Will Smith jetzt nochmal einen drauf. Und dann ging es darum, dass wir eingeladen waren, um quasi einen Podcast mit ein paar Jungs, die wir kennen und über den Film zu sprechen. Das war sehr angenehm.
1: Und warum habt ihr dann nicht viel gesprochen? Weil er die ganze Zeit geredet hat.
0: Nein, ich habe nicht viel gesprochen. Ich war einigermaßen eingeschüchtert, wirklich jetzt. Ich spreche ganz stabiles Englisch, aber ich war da eingeschüchtert. Wirklich eingeschüchtert. Und hab dann da mit Joel Kinnaman, mit dem konnte ich mich komischerweise sehr locker unterhalten, der dann den neuen Robocop gespielt hat und so. Und das war sehr lustig. Der hat mir sogar ein Eis gegeben, einen kleinen Eisbecher, das war ganz süß. Und dann hat man da mal gesehen, dass das auch normale Leute sind, obwohl Will Smith, wenn er den Raum betritt, merkst du schon so, das ist Will Smith. Das ist, kriegst du schlecht weg. Und Will Smith ist ein Multitalent halt einfach. Ich weiß nicht, woran es liegt, dass die letzten Filme keine großen kommerziellen Erfolge waren. Auf jeden Fall ist und bleibt ein Superstar, ein fantastischer Schauspieler. Das ist er einfach.
1: Und jetzt Man in Black?
0: Ja, genau. Man in Black hat er gemacht. Dann gab es natürlich das unvermeidliche Relaunch von Man in Black mit Chris Hemsworth und Was wollt ihr jetzt von mir und Kikeriki. Und das ist halt, Man in Black war ein toller Film, tolle Musik damals, Musik von Danny Elfman, der orchestrale Soundtrack und diesem Titelsong, der natürlich aus Samples besteht, der natürlich, ich weiß nicht, Don't You Forget Me Not oder wie heißt der Song?
1: Patrice Russian.
0: Ja, daraus hat Will Smith was Tolles gezaubert mit einer tollen Zaubernummer und die Nummer macht immer noch Spaß und sie ist immer noch ein, hallo, wir sind auf TikTok, ich tanze den Käse mal nach Hit. Und ich liebe den Song immer noch. Der einer, der sich nicht abnutzt, und das ist hier lange Rede, kurzer Sinn, Will Smith, Man in Black.

0: Ah, oder?
1: Ja, gut getanzt,
0: wieder
1: Herr
0: getanzt,
1: Sträter.
0: Wieder getanzt. Super. Es geht nicht anders.
1: Ja, da muss man einfach mit.
0: Sobald diese Stelle kommt, in die du reintanzt,
1: ja.
0: Ich mach
1: das. Super. 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Es geht heute um schöne Filmmusiken aus sehr schönen und teilweise auch nicht so schönen Filmen. Und
0: ja, was heißt nicht so schönen Filmen? Ne? Das
1: ist aber erfolgreich waren sie.
0: Ja, gut, komm.
1: Die Reifeprüfung ist der nächste Film.
0: Also Mrs. Robinson.
1: Ne? Habe ich nicht gesehen. Also
0: ältere Dame verführt, damals noch, man kann sich kaum vorstellen, jungen Dustin Hoffman. Simon & Garfunkel schrieben die Musik. Simon & Garfunkel, ich weiß nicht, wie das Verhältnis dazu ist. Ich weiß, dass viele bekloppten Techno hören oder was weiß ich was für Musik oder sagen, für mich nur Reggae, sonst drehe ich durch. Aber Simon & Garfunkel in einer lichtdurchfluteten Wohnung den ganzen Tag nur Simon & Garfunkel laufen zu haben, die haben ja nicht gerade eben wenig Songs gemacht, macht was mit einem. Das bringt einen runter. Wenn man Simon & Garfunkel hört, den ganzen Tag, nichts anderes, als sich mal einen Kaffee macht und hinsetzt, glaube ich, dass der Ruhepuls von 78 Schlägen auf 65 runtergeht, weil das ist ganz, ganz wunderbar. Simon & Garfunkel nimmt dich mit. Nimmt dich mit wie so ein Elektrozug in eine andere Zeit. Das ist ganz, ganz fantastisch. Simon & Garfunkel, du kannst nichts verkehrt machen. Simon & Garfunkel, alles, was die gemacht haben, The Boxer und so, Bridge Over Troubled Water, egal was, Mrs. Robinson, egal. Ist alles von denen fantastisch. Alles Meisterwerke. Komm. Simon & Garfunkel, Mrs. Robinson.

0: 70er Jahre, ich bin in meinem Zimmer, draußen regnet, Sonntagnachmittag. Ich höre die Kassette durch. Ist so.
1: Hast du bei den Kassetten auch das Problem gehabt, dass diese leisen Passagen bei Simon Garfunkel immer durch irgendwelches Rauschen vom Band übertönt wurden, wenn du einen Kopfhörer aufhattest?
0: Ich weiß ja nicht, was für schäbige Bänder du damals hattest.
1: Ja, Ostkassetten hießen
0: die damals. Der Außendienstler von TDK, die hier sonntags persönlich vorbeigebracht. Nein, ich kann sagen, ich habe halt immer laut gedreht, ne? Weil du kannst Simon Garfunkel so laut drehen, wie du willst. Kein Mensch beschwert sich. Und deswegen, keine Ahnung. Nächster Song. Queen.
1: Ja.
0: Wir alle haben den Queen-Film, den furiosen Queen-Film, wie ich hoffen darf, gesehen mit Rami Malek als Freddie Mercury. Da wird kurioserweise und auch erfreulicherweise erklärt, wie die Bohemian Rhapsody damals komponiert haben. Der Song ist ja auch textlich, erschließt er sich einem nur bedingt, sehr bedingt, worum es geht. Er ist toll, abwechslungsreich und er ist natürlich aus dem Film, den wir jetzt ansprechen. Da wird der Song mal richtig eingeordnet. Wir kannten Bohemian Rhapsody immer nur als wir sind Queen-Fans, wir haben das gesehen bei Live Aid und Kikeriki und das ist auf der Platte und das ist super. Und dann kam ein Wayne's World. Und das war auch ein ganz, ganz toller Film mit einer speziellen Form der vierten Wanddurchbrechung und Reminiszenzhumor und so weiter. Sehr, sehr schön. Und da gibt es halt diese wunderbare Szene, in der sie im Auto sitzen und es kommt Bohemian Rhapsody und sie headbangen.
1: Ja.
0: Und ich finde, das ordnet den Song irgendwie richtig ein und kann ich gar nicht beschreiben. Und gut, ich meine, Bohemian Rhapsody musst du auch erstmal im Radio spielen wollen, allein über die Länge.
1: Fast 6 Minuten lang. Unfassbar.
0: Und wenn du langsam spielst, was? Er ist halt ein Meisterwerk, von dem jeder Tontechniker damals gesagt hat, was ist das? Ihr habt den Lack gesoffen. Bohemian Rhapsody zeigt eigentlich jedem Künstler, ja, dann guck halt über den Tellerrand, dann mach doch halt einfach. Dann schreib deinen Roman doch rückwärts, dann mach das doch so. Dann mach dein Stand-up doch, wie du meinst. So. Du siehst doch, dass es keine Grenzen gibt. Ja, du bist ein populärer Künstler, mach trotzdem deinen Kram. Wenn du der Auffassung bist, da hören Falsettgesänge rein oder so, dann mach es doch einfach. Das ist wie so eine Postkarte, auf der steht, ach, du bist Künstler, du bist Künstlerin, tu, was du meinst, mach, was du willst, hau raus, es wird schon.
1: Ich habe die Platte damals von meinem Deutschlehrer überspielen dürfen, auf eine Kassette. Weil der hatte das Originalalbum.
0: Auf deinem Deutschlehrer war Bohemian Rhapsody drauf? Das ist ja erschreckend.
1: Auf der Platte des Deutschlehrers, okay, mit dem ich ein gutes Verhältnis damals hatte, der mir die übers Wochenende geliehen hat, was damals gar nicht so einfach war, weil so eine Platte
0: war. Du musst aufpassen, wenn du ein Verhältnis hast mit deinem Deutschlehrer, ist das
1: nicht.
0: Ich glaube, das ist gegen Schutz befohlen, oder? Aber jetzt ist das verjährt. Lass uns!
1: Wenn der das jetzt hört, Herr Chris, ich entschuldige mich in aller Form.
0: Holger,
1: ich entschuldige
0: du sagst,
1: mich.
0: Herr, nennst ihn aber beim Vornamen. Ja, Chris. Lass uns einfach Chris sagen.
1: Er heißt Chris.
0: Ach, er heißt Chris.
1: Ja, mit K.
0: Ah, das erklärt einiges, fällt mir übrigens gerade auf. Weiter.
1: Nein.
0: Lass uns.
1: Wir werden die Geschichte nicht weiterspinnen, bitte.
0: Ja. Queen, Bohemian Rhapsody.

0: So, das musst du erstmal bringen, oder?
1: Ja.
0: Ich hab hier was geschrieben. Schaut da einmal drauf und alle so, wie bitte? Super Song, super Song.
1: Ja.
0: Kommen wir jetzt von einem wirklich tollen Song, einem Meisterwerk. Kommen wir jetzt zu einem Song, der so ein bisschen Kacke auch ist. Das kann man ja so sagen. Es gab einen Film,
1: findest der hieß... Du?
0: Ja.
1: Wie hat das dann diese Playlist geschafft?
0: Das ist so ein Song, der war wirklich... CDs kamen raus und dann hast du den gehört. Du hattest ja einen Opel Corsa mit Schwellern und du standst auf dem Parkplatz vom Lidl und deine Kumpels kamen. Und wenn die kamen, du sagst, die kamen, da kommt... Ne? Siehst du, da kommt der David und der Kevin kommt in seinem Golf. Dann hast du die CD angemacht. Bist ausgestiegen in deiner Moonwash-Jeans und hast genickt. So Coolio Gangsters Paradise. Wir wollen da jetzt gar nicht... Aber das war so ein Ding, wo du gesagt hast... Michelle Pfeiffer spielt eine besonders, spielt eine Lehrerin, eine weiße Lehrerin.
1: Ich kann Karate.
0: Ja, die Lehrerin einer Problemschule, was ja jede Schule ist irgendwo. Und da geht's um, ja, das Übliche, also die andere Blaupause. Neben dem Sportfilm gibt es auch engagierter Lehrer, nimmt die Schüler und baut sie zu etwas auf, das größer ist als die Summe seiner Teile. Er macht aus diesen unmotivierten, kriminellen Sackgesichtern eine eingeschworene Gruppe, einfach durch die Lehren der Menschlichkeit oder, um den besten Film zu nehmen, durch Poesie. Robin Williams, Dead Poets Society, das war natürlich die beste Form dieser filmischen Umsetzung. Und das hier ist die vielleicht am wenigsten geglückte, weiß ich nicht.
1: Finde ich nicht.
0: Ja, das ist, sei dir unbenommen. Und ich aber doch. Und wir kommen jetzt in die Filme, wo ich sagen muss, rein handlungstechnisch habe ich ein bisschen was zu meckern. Und das, aber ist egal, der Song hatte irgendwie, der war so repräsentativ für die Mitte der 90er.
1: Ja, genau. Damals war ich als DJ unterwegs und die Tanzfläche war voll bei dem Ding.
0: Ja, und das reicht ja jetzt argumentativ.
1: Die ja, Tanzfläche war voll geiler
0: bei dem
1: Song.
0: Ding. Die Tanzfläche war voll bei dem Ding.
1: Ja.
0: Die Tanzfläche war voll bei weil du ein zärtlicher Mann bist von Hannah Haller. Was ist
1: niemals.
0: Mit dir? Wir hören jetzt rein. Doch, war's. Doch.
1: War's nicht.
0: Doch, immer
1: bei
0: alten,
1: dir vielleicht, bei mir Stift. Nicht.
0: Weiter. Hier, Coolio, schon der Name, verstehst du?
1: Ja, ist Coolio.
0: Ja.
1: Sag ihn an.
0: Coolio, Gangsters Paradise.

0: Was man sagen muss, ist, sie konnten damals noch wirklich Sprechgesang und Gesang, das ging alles noch. Das war nicht diese Autotune-Orgien, wenn gar nichts mehr geht, lege ich da so drüber. Die konnten das aber doch. Ja. Also Coolio, ich finde den Namen, ist ja, aber das ist ja Ice-T, Ice Cube.
1: Puff
0: die,
1: Daddy.
0: Die 90er, eine Ära mittelguten Geschmacks, steckst nicht drin.
1: Ich fand's gut.
0: Zum Ende hin, auslaufend, so 98, gab's natürlich einen Song, der mich immer schwer berührt hat. Das war auch so ein gutes Ding. Aerosmith, der, und das ist kein Bodyshaming, Steven Tyler, der Mann mit dem wirklich breitesten Mund, da sieht wirklich sogar hier der Typ Mick von den Jagger. Stones aus, als würde er die ganze Zeit die Lippen spitzen. Und auch diese Art, sich permanent irgendwelche Seitentücher ans Mikrofon zu knoten. Ich wäre gerne dabei gewesen, er sagte, ich glaube, ich mache da ein Tuch dran. Lass uns da 500 Tücher dran machen. Ich mochte das natürlich.
1: An dem Film Armageddon hast du wahrscheinlich wieder was auszusetzen.
0: An dem Film Armageddon habe ich nichts auszusetzen.
1: Nicht?
0: Natürlich. Liv Tyler spielt mit. Die Tochter von Steven Tyler ist eine der Hauptdarstellerinnen. Mhm. Die Freundin von Ben Affleck, der auch nicht so richtig altert. Guter Typ. Woran ich zu meckern habe, der Film ist hochgradig unterhaltsam. Mit einem Bruce Willis auf der Höhe seiner Zeit. Aber man muss zur Disposition stellen, ob es sinnvoller ist, im Angesicht eines auf die Erde zurasenden Starkiller-Meteors, ob es vielleicht besser wäre oder anders. Ich finde, man sollte Bohrinsel-Leute nicht zu Astronauten ausbilden, sondern man sollte wirklich Astronauten nehmen und denen sagen, bohr ein Loch. Ich glaube, es wäre besser gewesen, Astronauten zu nehmen. Den hätte man an einem Wochenende beibringen können. Bohren sie rein und dann den Sprengsatz. Und die, habe ich gecheckt, Schwerkraft. Und dann weg. Das wäre andersrum besser gewesen, aber es wäre halt nicht dieser Film gewesen. Der ganze Film beruht auf einer falschen Annahme, nämlich dass diese Otschmoniks, die da rumlaufen, die und so kommt's ja dann auch. Und der Film ist halt hochgradig unterhaltsam, aber man nimmt halt keine Bohrinsel-Leute, man nimmt Astronauten und bringt denen die etwas leichteren Skills bei. Weil ich bin mehrere Jahre Astronaut gewesen und muss echt sagen, es ist Schlauch schon.
1: Deswegen. Aber der Gedanke an sich, dass Bruce Willis die Welt rettet, ist schon schön, muss ich sagen. Damit kann ich mich durchaus anfreunden.
0: Ja, das Herz geht einem auf und nicht nur das. 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

0: Hammer, oder?
1: Absolut.
0: Aerosmith. Hammer.
1: I don't want to miss a thing.
0: I don't want to miss a thing. Und nie, I don't want to miss a thing.
1: Schön, dass du auf so eine Feinheiten achtest.
0: Das sind nur Kleinigkeiten.
1: Hier bei Streeter Musik, der Soundtrack.
0: Sprich mit deinem Deutschlehrer drüber. Lass uns hier, nächster Song.
1: Vielleicht der falsche Ansprechpartner. Wer weiß.
0: Wer weiß.
1: Schon.
0: Mittlerweile schon, denke ich. So, pass auf. Phil Collins.
1: Ja.
0: Ich war nie so ein übertriebener Genesis-Fan. Obwohl ich die Songs ganz gerne mochte, aber so auf, ne? Also ich bin ja jemand, ich In the Air Tonight geht mir mega auf den Sack.
1: Niemals.
0: Doch, In the Air Tonight geht mir auf den Sack.
1: Einer meiner Favorite Songs.
0: Was nichts daran ändert, dass er mir richtig auf den Sack geht.
1: Mir egal.
0: Kann ich gar nicht erklären. Ne?
1: Ich höre ihn trotzdem. Einer der Songs überhaupt.
0: Ja, es ist auch für mich einer der Songs überhaupt. Die auf der Liste, die mir richtig auf den Sack geht. Aber er hat natürlich Sachen gemacht, wo ich gesagt habe, Herr Collins, wie sind Sie denn drauf? Und das ist zum Beispiel aus Tarzan. Da hat er halt die Filmmusik, also den Soundtrack geschrieben. Und das beste Stück daraus, das er in Englisch gesungen hat, aber auch in Deutsch und in anderen Sprachen, glaube ich auch, ist You'll Be in My Heart. Und das ist so wunderschön.
1: Warum?
0: Alles. Das kann ich nicht erklären. Das sind die ganzen Harmonien, das ist der Text, das ist ganz fantastisch. Es berührt einen, man kann nichts dagegen machen. Du musst schon ziemlicher Stein sein, wenn du sagst, ja, weiß ich jetzt nicht.
1: Ich glaube, also, ich weiß, woran es liegt.
0: Woran liegt's?
1: Er hat das damals seiner Tochter vorgesungen. Das war ihr Einschlaflied.
0: Ja, wir kennen die ja gar nicht. Ja, aber es ist halt ein schönes, schönes Lied und also wirklich toll und You'll Be in My Heart. Ah, lass uns einfach hören. Phil Collins, You'll Be in My Heart.

0: Das ist so toll, oder?
1: Ja.
0: Und es ist nicht mal ein langsames Stück, nicht mal... Nee. Es ist eine romantische Ballade, die dir wie eine bisschen Boeing 747 durch den Kopf fährt. Das ist unglaublich gut.
1: Cool.
0: Fantastisch.
1: Und Phil Collins, also ich bin ja Fan von Phil Collins, du nicht so? Oder?
0: Ich bin
1: also
0: kein Fan von Phil Collins.
1: Ich mag die Musik.
0: Ich habe mehrere Konzerte von Phil Collins gesehen und das ist natürlich auch so ein Lieferheld, weißt du so.
1: Absolut.
0: Aber es gibt halt nur so eine Handvoll Songs, wo ich wirklich mitgehe. Der Rest ist für mich so Hintergrundmusik der 80er und 90er. Kann ich schwer anders erklären.
1: Also bei mir ist es ein bisschen
0: Ausnahme anders, ist In the Air Tonight, der was mir richtig auf die Klöten geht. Das kann, also ich kann das gar nicht erklären. Manchmal ist das bei Songs so.
1: Ja, wir werden ihn bei Gelegenheit nochmal hören. Es gibt übrigens auch einen neuen Remix davon, der wieder sehr geil geworden ist. Aber egal. Anderes Thema.
0: Du glaubst, du hast die Situation jetzt relevant verbessert durch diese... Es gibt übrigens einen Remix davon, der genauso klingt. Und der, weil wir originell sind in der Musikbranche.
1: Sehr gut ist.
0: Eminem.
1: Ja.
0: Hat tolle Songs gemacht. Fantastisch. Der ist auch ähnlich innovativ in diesem... Ist das Hip-Hop?
1: Das ist Hip-Hop, ja.
0: Immer sehr geschätzt, muss man sagen, hat einen Film gemacht, 8 Mile, der toll ist. Daraus, man kann zu Eminem wenig sagen, also ich finde ihn gut.
1: Er spielt sich selbst in dem
0: Film. Extrem abgeklärt, er spielt sich selbst, genau, ist seine Lebensgeschichte.
1: Spielt den Rapper Rabbit.
0: Er spielt den Rapper Rabbit, also Rapper Rabbit, komm lass. Ja, guter Film. Was soll man sagen? Was soll ich als alter Knacker dazu sagen?
1: So, ich bin genauso ein alter Knacker wie du. Also wir sind ja gleich alte Knacker.
0: Sind
1: ja.
0: Wir sind gleich alte Knacker. Lass uns einfach, komm, wir hören den einfach. Das bringt ja jetzt auch nichts. Eminem mit Lose Yourself. 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

0: Ja, ja, ich sag's ja.
1: Ne? Aus dem Film 8 Mile.
0: Aus dem Film 8 Mile.
1: Ja.
0: Das sind, glaube ich, 12 Kilometer, aber spielt keine Rolle. Lass uns weitermachen. Adele habe ich nie einen Zugang zu gehabt, muss ich ganz ehrlich sagen. Ist alles an mir komplett vorüber gerauscht, auch wie Ed Sheeran.
1: Ed Sheeran ist der größte Singer-Songwriter aktuell.
0: Also aktuell. Ich habe gesehen, ja? Ich habe gesehen, wie ich kurz in deinem Gesicht zuckt und aller Zeiten sagen wolltest, ja, dann wäre ich über den Tisch gekommen. ich habe trotzdem mit Ed Sheeran damit nichts am Hut. So.
1: Deshalb spielt man ja auch gar nicht in dieser Sendung.
0: Das stimmt. Und in der nächsten.
1: Auch nicht.
0: Die nächste ist tatsächlich, das ist eine Playlist ohne Ed Sheeran Songs. Das ist das einzige, der einzige Anspruch, das ist eine gute, den die haben muss.
1: Ja. Alles außer Ed Sheeran.
0: Genau. Es ist außer nur Sisters of Mercy und Tony Marshall. Aber Ed Sheeran kommt nicht vor.
1: Adele.
0: Ich dachte immer, sie wird Adele ausgesprochen, wie aus dem Buch von Wilhelm Busch. Das ist nicht richtig. Adele war 2012, war ihre große Zeit, ist sie immer noch, weil sie eine tolle Sängerin ist natürlich. Aber da war sie so im Fokus, dass irgendjemand um die Ecke gekommen ist, gesagt hat, hör mal, sing doch mal den neuen James Bond Song. Damals war das noch so, dass keine Pandemien waren, sodass Adele hat den Song gesungen und dann kam der. Nicht wie Billie Eilish, die den Song vor etwa 5 Jahren eingesungen hat, da sind auch noch D-Mark-Preise drin. Und dann kommt der Film,
1: 21, alles
0: verschoben, ne? Ja, genau. Und das ist, ja, ich mochte den. Ich mag James Bond Filme ja immer. Sie haben diesen orchestralen Unterton, diese Unterfütterung. Es gibt nur ganz wenig James Bond Songs, mit denen ich nichts anfangen kann. An sich mag ich die alle. Und wir hören jetzt einfach diesen, das ist gut. Der Film war auch nicht schlecht. Ich glaube, dass James Bond, der Film Skyfall, war 2012 mit einer der ersten kleinen Fanservice-Filme. Weißt du, was ich meine? Wo du denkst, da ist das Auto wieder. Es waren nicht nur Andeutungen, sondern es wurde was gezeigt. Bezüge auf die Vergangenheit, auf die James-Bond-Historie. Habe ich den Eindruck, kann auch sein, dass mich irre. Ist ja egal. Und das war, ich mochte Skyfall. Und hier ist der Titelsong. Der Titelsong mit Schwarz-Weiß, Frauen im Schlüpfer springen. Und Sie wissen schon, diese künstlerischen Vorspänne. Adele mit Skyfall.

0: Ich hätte ein Funfact zu dem Song, wenn du möchtest.
1: Wenn es wirklich fun ist, warum nicht?
0: Hau veröffentlicht raus. Am 5. Oktober 2012, exakt um 0 Uhr 7, also 0007. Ja? Und exakt 50 Jahre, nachdem der erste James Bond Dr. No damals veröffentlicht wurde.
1: Ja, ich hoffe, das ist irgendeinem Korinthenkacker aufgefallen um 0 Uhr 8, aber ja, kann man machen, ne? Also, tolle Wurst. Justin Timberlake, der war in welcher Band?
0: Der war in NSYNC.
1: Justin Timberlake auf jeden Fall ein passabler bis guter Schauspieler. Hat in einigen Filmen mitgespielt, zum Beispiel in Time. Deine Zeit läuft ab. Spielt also gut und wird seitdem von mir mit Ryan Phillippe verwechselt. Seine Songs sind gut, er ist ein Arbeitstier. Viele Songs denke ich mir so, ja, wow, okay, ganz eigener Style. Und dann gibt es Songs, die mich sofort packen, wo ich mir denke, was ist das denn für ein gutes Launelied? Wie toll ist das denn komponiert? Ich verstehe es. Es geht mir nicht auf die Fackel. Niemand rappt rein mit Autotune. Ich finde es gut. Und das ist einer dieser Songs. Ein Filmsong. Das Problem ist, dass der für einen Film war, der mir so 8 Miles Away from the Puppe vorbeigeht, den ich überhaupt nicht gesehen habe. Trolls. Ja, ich habe ihn nicht geguckt. Also diese Trolls, computeranimierten Trolls, Sie wissen schon, das sind diese leicht entstellten, wo oben die Haare so hoch stehen. Habe ich nicht gesehen.
0: Ich habe Justin Timberlake aber mal live in Berlin gesehen, in der Mercedes-Benz Arena. Und das war echt ein geiles Konzert. Eines der geilsten, was ich jemals gesehen habe.
1: Vollgas. Ich fand Michael Jackson war beeindruckend. In Gelsenkirchen habe ich Michael Jackson gesehen. Der kommt ja aus dem Boden, aus einer Rakete, wo du weißt, er ist nicht wirklich mit der Rakete gekommen. Dann geht die Rakete, also dann zählt ein Countdown runter, etwa 2 Tage bei Michael Jackson, während die Leute sich die Seelen heiser schreien in Minute 1. Dann geht die Rakete auf, Nebel kommt raus, dann steht da Michael Jackson drin, dann wird noch 5 Minuten geschrien. Dann kommt er raus mit seinem verchromten Helm und steht bewegungslos, minutenlang auf der Bühne und lässt sich feiern. Und dann nimmt er den Helm ab und macht, und dann geht das Konzert los. Und das war, seitdem beginne ich meine Shows so, tatsächlich. Sehr aufwendig mit der Rakete, aber andererseits, warum denn nicht? Wo waren wir? Justin Timberlake. Lange Rede, kurzer Sinn, in diesem Fall mal wieder, weil der Song ist einfach toll. Trolls, kannst nichts machen, war trotzdem super Hit. Justin Timberlake, Can't Stop the Feeling.

0: 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Und wir machen weiter. Und zwar jetzt kommt einer deiner Helden, wenn nicht sogar der Held. Ne? Batman ist doch dein Held, oder?
1: Batman ist einer meiner Helden, ja. Und ich bin auch Held von Batman. Was? Ich habe, Batman ist einer meiner Helden. Es gibt in der Comic-Geschichte gibt es so viele verschiedene Timelines und Verknüpfungen, Verzweigungen und Wiederanfänge und so weiter und Fortführungen. Tatsächlich kam die erste Verfilmung 1989, wir haben das Theme auch schon mal gespielt davon, unter der Regie von Tim Burton mit Michael Keaton als Batman, der uns auch dieses Jahr im November nochmal als Batman beehren wird.
0: Aha.
1: Der dann 70-jährige Michael Keaton in der Verfilmung von The Flash.
0: Guck an.
1: Dann gab es nach Batman, gab es den Film, der hieß Batman Returns, also Michael Keaton wieder in einem leicht operettenhaften Verfilmung von Tim Burton mit dem Pinguin, nie so gut gespielt wie da von Danny DeVito. Dann kam irgendwer auf die furiose Idee, lass einen Film machen, Batman Forever.
0: 94.
1: Die Computereffekte noch ein bisschen in den Kinderschuhen, aber ging schon mal. Lass mal nehmen Val Kilmer. Und wir haben Nicole Kidman.
0: Dr. Chase Meridian.
1: Dr. Chase Meridian, das sind Namen wie aus dem James-Bond-Film. Elliot Goldenthal hieß damals der Komponist der Filmmusik. Der hat sich hingestellt und hat gesagt, pass mal auf, ich mach jetzt mal bis dato, ich weiß gar nicht, ob es immer noch so ist, die meiste Filmmusik für einen Film aller Zeiten. Bei einer Lauflänge von 99 Minuten für Batman Forever machen wir mal 98 Minuten Musik. Der Film besteht nur aus Musik. Nur eine Minute ist Stille. Dazu brauchen wir ein bisschen Musik. Lass mal hier was nehmen von U2 und lass mal was nehmen von Seal. Star gespickt, Stars seiner Zeit, die da reingepömpelt wurden. Das Kostüm war brillant, der Kostümentwurf war ganz, ganz fantastisch. Der Suit von Batman, so ein Latex-Ding, in dem sich kein Mensch bewegen konnte. Aber Val Kilmer sah ziemlich großartig aus. Es war die Weiterentwicklung des Michael Keaton Batsuits. Echt, ist auch egal.
0: Wollen wir mal den Song spielen?
1: Nee. Und dann kam der Film und man dachte sich, ja, kann man so machen. Und dann kam diese Platte von Seal, wurde ausgekoppelt, die hing irgendwie gut oder ungut an Batman Forever dran. Das ist ja manchmal so, Songs from or inspired by. Und es ist ein wunderschöner Song. Und das hören wir jetzt einfach. Seal, Kiss from a Rose.

0: Typen Frauen und sie fliegen und ist das Roger Moore, wir wissen es nicht. Das ist halt schon toll, also die mag ich schon. Und da sitzt der Song so ein bisschen auf der Filmmusik, es ist so ein bisschen John Barry Orchestrierung im Hintergrund, die Songs sind elegant und slick und so. Und einer meiner Lieblingssongs, und das muss ich mal so sagen, wie das ist, und ich weiß gar nicht, wie das kommt, ist von 1995. Viele sagen ja, Bond-Song ist der beste Live and Let Die. Also jeder hat da seine eigene Religion. Und diese Bond-Songs waren immer die Stars, die jeder musste singen können, das muss man auch ganz klar sagen. Du kannst keinen Bond-Song machen, ohne dass man sagt, du bist ein exzellenter Sänger und du bist sehr berühmt.
1: Es ist nur wie ein Ritterschlag.
0: Nur berühmt hat wenig genützt, ja. Und da war es in diesem Fall was Tina Turner, ein Song, den ich unglaublich gerne mag, weil der unglaublich gut aufgebaut ist. Der Film GoldenEye war, ja, die große Pierce Brosnan-Ära. Pierce Brosnan, den ich immer noch, den ich jetzt tausendmal geiler finde. Ich finde, dass der jetzt nahezu unbemerkt auf Direct-to-DVD oder Direct zum Streamingdienst ganz tolle Filme dreht. Wirklich. Fantastisch synchronisiert übrigens im Deutschen auch von Frank Glaubrecht, der immer einen Top-Job liefert. 95 war für mich ein schwieriges Jahr. Das war so der Höhepunkt meiner Depressionen und ich habe da in einem Zauberladen gearbeitet und all sowas. Und trotzdem habe ich diese Platte sehr, sehr, sehr, sehr geliebt und ich tue es immer. Es ist schlicht ein guter Song.
1: Ja.
0: Tina Turner, GoldenEye.

0: Hammer, Hammer, Hammer, oder?
1: Ja, na, die Stimme passt doch dazu. Also ich sag mal, in der Reihe von Shirley Bassey, Adele, Tina Turner, die haben alle so eine ähnliche Stimme. Na, das ist alles so.
0: Die Stimme passt doch, das ist gut, ja. Ich meine, ich glaube, ich bin mir ziemlich sicher, dass es auch jemand anders hätte singen können, aber das

0: Ganz toll. Mir fällt jetzt keiner ein, aber das hätte jetzt auch singen können, die deutsche Stimme von SpongeBob. Nein, ich weiß es einfach nicht. Nein,
1: natürlich nicht. Dein Freund Hennes Bender, der den so wunderbar gut nachmachen kann, ne?
0: Der kann die Synchronstimme imitieren, also Hennes ist da sowieso ein Genie. Aber der Sprecher von SpongeBob ist Santiago Ziesmeister.
1: Ja. Großartiger
0: Typ. Titan.
1: Ja, ist er.
0: A Titan.
1: Und wir kommen zum nächsten Titan und das ist der Boss.
0: Das ist der Boss, genau.
1: Bruce Springsteen.
0: Ach so, ich dachte, du meinst Bernd Stromberg. Wenn man wissen will, wie man fliegt, frag mal einen Adler, nicht den scheiß Pinguin. Ich dachte, du meinst ihn. Nein, du meinst natürlich Bruce Springsteen. Ich
1: meine genau, den aus dem Film Streets of Philadelphia.
0: Ja, schlechtes Wortspiel. Es sind keine Flüsse voller Honig, sondern Straßen aus Schmierkäse. Es spielt jetzt keine Rolle. Streets of Philadelphia, damals ein wichtiges Thema, immer noch eigentlich, HIV und AIDS. Tom Hanks spielt einen homosexuellen Anwalt und heimst damit den ersten Oscar ein, zu Recht. Sein Verteidiger wird gespielt von Denzel Washington, einem meiner absoluten Lieblingsschauspieler. Drehst du nicht dran.
1: Wahnsinn.
0: Dieser Film war unfassbar eindringlich. Niemals vergisst du die Szene von der Kostümparty, wo Tom Hanks einen Tropf hinter sich herzieht und damit hadert, abgenommen hat und damit hadert, HIV-infiziert zu sein und AIDS-krank. Das Eindringlichste, was zu diesem Thema je gemacht worden ist, jenseits von Dallas Buyers Club, der das Thema ebenfalls ja nochmal aufgegriffen hat mit Matthew McConaughey. Ja, fantastisch. McConaughey. Eigentlich spricht er sich selber Matthew McConaughey. Es heißt ja auch He-Man und You-Man. Was? Weiter. Ich habe der Song. Genau, die Musik war ganz toll, eindringlich, klar. Sag ich ja immer, aber es stimmt ja nur auch. Und Bruce Springsteen hat so einen Song geliefert, der so zurückgenommen ist wie selten. Ein Bruce Springsteen-Titel. Unfassbar eingängig, aber auch so, weißt du, ein sensibles Ding. Kann man nicht so, weißt du, und Bruce Springsteen, den ich ja normalerweise kenne, ist ein Meister seines Fachs. Hier mit dem Song Streets of Philadelphia.

0: unrecognized. Weißt du eigentlich, warum der Boss Boss heißt?
1: Nee.
0: Der hat damals seinen Musikern immer die Gage direkt nach dem Auftritt bezahlt, weil das waren so unsichere Zeiten damals. Ich habe ihm gesagt, also entweder du bezahlst uns, nachdem wir gespielt haben, oder wir spielen nicht für dich. Und deshalb hat er den Namen The Boss gekriegt, weil er die Musiker sofort immer Cash bezahlt hat, nachdem die aufgetreten sind.
1: Ja, das ist eine Regel, die ich bei mir auch einführen werde. Denn es sind unsichere Zeiten. Ja. Also.
0: 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Wir sind bei Filmmusiken und wir sind beim nächsten Film.
1: Bonnie Tyler, die ich immer geliebt habe.
0: Cool.
1: Ist der Song, den wir jetzt hören, ist der von Jim Steinman? Weißt du, aus dem Kopf, der klingt wie von dem jüngst verstorbenen Jim Steinman und Jim Steinmans kongenialer, großer Projektionsfigur Meatloaf, der uns auch viel zu früh verlassen hat. Wobei man sagen muss, dass bei Künstlern wie Jim Steinman und Meatloaf, natürlich haben die diese Welt verlassen, was tragisch ist und sehr, sehr traurig. Du musst überlegen, dass sie ein so übermächtiges Werk haben, dass sie trotzdem für immer da sein werden. Das klingt auch nicht echt, aber du weißt, was ich meine. Mhm. Die sind da, wie Elvis, wie Frank Sinatra. Das ist nicht auszumerzen, was die geleistet haben, durch niemanden. Mhm. Und das ist ein schwacher Trost.
0: Aber ich habe Meatloaf noch kennenlernen dürfen. Der war hier im Studio.
1: Fantastisch.
0: Ich habe ein Bild, auf dem er mich geküsst hat. Er hat irgendwie in einem Anfall von spontaner Männerliebe hat er mir so einen Kuss auf die Wange gedrückt und das wurde direkt im Foto festgehalten.
1: Da war dein Deutschlehrer bestimmt sauer. Lass uns...
0: Das war ein Tiefschlag, Herr Streeter.
1: Ach, ich weiß, ich mache doch nur Spaß.
0: Ja, ich weiß ja,
1: das will ich doch einfach falsch verstehen, manchmal. Ja, Meatloaf hätte ich gern. Ich habe Meatloaf live gesehen in einem Park in Boston Anfang der 90er, wo er ein Pro-Bono-Konzert gespielt hat. Also nicht mit Bono, sondern
0: ohne Knete. Flacco,
1: ohne Knete, genau. Toll, also Meatloaf, großartig, großartig, großartig und leider verstorben. Wie auch Jim Steinman, ein Genie. Jim Steinman, der Mozart des Bombastrocks, darunter würde ich es nicht machen.
0: Ich kann mich an Footloose gar nicht mehr so genau erinnern. Ich habe ihn gesehen, aber ich weiß gar nicht mehr. Ab und zu brauche ich so einen Denkanstoß, um mich an die Filme zu erinnern, die irgendwann in den 80ern gelaufen sind. Das war 1984, ist ja, glaube ich, rausgekommen.
1: Footloose, 84 oder so, ja. Furios.
0: Muss man den nochmal angucken.
1: Ja, muss es nochmal machen. Ganz, ganz toll.
0: Wollen wir einen Hit hören?
1: Bonnie Tyler, unsere Rockröhre, das habe ich auch nicht verstanden. Sie haben so eine Rockröhre, so wie eine Ulknudel. Mhm. Für sowas, das ist genau, dann kannst du genauso gut sagen, komm bei mir vorbei, schlag mir ins Gesicht. So.
0: Eine Reibeisenstimme.
1: Eine Reibeisenstimme, das kannst du ja, halt mal eine Kartoffel an Bonnie Tyler. Nichts passiert da. Es ist Bonnie Tyler, Holding Out for a Hero.

0: Cool. Oh, das feuert mich an, energetisch. Puls ja, geht 4 Punkte hoch, Blutsauerstoff geht hoch und man denkt sich so, ja.
1: Thorsten Sträter in Action im BB-Radio-Studio.
0: Ja.
1: Und gut getanzt, mein lieber Thorsten.
0: Ja, ich danke dir vielmals.
1: Sieht man ja auch nicht so oft.
0: Ja, sieht man auch zukünftig nicht mehr so oft. Ich dachte, du wärst eingenickt, deswegen habe ich einfach einige Schritte gemacht.
1: Bei diesem Song kann man nicht einnicken.
0: Das ist richtig. Nächster Song. Es gab in den 80ern Comics, wie sie mir bis dahin nicht untergekommen waren.
1: Brösel.
0: Werner Brösel. Wie heißt der Mann richtig?
1: Röttger Feldmann,
0: das ist völlig richtig. Der brachte diese Comics raus, die damals für mich zu teuer waren, so in den 80ern. Mhm. Aber die waren natürlich humoristisch, war das eine Offenbarung, was er da geleistet hat. Die Zügellosigkeit, die Sprüche, was alles, das ist ja alles in den deutschen Sprachschatz eingegangen, was Brösel da erschaffen hat. Das wird gar nicht genug gewürdigt, wie sehr Brösel mit seinen Werner-Comics, Werner Wernersen, wie sehr der Einzug genommen hat in die Popkultur und auch in den deutschen Sprachschatz. Hm. Wie die deutsche Sprache sich gewandelt hat, einfach durch die Einflüsse der Werner-Comics schon, das ist außergewöhnlich. Hm. Außergewöhnlich. Und das waren tolle Comics und ich habe mir die immer geliehen und nie zurückgegeben. Und ich kann jetzt meinen Werner-Comic wieder haben. Und dann ja, saßen anderen. Das war fantastisch. Später habe ich mir die alle selber gekauft, das war toll. Und dann gab es dazu natürlich, und zwar nicht wie so ein Schnellschuss, wie das immer gemacht wird, 5 Minuten später, sondern nach ein paar Jahre später gab es dann einen hoch erfolgreichen Kinofilm. Der war damals wirklich, es war ein Mega-Hit gewesen sein, 1990. Und das war ein richtig, richtig erfolgreicher Film. Das war das, was wir alles sehen wollten. Das war ganz toll. Mittlerweile ist der Werner-Hype so ein bisschen durchgebrochen, aber das unterläuft ja immer Zyklen. Ich bin mir sicher, dass diese Werner-Comics wiederkommen einfach. Das ist einfach starkes Material. Das ist so die Nibelungensage der deutschen Comic-Fans. Gerade im humoristischen Bereich. Und dieser Kinofilm kam halt und dieser Kinofilm war furios und großartig und so ein bisschen zusammenhanglos auch, aber in geil.
1: Herr Röhrig,
0: Meister Röhrig.
1: Wurde bei Ihnen schon ein Snüffelstück gewechselt?
0: Ja, das ist einfach so, weißt du?
1: Na, noch ein Cognacchen?
0: Ja, fantastisch.
1: Ja, das war toll, ne?
0: Ja, und so genau beobachtet auch.
1: Ja.
0: Ja, und die Musik dazu war von Torfrock und wir haben das alle, wir haben das sofort. Das kommt jetzt, das geht los, das erste, du weißt sofort Bescheid und du bist wieder in der Zeit. Das können nicht viele Songs, der kann's. Torfrock, Beinhart.

0: Später Musik,
1: ja.
0: Soundtrack eines Lebens, Filmmusiken, es geht um den Film Bodyguard. Den
1: wahrscheinlich, wie ich sagen würde, Bodyguard. Ich weiß gar nicht, ob man es Buddy oder Body ausspricht. Die einen sagen so, die anderen so, ich habe immer Bodyguard gesagt. Ja, Bodyguard, 1992, Kevin Costner auf der Höhe seines Schaffens.
0: Mit Whitney Houston, in die ich damals sehr verliebt war.
1: Genau, Kevin Costner auch, übrigens synchronisiert vom furiosen Frank Glaubrecht. Hier nochmal Credits raus, Shoutout an Frank Glaubrecht. Nicer Typ. Und ich habe den Film, ich habe Bodyguard sehr, sehr, sehr geliebt. Die, also erstmal finde ich, dass Whitney Houston toll geschauspielert hat. Sie musste eigentlich auch wenig mehr tun, als sie selbst sein, glaube ich. Großartige Songs von Whitney Houston. Ich mochte den orchestralen Score auch sehr gerne, aber großartige Songs von Whitney Houston. Ich habe immer noch so eine Whitney Houston-Schwäche, muss ich echt sagen. Saving All My Love, der Song, der gleich kommt, aber auch Run To You. Für mich sind das großartige Songs.
0: Run To You ist vom selben Soundtrack auch, ne?
1: Ja, ja, das berühren mich unheimlich. Also gerade die Balladen von ihr, während mir I Wanna Dance With Somebody komplett wieder an der Puppe vorbeigeht, sind die Balladen von ihr, halte ich für Meisterwerke.
0: Aber der jetzt kommt, der ist im Original von Dolly Parton.
1: Ja, der ist aber besser von Whitney Houston.
0: Das stimmt.
1: Ja, das ist dieses Ding, die Liebesgeschichte ist klar. Frank Farmer, der Bodyguard, gespielt von Kevin Costner, wird gerufen, weil, das heißt, pass auf, es hat einen Anschlag, irgendwie so ein komisches, creepy Ding stattgefunden auf Rachel und Maren mit ihrer super großen Tour und ihrer ganzen Entourage von Speichelleckern um sie rum. Und irgendwie sind die Sicherheitsleute, die wir haben, ist noch nicht das Gelbe vom Ei, lass mal Kevin Costner holen. Das wird nicht wörtlich so gesagt, aber sie tun's. Der kommt dahin und krempelt den ganzen Scheiß erstmal um. So, es ist gleichzeitig Thriller, wie auch Film mit toller Musik, wie auch unfassbar romantischer Film. Weil so ein Bodyguard kann ja auch kaum aus seiner Haut. Der hat ja vor allen Dingen den Body zu guarden und möglichst nicht zu nah ranzugehen dabei, was Kevin Costner nur phasenweise gelingt. Naja gut, und dann verlieben die sich ineinander. Sie verliebt sich primär in ihn. Es gibt diese ikonische Szene, in der er sie trägt. In der eine fatale Situation passiert und er kommt im Dreiknopfanzug mit einer kurzer Frisur und trägt sie
0: durch die Massen
1: aus der Gefahrenzone heraus. Und das ist das, was auf Plakate gehört und dergleichen Dinge mehr. So. Und zum Schluss ist es einfach so, dass der Killer, es wird geklärt und die Schwester hängt mit drin, Kikriki. Und zum Schluss gibt es die ikonische Szene, wo sie sagen, Liebe geht nicht. Und sie steigt
0: in den Flieger,
1: in ein Privatjet. Sie verabschiedet sich von ihm und dann sieht man sie später, wie sie singt, I will always love you. Und dann sieht man im Gegenschnitt immer, während sie singt, wie er einfach seinem Job nachgeht, wie er in der vorderen Ebene irgendwelche Promis und ganz hinten, wenn man genau guckt, steht da Kevin Costner mit seinem Kabel im Ohr und passt.
0: Auf.
1: Wahnsinn. Es ist nicht nur der Song, es sind die Bilder zu dem Song, die eins werden. Das ist toll gemacht. Und den hören wir jetzt, weil es nicht anders geht. Und ich möchte, dass die Menschen da draußen wissen, wenn sie irgendwo gerade Party machen, stehe ich hinten mit dem Kabel im Ohr an der Wand und denke mir, was mache ich hier und wie bin ich hier hingekommen? Schwachsinn. Hier, Whitney Houston, I will always love you.

0: Immer ein bisschen sentimental, Herr Sträter? Gerade?
1: Wir sind sentimental.
0: Wir müssen das Thema wechseln.
1: Erstmal, weil ich 1992 war ich schon, ich war auch ein attraktiver Mann 1992.
0: Du bist 2022 immer noch ein attraktiver Mann.
1: Du weißt,
0: frag die Frauen in der Redaktion. Die würden dich alle sofort, aber das ist ein anderes Thema.
1: Wie übergriffig hältst du mich? Hören Sie, Sie da, aus der Redaktion. Ich bin ein attraktiver Mann. So, weiter.
0: Du bist ja nicht dabei, wenn du das Haus verlassen hast und ich mir das anhöre hier.
1: Das ist das eine der letzten Weisheiten. Doch, ich bin dabei, wenn ich das Haus verlassen habe. Also ich bin dann halt nur nicht im Haus.
0: Ja, ist aber, ich höre, was die Frauen dann sagen. Ach, der Herr Sträter.
1: Endlich ist er weg. Weiter. Quentin Tarantino.
0: Ja.
1: Ein geiler Name übrigens.
0: Ja.
1: Quentin Tarantino, Ex-Videothekar, hat Handvoll Filme gemacht und hat gesagt, er will 10 Filme will er machen und dann ist der Arsch ab. Dann hört er auf, Filme zu machen, was ich ihm nicht glaube. Einer seiner absoluten Frühwerke, wenn nicht sein erster Film, wie ich glaube, ist der Film Reservoir Dogs. Und Reservoir Dogs fußt wie bei Quentin Tarantino einfach auf einem Hörfehler und auf einer gewissen Nachlässigkeit. Denn Reservoir Dogs bezieht sich eigentlich auf einen französischen Titel, wo drin steht Au revoir, bonjour. Und das hat er sich phonetisch ähnlich. Dann hat er den Film Reservoir Dogs genannt. Und der Verleiher hat gesagt, okay, was Quentin Tarantino besonders gut kann, ist Dialoge schreiben. Er ist der Großmeister der Dialoge, die im Prinzip erstmal nirgendwo hinführen. Sie bilden zwar ab, mit wem du es zu tun hast, wie diese Leute denken und wie sie sozial interagieren. Und es sind angenehm stumpfe, schwachsinnige Gespräche. Es gibt ein Gespräch in einem Diner über Madonna. Das ist in diesem Film Reservoir Dogs. Da ist auch schon, erkennbar ist auch das Stammpersonal, mit dem Quentin Tarantino besonders gerne arbeitet. Die Dialoge sind halt das Fantastische und natürlich auch vor allem die Musikauswahl, die er selbst trifft. Und er hat ein Faible dafür, oftmals Musik gegen das Genre zu setzen. Also vermeintlich nicht passende Musik in die Filme zu setzen, was aber nicht stimmt. Er macht tatsächlich daraus eine Ikonografie, dass du sagst, ja, ich schaffe es nicht, als diesen Gitarren-Surf-Pop-Song untrennbar mit Pulp Fiction oder so zu verbinden. Das macht er ganz, ganz, ganz fantastisch. Ich finde, die Höhe seines Schaffens hat er erreicht bei Kill Bill, worüber noch zu reden sein muss. Und hier haben wir einen Song, wo sie sagen, ja, okay, der Song hat natürlich auch durch diesen gewalttätigen Reservoir Dogs, Ohr ab und so weiter, vollkommen seine Unschuld verloren und ist zu einem coolen Song geworden. Und den hören wir jetzt. Das ist Steeler's Wheel, eine Band, von der ich vorhin noch nie gehört habe. Steeler's Wheel mit Stuck in the Middle with You.

0: Streter Musik, der Soundtrack eines Lebens läuft und wir sind gerade so ein bisschen bei Quentin Tarantino Filmen und ja. Jetzt kommt gleich wieder einer, ne? Und jetzt zwar einer, den viele gesehen haben.
1: Bei Soundtracks können wir nicht dran vorbeigehen. Mhm. Ich habe wirklich nichts dagegen, wenn wir Aerosmith spielen und auch nicht Phil Collins, aber Quentin Tarantino gehört rein. Sein Werk, Seine Ideen, wo Musik hinzugehören hat. Pulp Fiction, Furioses Drehbuch, preisüberhäuft, nicht chronologisch erzählt, das große Comeback des John Travolta. Muss man auch ganz klar sagen. Und damit auch das, ne, Thomas Danneberg, der ihn synchronisiert hat. Fantastisch. Und Samuel L. Jackson, der damals von Helmut Krauss synchronisiert wurde und nicht von Engelbert von Nordhausen, was jetzt keiner wissen will. Unsterbliche Dialoge, wie nennt man einen Viertelfünder in Amsterdam? What a Ponder with Cheese. Wegen des metrischen Systems und so weiter. Der großartige Monolog von Samuel L. Jackson, bevor er Leute erschießt und ihn den Bikahuna-Burger weggefressen hat. Das ganze Ding ist ein fantastisches Husarenstück als Film. Für mich wird für immer die Lieblingsszene bleiben, wie Chris Walken dem jungen Bruce Willis seine Uhr bringt. Aber das ist, gucken Sie sich das selber an. Zusammen mit meiner Lieblingsfrage aus einem Film jemals, die da lautet, sind Sie ein Eichenmann? Aber es spielt auch keine Rolle. Der Film ist toll, wir alle kennen ihn. Wer sich auch nur mindestens für Filme interessiert, sagt entweder, was für ein Meisterwerk, ich liebe Quentin Tarantino und alles, wofür er steht. Und die anderen sagen, ich habe den nicht verstanden, aber gar nicht in der richtigen Reihenfolge. Das Leben ist, wie es ist. Hier ist die Musik daraus, eine der Musiken, die ganz besonders stark mit diesem Film magnetisiert und verhaftet sind. Es ist von Dick Dale and his Deltones, Miss Relou.

0: Währenddessen der Song liegt, habe ich gerade drüber nachgedacht, ich müsste mal wieder Pulp Fiction gucken.
1: Ja.
0: Oder vielleicht gucke ich auch gleich Kill Bill oder vielleicht gucke ich auch gleich beide, weil Tarantino ist ein großartiger Filmemacher.
1: Ja, das ist ein großartiger Filmemacher. Gleich mal eben Kill Bill zu gucken, halte ich für ein ambitioniertes Projekt, weil du musst mal beide gucken und dann ist Montag. Aber sind ja tolle Filme, tolle Musik, großartige Uma Thurman und so weiter und so fort. Ich fand auch den letzten Once Upon a Time in Hollywood. Ich habe den geguckt im Kino. Mit Dieter Nuhr war ich im Kino und habe den geguckt seinerzeit. Und wir müssen sagen, kurz war der nicht, aber doch erhellend und großartig gespielt. Oscar mit Recht für Brad Pitt und super Film. Auch super Musikauswahl, wobei mir die hier tatsächlich, also die beste ist für mich für Kill Bill. Wir kommen zu dem Film jetzt, weil da sind wirklich großartige Songs drin. Einige habe ich nie gehört und dachte mir, was für ein furioser Song. Einige sind extra komponiert worden und das hat man ja auch mal. Und noch andere, ach, so unfassbar, ein Meisterwerk. Ein brutales Meisterwerk, eine wirklich
0: sehr blutige,
1: die ganz hohe Schule des Martial Arts Film. Das ist die wirklich, das ist das Ben Hur der asiatischen Schwertkämpfe. Kill Bill Volume 1 vor allen Dingen. Ich meine, das musst du dir mal erlauben. Das macht in Hollywood kein Mensch. Ich mache einen Film, der heißt Kill Bill. Also ich sag dir, worum es geht. Wir werden Bill töten. Das ist Teil 1. Teil 2 bringe ich ein andermal. Aber keine Sorge, Teil 1 ist ja schon 3 Stunden lang. Bring es. Mit Zeichentricksequenzen.
0: Ja. Du, meine Tochter ist Weltmeisterin im MMA. Insofern weiß ich, das ist so Grundausstattung von denen, weißt du? Alle Leute, die fighten, gucken sich das natürlich an.
1: Ja, weil sie recht haben. Ja, Choreografie, Abläufe, fantastisch. Ja, Sparsamkeit in der Bewegung, fantastisch. Mhm. Naja, und dazu kommen wir jetzt. Wir nehmen mal einen von den Songs, wo ich Ihnen nicht ewig was zu erzählen muss. Wir nehmen von Nancy Sinatra, Tochter von Frank. Nehmen wir einfach mal, die hat eine Menge schöner Songs gemacht.
0: Original von Cher, von 66 aus unserem Geburtsjahr.
1: Ist es von Cher?
0: Ja.
1: Ist trotzdem cool von Nancy Sinatra. Sie hat ein bisschen viele Sachen so ein bisschen nachgesungen, aber darum geht es jetzt auch nicht. Nancy Sinatra, Bang Bang.

0: Streeter Musik, der Soundtrack eines Lebens mit dem nächsten Filmsong. Und das
1: nächster
0: ist,
1: Film.
0: Das ist wirklich ein Film, den habe ich sehr genossen. Also ganz ehrlich.
1: Ja, es ist natürlich, man hat ihn sehr genossen wegen des Spiels. Es ist manchmal oder anders. Manchmal ist es so, wir haben gerade über Whitney Houston gesprochen, die natürlich einen guten Job gemacht hat. In The Bodyguard. Es war gut, ne? Das ist schon mal schön, wenn man dann so einen Superstar hat, der Soulmusik, der dann wirklich auch so schauspielern kann, dass man ihn das abkauft. Es gibt natürlich noch einen anderen Level. Wenn du Leute nimmst wie Lady Gaga.
0: Wahnsinn.
1: Pop-Pop-Pop-Pokerface, Pop-Pop-Pokerface, wo du sagst, ja, ich begreife. Die dann die Popmusik ja nicht neu erfindet, aber so neu sortiert, dass du sagst, okay. Die dann klassischen Gesang beherrscht. Die dann jede Facettierung von Musik beherrscht. Bei der du dann feststellst, dass du nicht einfach, dass sie nicht einfach nur schauspielert, sondern furios schauspielert, überzeugend natürlich schauspielert. Das konnte ich bereits besichtigen in American Horror Story Hotel, das war damals die Staffel, in der sie, wo ich mir dachte, Moment, kann nicht sein. Du kannst nicht so eine Sängerin sein, so eine Performerin und dann so eine Schauspielerin. Ich würde mich beruhigen, wenn es gelaufen wäre wie bei Madonna, aber die ist halt richtig gut. Und dann kommt A Star Is Born. Ich denke mir, ach, kenne ich den Film. Chris Christopherson und Barbara Streisand, glaube ich. Die klassische Geschichte von, kann ich mal singen? Und dann, wow, du machst das gut, bums. Hier Bradley Cooper, der super unterschätzt ist. Und der erste Song, den er singt auf dem Live-Konzert, ist schon großartig. Weil der singt, ist großartig, so großartig. Und dann kommt, es wird angereichert. Es ist, als würdest du Trüffel in ein Püree reiben. Kommt Lady Gaga dazu. Und sie sind so schlau, nicht sofort zu zeigen, was sie auf dem Kasten hat. Und dann irgendwann entsteht dieser Song, den wir gleich hören, Shallow. Und das ist ein Song, den habe ich im Radio gesagt, ja, okay, verstehe. Aber der hat mehrere Ebenen, das kann man schlecht erklären. Der hat so mehrere Ebenen, die dich ansprechen. Erst sagst du, ja, ist aus dem Film, ist der Song. Aber das wird so ein moderner Klassiker auch werden.
0: Ja.
1: Weil du denkst, ja, der ist toll komponiert, ein bisschen gegen den Strich und trotzdem total eingängig und er ist super gesungen und seine Leistungsschau für das, was die drauf haben. Und der sagt viel aus, der ist nicht so total stumpf und der ist einfach ein super Song. Man kann sich gegen das Ding kaum wehren.
0: Lass hören.
1: Ja, komm, Lady Gaga und Bradley Cooper, Shallow.

0: Das ist arschschwer zu singen.
1: Ja.
0: Arschschwer.
1: Ja, arschschwer. Definitiv. Schwer. In dem Augenblick, wo Lady Gaga einsteigt.
0: Ist vorbei.
1: Da ist generell
0: vorbei, aber ich finde das schon schwer.
1: Gänsehaut pur. Ja. Ne? Es ist unfassbar.
0: Sag nicht Gänsehaut pur, das ist so ganz schrecklich. Na, Gänsehaut pur. Luxus pur. Was pur? Was soll denn da sonst bei sein bei der Gänsehaut? Eine Vernarbung? Sag nicht Gänsehaut pur, das ist ein schreckliches Klischee. Das muss ich euch Radioleuten echt noch austreiben.
1: Ja, wir leben doch mit diesen Klischees, weißt du doch, ne?
0: Alles klar.
1: Gut.
0: Weiter? Du, aber du hast recht, ja. Es ist schon, ich habe tatsächlich festgestellt, dass meine Haut sich da im Bohrenbereich. So, weiter. Der nächste Film ist aus dem Jahre 1993. Das waren meine goldenen Jahre, Kikeriki. Es gab in den 90ern, lief das noch alles ein bisschen gesitteter ab als heute. Da wurde nicht jeder Film fünfmal gemacht, wie Ghostbusters und so weiter. Wobei der letzte Ghostbusters Afterlife, bei uns Ghostbusters Legacy, toll war.
1: Hab ich nicht gesehen.
0: Ja, trotzdem toll.
1: Muss ich gucken.
0: Gut erzählt, tolle Dialoge, schöne Spezialeffekte. Und zum Schluss habe ich geweint. So, mehr muss ein Film ja nicht können. Und damals war es nur so, dass man gesagt hat, ja komm, lass mal, guck mal, der Graf von Monte Cristo. Das ist 30 Jahre her, könnten wir eigentlich mal einen neuen Film machen. Oder die Western-Geschichte. Wir haben so eine glorreiche 7-Western-Geschichte. Lass mal die ganzen jungen, tollen Schauspieler nehmen, die es so gibt. Hier so Kiefer Sutherland und so und Oliver Platt. Und lass uns die alle mal nehmen, dann machen wir mal einen Western. So immer eine Wiederbelebung eines Genres. Und das war auch 1993. War das 93?
1: Ja, die drei Musketiere. Ja, 93.
0: Die drei Musketiere. Es wird alle 20 Jahre einen Musketiere-Film geben, weil die Geschichte einfach nicht alt wird. Ne, der pissige Kardinal Richelieu. Und die Musketiere, die ja letztendlich, was soll man sagen, das waren so ein bisschen die Söldner der französischen Könige, wo man gesagt hat, ja, wenn gar nichts mehr geht, schick mal Musketiere so. Gucken. Und die waren oft zu Fuß und die haben ja oft nicht mal geritten so. Das waren Leute, die liefen rum. Es spielt keine Rolle. Jedenfalls, Musketiere, die drei Musketiere wurden besetzt mit neuem Personal. Der Film lief nach allen Regeln der Kunst, wurde er zusammengebaut. Da hieß es, hier Bums, komm, Musketiere, ihr alle sauer, ich hätte gerne Degenkämpfe. Ich hätte gerne romantische Verstrickung. Ihr müsst D'Artagnan einführen, also nicht hier irgendwo einführen, sondern D'Artagnan muss aufgebaut werden. Und jetzt brauchen wir noch einen schmissigen Song. Ich meine, Freunde, wir haben die 90er. Haben wir irgendwelche populären Sänger, die da einen guten Song drüber plästern können?
1: Ja, haben wir.
0: Und irgendeiner sagt, ja komm, lass Bryan Adams nehmen, Sting und Rod Stewart. Und die kommen jetzt auch. Bryan Adams, Sting und Rod Stewart aus Die drei Musketiere mit dem Song All for Love.

0: Wenn diese drei Recken alle zusammen singen, oh, dieser Stimmenmix ist unglaublich. Ja, und
1: wie die schön, die sich abwechseln ja, auch. Und der Song ist gut. Ist gut, der Song.
0: Und ich glaube, der ist auch deshalb so populär geworden, weil die drei natürlich eine einzelne Fanbase hatten und alle Fans gesagt haben gemeinsam, das ist ein Song, der uns gefällt. Und dann gab es Erfolg mal drei, glaube ich.
1: Weiß ja, nicht. Ja, ich glaube auch, dass der gut gelaufen ist. Ja. Aber der ganze Film ist gut gelaufen, auch die drei Musketiere. Und danach kamen noch 35 andere drei Musketiere-Filme. Weiter. Und
0: der nächste Film ist wieder ein Bond-Film.
1: James Bond 007. Die Welt ist nicht genug. Ich finde ja persönlich doch. Also, aber das ist meine Privatmeinung. Trotzdem, schöner Film. Die Welt in diesem Fall ist tatsächlich, ist, glaube ich, eine Zeitung. Aber ach, komm, ist jetzt scheißegal. Jedenfalls, Song. Bond-Song.
0: Ja.
1: Die üblichen Regeln gelten. Darunter Orchestrierung, angelehnt ans Thema und so weiter. Dann hat man sich gesagt, komm mal hier, ein bisschen gegen Strichgebürse. Lass mal nehmen als Interpreten. Garbage. Und dann haben die gesagt, schon rein vom Namen her finden wir das schon nicht okay im Kontext mit einem James Bond Film. Ja, lass mal nehmen Garbage einfach, weil der Song ist gut. Und die singen den und wir haben die wilden 90er, guck mal da, eine Moonwatch Jeans, knallen wir den mal raus. Und das ist einer meiner Lieblingssongs, muss ich tatsächlich sagen.
0: Mit einem 83-köpfigen Orchester eingespielt. Wahnsinn.
1: Ja, tatsächlich konnte an dem Tag einer nicht, aber man hört es überhaupt nicht.
0: War deswegen, nur 82, ja?
1: Ja, richtig. Okay. Deswegen jetzt Garbage, The World Is Not Enough.

0: Ich glaube, wir sollten wirklich mal eine Sendung mit nur Bond-Songs machen. Weil wir hatten jetzt schon ein paar an dieser Sendung und die sind alle toll irgendwie.
1: Nee, ich finde nicht, dass wir das, ja, wir hatten aber auch gute. Weißt du, und dann kommen wir an den Scheiß-Bond-Songs vorbei.
0: Gibt es Scheiß-Bond-Songs?
1: Es gibt Bond-Songs, die müssen auf die Nerven gehen.
0: Dann kommen wir zum nächsten Song.
1: Ja, genau. Und mit dem kann ich was anfangen. Der ist ein klassischer Song von, kriege ich ein bisschen gute Laune von. Werden Sie feststellen. Auch gegen Ihren Willen kriegen Sie ein bisschen gute Laune von. Es geht um den Film Benny und June. 1987 war das. So alt ist der. Mann, wo ist meine Kindheit hin?
0: Ich habe den, glaube ich, auch gar nicht gesehen. Ich stelle fest, ich muss meine Hausaufgaben machen. Nächstes Mal muss ich
1: Benny and June mit, damals hat Kollege Johnny Depp den Standard gesetzt. Das, was wir da hatten, nämlich ein leicht verrückter Johnny Depp, das ist seine Grundausstattung. Gut aussehen, längere Haare, Hut und gerne mal eine Weste und ein Tuch und ein bisschen verrückt und durchgeknallt. Das ist die Grundausstattung, das ganz kleine Besteck, das Johnny Depp schon immer am Start hat. Ein wunderbarer Film. Mittlerweile ist Johnny Depp Mitte, Ende 50 und sieht immer noch um Längen aus. Besser aus als wir alle. Genau wie Brad Pitt, aber so ist das nun mal. Ja. Die Leute cremen sich ein. Ist auch egal. Hier kommt ein Song aus dem Film Benny und June. Wenn Sie ihn nicht gesehen haben, gucken Sie ihn bitte. Es ist immer wieder schön. The Proclaimers mit I'm Gonna Be 500 Miles.

0: Das Ding kam ja 1988 raus und wurde erst 1993, als der Film rauskam, auch ein Erfolg.
1: Kam der Film erst 1993 raus?
0: Ja.
1: Okay, dann, ja gut, der Song ist älter als der Film, das weiß ich. Ja, jedenfalls toll.
0: So, dann haben wir noch einen Film.
1: Wir nehmen nochmal einen aus Pulp Fiction, weil es einfach dahin gehört. Die Menschen zahlen auch Gebühren dafür, dass sie Radio hören. Und deswegen gehört es eigentlich zur Grundausstattung eines jeden Menschen, einfach fürs Nervenkostüm. Einmal am Tag mal einen Song aus dem Tarantino-Film zu hören. Mhm. Das ist auch nicht zu viel verlangt. Mhm. Das steht den Bürgern und Bürgerinnen dieses Landes auch zu. Deswegen, ich nehme jetzt diesmal also völlig willkürlich und random, nehme Dusty Springfield. Eine weithin unterschätzte Sängerin, ist sie verstorben.
0: Ja.
1: Das tut uns sehr leid. Dusty Springfield. Und das ist ein guter, klassischer Song, mit dem man ja nichts verkehrt machen kann, ist ja auch ein bisschen weniger. Also ein seelenberührendes Ding.
0: Haben viele schon gesungen, das Ding, ne?
1: Ja, klar, es ist so ein Standard einfach. Aber trotzdem, Dusty Springfield Elvis. Macht es toll, kommt aber jetzt nicht, sondern Dusty Springfield. Ja, Dusty Springfield.
0: Sarah Connor.
1: Sind Sie Sarah Connor? Du-dun-dun-dun-dun. Ich kenn's nur aus Terminator. Weiter. Dusty Springfield. Son of a Preacher Man.

0: Dann kommen wir jetzt zur letzten Rubrik des heutigen Tages.
1: Was bist du denn so am Abhetzen?
0: Bin ich?
1: Ja, das ist Radio, das frisst jetzt kein Brot. Du hetzt. Ja, kommen wir zur Rubrik, also kommen wir zum letzten Song. Bitte. Und das ist folgende.
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1: Genau.
0: Musst du meine Trauer überspielen, dass wir jetzt schon wieder am Ende sind.
1: Ach ja. Ja. Du musst halt tief in dich reinweinen, was soll ich machen?
0: Mhm.
1: Das ist der Frank Sinatra Song, der natürlich passt, weil wenn du Frank Sinatra Fan bist, wirst du alles finden. Frank Sinatra hat einen Song zu jeder Lebenslage anders. Im Auftrag des Teufels. Das ist The Devil's Advocate, also ne, der Anwalt des Teufels, bei uns im Auftrag des Teufels mit Keanu Reeves und Al Pacino. Der spielte da so gut wie selten einer den Teufel. Es gibt eine gigantische Wirtschaftskanzlei, deren Chef Al Pacino ist der Teufel. Keanu Reeves spielt einen jungen Dorfanwalt, dem jedes Mittel recht ist, um in Prozessen zu gewinnen. Und dann fängt er da an und dann geht alles den Bach runter. Na, jedenfalls wird Keanu Reeves irgendwann klar, dass dir irgendwann nicht mit rechten Dingen zugeht und dass es keine gute Idee war, bei John Milton anzuheuern, weil die Scheiße kippt dir richtig böse, währenddessen seine Frau immer kränker wird und immer kränker und wahnhaft und es endet ziemlich unschön und irgendwann fußt und mündet das Ganze oben im privaten Wohnbereich dieses gigantischen Hochhauses, in dem John Milton residiert. An der Wand ein gigantisches Relief-Kunstwerk, auf dem das aussieht wie das Fegefeuer. Und davor John Milton, also Al Pacino, der einen der furiosesten Monologe vor Keanu Reeves hält, der ihm je untergekommen ist. Irgendwann ist es dann so, er erzählt, es ist ironisch, es ist pointiert, es ist erhellend. Irgendwann beginnt im Hintergrund sich das Relief zu bewegen und unanständige Bewegungen auszuführen, die kleinen Figuren darauf. Und dann fängt John Milton, Al Pacino an zu tanzen. Und dann setzt der Song ein, den wir jetzt hören. Eben dieser Frank Sinatra Song, den ich hiermit anmoderiere und danke, dass Sie zugehört haben. Frank Sinatra, It Happened in Monterey.

0: Frank Sinatra, It Happened in Monterey.
1: Monterey. Wie, happened in Monterey.
0: Wie Herr Sinatra immer so deutlich singt, ne?
1: Ja,
0: ganz, ganz schick.
1: Ja.
0: Herr Sträter, wir sind am Ende dieser Show angekommen.
1: Ja, Herr Herrmann.
0: War?
1: Das klingt, als würde ich jemanden Vornamen nennen. Wie, es ist wie im Lidl auf der, also Jens.
0: Jens.
1: Herr Herrmann.
0: Thorsten. Das war ganz, ganz toll. Es hat mir viel, viel Spaß gemacht, mal so einen kleinen Einblick in deine Filmwelt zu bekommen.
1: Ja, du hattest ja auch keine Wahl.
0: Ich hatte keine Wahl. Ich war dabei.
1: Ja,
0: hab ich inspirieren lassen.
1: Das waren jetzt die gesungenen Songs zu an. Wir werden uns irgendwann wieder treffen und dann gibt es das orchestrale Brett. Wer das nicht hören will, dem soll es jetzt schon, die Sendung wird aber entstehen, glaube ich. Und das ist, ja, muss ja sein. Ja. Das ist halt mit Lizenzen wahnsinnig schwierig und so, aber ich möchte, dass wir auch eintauchen in die orchestrale Welt. Das müssen wir auch noch machen. Aber für, ich glaube, für heute sind wir erstmal durch und die Menschen sind alle durch ihr geistiges Kino gerauscht mit einer Tüte Popcorn, egal wo sie gerade waren, und haben sich echt gedacht, ja, bei Flashdance, das, im Leben war das keine Frau, die da den Salto gemacht hat. Und das reicht mir für heute. Ich fand das ganz schön.
0: Ja, wir haben noch viele, viele Ideen. Wir haben wenig Zeit, aber mal gucken, was wir daraus machen aus diesen beiden Faktoren, ob wir die irgendwie miteinander verquicken können, um da was Positives draus zu machen. Mm. Und der letzte Satz gehört wie immer dir. Irgendwas Bedeutungsschweres, Philosophisches am Ende dieser Show?
1: Was ich einfach sage ist, möge Gott, sofern er existiert, Sie segnen. Bitte bleiben Sie gesund, passen Sie ein bisschen auf. Sie wissen, Tröpfcheninfektion und so weiter. Keine Hysterie, keine Panik. Alles wird gut. Bald wird's wieder warm. Wir sehen uns alle wieder. Ich hab Sie lieb. Tschüss.
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0: Es geht in Folge 7. Sträter Musik. Songs, mit denen man sich gut wecken lassen kann. Das ist das Motto, das sich der liebe Thorsten Sträter für die heutige Sendung hat einfallen lassen. Herzlich willkommen, lieber Thorsten.
1: Danke. Danke, danke, lieber Jens.
0: Und du hattest einen großen Wunsch.
1: Ich hatte einen großen Wunsch, tatsächlich. Ich wollte einen eigenen Bootsanleger. Ach, das meinst du gar nicht. Tatsächlich hatte ich den Wunsch, dass wir Thomas Godoy einladen. Also du, ich kann ihn ja nicht einseitig in dein Studio einladen. Dass wir Thomas Godoy einladen, weil er einer meiner Ruhrgebietshelden ist. Und das hast du einfach mal gemacht.
0: Mhm. Und da ist er. Thomas, herzlich willkommen bei uns.
3: Eine Ehre. Leute, was geht ab? Ich bin Thorsten Sträter und jetzt Hermann. Wie geil ist das denn?
1: Ja, nur so halb geil, wie du feststellen wirst. Aber so.
0: Songs, mit denen man sich gut wecken lassen kann, war das Motto. Für dich ist immer wichtig, dass eine Sendung eine Überschrift hat. Das muss also ein bisschen passen vom Vorhinein.
1: Auch ein Motto, also nicht nur eine Überschrift. Hm? Sonst haben wir das Problem, dass keine Ahnung, die Überschrift heißt Songs, die man nicht prima begraben lassen kann und dann kommt doch wieder... Doch wieder nur irgendein Quatsch, sondern dass wir es auch durchziehen. So, und ich finde gerade das Motto Songs, mit denen man sich gut wecken lassen kann, was ja mittlerweile auf Handys absolut en vogue ist und überhaupt kein Problem mehr, das ist ein wichtiger Punkt für die Menschen, weil nur ganz schlimme Psychotiker lassen sich ja von so einem Beep-Beep wecken. Mhm. Also ohne Musik wecken lassen ist ja falsch. Eigentlich ist es auch falsch, sich wecken zu lassen. Aber ich finde, gute Musik ist da total wichtig.
0: Thomas, womit lässt du dich wecken?
1: Komm, sag irgendwas.
3: Streicheleinheit. Ja,
0: genau. Das ist gut, das können wir in dieser Sendung leider nicht.
3: Aber ich sag dann halt nicht, wo.
1: Aber wahrscheinlich in Bochum, oder?
3: Aber wahrscheinlich in Bochum, ja.
1: Gut gerettet.
0: Die Liste, die wir heute, also die Playlist, die wir heute zusammengestellt haben, die du zusammengestellt hast, die ist wirklich, also von den Dingen, die wir bisher gehört haben, das Krudeste, könnte man das so sagen? Und das Lauteste.
1: Das könnte man, ja, das ist so laut, ist es halt, wie sie es zu Hause aufdrehen, weil es gibt auch sehr, sehr, sehr druckvolle Songs, die wir haben, die man einfach leise hören kann, was ich aber nicht empfehle. Und die Liste ist nicht krude, das ist halt eine authentische Liste von Songs, mit denen ich mich wecken lasse.
0: Wollen wir anfangen mit dem ersten?
1: Ja, wir fangen an. Cat Stevens, der... Ich glaube, ich weiß nicht, ob er jemals Cat hieß, der sich jetzt Yusuf Islam nennt, glaube ich, weil er zum Islam konvertiert ist. Hat ja eine Handvoll guter Songwriter-Songs gemacht wie Father and Son und eben diesen Track. Der ist zum, gerade wenn die Nacht jetzt nicht so lang war, ist das ein guter Song, den man auch prima überhören kann beim Wecken. Und der schmerzt auch nicht als erste Töne, die man hört, wenn man da aus dem Vollkoma erwacht. Und ich mag den ganz gerne. Es ist halt, man kann gegen Cat Stevens Songs wenig Schlechtes sagen. Wir fangen klein an. Was heißt klein? Wir fangen toll an, aber langsam, ruhig und bedächtig mit Cat Stevens. Morning has, also der Morgen hat gebrochen. Morning has broken. Das ist richtig schlimm. So komm, ich moderiere es nochmal vernünftig an. Cat Stevens, Morning has broken.

0: Na, wach?
1: Ja, jetzt wieder.
0: Thorsten Sträter ist heute in the house zusammen mit Thomas Godoy. Und jetzt geht's ein bisschen um dich. Und Thorsten, kann man die Geschichte erzählen, warum er so ein großer Fan von dir ist und warum er sich unbedingt den Thomas in die Sendung gewünscht hat?
1: Ja, wo fangen wir denn da jetzt an, Thomas?
2: In Herne.
1: Thomas hat 2008, du warst bei DSDS, also Deutschland sucht den Superstar, damals, als das noch ein bisschen was galt, was ich gar nicht böse meine.
0: Das war übrigens damals die 5. Staffel.
1: Ja. Du hast die gewonnen und zwar mit, das war das erste Mal, dass man das Gefühl hatte, dass es nicht direkt Fahrstuhlmusik ist, sondern ballert. Gesanglich auf hohem Niveau habe ich sehr gemocht, aber ich finde, seit dem Abgang von Dieter Bohlen hat das Ding an Pep verloren. Gruß an Herrn Bohlen, der das sicherlich hier in Dauerschleife hört. Wie empfandest du immer das Styling, das die da vorgenommen haben? Ich hatte das Gefühl, die legen euch immer Sachen raus, oder?
2: Ja, das war ja auch so. Ich meine, das ist ja eine kommerzielle Sendung und da sind ja am Ende des Tages ja auch irgendwie Firmen aufgetreten, die halt auf sich aufmerksam machen wollen und schenken dir natürlich Klamotten ohne Ende. Ne, kriegst eine Kleiderstange, kannst dir alles aussuchen. Ich habe immer so gefühlt irgendwie dasselbe angezogen.
0: Hast du noch was davon?
2: Ich habe so ein paar Sachen noch, ja.
0: Als Erinnerungsstücke.
2: Ja, die habe ich eingeschweißt.
3: Damit die Motten nicht die Zeit
2: mehr so, wenn nichts mehr geht, sondern für die Klamotten von DSDS.
1: Das ist eine gute Idee. Naja, und dann hast du einen Song rausgebracht, den wir gleich auch hören, den ich komplett super fand, weil der nicht so DSDS-ig ist. Und du warst, also ich habe damals gearbeitet in einer Spedition in Herne.
2: Habe ich auch.
1: Und du auch, ja.
2: Wir sind uns kaum begegnet. Du bist ja meinem Vater begegnet.
1: Ich bin viel deinem Vater begegnet.
2: Genau. Und mein Vater hat mich ja damals auch immer mit sozusagen in diese Arbeit reingeschleust.
1: Wir alle.
2: Als Student irgendwie so einen Studentenjob gemacht.
1: Und ich habe keinen Studentenjob gemacht, leider. Meine Mutter, die hatte die eine Firma, war sie die Chefin der einen Firma, der Speditionsfirma. Dein Vater war beim Nachbarn und so sind wir uns da permanent in dieser Halle schon über den Weg gelaufen.
2: Ja.
1: 2008 bist du dann durchgestartet. Ich aber noch nicht so, weil ich hing immer noch in der Spedition. Ich habe da angefangen, erste Texte zu schreiben und so weiter und erste Humortexte zu schreiben in meinem Büro, weil mein Rechner so scheiße war, dass nicht mal Internet ging.
2: Und war das damals in diesem Container eigentlich, der davor stand?
1: Ja, es ist völlig richtig. Ich habe
2: alles. Siehst du, guck mal, dann habe ich dich schon damals mit deiner genialen Mütze gesehen.
1: Ja, ich bin ab und zu vielleicht
2: das
1: mit
2: war, das war wirklich
1: ab und zu mit Mütze rumgelaufen.
2: Ja, was ist das für ein Freak mit seiner Mütze da über die ganze.
1: So geil. Und genau, und dann hat er es gewonnen gehabt und ich gedacht, was für ein super Song. Und dann dachte ich mir, Mann, sein Vater arbeitet doch hier. Dann habe ich deinem Vater 2-3 Mal eine Frikadelle ans Bein gelabert. Aber wir hatten ja alle auch gut zu tun da.
2: Ja,
1: immer.
2: Das kann er gut.
1: Ja. Und das war schon krass. Und dann habe ich das ein bisschen verfolgt und dann hast du dich davon gelöst natürlich, wie man sich von DSDS lösen muss ja irgendwann.
2: Ja, so in etwa. Also das ist halt ein Kompromiss, ne? Wenn du in so eine Sendung gehst und bevor diese Live-Shows halt anfangen, musst du dann halt die Verträge halt unterzeichnen.
1: Ja.
2: Das ist halt ein Kompromiss, weißt du, und es ist ein gutes Kompromiss, würde ich jetzt mal so behaupten, weil davor ging ja halt auch nicht viel, weißt du, so, ich habe ja auch schon Feuermucke gemacht. Das letzte Projekt vor DSDS war halt mit der Band Wink und das hat irgendwann mal nicht mehr gefruchtet, ne? Und ich meine, klar, durch so eine Sendung erreichst du dann halt so einen Zenit, aber dann musst du halt auch erst mal gucken, wo du dann halt bleibst am Ende, ne? So, das ist, du musst ja einfach liefern, so liefern und gucken, wo geht die Reise am Ende des Tages hin, so, und wo willst du denn eigentlich noch hin und wo willst du noch andocken?
0: Aber die Grundlage war gelegt damit, ne?
1: Wer hat den Song geschrieben, den wir jetzt hören?
2: Kiko Maasbaum, Will Sims und Michelle Leonard. Also ich hatte da überhaupt, meinen Käse konnte ich nicht dazu tun, weißt du.
1: Aber ich mag ihn trotzdem, muss ich sagen. Ich mochte den Song sehr, sehr gerne, hatte Erweckungspredigt-Charakter und deswegen hören wir jetzt erstmal, pass mal auf. Thomas Godoy, Love is You.

0: Also das ist wirklich ein guter Song.
1: Das ist tatsächlich fast schon die Blaupause eines guten Rocksongs. Der schmerzt jetzt nicht so wie irgendwas von Pearl Jam. Und der kommt gut rein. Es ist ein toller Rocksong, mit dem du bestimmt auch deinen Frieden hast, oder? Singst du denn dann und wann?
2: Also ich hatte eine Zeit irgendwie, wo ich den komplett irgendwie... Ich konnte das nicht mehr irgendwie über die Lippen bringen, den Song.
1: Ja.
2: Aber dann habe ich irgendwann mal gesagt, ey, warum denn auch nicht, ey? Das ist doch dein Lebenslauf am Ende des Tages gewesen, dein Werdegang, irgendwie du bist da hingegangen, so, ich bin damit auch cool, so, weißt du, so. Es gibt aber halt eben da draußen Leute, die damit ein Problem haben, weil man halt bei der Sendung war und so, weißt du, und natürlich hat sich auch meine Musik auch geändert und Love is You gehört teilweise auch mal wieder zum Repertoire, aber dann spielen wir den halt auch mal anders, weißt du, so quasi.
1: Ja, deswegen frage ich, hast du deinen Frieden damit? Also, weißt
2: absolut.
1: Du, ja.
2: Doch.
0: Du, es gab öfter mal schon Interpreten, die gesagt haben, ich kann diesen Song nicht mehr hören, aber meine Fans erwarten es einfach von mir und deshalb spielen wir ihn auch. Und das ist in diesem Fall wahrscheinlich auch
2: so. Ja, wir haben den auch komplett neu aufgelegt auch. Die Band, mit der ich unterwegs bin, so, das haben wir uns irgendwie mal vorgenommen, den Song mal so ein bisschen kerniger noch zu machen, so, weißt du, mit einem schönen Gitarrenriff irgendwie und so, wie der Sound jetzt aktuell ist, den ich halt auch fahre, den ich einfach mal fahren wollte.
0: Den wir an der Stelle mal empfehlen. Geile Rockmucke.
1: Dazu später mehr.
0: Jetzt gibt's Rockmusik, die Thorsten wieder in seine Playlist aufgenommen hat.
1: Die habe ich in meine Playlist aufgenommen, weil alles, was ich über eine Band wie Queen wissen will, erzählt mir Hennes Bender, weil der ist größter Sachverständiger. Also
0: das ist ein
1: unfassbarer Queen-Fan und Queen-Kenner. Und ich habe Queen immer für vergeistigt gehalten und irgendwie, weiß ich nicht, und Bohemian Rhapsody für zu lang. Aber so ein Hennes Bender kann einem in wenigen dürren Worten näher bringen, warum das verdammte Genies sind und warum wahrscheinlich, und da sind wir uns wohl einig, wenn wir Frank Sinatra außen vor lassen, ist Freddie Mercury der beste Sänger aller Zeiten.
2: Ja.
1: Ist auch neulich von T-Online dazu gewählt worden, was allerdings wahrscheinlich überhaupt nichts bedeutet.
0: Und ich habe eine Frage an euch.
1: Ja.
0: Kennt ihr diesen alten Brauch, dass man früher in Discos auf dem Fußboden sich hingekniet hat und den Takt mitgeklatscht hat von dem Song, der jetzt kommt? War das bei euch auch so oder war das nur bei uns so?
1: Ich war nicht im Osten tatsächlich und deswegen war der Brauch, dass ich zu der Zeit gar nicht in Discos reinkam, glaube ich, Jens. Nee, ich kenne das. Man kniet sich auf den Boden
0: und klatscht den Takt mit. Weißt du, diese...
2: Ja, das kannst du machen, immer wenn du einen Wirt ärgern wolltest, oder eine Kneipe, eine Theke, so bam, bam.
1: Ja, so Ohrfeige so gekriegt.
2: Bisschen Erdbeben.
1: Ja.
0: Also ihr aus dem Ruhrpott kennt das nicht.
1: Nee.
0: Im Osten war das gang und gäbe. Wenn der Song kam, haben sich alle Leute auf die Tanzfläche gekniet und haben den Rhythmus mitgeklopft. Das war geil.
1: Nicht alles schlecht. Ja. Das ist... wusste ich nicht, finde ich aber, ist ein charmanter Brauch. Wie viele charmante Bräuche, die es im Osten gibt. Ja, man will jetzt auch nichts Doofes sagen.
2: Wild East.
1: Ja. Der Song, den wir jetzt von Queen hören, ist so quasi das My Way von Frank Sinatra. Das ist so ein Standard-Klassiker, der zum Wecken gut geeignet ist, weil er in 1,3 Sekunden die Synapsen die straff zieht, dass man wie eine Kerze im Bett sitzt. Und deswegen, es ist so. Der ist von 1977 übrigens und ist aber keinen Tag gealtert.
0: Nee.
1: Und wenn man permanent drückt auf Pause, du kannst ja immer wieder verlängern den Schlaf, dann bleibt der Song gleich gut. Du hast halt dieses elendlange Schlagzeugding über mehrere Stunden.
0: Genau.
1: Und dann singt er irgendwann, das wird toll. Wir machen das jetzt ein bisschen kompakter. Queen, We Will Rock You.

0: Ja, ja, ich sag's dir, er ist Queen halt so. Mach's nix.
1: Das ist geil, ne?
0: Ja.
1: Ja. Mittlerweile hast du Queen ja auch verstanden, hast du gesagt, ne? Das hat ja eine Weile gedauert, bis du dich da eingefummelt hast in die ganze Geschichte. Und
0: naja, jemand, der, sag ich mal, so ein bisschen limitiert ist, seelisch, so wie ich, der braucht ein bisschen, um sich reinzufuchsen, um zu erkennen, welche Bandbreite an Genialität eine Band wie Queen vorlegt. Und da nochmal Shoutout an Hennes. Props gehen raus. Ich wollte einfach möglichst fühlig, Digi.
1: Ja.
0: Bre. Weiter.
1: Wir sind 2022 und das Ding ist ja schon in den 70ern rausgekommen und wir haben das einfach mal die Neuzeit übersetzt, damit die Leute, die jetzt das erste Mal diese Sendung eingeschaltet haben, Sträter Musik auch wissen, ah, es geht um alte Musik offensichtlich in dieser Sendung.
0: Safe, habe ich mies Bock drauf.
1: Wir haben neben Thorsten Sträter heute Thomas Godoy bei uns in der Sendung, DSDS-Gewinner von 2008. Mittlerweile hat er sich als Rockmusiker weiterentwickelt. Und wir
0: was
1: haben,
0: genau, was nichts heißt.
1: Genau.
0: Weißt du, normalerweise ist ein DSDS-Gewinner von 2008. Es klingt wie eine Makelbehaftung,
1: nee, wenn man bedenkt,
0: dass du einen vollwertigen Rockmusiker neben dir sitzen hast, der in der Zwischenzeit 5.342 Songs geschrieben hat. Ich habe mitgezählt. Ich neige zur Übertreibung.
1: 43.
0: Aber das habe ich ja auch erst 1 Million Mal heute gesagt.
1: Wir kommen zum King.
0: Richtig. Was? Ja, genau, wir kommen zum King.
2: Jetzt kommt ein Klopper,
0: glaube ich,
2: ne?
0: Also hier müsste Elvis stehen, aber da steht Michael Jackson.
1: King of Pop?
0: Ja, richtig, der King of Pop. Das muss man ein bisschen einschränken. Ja, Michael Jackson, zu Unrecht verstorben und hatte eine Menge großartiger Songs, unter anderem das zweitägige Thriller. Darum geht's aber jetzt nicht. Es geht um Wegsongs. Und das ist einer von denen. Das ist keine richtig schöne Anmoderation. Ich merke gerade, dass mir der Pep fehlt. Das muss ich sagen, das ist so eine Platte, die mich sofort nervös macht. Also die ist zum Wecken prima geeignet, ja, wenn man das Handy so ein bisschen auf einen anderen Schrank legt.
2: Aber ich lese gerade, Don't Stop Till You Get Enough, ne?
1: Ja.
2: Wahrscheinlich hat er einfach nicht genug vom Schlafen gekriegt.
0: Ich weiß es nicht. Ich halte generell dieses, hör nicht auf, bis du genug hast. Ein bisschen für eine Binsenweisheit. Das ist wie, wo immer du hingehst, da bist du dann auch. Aber der Song 1979, Gerhard, oh, das war noch Zeit.
1: Da habe ich das erste Mal im Fernsehen gesehen, Michael Jackson live auf einer Bühne. Ich war so fasziniert von diesem Typen und diesen Hit fand ich so dermaßen geil. Bis zum heutigen Tag hat das überdauert. Der hat kein bisschen verloren von dem, was er damals für mich bedeutet hat.
0: Der hat eine leicht nervöse Energie, die einen recht schnell von der Matratze grätschen lässt und ist als Wegsong deswegen ausgezeichnet geeignet, was jetzt kein Prädikat sein soll für einen Popsong. Aber hier ist er, Michael Jackson, Don't Stop Till You Get Enough.
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0: Das waren die 70er hier bei Sträter Musik, der Soundtrack eines Lebens. Wir sind heute bei Songs, mit denen man sich gut wecken lassen kann. Und ja, nach dem Ding, 6 Minuten ist man wach.
1: Ja, und das klingt wie ein triviales Motto für so eine Sendung. Aber ich finde es wichtig, Songs zu haben, mit denen man sich gut wecken lassen kann.
2: In der Zwischenzeit hast du Wäsche gewaschen, Kaffee getrunken.
1: Das mache ich ganz
2: Toilettengang gemacht.
1: Das Toilettengang mache ich noch im Bett und dann stehe ich aus und stehe ich mal sofort auf. Dafür bestelle ich lieber eine neue Matratze. Ich kann nicht für jeden Quatsch aufstehen.
0: Weißt du, deshalb ist diese Sendung so überaus erfolgreich, weil er sagt hier die Wahrheit.
1: Genau, ja, er sagt die Wahrheit und wenn man einen Fäkalwitz machen kann,
0: dann hier in dieser Sendung.
1: Kommt er auch.
0: Für Thomas ist das ein bisschen neu, dass hier solche Witze gemacht werden, aber das passiert im Laufe der nächsten paar Minuten bzw. Stunden wird das noch öfter passieren. Ich kann dich darauf vorbereiten. Das wird schön. Wie der nächste Titel da reingekommen ist in die Playlist, weiß ich nicht genau, aber ich habe ihn gesehen auf Thorstens Handy. Der hatte eine Playliste mit Songs, von denen er sich wecken lässt und da ist dieser Song drin und ich dachte, Mensch, passt nicht zu den anderen Songs, die da drin sind, aber irgendwie passt es doch.
1: Kein Song passt zum anderen. Verstehst du? Mein Morgen ist oft so, dass ich bereits das Mittagsmagazin gucken kann. Man schläft ein bisschen länger oder bis der Roomservice mich aus dem Zimmer tritt.
0: Ja, der kann.
1: Andere Leute stehen um 7.30 Uhr auf und die brauchen völlig anders, die brauchen anderen energetischen Rückenwind als unser eins. Ich könnte jetzt auch ganze Konzerte von Giacomo Albinoni hören und immer wieder wegdrücken. Aber es geht ja darum, dass ein Song dir diesen Rückenwind gibt, der dich bis in die Küche trägt, wo du den Knopf an der Kaffeemaschine drückst und nach einer Stunde feststellst, du hast vergessen, Kaffeepulver einzufüllen und dann trinkst du halt eine Tasse lauwarmes Wasser und gehst zur Arbeit. So, wie es vielen
2: von uns. Blümchen Kaffee.
1: Ein Blümchen, wenn überhaupt. Es ist einfach nur Wasser. So. Du hast übrigens Kaffee, ne, Thomas?
2: Ich hab Kaffee, ja.
1: Ja, du hast Kaffee. Ich habe auch Kaffee und das finde ich gut. Ich finde, jeder ernstzunehmende Künstler und Kunsthandwerker sollte Kaffee haben. ThomasGodoy.de da können Sie Kaffee bestellen.
2: Und 2 Euro pro Tüte geht an einen gemeinnützigen Verein, das Kollektiv aus Bochum.
0: Wisst ihr was, Leute? Ich fühle mich gerade ein bisschen schlecht, weil ich keinen Kaffee habe.
1: Ja, Jens.
0: Was mache ich
2: denn? Das müssen wir ändern.
1: Dafür hatten wir die weitere Anfahrt. Irgendwas ist immer. Lass mal einen neuen Track. So wird das nicht. Das ist also schrecklich.
0: Marvin Gaye.
1: Und mit Tammy Terrell am Ende. Und Tammy Terrell, wer kennt sie nicht? Also Marvin Gaye sollte bekannt sein als Soul Man, ganz genau. Und diesen Song mag ich ganz besonders gerne, weil der sich wunderschön steigert, ohne das Schlafzimmer direkt in Hysterie erstarren zu lassen. Eine unglaublich lässige Nummer. Die hören wir jetzt einfach mal.
0: Filmmusik übrigens, aus einem Film, den du auch magst, mit einem Schauspieler, den du magst.
1: Nämlich?
0: Denzel Washington gegen jede Regel.
1: Ja, dafür ist er natürlich nicht geschrieben worden, weil er von 1967 ist. Das macht es nicht zwingend zu Filmmusik, sondern man hat sich dann da wieder bedient, um die Epoche abzubilden. Aber ich will ja auch nicht klugscheißen. Dafür ist es allerdings jetzt relevant zu spät. Wir hören jetzt Marvin Gaye und Tammy Terrell mit Ain't No Mountain High Enough. Es ist da wirklich kein Berg mehr hoch genug, um den Song jetzt nicht zu hören.
0: Was?

0: Ja Mensch, da kannst du ja arschwackelnd aus dem Bett steigen immer.
1: Ja,
0: wenn du super geil, oder?
1: Warum denn nicht? Ja, sicher.
0: Wenn du spürst.
1: Das ist nur ein toter Klumpen ist hinten in der Jogginghose, dann kannst du arschwackeln. Das ist ein guter Song. Das
2: ja.
1: ist ein guter
2: Song. Marvin Gaye, Tammy Terrell, Ain't No Mountain High Enough. Langer, langer Songtitel, wa?
1: Da gibt es auch noch längere. Also zum Beispiel, mir fällt jetzt keiner ein. Also es gibt bestimmt wahnsinnig lange.
2: Oh. I can get no satisfaction. Nee, ja, so lang war der nicht.
1: Der heißt ja auch einfach nur Satisfaction. Oh. Von daher ist das nicht so schlimm. Der Song heißt ja auch nicht, ich gehe durch die Straße mit Samita und Nacht, habe ich ja früher. Sondern der heißt, verdammt, ich lieb dich. Es gibt schon lange Titel und das werden wir das nächste Mal, ich glaube, einer der nächsten Sendungen wird auf jeden Fall sein, die längsten Songtitel, egal was das ist.
2: Ich schreib's auf.
1: Nein, schreib's bitte nicht auf. Ich will mich hier nicht unnötig festlegen, was meine Karriere angeht. Weiter,
2: Thomas
1: weiter.
2: Godoy ist Thomas jetzt Godoy. Das Thema. Wir haben ja einen Song von dir, über den wir jetzt reden werden.
1: Genau.
2: Und zwar heißt der Song Auf die Freiheit. Mhm. Dafür gibt es natürlich auch diverse Gründe.
0: Ja. Ursprünglich war ja der Gedanke, bevor wir den umgewälzt haben in das Thema, was es jetzt am Ende des Tages auch geworden ist. Es ging erstmal um Freundschaft und ich hatte halt irgendwie in der Hook, wir erheben das Glas, einen Schluck auf die Freundschaft. Und wir fanden das aber irgendwie so platt irgendwie und schon zigtausendmal durchgekaut. Und
1: Klammer auf mit Hook.
0: Der Refrain.
1: Der Refrain, genau, nicht etwa die Hook, Coburg oder andere Versicherungen. Das ist total wichtig.
0: Genau, und zu dem Zeitpunkt, weil das war, ist ja quasi von der 13 Pfeile, also der jetzt nicht von der aktuellen Scheibe.
2: Album 7.
0: Genau. Und ja, wir saßen dann halt im Auto und haben uns dann halt nochmal diese ganzen Playbacks angehört und das, was ich schon mal so grob irgendwie eingehaucht habe, ja, im Studio und haben gesagt, boah, nee, das irgendwie greift mich dieser Song halt nicht, ja. Und irgendwie war aber auch zu dem Zeitpunkt auch diese krasse Fluchtbewegung, ne. Und ich habe mir halt gesagt, dass wir diesen Song am besten irgendwie so schreiben, dass das am Ende uns alle wirklich greift. Also, dass der Zusammenhalt der Menschheit sozusagen hier auf unserem Planeten, dass das das Allerwichtigste ist und dass die Freiheit eigentlich jeder genießen sollte, die wir hier auch haben, also in Deutschland. Darum geht's halt in dem Song und das war mir halt auch sehr wichtig.
1: Vor 4 Wochen gab's ja kurz diesen Umstand, dass mein Freund Sebastian 23, der ein großartiger Künstler ist aus dem Ruhrgebiet, Dichter und Poet und überall auftritt, dass ihr euch natürlich ganz, ganz stark gemacht habt, um Menschen aus der Ukraine abzuholen, also buchstäblich abzuholen. Und Sebastian hatte einen kleinen Aufruf gestartet, ob einer Luftmatratzen über hatte. Ich hatte Luftmatratzen über, bin dann mit meinem Sohn eben schnell nach Bochum gefahren und da warst du schon und du bist gerade aus dem Bus geklettert aus der Ukraine, um Menschen zu begleiten von Ukraine nach Bochum.
0: Ja, das war eigentlich eine spontane Geschichte, die wir gemacht haben. Ich wäre sonst normalerweise auf Tour gewesen, aber durch eine Erkrankung von unserem Gitarristen. Und dann haben wir gesagt, was können wir jetzt machen so? Ne? Also wir wollten dann halt erst mit dem Tourbus, weil die Kosten hatten wir sowieso auf der Uhr. Und dann haben wir gesagt, komm, dann können wir das irgendwie nutzen und nach Polen fahren. Dadurch, dass wir mit unserem Verein hier das Kollektiv, eine gute Freundin letztendlich auch gefragt haben, so hey, können wir das irgendwie noch ein bisschen, wenn wir schon dahin fahren, können wir das noch ein bisschen größer irgendwie aufziehen und so. Und dann hat sie dann rumtelefoniert und einen Reisebus organisieren können.
1: Ja.
0: Und dann sind wir damit nach Krakau gefahren und haben Leute abgeholt.
2: Ja. Das ist aller Ehrenwert. Und deshalb werden wir jetzt auch den Song hören.
1: Ne? Ehrenwert ist, es klingt immer nach nett gemeint, aber hat irgendwie nicht funktioniert. Das war schon sensationell. Wenn du echt sagst, naja, das ist mehr so spontan entstanden und du schaffst es, Menschen von der polnischen Grenze ins Ruhrgebiet zu holen, in einem Reisebus und klopfst du deswegen wie viel? 40 Stunden Wachzeit um die Ohren, um die Menschen zu begleiten, dann ist das etwas mehr als, bin ich wieder ein Klugscheißer, aber das ist etwas mehr als ehrenwert, sondern mehr als das, was viele andere Menschen
2: machen. Und
1: ich zum Beispiel, aber ich hatte diese eine Luftmatratze, ich lege da nochmal Wert drauf. Jetzt hören wir den Song. So, falls Sie gerade im Auto sitzen oder zu Hause sind vor Ihrem Volksempfänger, bitte drehen Sie den Pegel ganz nach rechts, also von sich aus gesehen rechts. Thomas Godoy, Auf die Freiheit.

0: Was für ein fetter Song, lieber nice. Thomas Godoy, ne?
1: Der würde aber jetzt auch nicht so wirken, wenn ich alleine singen würde, weißt du? Die zweite Stimme, die man dort hört, ist René Lips, ein langer Weggefährte von mir, also früher Gitarrist, aber heute ist das mein Produzent.
2: Ja, aber red das nicht so klein, weil auch die Filmmusik von der Weiße Hai funktioniert nicht ganz so gut, wenn es nur einer auf der Blockflöte spielt. Das ist ja oft so. Ein guter Song ist ein guter Song.
1: So dieses, mehr Power so, finde ich. Dann. So.
0: Läuft bei Streeter Musik der Soundtrack eines Lebens. Heute haben wir das Motto Musik, mit der man sich gut weglassen kann. Und Herr Streeter pfeift schon mal eine Runde, nicht auf dem letzten Loch, sondern er pfeift hier mal eine Runde zwischendurch.
2: Ich habe Weißer Hai einmal versucht.
0: Ich habe ihn nicht erkannt, ehrlich gesagt.
2: Das ist sehr, sehr schade. Und ich weiß nicht, ob du dann hier am richtigen Platz bist.
0: Ich glaube, du hast vielleicht die Töne nicht getroffen.
2: Das macht zu blöde jetzt. So, lass mal gucken. Nächster Song.
0: Nächster Song mit echten Gitarren. Deshalb, Thomas als Fachmann ist dabei, den können wir mal fragen, wenn irgendwas nicht so richtig in Ordnung
2: ist. Das ist meiner Auffassung der beste Song, der von diesem Interpreten, der jetzt kommt. Billy Idol.
1: Wisst ihr eigentlich, wie der entstanden ist? Ich habe das mal irgendwo mal gelesen. Da hat er mal erzählt, der Billy, der ist auf so einer Veranstaltung gegangen und da saß auch Mick Jagger von den Rolling Stones mit seinen Kumpels irgendwie und haben einen guten Bourbon getrunken und der hieß Rebel Yell.
2: Ach, geiler Name auch.
1: Ja. Und dann ist ihm so irgendwie wohl hängen geblieben und dass er gesagt hat, boah geil, ich brauche so einen Song, der heißt dann Rebel Yell.
2: Ich finde, Rebel Yell ist kein guter Name für eine Margarine, aber für einen Bourbon wirklich.
0: Für einen Bourbon ist geil und für einen Song auch.
2: Rebel Yell, die halbe Margarine.
1: Und ich habe auch noch eine Story. Ich war 2008 auf Gamescom. Kennt ihr die?
2: Also ja klar, da gehe ich jedes Jahr hin, wenn ich kann.
1: Aber die war in Leipzig da und hab halt mit den Softwareentwicklern von Guitar Hero. Und da ist auch dieser Song vertreten und den musste ich dann halt mit Softwareentwicklern, irgendwie, die dann sich die Plastikgitarren geschnappt haben, musste ich den dann schmettern. Irgendwie war irgendwie eine coole Aktion.
0: Krasse Geschichte. Ja,
2: das ist der Wegsong, wenn du wirklich ziemlich zeitig im Büro sein musst. Das ist, also ich mag den Song unglaublich und den hören wir. Wir müssen den jetzt hören. Billy Idol einfach nur ohne Grund. Sie können sich jetzt zu Hause besonders rebellisch fühlen in Ihrem Esszimmer oder aber im Auto. Aber denken Sie bitte dran, ne? Nicht schneller als 120, bevor es gesetzt wird. Billy Idol, Rebel Yell.

0: Ich glaube, wir sollten uns an dieser Stelle mal entschuldigen bei allen Leuten, die jetzt versuchen, um diese Zeit irgendwie ins Bett zu gehen. Also mit Schlafen ist heute nicht vor Mitternacht, weil diese Playliste gibt das nicht her. Das
1: naja, aber Sie können jetzt, wenn Sie schlafen gehen, können Sie jetzt schon anfangen, sich aus unseren Musikvorschlägen, die ja mehr Kommandos sind,

0: Wer kennt ihn nicht? Also jetzt außer mir. Wer kennt ihn außer mir nicht?
1: Ich erzähl. Kenne ihn auch nicht.
0: Band Creed? Creed, ja, ja genau. Ne? Das ist hier der dritte open. Teil von Rocky 5. Mhm. Ja.
2: Was? Creed. Mark Tremonti ist der Gitarrist. Alter Bridge ist so jetzt so die Band irgendwie, finde ich, so im Bereich Rock und Metal. Ja, Mark Tremonti, der macht auch so sein Solo-Projekt. Das ist nämlich der Gitarrist von diesen Bands. Ja. Und ja, ist einfach ein tierischer Sänger, der jetzt auch ein supergeiles Projekt macht.
0: Nämlich?
2: Die National Down Syndrome Society.
0: Und der singt. Klassische Sinatra-Song.
2: Ganz, ja. Genau.
0: Der hat pass auf, ich habe das Video geschickt gekriegt und Michael Tremonti, den ich nicht auf dem Zettel hatte, als den Mann von Creed, da gibt's ein sehr schönes Intro und der hat eine Tochter mit Down-Syndrom. Genau. Und ich habe sofort geweint. Das ist albern. Natürlich ist das albern, weil das glückliche Kinder sind, aber es berührt mich auf eine Ebene, die ich nicht erklären kann. Also habe ich sofort geweint. Und dann tritt er dann ins Licht und macht diese Interpretation von Songs und das zeigt einen großen
2: Sänger. Und das sogar mit der Sinatra-Band noch.
0: Ne? Und das mit der original alten Sinatra-Band, also denen, die noch leben.
2: Was ein geiler Typ.
0: Fantastisch, okay, ich nehme, fantastisch.
1: Ist so, aber jetzt haben wir den Namen auch mal, ich hatte den Namen auch nicht drauf, weil ich habe das Video auch gesehen, natürlich logischerweise, und es hat mich genauso gecatcht.
2: Ja. Ja, so ein harter Typ, ne? Also ich meine, das ist ja Virtuose an der Gitarre, ne?
0: Absolut.
2: Das ist der Gitarrenman.
0: Fantastisch.
1: Ab jetzt ist der Name auch gespeichert im Kopf, ne?
0: Ja, für Sie alle da draußen.
1: Den merken wir uns mal. Und wir kommen zum Film Flashdance, den wir schon mal besprochen haben in einer anderen Sendung.
0: Ja, der Film Flashdance.
1: Und die Musik daraus.
0: Die Musik daraus. Die Musik aus Flashdance hat natürlich verschiedene qualitative Abstufungen und auch Abstufungen im Nervigkeitsbereich. Also What a Feeling von Flashdance ist ja an sich noch ein guter Song, je nachdem, wo man gerade ist und wer und ob der läuft. Sehr viele Einschränkungen dafür, dass es ein guter Song ist. Auf jeden Fall ist der Song Triebfeder, Stehaufmännchen, Waterbatterien im Popo. Habe ich jetzt einen Markennamen gesagt? Na sicher. Und das ist schon einer von denen, wo man sagt, okay, ich ziehe mir jetzt Stulpen bis zu den Knien hoch und tanze in einem meiner Lycra-Bodies einmal bis zum Gästeklo.
2: Manisch.
0: Ja, manisch, genau. Manisch bis zum Gästeklo. Krachend. Hier ist Michael Zambello, Maniac.

0: Schön heiß.
1: Schön heiß.
2: Ja, wir trinken hier Kaffee in dieser Sendung. Heute mal kein Alkohol, weil Thomas Godoy da ist und wir wollen Kaffee mit gutem Beispiel vorangehen, lieber Thorsten. Und
1: ich trinke Kaffee.
2: Normalerweise trinken wir mal Alkohol hier, aber das machen wir heute.
0: Muss ja ein Löffel drin stehen. Wir haben vorher auch keinen Alkohol getrunken. Was für ein Alkohol?
2: Doch, Gin Tonic haben wir getrunken.
0: Ja, aber doch alkoholfreien Gin Tonic.
2: Das haben wir dir erzählt. War schon Alkohol drin, Prost.
0: Ja, so, ja gut,
1: ich will auch.
0: Dann möchte ich meinen Einspruch zu den Blitzern aus der Berliner Innenstadt zurückziehen an der Stelle. Was ist das für eine Nummer hier? So,
2: Streeter Musik, der Soundtrack eines Lebens geht weiter und jetzt bin ich raus, weil mit dem Song, der jetzt kommt, kann ich überhaupt gar nichts anfangen. Aber ihr zwei.
0: Du hast recht. Guckst du, streamst du Serien oder gehst du noch in die Videothek? Bochum?
3: Doch, wir streamen auf jeden Fall.
0: Letzte Serie?
3: Sons of Anarchy.
0: Die Rocker-Serie,
3: genau.
0: Wo Ron Perlman eine 50.000 Dollar Rolex trägt. Dialogregie und Übersetzung für The Sons of Anarchy hat übrigens gemacht mein Freund Martin Kessler, die deutsche Stimme von Nicolas Cage, der auch ab und zu hier und da so ein bisschen mitspricht. Toller Typ. Und was noch? Sopranos. Die Sopranos.
2: Ja.
0: Tony Soprano, nebst Familie, schwer unterwegs, der sehr beschäftigte Tony Soprano, schwer unterwegs, damit mit seiner Therapeutin zu sprechen und aber auch die städtische Müllabfuhr am Kacken zu halten und Mafia-Geschäfte zu machen und zu versuchen, sich innerhalb der Mafia von New Jersey hochzudienen. Eine großartige, furiose, echt erzählte, fantastisch gespielte Serie. Die habe ich sehr, sehr genossen. Es gibt verschiedene Theorien, was am Schluss mit Tony Soprano passiert ist, am Ende der letzten Staffel. Aber das müssen Sie für sich selbst in Erfahrung bringen. Der Titelsong aus den Sopranos, das ist der Song, den wir jetzt hören von einer Band namens Alabama 3. Und das ist der Song, mit dem ich mich tatsächlich meistens wecken lasse. Gerade wenn ich unterwegs bin. Ich liebe diesen Track. Wir hören ihn einfach. Sie werden ihn mögen. Alabama 3, Woke Up This Morning.

0: Guten Morgen.
1: Ich war kurz eingenickt.
0: Ja. Ja, jetzt findest du nicht auch, dass das, das wenn man sich Thorsten Sträter so als Sänger einer Band vorstellt, dann
1: könnte er das
2: quasi Sprechgesang, genau. Mensch. Und das ist toll. Und gerade aus den Sopranos habe ich ganz viele Bands entdeckt, die immer en passant eingestreut werden, wie zum Beispiel Cake. Auch brillante Formationen, die ich sehr, sehr liebe und lieben gelernt habe, die auch alle ihre Songs da platziert haben. Die Musik ist überdies bei dieser Serie ganz fantastisch. Also Empfehlung Nummer Sopranos, kann man nicht oft genug gucken.
1: Wir sind bei Sträter Musik, der Soundtrack eines Lebens, und wir haben gerade einen Song gehört, der mir gut gefallen hat, den ich vorher auch noch nicht kannte. Also mein Horizont wurde schon mal wieder ein bisschen erweitert.
2: Ja, ein bisschen.
1: Es geht weiter mit dem nächsten Song, Herr Sträter.
2: Genau, diesen Song habe ich extra ausgesucht. Erstmal, weil ich ihn gerne mag, und zum anderen, weil ich Thomas Godoy damit ein Stück Hoffnung über den Tisch reichen will. Denn es geht weiter mit dem Touren, wenn alles gut läuft. Wir können wieder raus auf die grüne Wiese und ein bisschen Quatsch machen oder Musik. Und Willie Nelson, man sucht ja immer nach dem einen Song, der einem das Gefühl gibt, dass es vorwärts geht. Und für bühnenschaffende, herumreisende Leute wie uns ist das einer dieser klassischen Songs. Er ist eher an Musiker gerichtet als an Leute wie mich. Aber ich feiere ihn hart, DG. Und deswegen...
0: On the road again.
1: Die Nationalhymne der Wanderlust.
0: Die Räder rollen wieder. Ja, ja, Räder, auch bei uns wieder.
2: Ja. Ja, und das ist eben genau das. Und den hören wir jetzt voller Lust. Und wir widmen ihn allen Schaustellern und Leuten, die von A nach B müssen, und Künstlern und Künstlerinnen und nicht-binären Künstlern und Künstlerinnen und nicht-binären Schaustellern und allen anderen Leuten, die von A nach B fahren. Binär wie nicht-binär, kikeriki. Los geht's. Willie Nelson, On the Road Again.

0: Er klingt so ein bisschen wie Andy Lane, also durch die Nase.
1: Ja, so ein bisschen. Ne?
0: Ja, so ein bisschen. Willy Nelson.
2: Ich finde ihn toll. Das ist ein guter Wegsong. Der heißt nämlich für alle Leute, die jetzt zum Beispiel auch mal wieder ins Auto jumpen müssen oder aufs Fahrrad oder wohin sie auch immer wollen, du bist wieder on the road again. Und das ist an sich eine gute Sache.
0: Wir haben für alle, die jetzt erst zugeschaltet haben, heute einen Gast neben Thorsten Sträter.
2: Richtig.
0: Thomas Godoy ist bei uns.
1: Hallo.
0: Einer der besten deutschen Rockmusiker und aus Thorstens Sicht auch einer der besten Stimmen, die wir in unserem Land haben.
2: Ja.
3: Ich werde jetzt rot, so wie das Mikrofon hier vor mir.
2: Du merkst im Radio null. Tatsächlich. Du könntest auch käseweiß werden, was Quatsch ist, weil Käse unheimlich oft gelb ist. Aber also ich finde, ich bin einfach ein super Sänger und dann frage ich mich immer, was ist eigentlich mit der Industrie los? Weil dich hätte ich schon längst alles machen lassen. Weißt du, ich trete auf Wacken auf. Ich nehme dich, ich kündige das jetzt an. Weil das ist ja ein klassischer Heavy-Metal-Sender. Deswegen rufe ich einfach mal in die Hardrock-Gemeinde rein. Ich werde Thomas Godoy, wenn ich wieder auf Wacken bin, um da auftreten zu dürfen, bringe ich Thomas Godoy mit. Dann wollen wir doch mal sehen. Ihr habt doch, nein, ich kann jetzt auch keinen beleidigen aus dem Wacken-Orga-Team. Von wegen, ihr habt doch keine Ahnung. Das habt ihr sehr wohl.
1: Ich kann das ja sogar auch nachvollziehen. Das ist ja auch, ne, ich meine, wenn man auf so einer Sendung kommt, ne, wo ich halt herkomme, das war sozusagen meine Karriere, die hat quasi durch diese Sendung auch angefangen, offiziell. Natürlich habe ich auch schon viele Jahre vorher irgendwie versucht, alles Mögliche irgendwie in Bewegung zu setzen, auch mit den Bands, aber es war nicht ausreichend so, ne? Und ich habe mich irgendwann mal 2014 dazu entschlossen, irgendwie auch Crowdfundings zu machen, um meine Alben zu finanzieren.
0: Und jetzt kommt dank Thorsten Sträter Wacken noch dazu?
2: Mich würde es freuen, wenn du mitkommst.
1: Die Boah, Leute super, dann, gerne.
2: Da mal wegballerst. Und wenn ich dann auch nie mehr eingeladen werde, dann das besprechen wir in einer der nächsten Sendungen.
0: Zwei Jungs aus dem Ruhrgebiet haben sich in Berlin, Brandenburg getroffen, um das festzuzurren. Das finde ich enorm.
1: Ja, für, ne, man das muss 500 Kilometer auch mal fahren.
2: Ja, auch grundlos auch mal.
1: Ja. Ne, ja. Um solche Dinge zu besprechen.
2: Ich finde es gut, ja. Man hätte telefonieren können, aber es war auch mir zu simpel.
0: Ja. Das war der technische Aufwand. Wir machen sie was Radio. Das ist gut. Wir kommen von Rock zu einem wunderbaren Disco-Hit. Von 1978.
2: Zu einem wunderbaren Disco-Hit von Gloria Gaynor, I Will Survive, mit der ungeeignetsten Titel, um ihn auf einer Beerdigung zu spielen, aber kein schlechtes Ding im Aufbau, um sich davon prima wecken zu lassen. Da man ja sagt, und ist mir total wichtig, das jetzt mit der Stimme von Richard David Precht zu Ihnen zu sprechen, da ja Schlaf auch als der kleine Tod bekannt ist, oder war das der Orgasmus? Habe ich vergessen. Eins von meinem war es, Orgasmus oder Schlafen, scheiß der Hund drauf. Also eins von meinem. Da finde ich, dass I Will Survive ist ein ziemlich guter Titel. Wahrscheinlich auch, um mit meinem Sex zu spielen, aber es geht ja in diesem Fall um Wecklieder.
1: Mein Geburtsjahr, 1978.
2: Gut, und du lebst noch. Ich finde, da fügt sich alles zusammen.
0: Thorsten, in welchen Filmen kam er vor?
2: Gloria Gaynor, I Will Survive. Hm? Keine Ahnung, was war's?
0: Man in Black 2, den hast du auf jeden Fall gesehen. Coyote Ugly?
2: Nee, ich habe Man in Black 2 gesehen, Coyote Ugly. Weißt du, mein Bedarf als mittelalter Mann zu sehen, wie Frauen in Hotpants um einen Tresen tanzen, das war mir ein bisschen zu wenig Storytelling. Man in Black hingegen kann ich mich vollumfänglich mit identifizieren, muss ich aber auch sagen, weil ich ansonsten von Will Smith wahrscheinlich nur Ohrfeige kriege.
0: Wer hat gesessen?
2: Ja, genau, brennt ein bisschen im Abgang. Hier ist der Song, es ist gut. Ruhe jetzt. Gloria Gaynor, I Will Survive.

0: Streeter Musik, der Soundtrack eines Lebens. Und das haben wir gerade schön gefeiert hier, ne? So ein bisschen Disco-Musik in diesem Studio zwischendurch. Also geiler.
1: Shake it, baby.
0: Ja. Geiler Hit zum Wachwerden.
2: Thorsten, bin sehr beschwingt gerade unterwegs.
0: Großes Lob mal für die Zusammenstellung dieser Playlist bisher. Also es hat mir gut gefallen. Aber nicht alles kommt so gut bei den Hörern an, wie das, was wir jetzt gerade in den letzten paar Minuten gemacht haben. Manchmal gibt es auch tatsächlich ein wenig Kritik.
3: Ja, hallo, hier ist Carsten. Ich habe mir das gerade im Radio angehört und zwar ging es um Rocky von Frank Farian. Und nicht Rocky ist gestorben an Drogen, sondern die Mutter seiner Tochter. Bloß um das mal richtig zu stellen, dann müssten sich die Moderatoren aber besser auskennen. Also, vielleicht sind sie da zu jung, ich weiß es. Und schönen Gruß von Carsten aus Kamenz.
0: Das war in einer früheren Sendung, die wir ausgestrahlt haben, da ging es um Frank Farian und Rocky und irgendwie haben wir da wahrscheinlich irgendwas...
2: Im Storytelling, das Narrativ des Songs Rocky von Frank Farian, da ist uns wohl ein kleiner Fehler in der Abbildung unterlaufen, was verwandtschaftliche Verhältnisse vom Verstorbenen innerhalb des Songs betrifft. Und da möchten wir uns in aller Form für entschuldigen und danken da jetzt einfach mal. Wir sind dankbar für derartige Hinweise, gerade per Telefon und bedanken uns ganz herzlich für die Aufklärung wegen der Todesfälle innerhalb dieses doch sehr geglückten Liedes. Dafür vielen Dank, Carsten, aus wo?
0: Kamenz.
2: Kamenz ist wo?
0: Sachsen, wenn mich nicht alles täuscht.
2: Okay, dann lieben Gruß nach Sachsen. Ja.
0: Aber es war auch ein verstecktes Kompliment da enthalten. Die Moderatoren sind offensichtlich noch zu jung, um das zu wissen. Das ist doch schön, dass ihr uns
2: auch das versteckte Kompliment mit offensichtlich haben sie keine Ahnung. Auch das hat mir sehr
0: gut gefallen. Das habe ich überhört.
1: Ne? Ja, schon harte Kritik. Ne?
0: Und jetzt sind wir hier in einem Tal der Tränen und wie kommen wir da wieder raus?
2: Wir kommen aus dem Tal der Tränen da wieder raus mit einer Band. Duran Duran, der Name der Band lehnt sich an den Schurken Durant Durant aus dem Film Barbarella. Und Wild Boys ist ein optimaler Wegsong, speziell dann, wenn sie auf den Flügeln einer Windmühle festgebunden sind. Also wenn das tatsächlich ihre Schlafposition ist, können sich mir gar nichts anderem wecken lassen. Ich selber finde, so kommt man Bombe rein. Man steht morgens auf, Bettwäsche aus Leder, sensationell. Los geht's, Duran Duran, Wild Boys.

0: Ich nehme diesen Preis nicht an.
1: Hier läuft Sträter Musik, der Soundtrack eines Lebens mit Thorsten Sträter, mit Thomas Godoy, mit mir Jens Hermann und mit dem nächsten Hit. Und da...
2: Hit ist gut.
1: Hit ist kein Hit. Für dich schon, der ist in deiner Playlist.
2: Ist mich, ich liebe ihn.
1: Siehst du?
2: Tatsächlich, hast du The Batman gesehen, Thomas?
3: Ja, also ich bin jetzt nicht so der Mega-Fan, so wie du. Mm. Hast du ja erzählt, ne?
2: Mm.
3: Du bist ja Fan. Aber Batman, klar, Batman habe ich natürlich geguckt, klar.
2: Ja, die Musik ist für mich bahnbrechend. Also Michael Giacchino, der viel gemacht hat für Pixar und Disney und so weiter. Ganz großartiger Komponist und der Soundtrack von The Batman ist überaus unterstützend. Also jeder hat sein eigenes Thema, wie man so sagt, der Riddler, Catwoman und Batman. Aber ich habe mir einen Track ausgesucht, den nehme ich sowohl zum Autofahren, wenn es auf die Beschleunigungsspur geht, als auch zum Wecken, denn der geht wirklich dröselig und kleinteilig los und ballert dann. Das ist so der Wecktrack überhaupt, wenn es zügig gehen muss. Bitte hohe Lautstärke, gerne an so eine Bluetooth-Box gekoppelt.
1: Mit dem kommst du aus dem Batman?
2: Du machst die Augen auf. Das ist der, du hast die Augen zu in der ersten Hälfte des Songs, in der zweiten Hälfte machst du die Augen auf, stehst bereits. Das ist der. Und der Song ist tatsächlich, im Film ist das übrigens der Track, der kommt, als Batman mit so einer Art Wingsuit von einem Gebäude springt, wo man auch dachte, nimmt er den Umhang? Nein. Und das ist der Track von Michael Giacchino aus dem Soundtrack von The Batman, heißt Escaped Crusader. Und den hören wir jetzt von 2021. Also los, nochmal. Michael Giacchino, Escaped Crusader.

0: Komm aus dem Bett, man.
1: Optimaler Wecksong, wenn du mich fragst. Langsam rein, dann kriegst du voll aufs Fressbrett. Und also, wenn du den zweimal gemacht hast, auf Repeat, dann stehst du aber wirklich in der Kiste.
0: Aber wie geil das eigentlich auch ist, ne? Was man mit so einem Orchester halt einfach greifen kann, ne?
1: Was für eine Dichte. Das ist halt immer das Tolle. Mega.
2: Jetzt haben wir mal einen echten Vollblutmusiker unter uns, der das auch aus der Sicht des Musikers entsprechend würdigen kann und entsprechend kommentieren kann.
0: Ich weiß gar nicht, wann das war. 2009 oder 2010 habe ich ja mit der Philharmonie Westfalen aus Recklinghausen so ein Crossover-Projekt gemacht und die haben halt auch Songs von mir mitgespielt. Das ist einfach
1: bombastisch.
0: Das ist einfach unfassbar, ne? In so Pauken und auch die ganzen Streicher da einsetzen.
2: Fast jeder Künstler gewinnt damit, wenn er mit einem großen Sinfonieorchester spielt.
0: Bei Hip-Hop könnte ich mir, glaube ich, das auch sogar ganz gut vorstellen.
2: Ich kann mir das auch gut vorstellen.
0: Bei Eminem zum Beispiel oder so könnte ich mir das...
2: Es gab
0: ja... glaube ich, vielleicht hat er das auch schon gemacht, ich weiß nicht.
1: Ja, ich weiß nicht, ob das nicht immer bei Rappern auf deren Glaubwürdigkeit geht. The Street Credibility. Ich dachte mal, Street Credibility wäre wichtig, damit man noch einen Bürgersteig so ein Darlehen kriegt, aber Street Credibility ist halt die Glaubwürdigkeit auf der Straße, wenn du jetzt an der Laterne andere Hip-Hopper triffst. Wenn du da mit dem Wiener Symphonieorchester gespielt hast, hast du richtig verschissen, fürchte ich. Aber was weiß ich schon. Was ist denn der nächste Track?
2: Der nächste Track ist Earth, Wind and Fire und da wird ein Monat besungen, der erst in ein paar Monaten dran ist, weil wir sind ja am 25. April heute, ein paar Monate davor.
1: Ja, und
2: jetzt wissen alle schon, worum es geht. Ne?
1: Earth, Wind and Fire, das heißt, es fehlt ein Element, nämlich Wasser, was schade ist. Wir spielen den Song trotzdem. Das ist übrigens der Sommeraufwecksong.
2: Finde ich auch.
1: Das ist, der heißt zwar September, aber das ist ja nicht von Relevanz, sag ich mal.
2: Kann man das ganze Jahr hören.
1: Den kann man das ganze Jahr hören, am besten aber im Sommer. Das heißt, es muss warme Luft muss durch das Fenster auf Kipp kommen. Oh, anders geht auch nicht, weil Luft einfach kein Glas durchdringt. Und dann das ein wehender Vorhang.
0: Der Föhn muss kommen,
1: Ist ja eine heiße Wüstenluft. Muss sie ins Fressbrett reinknallen. Dann
0: kommt er.
2: Kühler trinkt dazu.
1: Es spielt auch keine Rolle mehr. Ich brauche ein kleines Päuschen. Pass mal auf hier. Earth, Wind and Fire. September.

0: Ja.
1: Erfolgreichster Song der Band.
0: Ja, das ist aber ein Ewigkeitssong
1: auch. Ja, ist es auch, weißt definitiv.
2: Du? Und
1: ja.
2: Den kannte ich tatsächlich gar nicht.
0: Du kennst ihn ja jetzt, das ist ja das Gute an Musik, weißt du. Dann die Songs, die wir jetzt spielen, auch die, die von dir noch kommen werden, und es werden noch welche kommen, auch die kennen die Leute da draußen vielleicht nicht. Aber das ist ja immer die große Chance und das große Glück, dass die Leute gleich da sitzen in entspannter Atmosphäre und sagen, der Godoy, der Teufelskerl. Und genauso ist es mit Earth, Wind and Fire. Er ist ja so, ist ja, so absolut. Tatsächlich. Dass du sagst, oh, danke schön, kannte ich gar nicht. Nicer Shit. Also genauso sprechen die Leute ja heutzutage.
1: Genau, und weißt du, was jetzt kommt? Jetzt werden viele Leute die Luftgitarren vors Radio holen, weil die nächsten paar Minuten wird's mal ein bisschen lauter, würde ich sagen, oder?
0: Ja, das, ich möchte Sie da auch bitten, im Rahmen der Nirvana-Festspiele für die nächsten Minuten durchaus mal aufzudrehen, weil es gibt so Titel, die sind jenseits von allem. Und der Titel, der jetzt kommt, Nirvanas Vorzeigestück, deren Wahnsinn. Persönlicher Signature-Song, It Smells Like Teen Spirit. Der bezieht sich übrigens, Teen Spirit war so ein in den 90ern sehr populäres.
1: So ein Duft, ne?
0: Duft, so ein parfumartiges Billo-Ding. Und Nirvana haben dieses wunderschöne Lied gemacht, deren leider verstorbener und sich selbst suizidierter Sänger Kurt Cobain, der hat diese ganze Ära geprägt und auch Grunge und überhaupt alle Stilrichtungen und Strömungen des Rock und Hard Rock dann der nächsten Jahrzehnte. Und Robert Pattinsons Rolle als Batman war übrigens streng an Kurt Cobain angelegt. Das war exakt diese leicht nihilistische, dem Leben nicht so zugeneigte Haltung, die auch Bruce Wayne und Batman in diesem Film von dem Song von vor zwei Tracks. Ach, ist das sperrig formuliert. Sie wissen, was ich meine. Wir hören jetzt einfach mal rein. Also schön ein Stück weg vom Radio.
1: Und
0: los geht's. Nirvana Smells Like Teen Spirit.
2: Chillt mal.

0: Das Musikmagazin Rolling Stone wählte dieses Lied 2004 zum 9. besten Song aller Zeiten.
1: Wobei es vielleicht der beste Song aller Zeiten ist.
0: Unter Umständen.
1: An dem Song stimmt alles.
0: Hm.
1: Die einen werden ihn unweigerlich als eine Art Lärm empfinden und die anderen sehen ihn als das Meisterstück, was er ist.
0: Wollen wir die Rockmusiker fragen, wie er das einordnet?
1: Richtig.
2: Da gibt's einfach nichts mehr zu sagen. Rockt wie Sau einfach.
1: Das rockt wie Sau. Das hätte eigentlich auf die Idee gehört, weil du recht hast. Das rockt wie Sau.
0: Ja, und man wird definitiv wach davon und das ist das Motto
1: sehr,
0: bei uns.
1: Sehr
0: Songs,
1: wach.
0: Mit denen man sich gut wecken lassen kann. Straighter Musik, der Soundtrack eines Lebens und ich glaube der nächste Song,
1: ja,
0: ist genau in derselben Liga unterwegs. Ne?
1: Die Sisters of Mercy, so eine meiner Herzensbands. Der Sänger Andrew Eldritch ist auch mein Krafttier. Ich habe die Sisters of Mercy tatsächlich vor einiger Zeit gesehen. Ich glaube auch auf Wacken, wo sie in einem Zelt spielten, das so dicht mit Nebel geflutet wurde, dass man jetzt nur annehmen kann, dass Sisters of Mercy da gespielt haben. Man sah nichts weiter als Schemen. Also ich rede jetzt nicht von, da ist ein bisschen Nebel, da ist die Band, sondern es war eine dichte Nebelwand und dann kam wohl die Band. Und
0: vielleicht waren sie gar nicht da, das wissen wir nicht, oder?
1: Die haben sich da ein bisschen übersteuert durchgespielt. Ich weiß es nicht genau. Es kann genauso gut sein, dass sie die Flippers dahingestellt haben. Im Halbdunkel war das nicht zu erkennen. Aber es war natürlich wieder voll auf die 12. Und Sisters of Mercy, da ist eigentlich kein Song von schlecht. Das muss man auch mal sagen. Wenn man eine gewisse Neigung hat zu dieser Sorte Musik, stellt man fest, dass die Sisters, wie wir sagen, die Sisters, keinen schlechten Song gemacht haben, keinen einzigen. Selbst in ihrer Frühphase nicht und auch später nicht. Das war immer alles ganz, ganz schön. Und
2: es gehört eigentlich mehr so zum Gothic, oder? Oder?
1: Wie würdest du das so einschätzen? Das ist mehr so auf die Fresse Gothic. Also schon so ein bisschen Rammsteineske Gothic-Gedönsschiene, das ist wohl der Fachausdruck, glaube ich tatsächlich. Ich bin kein Musikjournalist,
2: aber die waren auf jeden Fall in den 90er Jahren auf sehr viel schwarz gekleidet, die Leute.
1: Genau, mittlerweile hüllen sich in Nebel, wie ich schon sagte, aber es ist tatsächlich ein ganz, ganz famoses kleines Kabinettstückchen.
0: Lass hören.
1: Ja, Sisters of Mercy, Temple of Love.

0: In the temple of love.
1: Ja, The Sisters of Mercy geht für alles. Zum Wecken, zum Einschlafen halte ich für bedingt geeignet, aber zum Wecken ist das tippitoppi.
2: Ich frage mal ganz kurz zu euren Schlafgewohnheiten. Also Thorsten, bei dir wissen wir als Künstler, du stehst immer gegen Mittag.
1: Ich schlafe noch selbst, obwohl ich prominent bin.
2: Das ist gut.
1: Ja, richtig. Wann stehst du morgens auf? Mittags. Das ist richtig, formell richtig. Ich stehe am frühen Mittag, am späten Vormittag, also man kann es schon kaum noch als Vormittag bezeichnen auf. Das ist halt, aber ich bin ja auch jemand, der abends arbeiten, ist auch ein großes Wort, der abends ein bisschen werktätig ist und deswegen gönne ich mir das.
2: Thomas, wie ist es bei dir?
3: Ich muss 6:10 aufstehen.
1: Weil um 6:30 die Geschäfte zumachen?
3: Nee, weil dann ist Kinder-Action.
1: Achso.
3: Und wir haben ja zu Hause 5. Und die müssen natürlich in die Schule. Also wir leben ja auch zum Beispiel auch noch in so Wechselmodell. Ne?
1: Einmal die Woche kommen völlig andere Kinder.
2: Nein. Aber wir müssen immer 6:10 müssen die raus.
1: Ja. Ich komme mit denen nicht zurecht. Lass mal nächste Woche warten, ob die bessere liefern. Das muss ganz schlimm sein.
3: Also. Und wenn wir dann halt mal die Zeit haben, mal auszuschlafen, dann bist du sowieso immer um die Zeit wach.
1: Ja, ihr Rabauken. Dann geht's schon mal bis 6:30 und dann muss der Hammer sein.
3: Weißt du, da gibt die innere Uhr, ne? Der innere Wecker, der geht dann wieder.
2: Habe ich nicht. Ich brauche Wecker, um wach zu werden und deshalb brauchen wir auch Sounds. Deshalb muss morgens bei mir Radio an sein und es muss ordentlich was zu hören sein. Es muss was auf die Ohren geben. Und die nächste Überleitung, lieber Thorsten, das ist, habe deshalb gefragt, wann du aufstehst, weil das, was jetzt gleich besungen wird, wirst du selten erleben, weil um die Zeit pennst du noch.
1: Der Song heißt Morning Sun, aber wie ich gehört habe, findet Sonnenaufgang, obwohl auch ohne meine Teilnahme statt. Deswegen gibt's den Song ja trotzdem. Robbie Williams, immer noch ein Titan. He hieß a Titan. Für die englischsprachigen Zuhörer.
3: Mega Entertainer.
1: Absolut. Mega Entertainer. Im Moment lese ich hauptsächlich Berichte, wenn ich immer google, dass er sich Haare implantieren lassen will, aber irgendwie hat er keine Spenderhaare mehr. Ich kann ihm da nicht helfen, ich habe selbst nicht genug. Und er hadert so ein bisschen damit, dass er einfach ein sehr melancholischer Multimillionär ist und versucht, alles bürgerlich unter einen Hut zu kriegen. Und ich würde ihm auch die große Karriere nochmal gönnen und frage mich auch, warum die nicht sagen, die Robbie Williams Las Vegas Show. Aber er ist in Amerika nicht so der Überflieger-Titan-Supersänger.
2: Erstaunlicherweise.
1: Die Amerikaner sind ein bisschen...
3: Hat er den Mega-Erfolg mehr so in Deutschland auch gehabt?
1: In Europa. Er war ein europäischer Superstar in Amerika, wo er gerne hin wollte, wo er sich auch ein gewissen bisschen versprochen hat, durchzustarten auf dem internationalen Markt. Da prallte er natürlich in seinem Gehrock auf Stadion, Country Rock und Hip-Hop und hat sich, jetzt ist er halt da. Und ich persönlich würde mir eine Tour von Robbie Williams und wenn es auch nur die 100 besten Robbie Williams Songs sind, jederzeit gerne nochmal antun.
2: Ich auf jeden Fall, dazu habe ich eine Geschichte.
1: Ja, bitte.
2: Ich war das erste Mal bei einem Robbie Williams Konzert und hatte damals mit der Musik noch nicht so viel am Hut, muss ich ganz ehrlich sagen, und habe mich so ein bisschen dagegen gewehrt.
1: Ja.
2: Der Typ hat mich innerhalb von 20 Minuten geknackt. Ein mega geiler Entertainer.
1: Und ihn hat von 30 Minuten rausgeworfen, weil du der Einzige warst, der in der Gruppe stand und schrie, wie geil ist das denn? Richtig? Hören Sie bitte auf, Sie stören, ist mir egal, ob Sie beim Radio arbeiten, raus.
4: Ein Groupie.
1: So weiter.
2: Ich wollte mich dagegen wehren, es hat nicht geklappt, wollte ich damit sagen.
1: Ja,
2: das ist einfach ein großer Künstler. Ne?
1: Das behaupten nämlich alle Groupies von sich. Ja.
2: Bin ja auch Groupie von dir, was soll ich machen?
1: Das unterlassen bitte, das wäre der erste wichtige Schritt. Das auf keinen Fall deinen Emotionen nachgeben.
2: Okay,
1: Dankeschön.
2: Alles klar. Der Song.
1: Der Song ist Robbie Williams, nicht so weit weg mit Robin Williams, dem leider viel zu früh verstorbenen und auch suizidalen Robin Williams, diesem Genie und Übergenie. Ich verquatsche mich da immer wieder, aber es ist natürlich Robbie Williams. Und den Song mag ich. Er steigt ein und auch textlich und thematisch bleibt da nah am Thema. Augen auf, mal gucken, wie es so wird. Morning Sun.

0: Morgen.
1: Aber Montagabend geht aber auch, oder?
0: Das ist, weiß ich nicht, keine Ahnung. Montagabend lasse ich mich so selten wecken.
1: Wir werden es gleich mal probieren.
0: Ja.
1: Aber kennt ihr die Geschichte von Robert Smith, der das Ding geschrieben hat? Der hatte völlig Paranoia, weil er der Meinung war, dass die Melodie, die ihm quasi in den Kopf kam, dass er die irgendwo schon mal gehört hat und dass er quasi geklaut hat und hat dementsprechend alle Leute, die er kannte, aus seinem musikalischen Umfeld angerufen und gesagt, kennst du diese Melodie? Habe ich die von dir? Und die haben alle gesagt, nee, das ist ihm eingefallen und er dachte, er hätte sie irgendwo geklaut.
0: Karel Gott ist als einziger nicht drangegangen und das ist das große Drama dieses Liedes.
2: Aber das Gefühl kenne ich auch. Wenn ich jetzt an neuen Songs schraube oder so oder eine Gesangsmelodie im Kopf habe, dann denke ich auch, irgendwo ist das, habe ich das irgendwo schon mal gehört? Also das Gefühl kenne ich zumindest. Und dann spiele ich das oder singe das mal vor, dann ist das aber trotzdem irgendwie dann
0: voll
2: mir so.
0: Ich habe das bei Textmaterial habe ich das nie. Also selbst meine großen Klassiker wie Kennste, pass auf. Komm, wir spielen den Song mal. Das ist alles scheiße hier. So. The Cure, Friday, I'm in Love.

0: Hier ist Streter Musik, der Soundtrack eines Lebens, heute mit Songs, mit denen man sich gut wecken lassen kann. Und wir haben heute neben Thorsten Streter noch einen sehr prominenten Gast, Thomas Godoy ist bei uns. Herzlich willkommen.
1: Ich fühle mich geehrt.
2: Du hast ja gesagt, ich darf.
0: Du darfst natürlich.
2: Ja, genau. Was sind die nächsten Schritte, Thomas? Live, Album, was ist geplant?
3: Also wir spielen diese Woche am 28. in Hamburg und dann sind wir einen Tag später in Lübeck. Hamburg im Knust und Lübeck in Riders Café, im legendären Riders Café.
2: Ja, das Knust in Hamburg ist aber genauso geil, da habe ich auch gespielt. Ich bin auch bald in Lübeck, ist toll.

0: Vielleicht gibt es ja auch eine gewisse Kongruenz für Sie da draußen. Das bedeutet Deckungsgleichheit.
1: Herr Dr. Streter,
2: also ich freue mich, wahnsinnig, weil die letzten Gigs, die wir hatten, war halt Ende Oktober letzten Jahres, ja, wo das mal wieder ging. Dann haben wir 4 Konzerte, Best-of-Konzerte gespielt und das war nach 2 Jahren wieder ein Erlebnis zu haben irgendwie vor Leuten. Das, ne, sonst haben wir immer irgendwelche Livestream-Dinger gemacht oder Hybrid-Veranstaltungen. Ich meine, ich musste jetzt für mein letzten Album, musste ich ja meine Release-Show sozusagen alleine machen. Das haben wir dann im Jofel gemacht, in Münster. Mhm. Das war natürlich alles irgendwie total merkwürdig einfach, ne? Weil, ja, dann hast du nur noch Kameras irgendwie und kein Feedback gehabt so und musst einfach mit der Situation dann umgehen. So, du, ja, spielst eine Nummer irgendwie und normalerweise kriegst du Feedback von den Leuten, Applaus, ja, und dann ist alles weggefallen.
1: Für das Musiker stimmt, das Härteste überhaupt und dazu noch die fehlenden Einnahmen. Ich meine, das muss man erstmal hinkriegen, ne? Von Musik leben zu können. Und wenn dann das wegbricht, Art 1 und Art 2 auch noch die Shows mit den Leuten wegbrechen?
0: Du hast ja quasi deinen eigenen virtuellen Fanclub. Ich habe mich gerade auch selber per QR-Code reingescannt, was hochkomplex klingt, aber du hast Patreons, also quasi Menschen, die auch eine kleine finanzielle Unterstützung leisten und dafür Zugriff haben auf den Künstler Thomas Godoy, die mit Kleinigkeiten bedacht werden und Gästelistenplätzen und Unterstützung und News und so weiter. Also quasi ein kleines Abo-Modell für, genau, einen geschätzten Künstler, was sehr, sehr viele Leute machen. Ich habe einen Filmpodcast mit Hennes und Gary, das machen wir auch, von daher ist das nichts Unrühriges. Und da, weil du das nicht machst, bestimmt aus Bescheidenheit, weise ich darauf hin, dass du da auch kein Problem damit hast, neue Leute dazu zu gewinnen. Wie macht man das?
2: Also Patreon ist ja sozusagen eine Social Payment Service Plattform, ne? Jack Conti ist so der Erfinder irgendwie, der hat quasi dieses Crowdfunding-Modell, was ich ja schon seit 2014 betreibe, um meine Alben zu finanzieren, noch einen Schritt weiter gedacht, weil das ist ja, du kannst ja im Prinzip im kreativen Prozess live mit dabei sein. Wir machen auch zum Beispiel so Zoom-Konferenzen ja auch jeden Monat oder ich erzähle denen halt die News, was wir jetzt demnächst halt vorhaben oder so, ne? Oder wie halt ein Song demnächst entsteht und was wir da halt
0: also das, mit vorhaben. Das machst du wirklich per Video, man hat wirklich eins zu eins ein Thomas Godoy-Erlebnis und kann dich da gegebenenfalls unterstützen.
2: Genau.
0: Unter www.patreon.de Thomas Godoy.
2: Thomas Godoy, genau. Ja, oder über, direkt über meine Homepage, ne? Thomas Godoy.
0: Und da über die Homepage, ja, genau. Und das, ich rufe sie dazu auf, weil ich darf das. Du bist zu bescheiden, ich sehe das an deinem Gesicht, aber ich sag, machen Sie mal.
2: Okay.
0: Jetzt hören wir den Song von Thomas Godoy, den wir alle hören wollen, nämlich ganz neuer Song und er heißt auch Neuland.

0: Super.
1: Streeter Musik, der Soundtrack eines Lebens läuft hier. Wir sind in Folge 7, Songs, mit denen man sich gut wecken lassen kann. Und für alle, die jetzt die Radiosendung hören, vielleicht der kurze Hinweis an der Stelle. Es gibt ja bei BB Radio auf unserer kostenlosen App und auf bbradio.de mittlerweile einen Stream dieser Sendung. Das heißt, man kann sämtliche Folgen, die schon gelaufen sind und die, die dazukommen, immer als Dauerschleife hören. Das heißt, man kann diese Sendung auch nochmal hören, wenn wir damit fertig sind.
0: Ja. Das erwarten wir auch von
1: Ihnen. Das ist,
0: weil wir sind gleich damit fertig.
1: Naja, ein bisschen haben wir noch.
0: Ja, du hast recht.
1: Aber wir bleiben noch ein bisschen bei den ehrlichen Gitarrenriffs hier, weil der Song, der jetzt kommt.
0: Im Gegensatz zu unehrlichen Gitarrenriffs.
1: Das ist wieder die Radiokrankheit, ne?
0: Von einer Panflöte.
1: Meine Güte, ey. Ja. Herr Streeter, ja. Irgendwann kriegst du mich noch groß, aber ich bin seit über 20 Jahren beim Radio. Ich habe diese Radiobegriffe halt drauf, ne?
0: Ja, natürlich. Einfach mal ein Tu-Wort benutzen. Warum denn nicht?
1: Ja, genau. Ja, klar.
0: Was dafür?
1: Das hat er mich gerade wieder fertig gemacht.
0: Ich hab es. Die ehrlichen Gitarren.
1: Ich hab's verdient.
0: Vielleicht der Gitarrist ist einer der größten Lügner, die überhaupt rumlaufen.
1: Wer weiß das schon?
0: Weißt du, tagsüber ein Enkeltrick, abends Gitarre. Das sind alles Sachen.
2: Boah. So, okay. Ich muss ja gestehen, mir fehlen Gitarren in deutschen Radios. Mir fehlen Gitarren.
0: Meinst du jetzt zum Rumstehen oder so? Weil ja, ich finde, man kommt hier so schon schlecht durch.
2: Ja, aber so die guten alten Gitarren-Solos, weißt du so, das wird immer so irgendwie alles.
0: Man muss aber auch sagen, wenn du gar nicht fündig wirst, bei Peter Maffay sind immer tolle Gitarren. So. Rammstein wird ja im Radio nicht so viel gespielt, kommt jetzt auch nicht. Nee. Einfach mal um so einen schönen Teaser, der ins Nichts geht. Aber du hast recht, die Gitarre ist ein bisschen unterrepräsentiert. So.
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0: Na, ihr habt ja alles im Angebot.
1: Ja, deshalb bist du auch bei uns.
0: Ja.
1: Nee, weil wir alles haben, finde ich.
0: Das ist auch einer der Gründe.
1: Für alle, genau.
0: Außerdem wollte ich einfach mal irgendwo sitzen gepflegt. So. Dann der nächste Titel. Die White Stripes, also die weißen Streifen, offensichtlich irgendein Sportmarkengedöns, haben einen Song gemacht, der, ich finde, einer der besten Einstiege. Die ersten 10 Sekunden sind also unglaublich schmissig. Das ist auch so ein Wegsong.
1: Stadionhymne.
0: Ja, der dich direkt ausrichtet. Auf neuronaler Ebene wirst du komplett neu strukturiert. Der ganze Schädel wird dann wegdefragmentiert und dann steht man auf und stellt fest, wo bin ich? Hier ist er, White Stripes, Seven Nation Army.

0: Ach ja.
1: Einer der 10 besten Gitarrensongs aller Zeiten. Hat auch einen Grammy bekommen, das Ding.
0: Ja, das ist, wie da er ihn schon bekommen hat, spielt es ja auch keine Rolle mehr. Aber ja, glaube ich auch.
1: Wir bleiben bei Rock, wenn mich nicht alles täuscht. Lieber Thorsten?
0: Ja, Pearl Jam, also Perlen, Marmelade. Was? So im Deutschen ist es nicht ganz so ein schmissiger Titel. Da muss man, wenn ich es mir recht überlege.
2: Lass mich doch mal schlucken hier, warte mal.
0: Ja, Sätze, die man auch viel zu selten sagt. ist.
2: Man kommt hier einfach nicht zum Wasser trinken.
1: In dieser Sendung, Leute.
0: Richtig. Da möchte ich doch anknöpfen an exakt dieser Stelle.
2: Total vertrocknet mein Maul.
0: Ja, ich kenne es.
2: Pappmaul.
0: Dry Maul. Dann, wie ist dein Verhältnis zu Pearl Jam? Aus Sicht als Musiker nicht, dass du, ob du da hinfällst.
2: In den 90er Jahren durfte er auf keiner Party fehlen.
0: Ja.
2: Also Alive ist einer meiner Lieblingssongs auf jeden Fall. Mhm. So gehört auf jeden Fall auf meine Playliste.
0: Alive halte ich auch echt für ein Lebensziel.
2: Tierisch. Ja. Ich habe die Band leider noch nie live gesehen. Würde ich aber gerne. Mal gucken, was da noch passiert in Zukunft.
0: Ja,
2: die waren ja auf den größten Festivals, ja, ne? Auch zum Beispiel Eindhoven, sag schnell.
0: Genau, so genau. Groß ist das Festival.
2: So dass man groß spontan ist das auf Festival, kommt, dass man dann...
0: Das Eindhovener Dingenskirchenfestival, sag schnell, ich komme nicht drauf. Hier, sag schnell, Dingens, das Dingensfestival. Wenn du in Venlo abfährst, dann rechts.
1: Genau. Ja. Aber mit Dingenskirchen kommst du überall durch, da wissen alle, was gemeint ist.
2: Ja,
1: ne?
2: Hier. Aber wenn man in Venlo abgefahren ist, oder war es mal was ganz anderes dran?
0: Abgefahren, ne? In Venlo, das klingt wie so eine Teenager-Komödie. Das ist ganz schlimm. Wir sollten versuchen...
1: Den Song zu hören.
0: Ach ja, stimmt, da war ja noch einer. Ja, genau, Alive. Ja, Alive ist erstmal ein generell guter Grundsatz, wenn man morgens aufsteht. Und auch ein toller Song, um wach zu werden. Aufgepasst, Pearl Jam, Alive.

0: Super. Das ist ein Aufwecksong. Du musst die Augen aufmachen und dein verquollener Blick fällt auf deine im Raum liegende zerschlissene Jeans. So ein Song ist das.
1: Weißt du, was ich gigantisch finde? Dieses Spektrum, was wir haben zwischen Cat Stevens und ZZ Top. Also dazwischen liegt ja eine ganze Menge. Zum Beispiel noch Hits, die wir spielen wollen hier in dieser Rubrik. Songs, mit denen man sich gut wecken lassen kann.
0: Genau. Ja.
1: Und jetzt kommt mal ein Popsong, Freunde.
0: Jetzt kommt mal ein Popsong. Ja. Der ist so wahnsinnig catchy, wie wir sagen in der Musikbranche.
1: Sagen wir so?
0: Ja, wir sagen catchy.
1: Okay.
0: Das ist ja, für viele denken, das sind Speisefische. Aber tatsächlich, ich finde diesen Song also anders. Du bist jung und du fährst mit dem Bus nach Rom. Also nicht selber, mit so einem Reisebus nach Rom. Meine Fresse, ist das schon wieder eine sperrige Erzählung. Und dann landest du in so einem mittelguten Zimmer in Italien, in der Nähe von, keine Ahnung, auf jeden Fall ist Strand, fußläufig erreichbar, wenn man eine Woche Zeit hat. Und dann wachst du auf und dann brauchst du, finde ich, du brauchst einen Urlaubshit. Und das ist eben einer von diesen Urlaubshits, die mich nie wieder losgelassen haben. Er ist angenehm überkandidelt und ich schätze ihn über die Maßen. Und der ist einfach, der kommt jetzt aus dem Nichts für sie und auch für mich, obwohl er hier auf Papier steht, was schlimm ist.
1: Fabio Rossioli,
0: genau. Wer kennt ihn nicht von seinen kleinen Leckereien? Heißt der Typ so?
1: Der heißt tatsächlich so, aber mit diesem Namen konnte natürlich kein Erfolg haben, ist völlig klar, ne?
0: Genau, deswegen hat er sich Ernesto Rossioli genannt. Nein, hat er nicht. Er hat sich
2: redet euch in Kopf und Kragen.
0: Das ist hier Formatradio. Genau. Das ist vollkommen Wumpe, was wir erzählen.
1: Weißt Davon du? Lebt diese Sendung.
0: Ganz richtig.
1: Wir wissen nie, wohin es geht. Wir kommen irgendwo an. Wir wussten vorher nicht, dass wir dahin wollen.
0: Das ist aber, schön. Das ist schön. Fabio Rossioli, heißt der Rossioli?
1: Nicht Ravioli.
0: Ravioli, nein, das wäre...
2: Ja, die gab es damals auch auf dem Festival, aber ich kann mich immer noch nicht dran erinnern.
0: Esst die Ravioli auch privat oder ist das so, dass, also ich denke immer, ich muss zelten, wenn ich Ravioli esse. Ich denke mir so, sobald ich eine Dose Ravioli habe, kloppt einer so Heringe in den Fußboden. Deswegen, ich habe, selbst in der gehobenen Küche nicht, wo auch immer die ist. Hier folgendes, Ryan Paris und das Ding hieß Dolce Vita und das ist es immer noch. Ein Song, der wirklich gut gealtert ist.
1: Ja, fast 40 Jahre alt.
0: Fast 40 Jahre alt und im Gegensatz zu uns wirklich, wirklich gut gealtert. Hier ist Ryan Paris mit Dolce Vita.

0: Lieber Thorsten, ich glaube, dass du den sogar kennst als Schauspieler, weil Ryan Paris hat mal in einem Film mitgespielt, der heißt Es war einmal in Amerika.
1: Die einzigen Filme, die ich gesehen habe, wo Paris drin vorkommt, sind eigentlich verboten. Und deswegen bin ich kurz am Überlegen. Es war einmal in Amerika mitgespielt.
0: In einer Nebenrolle. Der wollte ursprünglich Schauspieler werden, hat nicht geklappt. Deshalb hat er sich mit der Musik versucht und das hat ja auch ganz gut geklappt. Und der hat diesen Hit 1983 rausgebracht.
1: Sensationell.
0: Und 2022 ein neues Album am Start, ein Vinyl-Album, ist immer noch angesagt und profitiert immer von diesem einen Hit.
1: Ja, weil er auch ein guter Song
0: typ.
1: Ist. So. Ja, guter typ, guter Song, guter. Und von mir auch wahnsinnig gut ausgewählt für diese Liste.
0: Absolut.
1: Weil so kommst du direkt ins
0: Radio.
1: In das ganze italienische Lebensgefühl. Also jetzt nicht das, was die beim Autofahren vorlegen, das ist katastrophal, sondern das so, Sonne.
2: Nicht bei Felicita?
1: Felicita? Nee, Felicita macht mich aggressiv. Also nichts macht mich so aggressiv wie Reggae, aber Felicita ist auf Platz 2.
2: Das hatte ich eigentlich vorgeschlagen, ja. So mit Augenzwinkern.
1: Ja. Nee, du kannst ja durchaus dir eine eigene Playlist erstellen mit Songs, wo man schreiend unter sich macht und da gehört dann Felicita auf Platz 1, aber ich persönlich wollte nicht in der Liste haben. Also hier ist Thomas Godoy, Songs, wo ich schreiend in einen Zinkeimer mache. Felicita.
0: Gut, wir kommen zurück zur eigentlichen Rubrik.
1: Ja.
0: Und du hast einen Song rausgesucht von einem Künstler, den du sehr schätzt. Der kommt nämlich, glaube ich, aus Soest, wenn mich nicht alles täuscht, ne?
1: Ja, der kommt aus Soest, der Sascha. Ich finde ihn seit Jahrzehnten Hochnot sympathisch. Und der hat eine Menge tolle Alben gemacht. Du kannst das sagen, wie du willst. Es gibt ja immer Leute, die sagen, Fuzzi oder so. Aber weißt du, es gibt so ein paar Leute, die mir echt über die Jahrzehnte ans Herz gewachsen sind. Einer von denen ist Wolfgang Petri, ohne Frage. Wolfgang Petri hat mich innerhalb von 30 Sekunden in der Tasche, egal was der macht, so Wolfgang Petri mal geil. Und der andere ist Sascha, weil das immer sehr, sehr sorgfältige Songs waren. Aber dieser Song, den wir jetzt hören, das ist so ein Song, ich habe mich mit ihm auch mal kurz drüber unterhalten, der mich ganz besonders berührt, weil wir auf den Text achten, weiß ich, was er meint. Ich weiß genau, welches Gefühl er da abbildet und das habe ich ab und zu beim Aufstehen auch, seltener immer, Gott sei Dank. Und das ist ein Song, der mir was bedeutet. Man hat ja Sascha-Songs, wo man sagt, ja, der ballert gut. Und das ist einer, der bedeutet mir was. Und deswegen hören wir den jetzt einfach, weil er fantastisch ist. Ein fantastischer, unglaublich unterschätzter Song. Sascha, I'm Alive.

0: Ja, schön der Sascha, ne?
1: Ja, ja. Also wirklich.
2: Klang aber sehr rockig, fand ich.
1: Mhm.
2: Da waren Gitarren drin. Hallo?
1: Hallo, ja. Sascha hat gesungen. Also mir bedeutet der Song unermesslich viel. Kann man nicht beschreiben. Und der gehört da rein. Eigentlich gehört er in jede Liste. Der hätte auch in jede andere Liste gehört. Der besonders tollen Songs. Für mich die Urlaubssongs, weil ich so gut wie nie Urlaub habe. Man kann Sascha überall einsetzen.
0: Bei Filmsongs
1: auch. Sascha hat eigentlich keinen Mist gemacht. So. Viele Leute denken das nicht, weil sie haften ihm ein Klischee an, nur weil er ziemlich gut aussieht. Aber Sascha, großartiger Techniker, sage ich als Amateur, großartiger Sänger und einfach so ein guter Typ einfach.
0: Wir werden ihn demnächst einladen. Also ich muss
1: darauf bestehen.
0: Wolfgang fast. Petri und Sascha werden wir demnächst mal einladen, okay? Thomas, wenn du den Platz da hinten freimachst nach der Sendung.
1: Dann klar, ja, kein also Thema. Wenn du jetzt neuerdings deinen Platz schon für Wolfgang Petri freimachen willst, dann würde ich vorschlagen, jetzt ist der Zeitpunkt gekommen. Und da ist er auch schon. Ich
2: bin jetzt festgenäht hier.
0: Ja. Siehste, geht nicht, der muss hier bleiben, der Thomas. So, es geht weiter. Lieber Thorsten, womit?
1: Faith No More. Das ist ein Song, zu dem ich keinen besonderen Bezug habe.
2: Ich auch nicht.
1: Der ist einfach nur geil.
2: Ich finde den einfach nur geil. Und so Ashes to Ashes kommt auch noch nicht mal in dem Song vor.
1: Nee,
2: und das
1: auch gar
2: Krasse
1: nicht.
2: Ist ja, dass Mike Patton, der Sänger der Band, irgendwie seine Lyrics eigentlich nur nach dem Rhythmus der Wörter und nach dem Sound der Wörter irgendwie textet. Und die haben kaum Bedeutung irgendwie, die Texte, ne? Aber klingen aber mega.
1: Ja, dafür, dass du nichts drüber weißt, weißt du ganz schön viel drüber. Und das finde ich super.
0: Was ich geil finde, ist ja, dass man ein Album, was erscheint, Album of the Year nennt. So heißt nämlich das Album, was Ding drauf ist.
1: Das ist echt?
0: Ja.
1: Ich wollte ein Buch rausbringen mit 4 Geschichten, das heißt meine 100 größten Hits. Ich bin mir noch nicht sicher, ob Ullstein das macht, aber ich freue mich sehr drauf. So.
0: Der Song.
1: Der Song ist Faith No More, Ashes to Ashes.

0: Eine Güte. Haben wir aber die Gitarren am Start hier heute.
1: Ja, das ist halt...
2: So muss das.
1: Ja, es gibt ja Leute, die lassen sich auch vom Vogelgezwitscher wecken, wenn Vögel da sind. Wenn du natürlich jetzt in einem Neubaugebiet... Obwohl, da können ja auch Vögel hin, was laber ich hier. Aber so, das ist... Ne?
0: Die
1: so.
0: Drei Vögel in diesem Studio heißen Thorsten Sträter, Thomas Godoy und Jens Herrmann. Und wir sind hier im Soundtrack deines Lebens. Und wir haben wieder eine Band. Also das ist wirklich eine Band, mit der bin ich, glaube ich, lange Zeit durchs Leben gegangen und habe sie auch mal live erlebt auf dem Eurospeedway Lausitz.
1: Ja, die Flippers. Tatsächlich.
0: Ja, ich war auf allen Flippers-Konzerten nicht.
1: Alles, was mit Barbados ist, weil ich das immer falsch ausgesprochen habe, genau wie Flippers, die sagen Barbados, klingt wie eine Aufzählung vom Friseur.
0: Die Sonne von Barbados.
1: Barba uno, Barbados. Aber tatsächlich spielt es auch keine Rolle, wie man es ausspricht. Es geht auch nur rudimentär um die Flippers.
0: Sondern?
1: Es geht um AC/DC, also Gleichstrom, Wechselstrom, was ich früher nie verstanden habe. Ich kenne Leute, die sprechen sie Atschedetsche aus. Habe ich alles schon erlebt in meiner Jugend. Und die haben auch so ein Portfolio unsterblicher Klassiker, um sich daran aufzurichten. Das muss man auch mal sagen. Das heißt, die therapeutische Wirkung von AC/DC wird meiner Auffassung nach bis heute massiv unterschätzt. Hier zum Beispiel bei diesem Liedgut, ein ganz famoser Titel. Und wenn man sich den Wecker richtig auf pünktlich auf eine volle Stunde stellt, bekommt man ja noch die Uhr dazu geliefert, ja. Was ja auch unfassbar gut ist. Und mehr kann man dazu nicht sagen.
2: Doch. Oder man kriegt einfach Hörner.
1: Ja, man kriegt Hörner.
2: Oder ein Horn.
1: Viele von uns, ich bin jetzt im Alter, wo ich langsam aufhöre, mit dem Horn aufzustehen, aber tatsächlich Erektionsvorlage genutzt.
0: BB Radio hat diese Band auf dem Eurospeedway Lausitz präsentiert. 2001, ich war da, die Karte hat 99,50 gekostet. Es waren 60.000 Menschen, ja, D-Mark, 60.000 Menschen dort. Ich habe 4 Stunden im Stau gestanden auf der A13, um überhaupt von der Autobahnabfahrt runterzukommen. Genau das gleiche bei der Rückfahrt. Es war unglaublich, was dort geboten wurde. Ein 8 Meter hoher Angus Young auf der Bühne. Angus Young, 1,50 groß, mit Schulmappe auf der Bühne, hat gerockt. Es waren 22 Songs. Ich kann euch sagen, das war Titel Nummer 11 von dem Konzert.
1: Ja, ich habe AC/DC nie live gesehen, würde ich aber gerne. Und das ist hier der Referenztitel von AC/DC, der Wecktitel überhaupt. Wenn es jemals einen Wecktitel gegeben hat, dann ist es wohl dieser. Viele werden mir zustimmen, wenn sie ihn sich ab heute programmieren, obwohl sie morgen nur ins Grünflächenamt von Bayreuth müssen. Hier ist AC/DC, Hell's Bells.

0: Mega.
1: Dieser Song hat nur einen Fehler. Er ist mit 5 Minuten 12 einfach viel zu kurz.
0: Der könnte auch, dass er zu kurz
1: 10-mal
0: ist,
1: ja. So lang sein, oder?
0: Ja, könnte er. Man kann ihn ja einfach 10-mal hintereinander hören. Das löst so ein Problem sehr schnell.
1: Ja, der fängt ja wieder nix so langsam
2: 33.
1: an. Das ist das Radio-Gardemaß heutzutage. Ja, 5 Minuten 12, das waren noch Zeiten. Ja, meine Güte. Ja? Das ging damals noch 1980.
0: Du bist ja auch das Radio-Gardemaß und trotzdem geht's. Deswegen sollten wir versuchen.
1: Oh, ich gehe da mal.
0: Spaß.
1: Da,
0: ja, schön, Gott, danke. Jetzt stell dich nicht so an. Man will mal einen kleinen Jux machen dürfen.
1: Okay, dazu bist du ja heute hier.
0: Du bist als Moderator über jeden Verdacht da. Und es gibt da einen Verdacht.
1: Also, ich gehe dann vielleicht
0: ja, doch lieber raus. Komm, ist gut. Lass jetzt sein. Nein.
1: So, weiter.
0: Ja. Sisi Top. Wer von euch hat damals auch die beiden Sets phonetisch ausgesprochen? Gedacht, ich ist top. Keiner, oder?
1: Nee.
0: Gut, schön. Sisi Top, dein Verhältnis zu Sisi Top, Thomas?
2: Habe ich nie so richtig gehört.
0: Barteinflüsse wenigstens? Hattest du jemals die Neigung, das Ding dir auf Nabelhöhe wachsen zu lassen?
2: Nee.
0: Auch nicht?
2: Nee. Du?
1: Er wächst doch gerade.
0: Nee, tatsächlich nicht. Nee.
1: Ein Stück fehlt
0: das
1: noch.
0: Da fehlen noch 1,20 Meter etwa.
2: Also bei mir ist da nun nie so viel gewachsen.
0: Bei meinem Bauchnabel muss doch mal Mörderumweg noch mal extra nehmen. Von daher sind es oft 1,80 Meter. Einer der beiden Brüder ist gestorben, ne? Dusty, der Bassist, ist gestorben. Mhm. Und sie haben trotzdem am nächsten Tag ein Konzert gegeben.
1: Das ist krass.
0: Das ist einerseits krass, aber andererseits hätte der Bassist es gewiss so gewollt.
1: Mhm, definitiv.
0: So, und deswegen finde ich es wieder cool, weißt du?
1: Das war so eine Trilogie damals. Also wir hören einen
0: Trilogie,
1: dieser drei Songs.
0: Trilogie.
1: Was habe ich gesagt?
0: Trilogie. Ich bin Klugscheißer-Schreiber mit K und der Trilogie lässt man das O weg.
1: Bei Klugscheißer in der Mitte schreibt man ein K?
0: Wer soll es dir sonst erklären, wenn nicht ich?
1: Okay.
0: Trilogie. Das ist eine schlechte Angewohnheit, Trilogie zu sagen.
1: Ja, okay.
0: Ich wollte es nur gesagt haben.
1: Give Me All Your Lovin', Legs und der Titel, der jetzt kommt. Das war diese Trilogie, zumindest bei dem Video, weil wenn man diese Videos nacheinander guckt, dann sieht man, dass das zusammenhängt ist.
0: Ist das so?
1: Ja.
0: Das allerdings ist mir, da möchte ich die Menschen aufrufen, auf entsprechenden Streaming-Medien mal nachzugucken.
1: Mhm. Album Eliminator 1983.
0: Okay, cool. Wusste ich nicht. Man kann ja nicht alles wissen. Diesen Song allerdings mag ich überaus, denn dieses Sharp-Dressed Man, diese Ausrichtung darauf, sich vernünftig anzuziehen, finde ich, ist auch kein schlechtes
2: Motto. Und
0: kein
2: schlechtes so Echo. Kleider machen Leute oder was?
0: Vor allen Dingen machen Leute Kleider, falls du dich fragst,
2: wie die herkommen.
1: Zum Beispiel er.
0: Ja.
1: Als Herrenmaßschneider.
0: Leute machen Kleider. Das ist, falls man sich fragt, was in den Fabriken vor sich geht.
2: Ja, wenn ich das und das anziehe, ja, dann finden sie mich geil. Ne?
0: Ja, das ist richtig, genau. Ja. Ich persönlich weiß gar nicht, warum du heute nicht als Flamingo verkleidet gekommen bist.
2: Ich finde es beim nächsten Mal.
0: Es tut deiner Aura ein bisschen Abbruch.
2: Also auf der Bühne stehe ich auch immer auf einem Bein.
1: In Pink?
0: Sagen. Flamingos sind deswegen nur pink, weil sie einen speziellen Farbstoff fressen, den sie aufnehmen mit ihrer Nahrung. Ich glaube in Schrimps und Muschelschalen oder so. Was natürlich die Frage aufwirft, wie sehen Flamingos aus, wenn man sie ausschließlich mit Allgäuer Latschenkiefer füttert. Aber das führt uns vom Thema weg. Lass uns einmal den verdammten Song jetzt hören.
2: Hier ist bei mir löst sich da immer eine Kreuzallergie, ich weiß nicht.
0: Also, ja, ich kenne das. Die Kreuzallergie habe ich schon gehabt, als ich mal meine Abrechnung gesehen habe für Kirchensteuer. Pass auf, jetzt geht's los. Sisi Top. Sharp-Dressed Man.

0: Unser Rechercheteam im Außenbereich dieser Kabine hat uns gesagt, dass man Flusskrebs mit Flamingos füttert. Was ein Riesenbatzen ist für die Tiere.
1: Ist das nicht umgekehrt?
0: Ja, das ist die Schlinge.
2: Das ist Flusskrebs.
0: Ein Vogel ist auf 1,40 hoch. Aber da quält der Flusskrebs sich durch. Es ist mir völlig egal. Jetzt weiter.
2: Es braucht noch ein paar Tage.
0: Ja, ist immer scheiße. Also große, stolze Vögel und so ein paar Fußgänger. Das muss auch demütigend sein.
1: Thorsten, ich finde, wir sollten uns öfter Gäste einladen, weil es ist noch lustiger als sonst.
2: Das, sieht, dann, das sieht dann so aus wie bei einer Anaconda dann, weißt du, so wenn die so einen Esel verschlucken oder so.
0: Ist Anaconda nicht die, die dieses komische Aufräumbuch geschrieben hat? Ich weiß es auch nicht mehr. Lass uns einfach weitermachen. So, pass auf.
1: Wir sind bei BB Radio, Sträter Musik, der Soundtrack eines Lebens, und Thorsten hat wieder den Faden gefunden.
0: Ja. Die nächste Band heißt Starship, aber ich muss zugeben, als ich das Papier gelesen habe, und machen Sie das auch mal, schreiben Sie es auf, habe ich gedacht, die heißen Starship, weil du mir das Schiff nicht klar war. Also die Raumschiff, Starship heißen die, Sternschiff. Und das ist ich kenne den Song, der jetzt kommt, der mich irgendwie motiviert. So ein motivierendes, selbst auf die Schulter klopfding, noch im Feinripp. So ein, weiß ich nicht, auch so ein aufbauender Song, der kam aus so einem Film namens Mannequin. Mit Andrew McCarthy und vielen anderen Leuten, mit einer Schaufensterpuppe, die zum Leben erwacht in einem Kaufhaus. So waren die 80er, man steckt nicht drin. Und das war einer dieser Hauptsongs und der ist ganz, ganz toll. 80er Jahre Teil, so 87, da wo die einen sagen, die schrecklichsten Filme entstanden sind oder aber auch die besten. Mhm. Das war eine ganz liebevolle, durchgedrehte Balla-Balla-Komödie. Und wir hören jetzt in den Song rein und sie werden feststellen, wie sie sich straffen, während sie ihn hören. Weil egal, was die anderen von ihnen sagen, sie da draußen sind die Größten. Los geht's. Starship. 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

0: Hier läuft Streeter Musik, der Soundtrack eines Lebens. Hits, mit denen man sich gut wecken lassen kann. Und wir kommen zur nächsten Band, Thorsten.
1: Die Rolling Stones. Wie ist dein Bezug zu den Rolling Stones, Thomas?
2: Ja, ich bin ja 1978 geboren, also.
1: Danach hatte jetzt keiner, ich wollte jetzt keinen Datensatz abfragen. Was ist denn jetzt mit den Rolling Stones? Weißt du, den muss ja, ich hatte sehr kleine Füße, als ich auf die Welt kam.
2: Ja, gut, das habe ich so nicht gehört.
1: Ich auch nicht. Ich muss ich ganz ehrlich sagen, habe ich auch null gehört.
2: Nicht so mein
0: Stones war nicht euer Ding. So mein Ding, nee. Meine erste Freundin damals, mit der ich länger zusammen war, hieß Anke und der Spitzname war Angie und deshalb habe ich immer die Stones gehört mit Angie.
1: Man muss dazu sagen, sie heißt wahrscheinlich immer noch Anke.
0: Ja.
1: Also ist ja auch wichtig.
3: Angie, oh Angie.
1: Oh, du kannst Udo Lindenberg nachmachen.
3: Das
1: also imitieren.
3: Merke nicht mehr.
0: Wenn es mit der Musik nicht mehr laufen sollte, lieber
1: Thomas. Ich wusste zu 100%. Ich hätte jetzt 5 Mark drauf gesetzt, dass der Spruch, wenn es mit der Musik nicht mehr läuft.
3: Problem, alles keine Panik.
0: Richtig blöd. Siehst du da, war der Radio mal wieder mit dem Radiospruch. Ja, ich bin so berechenbar.
1: Das ist wenn es mit der Ding jetzt mal wieder nicht klappt, dann kannst du ja versuchen, dir privat auch Schuhe anzuziehen. So, weißt du, weil du eine Schleife kannst einfach. Aber das ist tatsächlich, vergisst, was ich gesagt habe. Die Rolling Stones, ich finde die Energie, die sie auf die Bühne transportieren, obwohl, ich sag so, wie ich es auch in meinem Programm gesagt habe, ganz ehrlich, ich würde hohe Summen dafür bezahlen, ein Stones-Konzert zu sehen, weil ich einfach dabei sein will, wenn Keith Richards von der Bühne zu Staub zerfällt. Das wird ja passieren.
2: Ja, so konserviert, ey.
1: Ja.
2: Unfassbar,
1: meinst du?
2: Oder?
1: Ja, ich glaube, die kümmern sich auch gut. Und es tut mir auch sehr leid, dass Charlie Watts gestorben ist. Der am besten angezogene Mann in der ganzen Combo. Aber es muss ja immer weitergehen. Und den Song, den wir jetzt hören.
0: Aus unserem Geburtsjahr übrigens.
1: Der ist von 1966.
0: Ja.
1: Aus deinem Geburtsjahr nicht. Deins haben wir ja gerade erfahren am Anfang. Weißt du, ich bin 1978 geboren. Niemand will das wissen. Doch, wollen wir. Du bist 1978 geboren. Da waren wir schon böse an der Schippe. Das muss man auch dabei sagen. Ne? Das war nicht so Schule, das war, als ich jung war. Haha. Bergwerk.
0: Kinderbergwerk mit Kugel am Bein.
1: Weil Kinderberg, wir hatten keine Kugeln am Bein, wir hatten doch kein Geld für Kugeln. Wir wurden da so angekettet. Also ohne Kugel, da hat man drauf vertraut, dass wir nicht weggehen. Und das haben wir dann auch nicht gemacht. Was auch. Der Song der Rolling Stones, den habe ich das erste Mal gehört, tatsächlich in dem Film, dem letzten Tarantino, Once Upon a Time in Hollywood. Tarantino spielt ja Songs aus, ohne Erbarmen, in seinen Filmen. Und da habe ich ihn gesehen, als DiCaprio aus Rom zurückkommt, wo er dann so italienische Western gedreht hat. Und da läuft dieser Track, den ich total gerne mag und den ich total schön finde. Und hier ist auch, der ist auch gut zum Wecken. Und er sagt dir auch eigentlich, dass du schon zu spät dran bist. Eigentlich ist das alles Kokolores, was du machst, aber steh im Prinzip trotzdem auf. Das ist die Essenz des Songs. Auch wenn die Stones das natürlich überhaupt nicht so meinen. Hier ist er, Rolling Stones, Out of Time.

0: 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Wir sind quasi auf der Zielgeraden, denn wir haben nicht mehr so wahnsinnig viele Songs, die wir heute noch spielen wollen, aber ein paar geile Sachen sind noch dabei.
1: Ja, ein paar geile Sachen sind noch dabei. Wir bewegen uns immer noch ein bisschen auf dem Rocksektor, was mir die Gelegenheit gibt, Thomas nochmal zu fragen. Dein neues Album, wie heißt das?
2: Stoff.
1: Godoy Stoff. Godoy Stoff ist überall erhältlich, wo es...
2: Seit 2020.
1: Seit 2020.
2: Und seitdem konnten wir, also wir haben noch keine richtige Tour damit gespielt. Es standen ja vor der Pandemie ja noch Best-of-Konzerte. Mhm. Damit wollte ich im Prinzip auch so ein bisschen Promo für das Album machen. Dann kam halt irgendwie Corona dazwischen, dann funktionierte das alles nicht.
1: Du wirst jetzt deine Stofftour machen können. Ich rufe alle Menschen, die dem, was Jens und ich hier machen, zugeneigt sind, auf, eins deiner Konzerte zu besuchen. Vielleicht sogar alle, weil Lieder kann man ja mehrfach hören. Mhm. Und ich glaube, dass das sehr schön wird und wir alle behalten dein Album im Auge. Kann ich es kaufen als physischen Datenträger oder ist das alles wieder hier Internet-Schnickschnack?
2: Das kann man.
1: Download-Gedöns.
2: Bei mir auf der Seite zum Beispiel auch.
1: Als CD.
2: CD, genau. Aber demnächst sogar auch als Vinyl.
0: Wunderbar.
2: Da wird es auch Bonustracks geben. Dann zurzeit arbeite ich noch an Unplugged-Versionen von dem aktuellen Studioalbum.
1: Schön, genau so. Wir freuen uns auf Unplugged-Versionen, finden aber, dass der Teppich, und das ist mir auch wichtig, ehrlicher Gitarren auf deinem Album, dass es viel Laune macht. So. Das klang, als hättest du 50 Gitarren. Stoff heißt der Tonträger, Thomas Godoy heißt der Mann. Kaufen, kaufen, kaufen. Er selber macht das nicht. Ich mag diese vornehme Zurückhaltung in so einer Radiosendung, deswegen, aber ich erlaube mir das einfach mal. Lass mich das machen wie der Seitenbacher Mann. Godoy, Stoff, Thomas Godoy, Stoff, Stoff, Stoff. Thomas Godoy, Stoff.
0: So. Ende Werbung.
1: Ja.
0: Ich freue mich darüber, dass du auch zwischendurch gesagt hast, ehrliche Gitarren. Das heißt, auch du hast während dieser Sendung etwas mitgenommen. Von den Floskeln der Radiomoderatoren.
1: Das sind ja keine Floskeln, das sind ja Sachen, die sich so ein bisschen festsetzen. Ich mag das ja schon, dass du nicht dieser Typ bist, der klingt, als würde er die ganze Zeit lächeln. Das heißt ja manchmal. Manchmal fahre ich nachts durch irgendeine Gegend und dann habe ich gerade kein Netz, um irgendwas zu streamen und dann mache ich Radio an und dann höre ich immer dieses im Wald und auf der Heide. Weißt du, dieses Ganze, als ob der selber gerade dabei ist, sich massiv mit Morphium zu fluten. Und wo ich denke schon, oh, der lacht. Der Typ im Radio lacht. Worüber eigentlich? Worüber? Hat eine Hose an. Das sind die Dinge, die ich denke. Und das mag ich an dir so sehr. Du wirkst doch echt. Das muss ich auch mal so sagen, wie es ist.
0: Kannst du übernehmen jetzt. Mein Tag ist ungelaufen.
1: Das mache ich offen gestanden schon die ganze Zeit.
0: Wie wär's mit dem nächsten Song, Herr Sträter?
1: Ja, der nächste Song ist von David Bowie, dem Erfinder dieses Campingmessers. Das ist völliger Schwachsinn. David Bowie, heißt David Bowie wenigstens David Bowie?
0: Nee, tatsächlich heißt er David Robert Jones.
1: Ja, die meisten Sachen sind mir kaum zugänglich, muss ich sagen. Bis auf
0: Let's Dance.
1: Let's Dance ist mir zugänglich.
0: China Girl.
1: Gefällt mir aber nicht. Und China Girl gefällt mir auch nicht. Mir gefallen Ashes to Ashes, sehr, cool. sehr. Heroes gefällt mir und eben genau dieser Song. Den Song, den wir jetzt hören von David Bowie, das ist das Ding mit diesem, sollte ich jetzt aufstehen, was ziehe ich ihn an, was ist das überhaupt, was ist das ganze Konstrukt Leben, lohnt sich das? Es lohnt sich auf jeden Fall für jeden von uns da draußen, versprochen, egal wie düster es aussieht. Und dann sollte man, wenn es geht, dann auch so einen David Bowie Song darunter legen mit so einem eher nihilistischen Text, wie den des Songs, den wir jetzt hören. Und ich finde es untermalt es ganz fantastisch, denn ich glaube, unser aller Leben ist ein bisschen auch ein Cartoon. Hier geht's los, David Bowie, Life on Mars.

0: toll.
1: Ja. David Bowie, Live on Mars von 1973. Schon ein paar Tage älter, das Ding, aber
0: unsterblich.
1: Wie du mal sagst, kein Tag gealtert, ne?
0: Das ist doch seit 1973 ziemlich viele sogar, aber es
1: akustisch
0: ist tatsächlich
1: nicht gealtert,
0: ja,
1: Herr Sträter.
0: Ja.
1: Was soll unser Gast toll von uns denken, der Herr Godoy, wenn wir uns hier so, ne?
0: Ich glaube, der Herr Godoy hat sich schon vor Stunden ein festes
2: super
0: Bild gemacht.
2: Ja, alles cool, ja, alles cool.
0: Der weiß Bescheid. Alles cool, alles cool. Ich reiß ja gleich wieder ab. Hast du es gehört, dieser Betonung? Ich werde gleich Land gewinnen.
1: Die beiden Chaoten sehe ich nie wieder. Doch, ihr werdet euch wiedersehen.
0: Ja, mal sehen. Doch.
2: Sehr gerne, sehr gerne. Aber weißt du, das Leben, ne, ist ja, muss man ja sagen, in unserem Universum ein Wimpernschlag.
0: Wenn du Wimpern hast.
2: Ich habe ja keine.
0: Verstehst du? Die meisten wimpernlose Leute fühlen sich derartig ausgegrenzt von der Nummer jetzt.
1: Ich dachte,
2: man
1: welche?
2: Man muss das Beste draus machen.
0: Du kannst den Leuten nur vor den Kopf gucken.
2: Man sitzt einfach bei BB Radio und checkt die Lage.
0: Ja, man checkt die Lage. Man guckt, was ist Phase beim linearen Radio.
1: Freunde,
2: ein Plus und Minus.
1: Lasst uns jetzt bitte.
0: Das ist ein einziges Auf und Ab.
1: So kurz vor Ende noch ein bisschen Disziplin in der Sendung lassen.
0: Das ist doch gut, ey.
1: Ich entschuldige mich in aller Form dafür, dass das so ein bisschen aus dem Ruder läuft, aber es läuft gerade aus dem Ruder. Wie geht's weiter, Thorsten?
0: Was auch eine völlig irrige, was soll das bedeuten? Es läuft aus dem Ruder. Das Boot könnte, wenn du falsch ruderst, aus der Spur. Was heißt aus dem Ruder?
1: Radio
0: Floskeln. Was läuft aus dem Ruder? Das ist ein massives.
1: Lass mich floskeln.
0: Ja.
1: Bitte.
0: Ja.
1: Wie geht's weiter?
0: Quastenfloskler. Weiter geht's. Tom Gebel.
1: Ja.
0: War bei der Bundeswehr, war Sänger im Bundeswehrorchester tatsächlich.
2: Klingt wie Frank Sinatra, finde ich so.
0: Klingt sehr nah an Frank Sinatra, hat aber eine eigene Tonalität. Ich finde, er klingt unglaublich cleaner, sauberer, toller Sänger, der natürlich gerne mal das ganze American Songbook bedient, furios, besser als viele andere, finde ich. Das hat Charme, der Typ sieht gut aus. Ich frage mich, warum der kein Superstar ist. Also ist er vielleicht und ich kriege es nicht so mit, aber ich finde Tom Gable, Aussehen, wie der singt, wie der sich gibt, das ist ein ganz toller Typ, der total unterschätzt ist. Und der hat ein Album gemacht 2014, da sind so ein paar super gute Songs drauf, von denen ich automatisch gute Laune kriege. Also It's Good to Be Me beispielsweise, aber auch der Song, den wir jetzt hören, melodiös, fantastisch, textlich, Quatsch. Das ist der optimale Einstiegstext für so einen Tag. Also das ist, wenn du denkst, okay, komm, heute will ich wissen, dann ist so ein Tom Gable Song da immer gut für. Und das ist gar nicht mal so ein bisschen auf Sinatra, denn dafür haben wir letztendlich Sinatra. Das ist mehr Tom Gable mit so einer swingigen, also jedenfalls ein guter Einstiegssong für morgens. Pass auf, einfach anmoderiert, Tom Gable, The Cat.

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1: Ja, der letzte Song ist immer ein Frank Sinatra Song. Viele wissen das nicht. Frank Sinatra zum Beispiel. Aber du weißt es, weil dir die Sendung gehört. Und ich weiß es, weil ich das so verfügt habe.
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1: Der Godfather of Music. Ja, Frank Sinatra, was für ein Verhältnis? Ich meine, jede Frage, die ich mir jetzt gestellt habe, mit welches Verhältnis hast du zu Kalle Wirsch und so? Aber was für ein Verhältnis hast du zu Frank Sinatra? Kann jemand, der so singt wie du, Frank Sinatra auch als einen der besten Sänger des Jahrtausends anerkennen?
3: Ja. Tierischer Entertainer gewesen und tierische Songs, geile Stimme. Also ich habe ja My Way, ne? Habe ich zusammen mit dem Fadi Malouf damals singen dürfen.
1: Fadi Malouf.
3: Das war damals
0: DSDS.
3: Auch genau. Das war tatsächlich im Finale, da war ich so aufgeregt.
1: Echt, das ist ja nach heute schon dein zweiter Tag, wo du nicht gut drauf warst. Das ist das ist nicht wahr, du warst heute super drauf. Und My Way ist ja geschrieben worden tatsächlich von Paul Anka. Der schrieb den ja eigentlich für sich und hat dann gedacht, nee, komm, gebe ich mal Frank. Und der hat ihn dann gesungen mit dem neuen Text, weil ist ja eigentlich ein spanisches Lied. Die Gypsy Kings spielen tatsächlich die Originalversion davon, wo du denkst, guck mal, die machen so peppiges My Way, aber es ist eigentlich die Ursprungsmelodie. Der Text ist von Paul Anka und Sinatra hat zu was Unverwechselbarem gemacht. Oder wie er immer sagte, bei Konzerten, er hat es nicht gerne gesungen. Er ist immer aufgestanden und hat gesagt, sie hören jetzt die Nationalhymne, aber sie können einfach sitzen bleiben. Und dann hat er es gesungen. Den Song, den wir jetzt allerdings hören, und es kommt mir wahrscheinlich kaum zu, als nicht oder nur Halbgastgeber, aber Thomas, vielen Dank, dass du da warst. Mhm, noch bist du ja da, wenn du weg bist, dass du dann da gewesen bist. Und das war, das stimmt ja, streng genommen ist es richtig so. Ja. Ja. Jetzt Nein. aber der Frank Sinatra Song, der die ganze Sache hier famos abbindet. Das ist ein Song von Frank Sinatra, das eine sehr traurige kleine Ballade, die dich weniger weckt, aber mit nichts anderem zu tun hat als genau dem. In diesem Falle geht es darum, dass du vielleicht gar nicht erst geschlafen hast. Du hast wachgelegen die ganze Nacht mit dem Schädel auf dem Kopfkissen und die Decke angestarrt. Um 7 solltest auch du raus, aber irgendwie bist du in dieser seltsamen, diesem Zwischenreich aus weder wach noch schlafen und aus diesem Zwischenreich von weder Tag noch Nacht. Irgendwas 2 Stunden vor Sonnenaufgang. Und davon handelt dieser Song. Und er heißt In the Wee Small Hours of the Morning.

0: Frank Sinatra.
1: Ich sag dir.
2: Meine Fresse, war das lang, du.
0: Das war toll, ne? Das waren jetzt mal gute 3 Stunden dieser Show. Streeter Musik, der Soundtrack eines Lebens. Das Motto heute, Songs, mit denen man sich gut wecken lassen kann. Ja. Also jetzt konnte in den letzten 3 Stunden definitiv keiner einschlafen. Also alle sind noch wach. Die werden jetzt ins Bett fallen und sagen, Mann, ey, was für eine Tortur. Boah. Man kann sich das Ganze nochmal anhören als Stream unter bbradio.de, auch in unserer kostenlosen bbradio-App. Und ich frage natürlich den lieben Thorsten an der Stelle nochmal, womit machen wir demnächst weiter? Hast du schon eine Idee für eine Überschrift oder für ein Motto der nächsten Show?
1: Ich möchte erstmal die Verträge sehen. Was? Das weiß ich nicht. Die Menschheit muss sich, ich denke mir, dass es für mich jetzt überaus trubelig wird, was Arbeit angeht, abseits des Radios, auf den Bühnen. Und das ist das, was ich auch für Thomas dringend hoffe. Ich erwarte da eine Schwemme an Zuschauern, die sich Rockmusik ins Gesicht ballern lassen. Und für mich wird es genauso weiter auf Tour gehen. Deswegen, wir wissen nicht wann, wir wissen nicht wo, aber irgendwas passiert immer, werdet ihr sehen. Und dann wird dieses Thema noch dubioser als das hier.
2: Ich bin sehr, sehr überrascht und ich muss auch ehrlich gestehen, so eine Sendung habe ich in den letzten 14 Jahren einfach noch nicht mitmachen dürfen.
0: Lieber Thomas, vielen Dank, dass du heute da warst, Gast in unserer kleinen Sendung. Es hat riesigen Spaß gemacht mit dir. Also viel Erfolg für 2022, für die große Tour. Und wir sehen uns wieder. Und da sind noch einige Dinge für dich in der Pipeline. Also ich nehme nur an, dass du aus der heutigen Sendung ein bisschen was mitgenommen hast.
2: Auf jeden Fall.
1: Deine Jacke.
0: Dann wünsche ich jetzt allen eine gute Nacht. Und Thorsten, bis die Tage.
1: Bis die Tage.
3: Ciao. 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Heute Guilty Pleasures Reloaded.
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5: Wir haben doch keine Zeit. Ja?
0: Das ist richtig. Ja. Es ist wieder soweit. Wir haben es geschafft. Thorsten Sträter ist in the house. Sträter Musik, der Soundtrack eines Lebens, und zwar mit Guilty Pleasures Reloaded. Thorsten, schön, dass du da bist.
4: Danke, Jens. Auch für mich ist es sehr schön, hier zu sein. Insbesondere, weil wir einen Spezialgast haben, den ich mir gewünscht habe.
0: Und das ist nicht Stefan Raab.
4: Und das ist nicht, auch.
0: Es ist auch Stefan Raab.
4: Es ist auch Stefan Raab.
5: Das
4: ist Marty Fischer.
0: Guten
4: das
0: Tag.
4: Ist schon stark.
0: Ja, das finde ich auch. Marty Fischer, unser Allround-Talent, der sich in diese Sendung irgendwie hineingeswiped hat.
4: Nee, hat er sich nicht. Wir haben ja eine WhatsApp-Gruppe, wie so MILFs. Und da haben, das ist sexistisch, wir haben so eine WhatsApp-Gruppe, wie so hier, weißt du, Schülervorstand von B, so gut. Mehr so eine WhatsApp-Gruppe.
0: Ja.
4: Und da haben wir über einen speziellen Musikanten aus dem italienischen Großraum.
0: Der erst später kommt übrigens.
4: Ja, der erst später kommt. Philosophiert, möchte ich es nennen, über Sprachnachrichten. Und ich habe herzlich gelacht und dann habe ich gesagt, dann komm doch direkt. Ja. Das ist mir über WhatsApp alles zu umständlich.
2: Ja, ich bin jetzt hier und freue mich, dass ich euch da ein bisschen was vordudeln darf.
0: Es ist mittlerweile die 8. Ausgabe dieser wunderbaren Radioshow.
4: Es kommt mir vor, als wären es mehr, ehrlich gesagt.
2: Und ich habe alle Folgen gehört.
0: Ich auch.
4: Ich war dabei. Ich bin dann nach Hause gefahren. Also ich war ja schon.
0: Du musst es nicht doppelt haben, ne?
4: Nein.
0: Wir haben es alles mehrfach gehört. Ich habe ja auch die Zeit überbrückt seit unserer letzten Show. Ich habe hier Sträter-Doubles beschäftigt, die über den Flur gelaufen sind, mit schwarzen Mützen und Schlabunsen gerufen haben, damit ich über die Zeit überstehe, weil ich hatte solche Entzugserscheinungen. Und auch diejenigen, die uns jetzt hören, denen geht es ganz genauso. Was hast du zu deiner Verteidigung zu sagen, lieber Thorsten?
4: Nichts, was du von dem gesagt hast gerade, ergibt irgendwo nur den geringsten Sinn.
0: Es ist aber
4: so. Was habe ich zu meiner Verteidigung zu sagen, dass du was an der Pfanne hast? Lass mich überlegen.
0: Hier warst.
4: Das ist, trink halt mehr Wasser, was soll ich dir sagen? Versuch öfter mal eine Nacht durchzuschlafen.
0: Ja, gut.
4: Ja.
0: Mach's einfach.
4: Tu's einfach. Das nützt doch nichts.
0: Ich nehme diesen Rat an, lieber Thorsten.
4: Dankeschön.
0: Gut, wollen wir anfangen, in die Playlist einzusteigen erstmal, weil die Playlist ist wieder zusammengestellt worden aus Songs, die du dir gewünscht hast, die Marty sich gewünscht hast und die Lücken habe ich gefüllt sozusagen. Ja.
4: Genau, die Lücken hast du gefüllt. Und diese Songs sind tatsächlich nicht so, dass wir sagen, sie sind besonders radiotauglich, sind sie jetzt zufällig mal, sondern sie gehen so ein bisschen weg vom, sag ich mal, von der öffentlichen Aufmerksamkeit, sind aber ganz, ganz tolle Songs und von den allermeisten davon kriege ich blendende Laune, was eine gute Sache ist.
0: Cool.
4: Und der erste Song ist von einer Künstlerin, die seit Jahrzehnten brutalst unterschätzt wird. Sie ist tatsächlich noch auf Tour und sieht noch toller aus als in den 80er Jahren. Die Rede ist von Alison entweder Moyet oder Alison Moyet.
0: Moyet.
4: Moje, bist du sicher?
0: Eine Hälfte von Yazoo.
4: Sie klingt aber auch sehr ähnlich wie der Sänger von Erasure. Sie ist wirklich tatsächlich stimmlich, ist das ganz stark.
0: Das war ihr Partner übrigens damals bei Yazoo.
4: Nee, ihr Partner war Vince...
0: Vince Clark bei Yazoo. Vince
4: Clark, ja, aber ich meine den Sänger.
0: Du meinst Andy Bell.
4: Ja, es ist Andy Bell und Andy Bell klingt sehr wie Alison Moyet und das ist stark. Große Virtuosen, ist ja auch egal, lange Rede, kurzer Sinn, papplapapp. Alison Moyet hat keine schlechten Songs gemacht, meiner Auffassung nach.
0: Stimmt.
4: Und alle klingen, obwohl sie aus den 80er Jahren sind, toll. Was man nicht von allen Synthesizer-lastigen Songs der 80er behaupten kann. Da gibt es einige Sachen, wo mir sofort das Wasser hinten in der Kimme steht, aber... Bei dem Song ist das nicht so. Da kriege ich instant, wie mein Sohn sagen würde, ich kenne es nur im, sag ich mal, im Wirkungsbereich von Tütensuppen, aber ich kriege instant gute Laune bei Alison Moyets Is This Love.

0: Ein wunderbarer Song von Alice Moy, Is This Love, hier bei Streeter Musik, der Soundtrack eines Lebens.
1: It is love. Ich das merke, auf der nach oben offenen Schroboter-Skala ist meine Laune 4 Punkte besser als vorher.
0: Wunderbarer Song zum Einstieg, ja. Ist bei dir in der Playlist drin, auf Guilty Pleasures. Also eigentlich ist es ein Song, der dir theoretisch peinlich sein sollte, ist aber nicht.
1: Ist ja überhaupt nicht.
0: Überhaupt nicht,
1: mir ist gar nichts, mir ist ja, wie wir alle wissen, gar nichts peinlich. Und das ist, ja, wir haben es Guilty Pleasures genannt, aber es sind Songs, die ich unter irgendeinem Deckmantel endlich mal wieder im Radio hören möchte. Deswegen mache ich das. Mhm. Also ich presse das auf mit irgendwelchen Schlagworten als Titeln. Das wird ja noch richtig schlimm.
0: Marty Fischer ist bei uns. Und jetzt kommen wir zu dem Song, über den wir uns quasi hier als Trio zusammengefunden haben.
2: Ja, das Ganze fußt im Prinzip auf einem ungelösten Rätsel, weil ich, bevor diese Ausgabe ich gehört habe von euch, nicht wusste, wie dieser Song heißt und von wem er ist. Und wie sollst du dann nach so einem Song suchen? Wenn du weder irgendwie textlich da irgendwie was hast, weil ich kannte das nur aus meiner Kindheit. Das lief immer so. Ich fand ihn als Kind irgendwie so ein bisschen so, man würde sagen, schmissig, hat man früher mal gesagt.
1: Ein sehr ausgesprochen schmissiges Husarenstück im europäischen Raum.
2: Und jetzt pass auf, der Song hat rein klanglich eine große Ähnlichkeit mit Savage Garden, I Want You.
1: Ja.
2: Weil es ist immer so Kick und Hi-Hat so ist im Hintergrund so und dann singt einer ganz schnell so. So.
1: Ja.
2: So, und dann habe ich diese Angelo und du hast plötzlich Angelo Branduardi gesagt.
1: Angelo Branduardi, das ist eine Art sprechender Buchsbaum.
0: Das glaube ich ziemlich gut, ja.
1: Der hat sämtliche Haare der Amalfi-Küste auf sich vereint. Ohne so einen sauberen Beischnitt mal im Kantenbereich. Ein Mann wie eine Pappel. Deswegen kommt als nächstes auch Prince wegen Pappel Rain. Nein, aber das ist tatsächlich.
2: Und ich sag noch kurz, um jetzt darauf hinzuleiten, nämlich, weil man sich fragt, du hast dich gefragt, man weiß gar nicht, was der Mann wollte seinerzeit.
1: Weiß es nicht, nein.
2: Und ich habe es recherchiert. Und zwar.
0: Bitte.
2: Es geht, La Pulce d'Aqua heißt auf Deutsch übersetzt der Wasserfloh.
1: Achso, ich kenne nur Pulce Picture, der Film mit Travolta
2: von Quentin Tarantino.
1: Ja.
2: Und der Wasserfloh hat dir deinen Schatten gestohlen und du wirst ihn nicht zurückbekommen. Die Herbstfliege, die du zerquetscht hast, würdest du nicht verzeihen. Achso, und jetzt bist du krank. So, und du rufst deinen Schatten oder wird dir nicht zurückgegeben.
1: Ja, werde ich mir so auf dem Kissen stecken lassen.
2: Das ist nur die Übersetzung und wir wissen aber immer noch nicht, was der Mann seinerzeit wollte.
0: Und?
2: Naja, es ist offenbar so ein altes Lied von irgendeinem nativen amerikanischen Volk und Branduardi hat sich das irgendwie geliehen und hat daraus irgendwie so diese Mischung aus Vivaldi, Lord of the Dance und es klingt auch so ein bisschen, als wäre der italienische Rolf Zukowski so ein bisschen.
1: So ein bisschen in gut, es klingt, der singt immer, als wäre er schon fast zur Tür raus, finde ich. So klingt das und ich mochte das, aber es ist enorm einschmeichelnd. Also wir alle haben im Gehirn irgendwie so ein Besenkammerareal und da schmiegt sich das so rein.
2: Total.
1: Und das reaktiviert Dinge. Also einige von ihnen werden sagen, ach ja, das war früher. Und andere werden vom Radio sitzen und wenn sie einen Song hören, denken, muss alle töten. Und das ist, was kein schöner Kontext ist im Zuge der Dinge, die in letzter Zeit passiert sind. Aber.
0: Der ist mittlerweile über 70 und geht nur auf Tour.
1: Krass, oder? Genau wie wir. Und da tatsächlich, Angelo, also um mir ein kleines Denkmal zu setzen, für mich war es immer ein starker Song bei kompletter Ahnungslosigkeit, worum es geht. Und ich muss zugeben, nachdem du jetzt gesagt hast, worum es geht, fühle ich mich nicht elementar besser informiert.
2: Nee, ne?
1: Nein, aber ich finde, wir sollten mal reingrätschen. Ja. Angelo Branduardi, La Pulce d'Aqua.

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1: Das hat was. Wow.
2: Angelo Branduardi featuring Marty Fischer. Das.
1: Ja.
2: Hat man dir von auch noch. Oh. Meine Güte, das geht ja gut los.
1: Wir haben leider Spaß. Die Nation gespalten mit nur einem Song. Ich bin der Moses Deutschlands.
2: Mhm. Ja. So, wir kommen zum nächsten Song, lieber Thorsten. Und das ist wieder einer aus deiner Playlist.
1: Yo.
2: Klaus Lage.
1: Klaus Lage. Wie ist die Klaus Lage? Tatsächlich ist es so.
2: Ich glaube, sie ist ziemlich gut gerade.
1: Also erstmal auf der Pfanne, ne? Erstmal ja, nee, der lag nicht auf der Pfanne. Nee. Da sagen selbst die schlichten Gemüter, nee, ist mir ein bisschen zu dumm. Aber ich habe ihn gebracht, was soll's. Jetzt ist Radio. Keiner hat gesehen, wie wir alle kollektiv die Augen schlossen und dachten, ist das wirklich nötig? Jetzt ist es raus. Kann ich jetzt den Song?
2: Ja, bitte.
1: Klaus Lage hat eine Menge toller Songs gemacht. Ich fand den immer toll. Also es gibt ja nur zwei ernstzunehmende deutsche Musiker. Das war einmal Klaus Lage und dann war es Stefan Waggershausen.
2: Was ist mit Heinz-Rudolf Kunze?
1: Ah, ich wollte gerade sagen. Ja, auch natürlich.
2: Was ist mit Herbert Grönemeyer?
1: Pass auf, klar. Heinz-Rudolf Kunze, natürlich. Jetzt sowieso. Und wen hast du noch genannt?
2: Herbert Grönemeyer.
1: Ach ja, nun, das ist so ein bisschen überschätzt, ne?
2: Ja,
1: finde ich. Stuhl in Orbit, frag mal Hennes Bender, weißt du?
2: Aber, ich mag den gern.
1: Ja, ich mag den auch gern, aber es ist halt auch irgendwie immer, es ist mir etwas zu poetisch für meine etwas schlichte Festplatte. Aber an sich, wie gesagt, gegen Grönemeyer ist ja auch Weltkulturerbe, zumindest deutsches Kulturerbe, da kann man nichts gegen sagen, der alte Londoner. Aber Klaus Lage. Also, normalerweise ist das eine sehr, sehr unangenehme Angelegenheit, wenn, oder anders, Schimanski, Tatort Schimanski. Tatort für mich ein irreführender Titel immer gewesen, weil die Sendung heißt Tatort, aber 99,9% der gesamten Sendung spielen eben nicht am Tatort, sondern in irgendwelchen Opel Vectren. Weißt du, das ist ja falsch, das ist ja völlig, völlig irreführend. Das ist, das wird sie Drombus Manhattan nennen. Nur weil einmal so ein Bild auf dem Kamin-Sims gestanden hat. Und wenn ein Song beigesteuert wird zu einem Tatort, der so populär ist, dass Schimanski, also das der große Götz-George, der immer noch alles überstrahlende, große, leicht knurrige Götz-George, da den Kommissar Schimanski spielt in Duisburg. Wenn das dann so populär geworden ist, dass man sich an, sag ich mal, deutsche Komponisten und Rockmusiker ranwanzt, um zu sagen, bitte steuer einen Song bei zu diesem Schimanski. Das wird um 20.15 Uhr das Event überhaupt am Sonntag. Dann kommt da meistens nicht viel Gutes raus. Was wir hier haben, ist ein Song von Klaus Lage, der top gesungen ist, der top komponiert ist, der eine starke Melodie hat, starke Arrangements. Und das muss man noch dazu sagen, dass der Song auch noch die Handlung dieses Tatorts wiedergibt und es ist immer noch geil. Mhm. Also das geht. Das heißt, das ist der perfekte, ich schreibe dir mal einen Song zu einem Tatort-Song. Das ist wahrscheinlich der Beste, der je geschrieben worden ist. Und vor allen Dingen der Beste, der irgendwie so die Handlung ein bisschen anteasert. Das ist ein extrem guter Song. Und damit kein Guilty Pleasure. Ich bin ganz kurz davor, mir das auf den Präfrontallappen tätowieren zu lassen. Ein großartiges Ding. Komm, wir hören den einfach. Klaus Lage, Faust auf Faust.
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0: Ich habe den immer noch als Weckton, weil natürlich sofort so bäm und sofort kommt der Satz, fang mir jetzt bloß nicht an zu weinen, du spielst sonst einen harten Mann. Das nehme ich als Weckton, wenn ich so vor 8 raus muss. Super. Fantastisches Ding.
1: Cooler, starker Typ. Thorsten, du hast den nächsten Song rausgesucht.
0: Ich bin selber ein starker Typ, der einen starken Song mitgesucht hat und das ist auf einem sehr starken Blatt Papier.
1: Genau. Warum gerade der von Lionel Richie?
0: Warum? Weil der schön ist. Also Lionel Richie ist ja All Night Long. Ich verstehe das ja auch alles, weißt du? Und aber den habe ich mal auf so einem Album entdeckt. Die CD war vorne am Cover. Das war auch alles ganz fürchterlich mit seitlich aufknöpfbaren Hemden und im Hintergrund stand eine Yucca-Palme und er hat da gestanden.
1: Can't Slow Down war das Album?
0: Ja, konnte er wohl auch nicht. Und den Song habe ich gehört und das läuft ein bisschen unter Guilty Pleasure. Der Song will auch jetzt nicht viel und führt auch ins Nichts, aber da, wo er dich hinführt, ist sehr weicher Teppichboden. Das ist schon ganz schön. Also er macht schon Spaß.
1: Und Lionel Richie selbst ist ja auch von Depressionen betroffen gewesen, nachdem sein Vater verstarb damals. Ne? Der hatte das über einen längeren Zeitraum, hat sich aber wieder wirklich gut daraus gearbeitet und ist
0: gut
1: jetzt...
0: Gut gesagt. Ja. Ich dachte, du wolltest sagen, gefangen, als wäre das was man selber in der Hand hätte.
1: Nein, er hat sich auch helfen lassen und ist jetzt Juror bei der American Idol Show.
0: So, ja? Das ist ein schöner Satz. Er hat sich helfen lassen, jetzt ist er Juror bei American Idol. Das ist so dieses, und, wenn Sie Ihre Depressionen behandeln lassen, können Sie in Juries auftreten. Nein, aber es stimmt natürlich.
1: Weil es ist natürlich die erfolgreichste Castingshow in den Staaten. Ne? Und dazu macht er noch weiterhin Musik. Also der Mann ist wieder da, wo er hingehört. On top, ne?
0: Ja. Ich finde es übrigens schade, dass in Amerika wird sowas richtig gefeiert. Genau wie Masked Singer. Das ist bei uns, wird das immer so naserümpfend betrachtet.
2: Die Amerikaner sind ja sowieso so ein Volk von Showleuten. Also wer irgendwo auftritt, weiß, wie er mit Publikum arbeiten soll.
0: Genau.
2: So, und das Publikum reagiert auch entsprechend, weil wer im Publikum sitzt in einer Show, die vielleicht mit Kameras begleitet wird, oder ist egal, also so Comedy-Keller oder sowas, das Publikum weiß einfach, wie die den auf der Bühne oder die auf der Bühne supporten müssen.
0: Ja.
2: Und das fehlt in deutschen Shows, in dem deutschen Publikum meistens. Und deswegen sind auch so Warm-Upper so doppelt die Körpergröße.
0: Ja gut, man muss aber jetzt dazu sagen, wir haben furiose Warm-Upper. Alleine so ein Oberfuchshuber, Christian Oberfuchshuber, eine Legende, ein Titan. Aber wir können auch viele andere Namen nennen.
1: Der übrigens auch schon hier war.
0: Ja, ist ein geiler Typ.
1: Ja.
0: Von Leuten, die undankbare, vermeintlich undankbare Aufgaben, unser Publikum bis unter die Hutkrempe hochzupeitschen, was sie auch schaffen.
1: Ja.
0: Aber das deutsche Publikum in Fernsehstudios wird mir einfach nicht genug getätschelt. Ich finde, man sollte jedem die Hand geben, man sollte jedem erstmal ein Getränk anbieten, das machen die meistens auch. Aber dann sitzen sie da und sind Staffage. Dabei ist das Publikum das Allerwichtigste. Jeder Senderchef, jeder Sendechefin und auch jede nicht-binäre Senderchefin und Senderchef möchte gern ein gut gelauntes Publikum haben, lebt von diesem Publikum. Und wir müssen das Publikum irgendwie noch besser behandeln, wenn du mich fragst. Das hat aber wirklich nur ganz, ganz wenig mit Lionel Richie selber zu tun.
1: Wollen wir nicht hören?
0: Ja, Love Will Find A Way.

0: ich finde das so schön, dass wir selbst Marty Fischers Musikrepertoire so ein bisschen erweitern konnten, weil den Song kanntest du bisher nicht und du bist ja komplett abgegangen gerade hier, ne?
1: Ich freue mich ja immer, wenn das so, wenn da so Mucke ist, die mich so im tiefsten Innern so packt. So, ich weiß nicht, wie man die Richtung nennt. Es ist auf jeden Fall irgendwas mit Pop. Dann habe ich das Gefühl, das ist irgendwie so Post-Disco. Was ja Michael Jackson in Thriller so mit Quincy Jones und Rod Temperton, was sie da gemacht haben. Das ist ja schon Post-Disco. Und hier hast du ja irgendwie so, dass das Geilste, die Creme der Creme der 80er Jahre Musik irgendwie in einem Song schon drin.
2: Ja, finde ich nämlich auch.
1: Und
2: textlich wirst du von A bis Z zu Ende abgeholt. Für jeden Eventualfall schlechter Laune und Einsamkeit kriegst du von diesem Song komplett den Karabinerhaken eingehakt und wirst zum Strand gezogen. Das ist wirklich egal. Dir geht's schlecht, du bist einsam, du hast noch keinen abgeseilt, er hat dich verlassen, sie hat dich verlassen, du hast Hunger. Liebe wird einen Weg finden und das ist keine schlechte Botschaft.
0: Siehst du, und jetzt wissen alle Leute, wo wir sind. Wir sind bei Sträter Musik, der Soundtrack eines Lebens. Wir sind bei Folge 8 mittlerweile. Guilty Pleasures Reloaded heißt das Ganze. Das ist mal wieder ein Song aus der Kategorie, der ist sehr schön, der muss uns auch nicht peinlich sein, weil der ist einfach geil, ne?
2: Prince halt, ne? Ich habe ihn nicht ausgesucht, weil ich bin für Prince zu dumm. Weißt du, Prince war ein Genie, das ist mir erst klar geworden durch ganz viele Dokumentationen später, weil das Batman-Album damals beispielsweise, das fand ich so mittelgut. Das war da, glaube ich, an einem Wochenende komponiert und das ging so. Aber, was er für ein Genie war, es sind allen Songs.
1: Ja, Prince ist für mich einfach auch so teilweise so, dass ich es nicht checke.
2: Ja.
1: Wenn du so in so dieses 90er-Album, dieses Love-Symbol-Album, das war, genau, und da so, es fängt dann an mit My name is Prince, da sind so voll viele Percussions und so Trommeln, von denen du die Namen gar nicht kennst, und dann kommt als zweites Sexy Motherfucker. Als zweiter Titel, nach diesem Opening, was so ein bisschen klingt, als wärst du die übertriebene Vorbereitung für die Backstreet Boys gewesen.
2: Ja.
1: Ganz, ganz seltsames Album, aber trotzdem geil. Übrigens auch sehr interessant. Side Note, Fun Fact, ich hätte fast Kikeriki gesagt, soweit ist es schon.
2: Ja.
1: Dieser Clinch, den er mit Michael Jackson hatte oder nicht hatte, oder dass sie sich ständig versucht haben, irgendwie so zu übertrumpfen gegenseitig, das ist auch sehr, sehr interessant und recherchierenswert. Aber ich wollte eigentlich sagen, dass dieser Song, den wir jetzt gleich hören, The Most Beautiful Girl in the World, eigentlich, also alle diese Songs, die hier so sind, habe ich mal irgendwo gehört und dachte so, fuck, ist der geil, ich will den nochmal hören.
2: Ja.
1: Und da ist es dankenswerterweise so, er singt auch die ganze Zeit im Refrain The Most Beautiful Girl in the World. Und das ist einfach, finde ich, so schön, wie die Harmonien funktionieren, die Drums auch so in dieser, ich glaube, das war noch 80er, das Album The Gold Experience. Ich habe das übrigens zu Hause auf LP, also in so einer Spezialpressung.
2: Natürlich.
1: Ist total gut.
2: Ich finde aber auch ein Album The Gold Experience zu nennen. Das ist Gott sei Dank auch nicht mal ganz so dick aufgetragen. Mein nächstes Buch heißt auch das beste Buch der Welt. Da freue ich mich sehr drauf.
1: Wollen wir ihn denn hören?
2: Ja. Prince, The Most Beautiful Girl in the World.

0: Wunderbar, ne?
1: Good
0: Streeter Musik, der Soundtrack eines Lebens, heute mit Thorsten Streeter, mit Marti Fischer. Ich bin Jens Hermann und ich freue mich sehr, dass ich zwei Grimme-Preisträger bei mir in der Sendung habe. Hatte ich noch
1: Sind
0: nie.
1: Sind wir beide Grimme-Preisträger?
0: Ja.
1: Wofür hast du den Grimme-Preis gekriegt?
2: Mit Burger Lars Dietrich, unsere Doppelmoderation in der Musik-Comedy-Show Leider Laut, die wir im Kinderkanal hatten.
1: Starker
0: Siehst
1: Typ.
0: Du?
1: Freue mich sehr. Ich habe meinen habe ich jetzt auch nur gekriegt als Wingman von
0: Mach's
1: Herrn Krömer.
0: Mach's nicht kleiner.
1: Was heißt kleine? Das ist ja, vor allen Dingen hat der Kurt sich geöffnet und jetzt weniger ich war nun dabei. Und wenn ich dafür dann einen kriege, dann möchte ich mich, habe mich trotzdem vielfach verneigt und habe mich sehr, sehr gefreut und freue mich immer noch.
0: Sag mal, Marti, kurze Bitte am Rande, kannst du eigentlich den Namensgeber dieser Show auch mal für uns kurz imitieren?
1: Ja, bitte.
3: Das hatten wir schon mal in einer Fernsehsendung. Wir haben wir sollten Sachen sagen, die... Sachen, ist auch so unpräzise, herrlich, so, die in den Duden aufgenommen werden sollten. Und ich sagte voller Überzeugung, Pokémon Permanganat.
1: Sehr, sehr gut. Sehr, sehr gut.
3: Und Thorsten lag auf dem Boden. Ich fand das schön.
1: Das ist halt geil auch. Also man musste sagen, irgendwer hat mir auch eine Sprachnachricht geschickt. Ich glaube, Tané war es, die von mir hochgeschätzte Tané. Und dann wurde mir klar, dass ich das nicht bin. Und das war ein ganz komisches Gefühl, ganz seltsam. Es ist generell seltsam, wenn jemand das kann. Und es auch macht.
0: Also wenn ich dich damit ein bisschen schmeicheln konnte, dann freut mich das sehr.
1: Ah, oui, oui. Was bist du jetzt, das verliebte Stinktier aus? Nein.
2: Ja, vielleicht. Nee, aber dieses mit dem Stimmimitieren, das ist auch eine Sache, die ich in so Cartoon-Serien gesehen habe oder in Zeichentrickserien. Der eine Kuckuck, der konnte alle nachmachen. Und ich fand das als Kind oder junger oder werdender Teenie so geil, dass es einfach möglich ist. Also scheinbar, wenn der das kann, dann müsste ich das auch können.
1: Was U's können, solltest du raufen. Also. Nachts sehen, das war's.
2: Nachts sehen, also oder den Kopf so ganz weit drehen.
1: Aber Küken ernähren, bitte.
0: Wollen wir zwischendurch, bevor du weitermachst, irgendwelche Stimmen zu imitieren, nochmal ganz kurz einen nächsten Song hören?
1: Ach stimmt, war ja Radio.
2: Ja, richtig. Im Radio spielt man Musik und der nächste Song, den habe ich durch Zufall eigentlich entdeckt. Ich wollte eigentlich von Chicago hören. Wie heißt es jetzt nochmal?
0: If You Leave Me Now.
2: If You Leave Me Now, genau. Und der nächste Song, der einfach in dieser Beliebtheitsliste von Chicago stand, war You're the Inspiration.
1: Ja.
2: Und ich war überfahren. Und zwar von 5 Dampfwalzen. Von diesem, weil der Song genau diese Kraft hat, wie die Maschine, die ich gerade eben
1: genannt habe, nämlich Chicago.
2: Chicago, eine Maschine. Und aber auch der Sänger, ich habe vergessen, wie der
1: Peter
2: heißt.
1: Peter Cetera.
2: Ja.
1: So. Also der hat mehrere Namen, der ist eigentlich Peter et cetera. Cetera. Und was? Komm, der war einigermaßen okay. Der war völlig in Ordnung.
2: Der war super.
0: Der war grimmepreiswürdig.
2: Mein Humor.
1: Ich denke auch.
2: Super. Und der hat irgendwie so eine geile Art zu singen. Werden wir gleich hören. Der macht nämlich nicht so ein Vibrato, sondern der ich weiß nicht den Text, aber gleich, der macht dann und lässt den Ton so stehen. Also bei mir klang das jetzt super, viel besser als im Original. Aber
1: textlich war es nicht so gut.
2: Aber wollen wir trotzdem hören, wie es eigentlich klingt?
1: Peter Cetera, großer Fürst. Also meine letzte Erinnerung daran ist natürlich der Song Glory of Love, der dann auch von Peter Cetera gesungen wurde. Der ist ja ausgestiegen, dann hat Chicago als so eine Art Trümmerfeld hinterlassen. Und das war dieses Karate-Kid-Ding. Das war auch so ein Song, der mich in den 80er Jahren hat, der mich ummantelt wie guter Teig. Hier ist der Song Chicago, You're the Inspiration.

0: Also Freunde, also rein musiktheoretisch. Ich habe mir, also Musiktheorie ist ja irgendwo tief in mir drin begraben, weil ich das alles lernen musste. Ich wollte mal Musik auf Lehramt studieren. Es ist einfach super gemacht und so produktionell.
1: Es ist schön, ne, dass Wahnsinn. Unser Marty wirklich alle Songs auch sezieren kann, in seine Einzelteile zerlegen und wieder zusammenbauen.
2: Besonders schön ist, dass er nicht auf Lehramt Musik gemacht hat, weil dann würde er jetzt nicht hier sitzen, sondern würde irgendwelchen adipösen Torbens dabei zusehen, wie sie auf eine Triangel kloppen. Und das ist halt auch dankenswert.
0: Ja, ich bedanke mich bei mir, dass ich nicht...
1: Ja, dann kommen wir mal zum nächsten Song und der ist ja auch so ein bisschen angejatzt, könnte man sagen, oder?
0: Total, total.
2: Wer sagt den Jatz, Alter?
0: Jetzt?
2: Ein bisschen angejatzt, du Zwinki-Zwonki.
1: Angejazzt.
0: Ich mag Jatz, aber Jatz tanze ich nicht.
2: Das ist genau wie Dixieland. Das waren auch nur Psychopathen. Ist das mal aufgefallen?
0: Dixieland.
2: Leute, die Dixieland hören, trinken auch aus der Toilette.
0: Also die Kombination.
2: Viel Spaß mit der Leserpost, Freunde. Viel Spaß, viel Freude. Ich fahre gleich.
0: Was Dixieland auch schafft, ist es, dass also ungefragt Tuba und Banjo zusammenzubringen in einer.
2: Das ist immer nur. Dixieland brauchst du nur, um Hertie zu eröffnen. Weißt du? Das ist keine Ahnung.
1: Freunde.
2: Niemand.
1: Der nächste Song kommt von den Doobie Brothers.
2: Ja, ist gut.
1: Und Doobie wiederum ist ja ein Joint. Ne? Insofern passt das alles so ein bisschen auch zusammen. Ne?
0: Die so heißen, weiß keine Sau.
2: Ja, keine Ahnung.
0: Den habe ich mal in einer leider ausgestorbenen Social-Media-Plattform namens Vine, also V-I-N-E, wie eine Weinranke, gehört. Und zwar der Komiker und Schauspieler Will Sasso. Da hat er wenn Michael McDonald ist, glaube ich.
1: Ja, der Sänger.
0: Der Sänger, wenn der einsetzt, hat er dieses Nachgeweiht so. Genau so. Und dann habe ich diesen Song, der stand in den Kommentaren. Glücklicherweise, wie der Song heißt. Und ich wollte wissen, wie der in Wirklichkeit geht. Und...
1: Ah, ja. Lass dich nicht unterbrechen von uns.
0: Ich sag mal, mit dieser Stimmung verabschieden wir uns in den Song. Ich sag mal, mit Dieter Thomas Heck im Hinterkopf. Jens, fahr ab!
2: The Doobie Brothers, What a Fool Believes.

0: Streeter Musik, der Soundtrack eines Lebens, und es geht weiter mit dem nächsten Song, den sich der liebe Thorsten gewünscht hat.
1: Die Gypsy Kings, das ist ja irgendwie so ein bisschen, war das immer leicht anrüchig. Das war auch so ein bisschen, wir kennen von Gypsy Kings eigentlich eher nur so nervige Songs wie Bamboleo.
0: Volare.
1: Ja, Volare ist ja schon ganz geil. Aber Bamboleo oder dieses ganze Krawallige, weißt du, wo neun Leute parallel ein Gitarrenstück spielen und einer schreit. Aber die Gypsy Kings, auch wenn der Name ein bisschen komisch ist, sind natürlich Vorzeigegitarristen. Jetzt gibt es ja nichts Anstrengenderes als die spanische Konzertgitarre.
2: Boah, ja.
1: Oder? Also das, ich glaube, das zu spielen, da braucht man sein ganzes Leben für. Da kann David Garrett, gilt da wirklich als Halbtagsmitarbeiter, was der auf der Geige macht gegenüber dem, was so Konzertgitarristen machen, meiner Auffassung nach. Ich habe ja keine Ahnung. Und dass die Gypsy Kings angefangen haben in den 80er Jahren, uns dieses super komplexe spanische Gitarrenspiel zu vermitteln, ist hochgradig ehrenwert. Deswegen habe ich alle CDs von denen, ganz ehrlich. Und die sehen wirklich darauf aus, auf diesen CD-Covers, als würden sie dir gleich eine Karte hinter den Scheibenwischer klemmen. Wir kaufen ein Auto heute Morgen jederzeit. Aber, es ist so, aber, die haben so ein paar Stücke, die machen mein Herz komplett auf. Und das Stück ist jetzt eins. Und das hat keiner auf dem Zettel und irgendwie kann sich auch keiner richtig dran erinnern. Und das ist einfach ganz wunderschön. Und das ist von Gypsy Kings, wir hören das einfach mal. Gypsy Kings, Un Amor.

0: Sträter Musik, der Soundtrack eines Lebens. Das waren ja mal ein paar tolle Klänge, lieber Herr Sträter.
1: Dankeschön.
0: Ich freue mich, dass du uns deine Playlist zur Verfügung stellst, dass wir mal reinhören können, was du so hörst tagsüber.
1: Ich kriege sie ja wieder. Aber ja, ich fand sie auch. Das war wirklich sehr vielschichtig und schön. Wo sind wir denn? Da.
0: Wir sind bei zwei coolen Typen.
1: Richtig Guilty Pleasure.
0: Fred and Richard.
1: Ja.
0: Ah, Fairbrass.
1: Ja, Right Said Fred.
0: Meister immer, Proper im Doppelpack.
1: Immer schon Fan gewesen von den beiden Typen. Immer schon. Ich folge denen auch auf, weiß ich nicht.
2: Instagram.
1: Nee.
0: Facebook.
1: Aber ich glaube, ich folge denen auf TikTok.
2: Achso, ich dachte im richtigen Leben.
1: Die machen angenehm aufgeräumten Content, indem sie einfach mal irgendwas in ihre Kombi-Ladefläche verladen, dann auf Tour gehen.
0: Coole Typen.
1: Ich finde die komplett super. Ich finde den Sänger komplett super. Ich fand immer stark, was die gemacht haben. Ich fand jeden Song überaus eingängig, so stumpf er auch gewesen sein mochte. Ich liebe das, man kann das immer noch hören, es klingt immer noch toll. Und die haben einige Versionen gemacht von populären Songs, wie der Song, der gleich kommen wird, der heißt Where Do You Go To My Lovely. Mir ist entfallen, wer den eigentlich im Original gesungen hat. Der Song ist ein bisschen transusig in der Originalversion, aber Right Said Fred, die lehnt sich natürlich ganz weit nach vorne, nackter Oberkörper und Knüppeln. Diesen sehr melancholischen Song raus. Und das ist ein starker Song, den höre ich jeden Tag, weil ich den toll finde. Melodisch toll und textlich geht es halt darum, dass man da doch minimal mal anzweifelt, dass diese ganz besonders ätherische junge Frau in Paris das ist, was sie vorgibt zu sein. Tiefer Song und toll gespielt. Hören wir einfach. Hauptsache Right Said Fred. Das ist einfach. Hauptsache erstmal eine Runde Right Said Fred. Hier ist Right Said Fred mit Where Do You Go To My Lovely.

0: Ich könnte an dieser Stelle ganz kurz mit etwas Angeberwissen glänzen. Ich habe nämlich in der Zwischenzeit gegoogelt, von wem das Original ist.
1: Ist das dann Angeberwissen?
0: Weiß ich nicht.
1: Kurz, wenn man es im Song gegoogelt hat. Hau raus.
0: Ja, Peter Sarstedt. Ich wusste das nicht.
2: Ja. Sarstedt.
0: Ja, Peter Sarstedt.
1: Ja. Peter Sarstedt klingt wie, als wäre Abteilungsleiter bei der Kapitolversicherung. Ist ja bestimmt großer Musiker. Ich habe ihn jetzt nicht auf dem Zettel.
0: Ja.
1: Wir freuen uns da auch über Kommentare und Leserpost, weil wir es jetzt gerade nicht auf dem Zettel haben.
0: Läuft.
1: Aber starker Song und noch stärker durch Right Said Fred tatsächlich. Ja.
0: Und es kommt ein weiterer Song von deiner Playlist. Martin und ich gucken jetzt und sind gespannt, was du uns hier Schönes rausgesucht hast.
1: Das ist halt so, pass auf. Es gibt Love Songs, sind schon mal kitschig. Also da kannst du schon mal, manche haben so ein Ungut, also haben an den Kanten etwas Kitsch verbrämt. Das passiert auch Leuten wie Peter Cetera. Aber das hier, Glenn Madeiros, was auch irgendwie klingt wie ein gutes Fleischgericht. Glenn Madeiros,
2: oder? Das läuft mir direkt.
1: Richtig schön. Machen Sie mir den Glenn Madeiros, machen Sie mir Bratkartoffeln.
0: Könnte auch ein Getränk sein. Also irgendwas Trinkbares, klingt auch so.
1: Ja, Glenn Madeiros.
0: Ich nehme einen Glenn Madeiros bitte, und zwar mit Eis.
1: Glenn Madeiros ist das ist so eine Mischung aus schottischem Whisky und so eine Art Ramazzotti. Obwohl, das machen wir später. Das checkt doch keiner mehr, was wir hier machen. Pass auf.
0: Das Original ist übrigens von George Benson. Das weiß ich in diesem Fall tatsächlich.
1: James Sir Benson, Ma'am. Ja, was?
0: George Benson. Kennt ihr George Benson nicht?
1: Kennt ihr nicht James Sir Benson, Ma'am? Sie heißen Benson? Nein, James Sir Benson, Ma'am. Was?
0: Ach so,
1: James Sir, komm, ist egal.
0: Ja, aus welchem Film ist das?
1: Und das rufen die Leute wieder an. Alle Mörder sind schon da, meines Wissens. Das war damals dieser Film, in dem sich alle großen Detektive der Weltgeschichte an einem Tisch versammeln und dann geschieht ein Mord und alle sind da. Mr. Chan, also der chinesische Detektiv Chan, aber auch Columbo und alle möglichen Leute.
0: Boah, krass.
1: Wir haben den Film noch nicht gesehen und alle Mörder sind schon da, ist der deutsche Titel, ist ganz, ganz großartig. Und der Butler heißt halt James. Dieser Song hat den Kitsch, also es ist, wie soll ich das erzählen? Das ist, als würdest du, also wenn du dein Auto folierst, dann ist das Auto ja blau. Also nicht nur, aber du folierst das Auto blau. Hm? Nein, das Auto ist blau lackiert und du sagst so, nee, ich möchte gerne Chrom. Und dann kannst du so eine Chromfolie kaufen, die kommt auf den Lack drauf. Das hilft dem Lack nicht, aber dann ist das Auto chrom. Ist eine weitere Schicht drauf. Und wenn du den dann noch versiegelst, was du nicht machen sollst, dann perlt er auch noch Wasser ab. Und so ist dieser Song auch. Dieser Song ist in der Grundkonstruktion schon kitschig. Aber was sie draus gemacht haben, mit wirklich weinenden Klarinetten oder Saxophone, die unter sich machen, der Gesang, das ist jetzt Kitsch, das ist vielleicht der kitschigste Song, der uns überhaupt zur Verfügung steht.
0: In dieser Sendung? Oder überhaupt?
1: In dieser Sendung, faktisch, vielleicht auf diesem Planeten, aber faktisch in dieser Sendung, das heißt, wir werden alle danach ganz kurz einen Zuckertest machen müssen. Dieser Song knechtet einen so aus der Hose raus. Hier ist, lange Rede, wie immer. Glenn Madeiros, Nothing's Gonna Change My Love For You.

0: Wir haben heute aber wirklich ein paar sehr, sehr, sehr schöne Balladen dabei, muss ich ganz ehrlich sagen. Aber ab und zu kracht es hier auch mal richtig, ne? Also bei Sträter Musik, das Sound ins Leben. Ab und zu kracht es auch mal ein bisschen.
1: Ja, ja. Ich bin ein großer Freund deutscher Synchronschauspieler. Insbesondere natürlich von Thomas Danneberg. Thomas Danneberg, ich reiß das kurz an, hat zum Beispiel synchronisiert Schwarzenegger, Stallone, Terence Hill, aber auch John Cleese. Und da ist eine ganz besonders knödelige Variante, die er für John Cleese macht, wie ein Fisch namens Wanda oder Clockwise oder Red Race. Und ich finde, den kannst du ganz, ganz toll, so dass er ein warmes Herz. Mach mir einmal den John Cleese, John Thomas Danneberg. Genau.
2: Ah, das ist mein Anwalt, Mr. Grisham. Er wurde tragischerweise ohne Persönlichkeit geboren.
1: So, das so. Mehr, egal, komm, mach Musik.
2: Hören jetzt zusammen. Dolly Parton.
0: Warum?
2: Nein, doch. 2-5.
0: Warum?
1: Nein, doch, 2-5. Das ist fantastisch.
3: Gott, warum Vater. Wir den hören?
0: Ja, was gibt's da für eine Geschichte?
3: Eine ganz, ganz kurze, knackige Geschichte. Und zwar, als ich mit Lars Böger-Dietrich im Sommer 2019 diese schöne Sketch-Comedy, Musik-Comedy-Show, es wird mir nie richtig über die Lippen gehen, in Köln gedreht habe, da bin ich in diesem Jahr mit meinem guten Freund Emre, schöne Grüße, falls du das hörst, durch Köln gefahren in seinem sehr kleinen, aber sehr langsamen Auto.
1: Denk mal hin.
3: Und wir haben, er hat mir ein paar Songs gezeigt und einer davon war, also der warme Wind durch die offenen Scheiben, leicht bekleidete Menschen und dann in seinem Auto spielte Dolly Parton 9-to-5 und das war wirklich...
1: Also der Song spielte nur kurz, das wirkt irreführend.
3: Ja, ja, richtig. Ja,
1: der Song spielte nur einmal.
3: Für seine Spiellänge kam er.
0: Ja. Das ist übrigens die Hymne der Büroangestellten in den USA gewesen. Das ist immer für Leute, die von 9-to-5 immer ackern wie doll und verrückt. Und Dolly Parton ist ja Besitzerin eines großen Vergnügungsparks, wusstet ihr das?
3: Partonland, oder wie heißt das?
0: Das Ding heißt Hollywood Dollywood und die hasst Achterbahn, aber hat einen Vergnügungspark.
1: Das heißt irgendwie sowas wie The Hills Have Eyes.
3: Ja, aber bescheiden auch.
1: Gut.
3: Ich hätte auch Partonpark gefunden.
1: Ja, genau. Genau, und da kannst du auch Parkparten. Kannst du Parkparte werden? Du bist bei Dolly Parton Parkparte.
3: Ah, gut.
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0: Sträter Musik, der Soundtrack eines Lebens mit Thorsten Sträter, mit Marty Fischer.
1: Marty, nicht zuletzt Marty Fischer.
0: Ja, ich bin auch nur da. Mein Name ist Jens Hermann und wir haben jetzt natürlich eine geile Playliste und haben schöne Songs. Und der nächste Song ist von wem?
2: Ich habe ihn mitgebracht.
0: Ja Marty, toll. Was hast du?
2: Okay, die Begeisterung springt aus Thorstens Gesicht heraus.
1: Nee, ich mochte ihn immer gerne.
2: Ich auch.
1: Ich hab gegen den Mann, der jetzt kommt, mal Fußball gespielt.
2: Ach nee.
1: Ja. Ich kann es kurz erzählen, Eros Ramazzotti, ich war in den 90ern bei Rock Over Germany so eine Art Aufbau, Fraggle, gebucht und habe dann den ganzen Tag aufgebaut. Bei Rock Over Germany war Elton John und Jule Neigel, die heute Julia Neigel heißt, und unter anderem auch Eros Ramazzotti. Und Eros Ramazzotti hat uns abkommandiert, uns, die wir eh schon verschwitzt waren wie Hupe, gegen ihn Street Soccer zu spielen. Er, gesponsert von Giorgio Armani, kam in so einem fluffigen Trainingsanzug und seine anderen Jungs mit dem Nacken ausrasiert, alle sehr gebräunt, alle sehr durchtrainiert und wollte mit so einem kleinen Ball auf so einem kleinen Feld sehr hektisch Fußball spielen. Ich kann nicht sagen, dass ich aktiv direkt am Spiel teilgenommen habe, weil ich habe den Ball nie gesehen. Aber nach einer Stunde Spiel mit Eros Ramazzotti, der echt nur so Tutti Frutti Ragazzi ins Gesicht schrie, war ich so verschwitzt.
2: Logisch.
1: Ja. Mir kochte so die Suppe in der Puppe, dass die mich, weil ich so gestunken habe, dann ans Mischpult gestellt haben, wo es keinen störte. Und das ist ja gegen immer Eros Ramazzotti Fußball gespielt. Das ist nicht gut gelaufen.
0: Und jetzt spielt Eros Ramazzotti gegen Tina Turner, ne? Oder die spielen mit, ja?
2: Ja, genau, miteinander, also aneinander, nein, also dieser Song ist für mich untrennbar mit dieser Wohnung verbunden, in der wir damals gewohnt haben in Bad Homburg. Wir sind ein paar Mal umgezogen. Das ist auch nicht wichtig für den Song oder für Eros.
1: Doch, ich finde, wahrscheinlich ist für viele Leute ein Song von Ramazzotti und Tina Turner mit einer Wohnung in Bad Homburg verbunden.
2: Mit Sicherheit.
1: Das ist eine Sache, die man auch nicht unterschätzen darf.
2: Nein.
1: Warum den ganzen Ort gegen sich aufbringen?
2: Komm, eben. So.
1: Ja.
2: Und ich finde es einfach, ich dachte früher, als ich noch so 10 oder 9 Jahre alt war und ich den Song zum ersten Mal gehört habe, da habe ich gedacht, es sind zwei Männer, die da singen, weil Tina Turner natürlich mit ihrer Reibeisenstimme auch sehr tief kommt, was sehr toll ist für Tina Turner. Wollen wir ihn hören?
1: Ja, was bedeutet er eigentlich überhaupt? Ich spreche ja insgesamt null Italienisch.
2: La Cosa, die Sache.
1: Ja.
2: Dinge des Lebens.
1: Dinge des Lebens.
0: Vielleicht kriegen wir wieder irgendwelche wütenden Anrufe beziehungsweise E-Mails, was wir für Dilettanten sind. Aber lass uns einfach einen Song spielen.
1: Ja, das erste Mal. Ne? Ja, Eros Ramazzotti und Tina Turner, Cose della Vita.

0: Eros Ramazzotti, großartig, hat viele, viele tolle Songs, die sich gegenseitig auch in nichts nachstehen. Weißt du, dass du nicht sagst, so, ja, der eine, der kackt voll ab und der andere ist dafür so leuchtturmmäßig, gibt's auch bei dem. Aber sonst ist das alles so, auch dieses Più Bella Cosa ist auch total geil.
1: Super. Man weiß halt nicht, wovon er singt. Deswegen könnte ich mir vorstellen, das Konzeptalalbum, unser 30 Jahren erzählte ein und dieselbe Geschichte von seiner Schwägerin Ute.
0: Bisschen
1: das könnte ja sein. So, dass immer Worte kehren ja auch immer wieder. Und dann, ja, mittlerweile hat sie eine Einliegerwohnung gefunden in Bad Homburg. Das kann ja sein, dass das eine fortlaufende Geschichte ist.
2: Sicher, ja. Aber ich bin sicher, sie handelt nicht von Bad Homburg. Das wissen wir nicht genau.
1: Das wissen wir nicht genau.
2: Streeter Musik, der Soundtrack eines Lebens läuft und heute ist Marty Fischer da und Marty hat noch einen weiteren Song mit eingebracht, aber da kann Thorsten wahrscheinlich gleich ein bisschen was dazu sagen, weil Chris Rea ist so ein Song, der auch in deiner Playlist ja durchaus vorkommt.
1: Könnte. Das ist geil.
0: Ich verwechsel.
1: Das ist, als wenn du dem Chirurgen sagst, du kannst ja gut was zu sagen, du blutest ja auch. Weißt du, das ist Chris Rea. Also, Chris Rea ist natürlich...
0: Fährt Weihnachten nach Hause.
1: Ja, fährt also selber wohl auch Weihnachten nach Hause. Und hier Strand und dann Josephine. Das sind die drei Songs, die ich kenne.
0: Gut, Martin. Wunderbar. Ja, nee, mehr habe ich auch nicht zu sagen zu Chris Rea. Ich finde einfach dieses Feeling, was der Song macht, passt dankenswerterweise gut zum Titel, weil diese Stimmung, die diese ganzen harmonischen Instrumente mit diesem Bläden, Bläden, Bläden, Bläden, das ist Fachausdruck jetzt die ganze Zeit.
1: Verstehe.
0: Diese Montunos, so heißt das. Montuno, das ist diese rhythmische Figur mit, Piano zum Beispiel spielt. Mhm. Oder eine Gitarre, ich bin mir nicht ganz sicher, aber es katapultiert dich sofort an irgendeinen Strand deiner Wahl und das ist eine Party.
1: Okay.
2: Ich kann euch dazu sagen, der Mann wollte eigentlich ursprünglich gar nicht Musiker werden, sondern er wollte das Eisgeschäft seiner Eltern weiterführen und an der Eismaschine hat er gestanden und wollte das eigentlich machen. Und hat währenddessen er diese Eismaschine beaufsichtigt hat, angefangen Gitarre zu lernen. Und mittlerweile ist er über 70, hat 26 Studioalben rausgebracht und geht immer nur auf Tour.
1: Cooler Typ, oder? Was war denn das für eine Eismaschine, dass du bei Gitarre lernen kannst? Trotzdem hätte ich hätte das Eis auch gerne mal probiert.
2: Ja, das Chris Rea Eis.
1: Vielleicht wäre es richtig geiles Eis geworden und du sagst ja, gegen dieses Stracciatella-Eis ist der Song On The Beach wirklicher Schmutz. Ja. Kann ja sein, aber die Songs sind natürlich, ja doch, Chris Rea, On The Beach.

0: Streter-Musik, der Soundtrack eines Lebens, läuft und wir arbeiten uns durch eine tolle Playlist. Und lieber Thorsten, du hast den nächsten Song für uns parat.
1: Das ist parat, habe ich den vor allen Dingen für dich.
0: Parat für uns.
1: Parat.
0: Hast du den parat für uns?
1: Ja, apparat habe ich sogar für dich. Pass auf, der Song ist von Ich weiß nicht, wer die Leute sind. Wang Chung. Ich kenne nur den einen Song von Wang Chung.
0: Die hatten nur einen.
1: Hatten die nur einen?
0: One Hit Wonder.
1: Naja, dann haben sie schon mehr, aber die hat kein Mensch gehört. Ne? Keiner macht nur einen Song und kauft sich dafür extra eine Gitarre. Die werden schon viel gehabt haben, aber ich weiß, kenne nichts von dem.
0: Aber schon der war nicht so populär. Der hat einmal Platz 92 in den Charts erreicht und dann wurde er zwei Jahre später nochmal geremixed und dann hat er nochmal Platz 40 geschafft. Aber weit davon waren die nie.
1: Ja, aber das ist ein klassisches Guilty Pleasure Ding, aber der ist halt gut. Dancehall Days.
0: Läuft bei dir auf der Playlist.
1: Das ist einfach gut. Der steht so für sich, 80er Jahre. Den machst du jetzt an und die Hälfte der Leute, die in unserem Alter sind, sagen, yo, das war doch der Sommer. Wo die Brigitte leckt mich an den Füßen. Sowas, das löst was bei dir aus. Der Song löst was bei dir aus. Pass auf, der Song löst was. Machen wir jetzt mal, okay? Gedankenübertragung. Nun gehen. Wann ist der? 84? Ja, das war auch ein Jahr.
2: Der löst jetzt so ein zweites Bad Homburg aus.
1: Der löst, ja, der also mehr so ein zweites Dünkirchen. Pass auf.
2: Bitte?
1: Es gibt übrigens sehr viele dicke Kirchen in Dünkirchen. Ich möchte jetzt... Was? Wang Chung, Dance Hall Days.

0: Ganz im Ernst, das sage ich jetzt ironiefrei. Diese Sendung, die ihr macht, ist für mich eine richtige Bereicherung. Was ich da in meinen Musik- und Gehirnkatalog aufnehmen konnte und durfte, weil ihr einfach irgendwie so diese, und du vor allen Dingen wahrscheinlich,
1: Thorsten, was?
0: Die ganzen Dinger ausbuddelt,
1: ja,
0: das von denen ich weder Titel noch Interpret weiß. Und wie sollst du dann nach so einem Song suchen? Also das ist super.
1: Das ist super. Jetzt sind wir immer noch unter der Wirkungsmacht von Angelo Branduardi.
0: Ella Pulce,
1: das ist wirklich, das ist so eine Sendung, die wir für uns machen, in der Hoffnung, dass sie einer hört. Das sind ja, das eigentlich immer so die besten Sendungen.
2: Mittlerweile hören es eine Menge Leute. Wir haben sogar einen eigenen BB-Radio-Stream. Ja, da kann man also egal wann in die Sendung einsteigen,
1: das laufen. Das hätten wir auch nehmen.
2: Genau. Alle Sendungen, die bisher gelaufen sind, laufen als Stream durch. Man kann sie immer raufklicken und es gibt jede Folge auch einzeln. Da ist die Musik allerdings gekürzt aus rechten Gründen. So.
1: Ja.
2: Jetzt zurück zum Thema.
1: Ja, genau. Das Thema, der nächste Interpret war, der war auch stark. Der hat 3 Songs gemacht, die ich kenne, die ich stark finde und
2: waren
1: danach
2: auch die einzigen 3.
1: Verloren wir uns auch. Ne? Ich weiß nicht, was der Mann macht. Er heißt Gazebo. War, glaube ich, ein Italiener.
2: Paul Mazzolini?
1: Ja, dann würde ich sagen, das stimmt. Mhm. Er war Italiener. Gazebo ist übrigens, wenn wir das mal durchrecherchieren, ich glaube, so eine Art Sofa.
2: Ich habe gehört, das ist ein Gartenpavillon oder eine Laube.
1: Dann, genau, ein Gazebo ist ein Gartenpavillon. Was laber ich hier für eine Scheiße? Das ist überhaupt kein Sofa. Richtig, das ist so ein Gartenpavillon. So, ne? Genau, das ist ein Gazebo. Von daher schöner Künstlername. Ich werde das nächste, wenn ich mir einen Künstlernamen mache, mir auch ein technisches Gerät.
0: Ja, genau. Das klingt alles gerade so wie MMM. Möbel machen Musik.
1: Aber er heißt Gazebo. Ich werde mich auch Kercher Kotlewski.

0: Suzuki nennen in meinem nächsten
1: Leben. Ich würde mich John Deere nennen. Nach einem Traktor.
0: Wir wissen doch, wer John Deere ist. Wir wissen, ich habe Arbeitsstiefel von John Deere, aber keine Arbeit. Die sehen aber gut aus. Ja. Gazebo, das war zu laut. Mit diesen Songs, in denen er immer so leicht überperformativ in so Kostümen, weißen Satin-Shirts, viel im Smoking, da ordentlich was wegstrampelte, und das hat viel Spaß gemacht. Also ich fand, der Song, der jetzt kommt, der ganz klar von irgendeinem Sex-Maniac handelt, der durch die Nacht läuft wie so ein Sittenstrolch im Smoking, irgendwie nicht so schön, wenn man es bedenkt. Es bleibt trotzdem ein toller Popsong, und der nächste war dann, was waren denn die anderen
1: Songs? I Like Chopin war der erste.
0: I Like Chopin war der erste, was eine einigermaßen triviale Aussage ist.
1: Und irgendwas mit Telephone Line oder so ähnlich gab es auch noch, so Telefon, Dingsbums, keine Ahnung.
0: Weiß ja, nicht es gab genau. Dann noch einen, dann gibt's vier. Aber das ist auch, wir hören jetzt auf jeden Fall den zweiten. I Like Chopin ist ja allgemeines Kulturgut, aber wir hören jetzt von Gazebo, Lunatic.

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1: Und Marty Fischer.
2: Ich bin Quack, der Bruchpilot.
3: Meine Fresse.
1: Ja, welchen Song haben wir denn als nächstes?
3: Weiß ich nicht. Ach so, Duran Duran. Wir hatten das schon mal, deswegen Quizfrage nochmal. Warum heißen die so?
1: Aus dem Film, habe ich mir gemerkt.
4: Wahrscheinlich habe ich bei der Stelle nicht so gut aufgepasst. Warum heißen die so?
3: Glaube ich, der verrückte Wissenschaftler hieß Duran Duran im Film Barbarella.
4: Ja,
3: mit Jane Fonda.
4: Ja.
3: Und da haben sie sich den entliehen. Duran Duran, immer schon Stilikon gewesen, auch wie Spandau Ballet. Sind immer extrem gut aussehende Menschen. Leider ist einer der Jungs jetzt schwer an Krebs erkrankt. Wohl auch nicht heilbar. Und das ist alles ganz schrecklich. Deren Musik aber leuchtet weiter. Die haben immer Musik gemacht, die so mal knapp vorbei war am Publikumsgeschmack. Ich meine, Wild Boys ist natürlich... Das ganze Konzept zu sagen, binde mich bitte in Lederklamotten an eine Windmühle, wir drehen das dann den ganzen Tag. Das war stark, da hat man schon mal drüber gesprochen, aber Duran Duran ist immer ein Platz in meinem Herzen. Es ist immer diese Melodien, die immer so, die biegen immer nach links und rechts ab und dödeln so und es ist trotzdem immer toll. Toll gesungen, starke Songs.
1: Simon Le Bon als Sänger immer sah gut aus, ne? Gut aussehender Typ.
3: Sieht immer noch gut aus. Mhm. So ein bisschen, ein bisschen teigig, wie wir alle. Also du jetzt nicht, aber ich vor allem. Und aber die sehen immer noch gut aus und haben immer noch den Style. Deswegen hören wir jetzt auch Duran Duran mit Ordinary World.

0: Ah, ja, geil.
1: Geiler Song, muss man auf jeden Fall sagen.
0: Das
1: ist auch eine schöne Playlist, die wir heute in dieser Show haben bei Sträter Musik.
2: Das ist gar nicht richtig Guilty Pleasure, also wenn man die aufschreibt, fühlt man sich leicht, hat man so ein leichtes Schamgefühl, weil man will ja auch für eine lässige Sau gehalten werden. Aber wenn man dann hier sitzt, wir alle drei zusammen und das spielt beim Tässchen Tee, stellt man fest, dass das ist einfach nur Pleasure.
1: Ja.
0: Ja, eben.
1: Absolut. Den nächsten Song habe ich verbrochen übrigens.
2: Ja, Fleetwood das wollte Max. Ich gerade sagen. Ich habe da nicht draufgeschrieben.
1: Ja, habe ich draufgeschrieben. Fleetwood Mac ist ja, also ich hatte 1977 das Album Rumours.
0: Geil.
1: Und Stevie Nicks und Mick Fleetwood waren für mich großartige Musiker und der verfolgt mich, dieser Song. Ich habe mal wirklich 20 Jahre nicht gehört, aber es gibt es ja einen neuen TikTok-Trend und das Ding läuft hoch und runter bei TikTok und wird von ganz vielen Leuten dort verwendet für alle möglichen Sachen. Und jetzt gibt es von Stevie Nicks mittlerweile, die hat einen einzigen TikTok-Beitrag.
2: Ja, den mittlerweile von Stevie Nicks. Schade, wir hätten uns das gewünscht, aber...
0: Satz mit X.
2: Warte mal, aber Satz mit X.
1: Die hat 28 Millionen Views auf diesem Video, wo sie diesen Song genau singt und also die ganzen jungen Menschen, die den Song vorher nicht kannten, haben sich den einfach mal genommen und haben da was Neues draus gemacht und ich fand das wirklich legendär und dieses Album Rumours, ich weiß nicht, einer von 6 Haushalten in den USA hat das Ding zu Hause, ich habe es natürlich auch, ich habe es als Vinyl und als CD.
2: Ich das müssen wir mal Vinyl kontrollieren in so einer Siedlung.
0: Ja, genau.
2: 6 Häuser finden, da die Türen eintreten, wenn da kein Album ist.
0: Fahren Sie zu Hermanns.
1: Zugriff. Die Statistik stimmt nicht.
2: Wir gehen jetzt rein.
1: Ja. So. Das heißt, ihr kennt und mögt den Song gar nicht und ich muss den jetzt mit den Leuten vor dem
0: Radio
1: jetzt
0: mögen rein. Moment mal, ich habe Rumours auch zu Hause, auf Vinyl.
1: Oh.
0: Aber so viel sei gesagt.
2: Ich habe sogar Blasphemous Rumours von Depeche Mode zu Hause.
0: Oh, das guck, da, so.
2: Und das Rumours ist mein Lieblingshotel tatsächlich in München.
1: Ja,
2: es gibt schreibt Rumours. Sich halt vollkommen anders. Ja.
1: Es gibt auch Rumours vom Timex Social Club, das war ein 80er Funk-Hit, ne?
2: Rumour heißt, glaube ich, auch die Tochter von Bruce Willis, was ein komischer Name ist.
1: Würdest du trotzdem so freundlich sein, diesen Song mal anzusagen, dass wir ihn einfach mal hören können?
2: Fleetwood Mac, Dreams.

0: Dreht der Musik, der Soundtrack eines Lebens läuft und ja, jetzt ist wieder einer von euch beiden dran mit dem nächsten Song. Ja, Marty oder Thorsten?
1: Ja, das bin ich.
2: Der Marty ist dran.
1: Ja, Beatles geht auf meine Kappe. Ich habe letztens wieder so ein bisschen Alben durchgehört von denen. Also nach Help finde ich, ist einfach alles, also oder fast alles geil, aber das meiste ist geil von den Beatles nach Help, also ab Rubber Soul. Und von No One ist auf dem danach auf Revolver drauf, was auch schon geil anfängt mit John Lennon, der einzählt 1, 2, 3, 4 und im Hintergrund hustet jemand. Ich glaube, es kommt nach der 4, aber es ist auch super. Und dann so 1, 2, was ein bisschen klingt wie Batman. Batman, aber sie singen Taxman. Das hören wir aber gar nicht. Wir hören jetzt einen sehr beruhigten Song von No One.
0: Geschrieben von Paul McCartney übrigens.
2: Ja. Das hilft.
0: Das geht um Ende einer Liebesbeziehung.
2: Das ist ja gut, wenn es nicht
0: geschrieben wegen war. Eines Skiurlaubes in der Schweiz.
1: Ach, okay. Und da hat sie sich
2: mittags. Ich möchte noch konkretere Daten.
1: Beim hier Eisbein
2: wir
1: oder
2: ein,
1: was
2: wir ist hatten, man? Wir hatten einen Eisbecher Cappadocia.
0: Es ging mit um seine ehemalige Freundin Jane und wahrscheinlich war es kurz am Nachmittag genau, als die Sonne langsam unterging.
2: Ja, die Beatles. Ein großes. Ich persönlich bin so ein Bauer. Nicht so ein Bauer, man sagt das im Ruhrgebiet, Bauer ist so ein bisschen so, guck nicht nach links und rechts und mach seins. Ich habe das nach Help und du weißt schon, She Loves You und ne? Close your eyes. Danach, also das ist das, was ich von Beatles kenne, nicht gerade eben das Weltkulturerbe. Es gibt verschiedenfarbige Alben, das ist Konsens. Und ich bin nie in die Tiefe gegangen und ich freue mich darüber jetzt mal mit euch gemeinsam. Oh, das ist jetzt wie WDR 4.
0: Ja, lass
2: uns
0: eintauchen.
2: Jetzt mit euch gemeinsam einen Song zu entdecken, wo es heißt, die Beatles, die Pilzköpfe, mit For No One. 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

0: Da leuchten die Augen des Musikprofessors Marty Fischer.
1: Ja, ja, klar, natürlich.
2: Bist du Musikprofessor auch noch?
1: Ja, sicher. Könnte ich mir einbilden, ich sei es.
2: Ja, gut. Mhm.
0: Auf jeden Fall bist du jemand, der einen Song zerlegen kann bis auf die letzte Note und ihn anschließend wieder zusammengebaut bekommt und der funktioniert dann auch noch. Oder ja. Er klingt besser als vorher, das kann auch sein.
2: Ja. Das hat er gemacht mit der Fünften von Beethoven. Danach war es Fred, come to bed. Das ist halt, wenn man das Unnötige rausnimmt. Boom, boom, boom, boom, I want you in my room. Wenn du einmal dran warst, warum denn nicht?
1: Ja, ich sagte ja, ich kann Dinge möglich machen.
0: Ein Loop zwischendurch.
2: Ja.
0: Marty Fischer hat einen wunderbaren YouTube-Kanal, da kann man mal reingucken zwischendurch. Und da nimmt er ganz viele Musiken mal so ein bisschen auseinander und baut sie wieder zusammen. Also toll, wirklich. Ich bin ein großer Fan.
2: Ich hätte gerne eine Heavy-Metal-Version vom Ültjemann. Kennt ihr noch? Komm, nee. Stehe ich hier und singe, kommen Sie von nah und fern. Sie fassen mir an die Nüsse, Sie haben halt Ültje gern, irgendwie so.
1: Achso, eine Heavy-Metal-Version?
2: Ich finde schon.
1: Ja, wird dir demnächst zugeschickt.
2: Der Ültjemann, dankeschön.
1: Also ja,
2: ich finde, dass der Ültjemann, da ist nicht viel gemacht worden.
0: Wir kommen zum nächsten Hit und das ist ein sehr, sehr cooler Tipp. Du hast mir gesagt, lies mal die Biografie von Elton John. Ich habe es getan.
2: Ja, lies mal die Biografie von Elton John.
0: Ich bin total begeistert.
2: Oder?
0: War vorher schon Elton John-Fan, jetzt bin ich noch ein größerer Elton John-Fan.
2: Was für ein reflektierter Mensch.
0: Wahnsinn.
2: Wahnsinn.
0: Es ist tatsächlich einer der größten Künstler der Welt. Also der kommt jetzt mittlerweile bei mir in einer Liga mit Michael Jackson.
2: Und wenn mir gar nichts einfällt, wiederhole ich einfach anders betont, was du sagst. Komm, wir versuchen das mal.
0: Okay.
2: Kommt in einer mit Michael Jackson.
0: Ich erzähle, dass ich dieses Buch gelesen habe und dass ich es toll finde und seine Geschichte unglaublich lesenswert ist.
2: Unglaublich lesenswert. Das merkst du, das funktioniert
1: das,
2: immer.
1: Das ist halt ja, bestätigt. Die letzten zwei Worte einfach wiederholen. Man fühlt sich verstanden.
2: Lesenswert.
0: Ich fühle mich verarscht. So. Es ist egal. Aber ist egal.
2: Nein, ich habe es ja auch gelesen und dir auch empfohlen.
0: Ja.
2: Das war ein kleiner Büchertipp. Und das ist wirklich, es geht in die Tiefe. Es ist nicht ganz so dieses, ich bin der Größte, viel Spaß mit meinem Buch, sondern eine Selbstdemontage.
0: Ich scheitere zwischendurch auch mal. Ne?
2: Eine hochironische Selbstdemontage.
0: Absolut.
2: Und er beschönigt nichts und das ist stark und es ist kein dünnes Buch, aber es ist nicht anstrengend zu lesen. Das ist großartig.
0: Und es gibt auch einen Film über Elton.
2: Tatsächlich mit Taron Egerton, stark auch. Taron Egerton, ein intimer Freund, also ein guter Freund auch von Elton John. Taron Egerton, wir alle kennen ihn aus Kingsman. Und er hat danach ein ganz großer Charakterschauspieler, was man gar nicht denken sollte. Ich dachte auch, sobald er eine Bomberjacke anhat, bin ich da eigentlich raus. Aber der war toll. Und der spielt halt Elton John. Und das ist so ein bisschen, auch der Film ist leicht dekonstruiert. Der durchbricht mal die vierte Wand. Oder, weißt du, fängt auch an, dass der erzählt sich nicht linear. Und das macht großen Spaß. Taron Egerton singt die Songs selbst. Und das ganz toll. Also auch da ist einer dran gegangen, hat gesagt, wir machen jetzt keine Vollsynchro. In diesem Fall, er hat eine ganz schöne, nochmal aufgepeppte, zerlegte Version dieser Songs. Goodbye Yellow Brick Road ist dann nochmal orchestral untermalt und so weiter. Elton John ist ja auch mit immer am besten, wenn er einfach macht so. Und dann, und was tatsächlich Major Tom war für This is Ground Control to Major Tom.
0: Ja, David Bowie.
2: Ist das nochmal? Space Oddity heißt das Stück. Das ist Rocket Man für Elton John und das kommt jetzt. Elton John, Rocket Man.

0: Boah, dieses Ride-Becken ist auch so unglaublich spitz gemischt. Ich habe die ganze Zeit gedacht, so, mach das leiser oder so, ja, wenigstens.
1: Mein Ride-Becken ist auch sehr spitz gemischt, muss ich sagen. Muss aber auch sagen, dass ich seitdem noch nicht mehr geritten bin. Also wirklich, ich war 2 Wochen auf Kur, ich reite nicht mehr.
0: Wenn man sich unterwegs die Hände waschen will. Reitbecken.
1: Das ist Reitbecken, genau.
2: Ich entschuldige mich an dieser Stelle bei unseren Zuhörern und sage, nach müde kommt blöd, das ist einfach so. Aber deshalb habt ihr auch diese Sendung gewählt, ja. Schräger genau. 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Hier läuft nämlich richtig coole Mucke mit 3 richtig coolen Typen.
1: Und das hätte ist das aus Radio Powerplay?
0: Das ist so irgendwie mit der Stimme so. Ja. Denn hier läuft richtig coole Mucke mit richtig coolen Typen. So eigentlich.
1: Ja, das
0: lutsch mich rund und nenn mich Bärbel. Schöne Grüße an Martin richtig. Kessler.
1: Ja, schöne Grüße. Hier läuft richtig coole
2: Mucke.
1: Mucke.
2: Mit richtig.
1: Was hatten wir davon, das Typen. Wort einfach korrekt als Musik auszusprechen? Es ist Mucke.
2: Kann auch Musik sagen.
1: Mucke.
2: Hier läuft richtig super. Coole Musik. In den Radio innen drin, wisst ihr?
0: In den Radio.
1: Wisst ihr? In den Radio.
0: So, wir kommen. Radio, Ketze, Ketze, Radio. Radio, Ketze. So. Ja, alles klar. Und jetzt geht's weiter mit.
1: Bitte.
2: Wir kommen vom Radio zum elektrischen Licht.
0: Ja.
1: Wow, was für ein Übergang. Genau, das elektrische Lichtorchester. Was ja auch wichtig ist.
0: Ja, was erstmal sehr leise klingt.
1: Ja, im Dunkeln ist schlecht munkeln. Genau, was ja erstmal sehr, das stimmt. Da ist es wahnsinnig schnell. Ja. Und Song, das ist, geht zügig. Das Electric Light Orchestra. Wenn ich früher im Kassettenrekorder aus dem Radio Songs aufgenommen habe, denn dafür war es ja da, es war eine einzige Raubkopie Factory. Mhm. Ja, weißt du, da habe ich daneben gesessen mit dem Kassettenrekorder, beide Finger auf Aufnahme und Play. Und dann kam, ich wollte immer Kiss aufnehmen. I Was Made for Loving You und, ne?
2: Und dann kam ELO.
1: Und alles Mögliche. Und dann kam vorher mal ELO. Und dann kam vorher, da musstest du erstmal abwarten. Und du wusstest nicht, wann der Song bei denen vorbei ist. Ja, bei Kiss ist ja, bei Kiss ist ja immer diese Schrank, thank you! Fertig. Und bei Electric Light Orchestra konnte das noch ewig weiter wabern. Das war schwierig. Und, aber das, die Songs sind halt stark. Die Songs.
0: Ja, stimmt, hast recht. Aber als du gesagt hast, der plätschert so aus, da fiel mir gerade ein Fun Fact. Achtet mal drauf. Am Ende von Mr. Blue Sky kommt so noch so ein Klavier, was so spricht.
1: Ja.
0: Und weißt du, was das sagt?
1: Nee.
0: Ich habe immer gedacht, das wiederholen nochmal dieses Mr. Blue Sky. Nein. Habe ich gedacht. Aber es ist ja die, ich habe das Doppelalbum zu Hause auf Vinyl. Die erste Seite der zweiten Scheibe endet mit Mr. Blue Sky. Und die Platte sagt dir durch dieses vokoderte Klavier, please turn me over. So.
1: Das ist creepy. Und das ist, dann kam das als CD raus und haben die Leute da gestanden.
0: So, was mache ich jetzt? Soll ich den Player umdrehen?
1: Das ist stark.
2: Das spielt ja auch, wenn er auf dem Rücken liegt, der Player. Das haben wir noch nie probiert. Wahrscheinlich nicht, weil die Abtasteinheit die CD nicht erreicht. Wir wissen es nicht.
1: Die klassische Abtasteinheit. Hm. Wer kennt sie nicht? Jetzt kommt beim Masseur rein, ich 9 Leute sichern den Raum. Oh. Wir gehen jetzt rein, wir sind die Abtasteinheit. Na, wenn das kein Steiß ist, weißt du, 2 sichern den Raum. Safe! So,
2: ist jetzt gut. Wir sollten ihn hören, finde ich.
1: Ja, finde ich auch.
2: Ja? Und zwar bis zum Ende.
1: Mhm. Bitte. Electric Light Orchestra, Mr. Blue Sky.

0: Später Musik, der Soundtrack eines Lebens. Wir kommen zum nächsten Song und das ist ein Song von einem Typen, den Marty auch perfekt imitieren kann. Es geht...
1: Was?
0: So, Hitler. Nie behauptet, du hast mit dem auch eine ganze Menge zusammen gemacht.
2: Ja, ja, stimmt. Ja, es geht um Bürger Lars Dietrich natürlich.
0: Ja.
2: Ja. Der, also wir, was, ich kann ihn gut nachmachen, heißt, wir machen gemeinsam Stefan Raab nach und meistens eigentlich nur diese Stelle am Anfang von Ein Bett im Kornfeld, wo dann dieses, da steht der Bürger Lars Dietrich und der Stefan, der steht da und so, diese ja. Nochmal machen wir dann und so, Elton und sowas, das machen wir ganz, ganz oft gemeinsam. Ja. Aber Lars ist, den gibt's auch nicht nochmal.
0: Also, Marty ja auch nicht.
3: Ja, letztendlich.
2: Dann kennen wir so den Thorsten, aber auch nicht.
3: Naja, aber versucht hast es schon.
0: Ah.
3: Hast du auch gut gemacht.
0: Warum hast du den Song gepickt?
2: Danke. Weil der, ich wollte irgendwas, was mit dem Titel dieser Sendung zu tun hat, auch mit reinbringen. Wobei das auch kein Guilty Pleasure ist. Es ist eher auch wieder so ein Pleasure. Das Guilty hat da gar nichts, Jochen Malmström würde sagen, von rechts wegen gar nichts verloren.
3: Von rechts wegen kommen, sagst du vernünftig dann auch von.
2: Ja, das hat er von rechts wegen überhaupt nichts verloren.
3: So. Bitte?
2: Bitte. Danke, bitte. Bitte. So. Und im Originalsong, ne, Dr. Hook Sexy Eyes, ja, also die Augen. Mhm. Und dieses Sample, was da dann darauf davon genommen worden ist von Stefan Raab, der das produziert hat, wunderbar produziert, mit diesem, dass dieser Song im Original, der noch gar nicht so diesen Sub-Bass hat, dann den plötzlich bekommt und der fängt an zu grooven. Und das ist einfach geil. Wenn ich das höre, möchte ich am Strand sein.
3: Ja, und dann lass uns das mal hören. Wenn du am Strand sein willst, bitte, bring ich dich an den Strand. Das zweite Mal.
2: Danke.
3: Ach, Herrn. Bürger Lars Dietrich, Sexy Eyes.

0: 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Einfach auch so gaga. Ja, das ist super geil. Der Raab hat ein Händchen dafür.
1: Der Raab hat ein Händchen dafür und ich muss aber auch sagen, der große Geniestreich von Raab war für mich, Wada hade du da. Ja. Also da jemanden im Park zu belauschen, der so mit seinem Hund redet, das zu behalten und dann daraus einen Song zu machen. Vor sowas ja, ziehe ich alle Hüte. Und sich dann hinzustellen so im goldenen Anzug und dann Wada hade du da. Das wird auch für ewig hängen und das wird in etwa 100 Jahren, wirst du sagen, das ist gehört in den Kanon mit Loriot. Weil Wada hade du da.
0: Und das auch noch dann so einen Frauen-Background-Chor singen zu lassen. Ja,
1: war da harte Dude da.
2: Stark. Aber es war alles stark von ihm und auch der Song mit der Maus war super. Ach, und der Maschendrahtzaun, da war auch so. Also es war
1: die arme Frau.
2: Absolut, ja.
1: Die arme Frau.
2: Wir kommen zum nächsten Song und den hat sich Thorsten rausgesucht und es geht um einen meiner Lieblingsseriendarsteller und zwar um
1: Günther Fietzmann. Es ist tatsächlich
2: nein, falsch.
1: Es geht um Kiefer Sutherland.
2: Ja.
1: Wo immer das liegt. Tatsächlich habe ich Kiefer Sutherland.
2: Im Süden.
1: Ja, ja, klar. Aber die Sache ist die, dass immer, wenn renommierte Schauspieler, wie nehmen wir Kevin Bacon oder nehmen wir Kevin Costner, nehmen wir alle, die Kevin heißen so. Einfach und aus Amerika kommen. Wenn die eine Folk oder eben Country and Western Band gründen, dann fußt das ganz viel natürlich auch auf dem persönlichen Erfolg. Wenn man mal so ein Konzert gesehen hat von Kevin Costner, was ja möglich war, dann wurde zum Anheizen, wurde erstmal eine Stunde nur Ausschnitte aus den Filmen gezeigt. Mit Reiten hier und Fechten da. Und dann kam er mit Hut auf die Bühne, hat er gespielt. Und da sind auch, der hat auch starke Songs. Aber dann habe ich ihm in der Zeche in Bochum, und das war jetzt mal wirklich 3 Tage vor Corona, in der Zeche in Bochum Kiefer Sutherland gesehen, der ein Konzert gegeben hat. Und der war schon erkältet. Also vielleicht war es der erste Infizierte, den ich je gesehen habe. Aber der hat das Konzert gespielt vor, ich glaube 2000 Leuten werden da gewesen sein, hat sich oder 1000, ich schwer zu schätzen. Ich war ganz vorne durch schlimmes, halb prominentes Erschleichen eines vorderen Stehplatzes und habe dieses Konzert gesehen und muss sagen, dass Kiefer Sutherland, der scheinbar auch die Songs selber viel schreibt und auch dann instrumentiert, ein derartiger Fürst des Country-Songs ist, dass ich mir alle Alben von ihm gekauft habe und, was ich nie tun würde, ein Tour-T-Shirt, auf dem Kiefer steht.
2: Echt?
1: Ja, und das steht vorne drauf, damit man auch weiß, wo mein Kiefer ist.
2: Wann
1: und
2: das trägst du das?
1: Das ist eine gute Frage, aber ich habe es halt.
2: Okay.
1: So. Und da hinten sind die Tourtermine drauf mit Bochum und allem und dann musste die Tour natürlich abbrechen, kann man sich denken. Aber ein nahbarer Mann, der da sich den Wolf performt hat und der toll live klingt und der toll singen kann. Hm. Wirklich, alle Alben von dem sind gut. Er raucht auf den meisten Covers, das scheint ihm jetzt auch nicht ganz so wichtig zu sein, wie das rüberkommt. Und da, wir hören jetzt mal von Kiefer Sutherland, eben diesem Kiefer Sutherland, diesem 24, ich hetze von A nach B, Kiefer Sutherland.
2: Ich liebe die Serie.
1: Ja, verstehe ich. Wir hören jetzt von Kiefer Sutherland folgenden Song, und das ist auch ein wunderschöner Liebessong, I'll Do Anything.

0: Stark.
1: Stark.
0: Ich glaube, wir sollten den Sendungstitel noch einmal überdenken, weil Guilty Pleasures Reloaded ist es eigentlich gar nicht.
1: Gar nicht.
0: Es sind bis jetzt also großartige Songs dabei, die uns nicht ein bisschen peinlich sein müssen.
2: Nicht mal La Pulce d'Aqua.
0: Nicht mal der.
1: Das in etwa für die, die gerade erst zugeschaltet haben, wie folgt klingt.
2: La Pulce d'Aqua.
0: Ich empfehle
2: das
0: übrigens,
2: war hinterlistig und du weißt das auch.
0: Ich empfehle übrigens allen, nachdem die Sendung hier im Radio gelaufen ist, nochmal den Podcast sich anzuhören, weil das gibt's natürlich wieder als Podcast, logischerweise. Ja. Und da kann man sich die ganze Sendung nochmal anhören mit allen.
2: Man kann auch irgendwo abonnieren, habe ich gehört.
0: Genau,
2: und so unbedingt. Und liken und sowas. Wo geht das? Weißt du das?
0: Bei unseren sozialen Kanälen, logischerweise, abonnieren. Und wir sind in sämtlichen Foren, wo man Podcasts hören kann. Oder auf YouTube sind wir. Also wir sind eigentlich überall.
2: Das ist eine gute Info und die solltet ihr euch behalten da draußen. Geht hin, liked, abonniert und erzählt es weiter.
0: In der kostenlosen BB-Radio-App. Da gibt es auch Sträter Musik, den Soundtrack eines Lebens, und zwar als Dauerstream.
1: So liked, abonniert und teilt, das ist auch das Moderne. Haben sie gedient? Findest du dich auch? Das ist so ja. Dieses. Ach. Haben sie überhaupt gedient? Das ist genauso. Ein Like-Teil, aber ja, wirklich ja. So ein leicht passiv-aggressives
0: der Kommando. Der nächste Song bitte, lieber Thorsten.
1: Richtig, Paul Simon. Wir kennen ihn von Simon und Garfunkel. Mhm. Das heißt, wir singen für Lacko im Park, was stark vereinfacht dargestellt ist. Die haben ja dieses Jahrhundertkonzert gegeben, um nicht zu sagen Jahrtausendkonzert im Central Park.
0: Haben sie kein Geld für bekommen?
1: Wahrscheinlich haben sie Geld dafür gekriegt, aber ich weiß nicht, wie die Einlasskontrolle da gelaufen ist, ob das jetzt eine Buche dann gemacht hat. Auf jeden Fall waren die alle im Central Park, 5000 Menschen. Simon und Garfunkel, die beiden, der Lockenkopf und der andere, haben dann eine Brücke über sehr aufgewühltem Wasser gespielt und all diese Sachen. Der Boxer, I am a Rock, schon da früh vorgegriffen, diese ganzen Filme mit Dwayne Johnson. Und das alles ist natürlich großes Wiege auch wieder Weltkulturerbe der Musik. Das kann man sich immer anhören. Ganz, ganz fantastischer Folk. Und Paul Simon, die haben sich ja dann später aus irgendwelchen Gründen dann getrennt, vielleicht auseinandergelebt, der eine wollte was anderes machen. Und dann kam Paul Simon um die Ecke. Zuerst sah ich das Video, in dem Chevy Chase, der amerikanische Saturday Night Live Komiker Chevy Chase, im Prinzip den Song alleine performt. Und es geht in dem Song, in dem wir jetzt hören, im Wesentlichen darum, dass das offensichtlich Paul Simon, der ist etwas verstiegen, der ganze Song, weil er wohl einen Leibwächter haben will, den er Buddy nennt und der darf ihn dann Al nennen. Und es ist absolut, es wirkt ein bisschen psychotisch, aber in geil. Der Song ist gut, die Musik ist toll, man weiß nicht genau, was er will. Das ist ein klassisches Guilty Pleasure eigentlich, weil ich nicht weiß, warum ich den höre. Ich kriege davon aber gute Laune und weiß nicht, warum. Und das ist halt so, ja komm, ist jetzt auch egal, man muss ja nicht alles immer begründen. Paul Simon, You Can Call Me Al.

0: aber er folgt einem musikalisch-schematischen Muster, das mir immer zutiefst ins Gelumpe fährt. Also ich muss leider sagen, dass du bist ein Wunder, so wie ein Wunder, auch auf dem Wortspiel-Level, ein Wunderpunkt in meinem Leben, da bin ich ganz dabei, oder Augen zu und durch. Also all diese Sachen, man kann es immer hören, ich verspreche Ihnen, selbst wenn Sie da Widerstände spüren, wenn Sie lange genug Wolfgang Petri hören, geht es Ihnen besser. Dann hat er jetzt eine Phase, er hat die Schweißbändchen, die Freundschaftsbändchen beiseite gelegt und einmal feucht durchgewischt. Dann ist er als Pete Wolf, was sich auch ein furioser Künstlername ist, wenn man nicht drauf kommt, wer es singt, hat er ein bisschen Country Western Rock gemacht, meines Wissens. Das war so mehr so ein Herzensprojekt. Und jetzt ist er wieder da. Und ich muss leider sagen, leider.
1: Geil. Leider
0: also geil. Lieber Wolfgang Petri, ich bin ein großer Fan. Mittlerweile sehen Sie ein bisschen aus wie der Tod auf Socken, weil sich die Haare immer so hoch tupieren. Der Mann hat gut abgenommen.
1: Also eine Mütze wäre gut für ihn, ne?
0: Nein. Ich bin schon, der hat immer noch mehr Haare als ich, der Mann, ne? Aber Wolfgang Petri ist halt so eine aufrechte Type. Der hat in den letzten Jahren trotzdem geile Popsongs geschrieben. Und mit dem neuen Album, dessen Namen mir entfallen ist, spielt aber keine Rolle, hat er erstmal ausgekoppelt einen neuen Song. Und das Alte, das ist eben das. Das können nur die ganz Großen. Das Wolfgang-Petri-Gefühl, das sich einem überstülpt, wie so ein erhitzter Bademantel, wo einem sofort die Füße zucken, es war sofort wieder da. Und das konnten in letzter Zeit nur zwei. Das war einmal Wolfgang Petri und das war Depeche Mode mit Ghost Again. Mhm. Das hat mich auch extremst gefesselt, diese beiden Songs. Und das sind meine beiden Songs, die ich täglich höre, nämlich Ghost Again von Depeche Mode, was jetzt nicht kommt. Und jetzt, pass auf, komm! Wolfgang Petri, gib mein Herz zurück.

0: wirklich mal sagen an der Stelle, also musikalisch sind wir sehr, sehr vielfältig aufgestellt. Das müssen wir auch an der Stelle mal betonen. Ja,
1: das
0: oder?
1: Gibt es nur bei BB Radio. Sträter Musik. 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
2: Absolut. Sehr, sehr gut.
0: Sträter und Freunde. Ja, wir sind ja auch da. Marty Fischer ist da.
2: Ihr seid auch Freunde.
0: Jens ist auch da.
2: So muss ich das sehen.
0: Wir haben schöne Musik und Marty hat den nächsten Song gepickt.
3: Richtig. Denn als ihr in einer vergangenen Episode von Billy Idol gesprochen habt und dann kam, glaube ich, Rebel Yell, habe ich insgeheim gehofft, dass White Wedding kommt. Weil ich finde den einfach nur so schon geil wegen des Tempos, das der hat und wegen diesem geilen Gitarrenriff. Weil sie den und damit wir das jetzt nicht den ganzen Song nachmachen müssen, hören wir ihn einfach, oder?
2: Das ist ein stabiles Konzept. Soll ich mal?
3: Ja.
2: Ah, ich liebe das.
3: Hau rein.
2: Ich liebe das aber auch, Musiktitel anzumachen.
0: Komm, sag ihn an.
2: Billy Idol, White Wedding.

0: Hier läuft Sträter Musik, der Soundtrack eines Lebens, und wir arbeiten uns in unserer persönlichen Playliste, die wir drei hier zusammengestellt haben, weiter nach vorne, und der King of Pop ist dran.
1: So ist es, und aber nicht mit einem Song, den man vielleicht schon ganz oft gehört hat im Radio oder auf CD oder auf Platte oder auf Kassette, Wachsrolle, Shellac, was immer sie zu Hause haben. Ja. Jetzt kommt nämlich ein Song, den er von den Beatles gecovert hat, in einer, wie Herr Sträter sagen würde, furiosen Version. Also so sehr hat eine Snare Drum noch nie geknallt. Falls Sie nicht wissen, was es ist, googeln Sie es mal und dann hören Sie.
2: Dann werden Sie sehen, Professor Snare. Das ist aus den berühmten Büchern.
0: Willst du es kurz erklären?
2: Ein Zauberer, der die ganze Zeit auf eine Schüssel wämst.
1: Man stellt sich ein Schlagzeug vor, das eine große Fußpauke, damit, das bedient man dann mit dem Fuß, und dazwischen den Beinen steht die sogenannte Snare Drum. Die klingt immer, wenn in den Takt so 1, 2, 3, 4 auf 2 und 4. 2, 3, 4, dumm, dumm. So, das ist die Snare Drum, und die ist in dieser Come Together Version, was ja eigentlich von den Beatles ist, ist bei Michael Jackson alles so bis unter die Haarspitzen hoch gepetert worden.
2: Okay.
1: Und wir werden gleich mal, uns werden die Härchen flimmern, so viel sei gesagt, bitte.
2: Danke, es ist Michael Jackson mit Come Together.

0: Einer von nur zwei Songs, die Michael Jackson von einem anderen Künstler übernommen hat, übrigens an der Stelle, sei es mal erwähnt, ja.
1: Der andere war von Michael Jackson. Richtig krank.
0: Boah.
1: Ja, zweimal Thriller gemacht, Teufelskerl.
0: Ja, absolut, ja. Wir arbeiten uns weiter in unserer Playlist nach vorne. Lieber Thorsten, was hast du denn Schönes rausgesucht?
1: Die Ramones. Die Gebrüder Ramones. Tolle Typen, schade, dass sie tot sind, muss man sagen. Wirklich. Die Ramones, eine Punk-Band, wirklich auch Punk. Man muss auch jetzt wirklich sagen Punk. Da wurde auf Melodie jetzt nur minimal Wert gelegt. Die Ramones lassen es krachen. Die Ramones haben immer Chucks getragen und wirklich scheißige Frisuren und enge Jeansjacken und haben tolle Musik gemacht, immer noch. Lieblingsband tatsächlich von Stephen King. Mhm. Deswegen hat es sich nicht nehmen lassen, bei den Herrschaften mal anzufragen, ob sie einen Song zusteuern könnten.
0: Für einzelne
1: zur
0: Werke?
1: Verfilmung des Buches Friedhof der Kuscheltiere, Pet Sematary. Mhm. Eins der Top 3 Bücher von Stephen King, wenn man mich fragt. Das ist das unterhaltsame und große, düstere Buch über den Tod von Stephen King als primäres Thema. Und das haben die dann gemacht. Und was soll man sagen? Das ist nach Klaus Lage das zweite Positivbeispiel, wo man sagt, ich steuere mal einen Song bei, der auch thematisch damit zu tun hat, auch innerlich, und der knüppelt. Und der heißt wie der Film und das macht Spaß. Und es sind die Ramones mit Pet Sematary.

0: Ah, so und schon geht's einem besser, oder?
1: Krass. Ja, bin wie gereinigt
0: jetzt. Ich bin wie gereinigt. Das macht die Darmzotten, da geht das einmal durch, wie mit so einer rauen Hand und dann ist man schon wieder...
1: Frisch geduscht.
0: Ja, das ist ja, falsch.
1: Ja. Von innen.
0: Auch nicht so.
2: Darmspülung.
0: Ja, das war, genau, das war toll. Das hat mir wieder gut getan. Wir nähern uns jetzt einem fiktiven Charakter. Ich will es eigentlich nicht glauben, aber wir nähern uns einem fiktiven Charakter, der gleich ein kleines musikalisches Denkmalgesetz kriegt. Ich bin ja ein bisschen müde, was Stimmenimitatoren angeht, die ja nur so mittelgut sind. An dieser Stelle der Sendung verfüge ich hiermit, und das ist das, was wirkliche Macht kann. Ich verfüge hiermit, mein lieber Marty, dass du ab jetzt bei jeder Sendung dabei bist. Sie da draußen, liebe Hörer, können da intervenieren, es liest halt keiner. Marty Fischer ist ab jetzt, so verfüge ich, bei jeder Sendung dabei. Stellen Sie sich drauf ein.
1: Ich verneige mich in Erfurt, aber auch.
0: Ich bin in Erfurt erstarrt. Molkerei auf der Bounty. So, ich habe. Es ist nicht von mir. Also, stell dir das mal vor. Wir haben eine Molkerei auf der Bounty.
1: Bitte? Geht direkt unter. Aber ist doch cool.
0: Lieben Gruß an.
1: Ja, komm, du, Marty, ich glaube, wir sind jetzt genau an der Stelle, wo du vielleicht nochmal ein, zwei deiner Charaktere vorstellst in dieser Sendung. Wir sind gerade.
0: Kann ich mir welche wünschen? Schlafen wir welche vor?
3: Weiß ich nicht. Ich hätte jetzt Olli Schulz gemacht. Ja, ich hätte mir auch jeden anderen aussuchen können. Aber ja, okay. Ich meine, das ist halt irgendwie die Sache. So, wenn du was gut kannst, dann wirst du halt immer ins Rampenlicht gezogen. So, aber es geht mir total auf den Sack eigentlich. So, wo waren wir gerade?
0: Okay. Wenn man es kann, schmiert auch so ein bisschen das ganze Musikding hier ab. So, das ist echt stark.
1: Du kannst doch gleich den nächsten Song einsagen, und zwar als Thorsten Sträter. Aber vorher muss Thorsten erzählen, was es für ein Song ist. Und es geht nämlich um eine außerirdische Lebensform. Ne?
0: Es geht um eine außerirdische Lebensform. Wir hören jetzt die Musik von Jerry Goldsmith aus Alien, die Wiedergeburt. Nein, stimmt, ich habe mich vertan. Wir hören jetzt die Musik aus Alf.
3: Also jetzt Ruhe hier. Muss mich konzentrieren. So, mit Thorsten Sträter Stimme.
2: The Edwin Davids Jazz Band. Alf.

0: Schön. Streeter Musik, der Soundtrack eines Lebens. Ab und zu läuft die Sendung mal so ein bisschen aus dem Ruder, obwohl Thorsten wieder sagen wird, was heißt die aus dem Ruder? Also das heißt, sie läuft nicht so, wie ich mir das vorgestellt habe. Aber
1: dann will ich auch liefern. Was heißt die aus dem Ruder?
2: Ja, völlig an den Haaren herbeigezogen.
1: Jens, okay. Thorsten, Jens, Thorsten,
0: Martin.
1: So.
2: Stan?
1: Alan?
2: Okay.
1: Alan?
2: Ich mache einfach mal weiter.
1: Okay, ja.
2: Bei den nächsten Song habe ich ihn mitgebracht. Ich glaube nicht, dass ihr den kennt. Oder dass vielleicht die geneigten Hörer, Hörerinnen und die, wie du immer so schön sagst, nicht-binären Hörer und Hörerinnen da draußen so schon mal mitbekommen haben. Weil Justice ist eine French House Band, die ihre Anfänge, glaube ich, irgendwann 2007 hatten. Mit einem unglaublich dreckig produzierten Album. Und mit dreckig meine ich, dass da jedes Knistern und jedes Schmirgeln von irgendwelchen Instrumenten einfach drin gelassen worden ist und es wurde als Stilmittel benutzt. Und sie waren damit bahnbrechend. Alle wollten klingen wie Justice. Dieser Song hier, Horsepower, ist aber nicht auf diesem ersten, sondern auf dem zweiten Album drauf, was, glaube ich, 2011 rauskam, wo sie sich neu erfunden haben. Der Sound wurde von diesem absolut krass quietschen und zerrenden elektronischen Sound zu eher so ein bisschen mit Gitarre, mit echten Drums. Und die Gitarre hat immer so einen Effekt drauf, der nennt sich Flanger. Und der macht, dass das ein bisschen so klingt, als hätte man den Stimmverzerrer von Darth Vader auf die Gitarre gelegt. Mhm. Und das Ding, das hab, als ich so 2017 sehr oft von Berlin und Köln hin und her immer geflogen worden bin, habe ich mir immer so getimt, dass wenn das Flugzeug gestartet ist, dass das so, dass dieser der Weg zu dem ersten krassen lauten Akkord mit dem Abheben des Fliegers genau zusammen getimt ist. Und das möchte ich euch mal kurz bitten, euch das vorzustellen. Und
1: deswegen
2: auch
1: fahren wir jetzt zum Flughafen Tempelhof. Wie heißt die Musikrichtung?
2: French House.
1: Genau, so. Nicht verwechseln mit Franchise Rock. Das ist, wenn du Dixieland vor Burger King spielst. Das darf man gar nicht sagen. Ich hätte gerne veganen McNuggets, aber aus Fleisch. Bitte?
2: Ja, bitte. Der vegane Döner aus Rindenmulch.
0: Herr Streeter, bitte an das Mikrofon, okay. Zum Ansagen.
1: Justice, Horsepower.

0: Stark, stark, stark, stark, stark.
1: Ja, das ist was.
2: Und alle wieder wach. Das ist auch gut so. Das kann man sich vorstellen, wie du abgehoben bist mit dem Flieger.
1: Wahnsinn, ja.
2: Perfekter Song zum Fliegen, ne?
1: Und dieses ganze Album ist ebenso geil. Das wird kein bisschen schwächer. Über das gesamte, die haben glaube ich 11 Songs und der letzte ist ein Hidden Track und ist 17,5 Minuten lang.
2: Krass.
0: Ich hätte schon beim vierten die Neigung, einen Elektriker zu rufen, aber es spricht mich aber auch an. Gut. Weil der Song klingt auch so wie Horsepower. So, nächster Song.
2: Hier bei Stil der Musik, der Soundtrack eines Lebens, ist ein Song, übrigens ein One-Hit-Wonder, ne?
0: Ja, das ist genau.
2: Den wir beide sehr mögen, Thorsten.
0: Ja, wir mögen ja generell One-Hit-Wonder, alles außer Lemon Tree und Opus, Life is Life, das geht mir auch massiv auf
2: die. Ach, die sollten wir mal spielen bei Gelegenheit.
0: Vanille. Das kannst du in deiner Freizeit gerne machen, hier Opus spielen.
2: In Life diese Sendung is Life. Kommt das nicht rein. Das ist
0: eine tiefe, elementare Weisheit. Genau, der nächste, das waren zwei Männer, ne? Das hat einen auch mitgenommen. Also ich kann mich nur erinnern, das dunkle Studio, die stehen... Einer sitzt an so einem Elektroklavier, der andere steht da, sieht gut aus. Dann haben die das gesungen. Mehr kann ich dazu nicht sagen. Also
2: man das war 91. Und es ist mittlerweile ein Evergreen. Ne? Es ist mittlerweile über 20 Jahre alt, das Ding.
0: Sachen von 91 sind keine Evergreens. Evergreens sind Windmills on my mind. Aber nicht das.
2: Aber 20 Jahren Oldtimer, oder?
0: Ach so, kriegen die Jungs da ein rotes Kennzeichen oder was? Das macht man bei Autos, aber doch nicht bei Songs. Ein Evergreen,
2: so.
0: Ein Evergreen ist, ich muss nicht. Die Nase meiner Ohren an jeder Grenze neu verzollen. Aber nicht so ein... Na komm, wir machen das. Also ich weiß nicht, woher die ihren Bandnamen haben. Ich nehme an, die ersten neun waren stumpf, aber die heißen jetzt Ten Sharp, You.

0: Ist das geil?
1: Das ist geil. Die Band mit dem achtarmigen Pianisten.
0: Das wirklich.
1: Octopus Hansen, der wirklich die Oma gespielt hat.
0: Noch so eine.
2: Ich hab gestern schon wieder mit so einem achtarmigen mir einen reingeorgelt. Mit der Hart.
0: Streter Musik läuft hier und wir sind auf der Zielgeraden angekommen mittlerweile. Oh. Es sind nicht mehr so viele Songs, die in der Playlist stehen, aber ein paar haben wir noch dabei. Und jetzt kommt was richtig Cooles, lieber Martin. Ne?
3: Ja, jetzt haben wir auch noch so einen Song, den ich mit meinem lieben Freund Emre in Köln im Jahr 2019 in seinem viel zu kleinen und heißen Auto gehört habe. Und dieser Song wird für mich untrennbar, ab dem Moment war er untrennbar für mich verknüpft mit diesem Sommer. Das war einfach, ich muss es so plump sagen, das war eine geile Zeit. Also manchmal reichen diese dürren Worte aus, um es einfach auf den Punkt zu bringen.
1: Und wenn man dieser Andreas Burani ist, sonst nicht. Aber nein, doch, du hast
3: ja, dann,
1: das war eine geile Zeit. Der Sommer 19 war auf jeden Fall ein Tacken geiler als der Sommer 20. Der Sommer
3: das ist wahr.
1: Ja,
3: nein, aber ich kenne jetzt nicht unbedingt die Band dahinter. Ich habe mir dann das ganze Album mal angehört, was da zugehört. Aber der sticht am meisten raus. Der hat auch wieder so irgendwie dieses Feeling, was dir so Dr. Hook mit Sexy Eyes gibt. Irgendwie haben die was gemeinsam. Lass es uns einfach hören, bitte schnell.
1: Ja, genau. Silver. Wham, bam, shang-a-lang.

0: Ja, stark.
1: Stark, oder?
0: Wo immer sie gerade sind. Ne? Radio immer ein bisschen lauter. Und dann merken sie, wie es auch besser ist. Es ist gar nicht so, man muss sich gar nicht so schuldig fühlen während dieser Songs, wegen dieser Songs. Schuldig fühle ich mich gar nicht, weil ich seit Stunden in diesem Studio sitze. Ich hätte sonst was machen können. Nein, habe ich nicht. Ich habe das sehr genossen bis jetzt. Es ist nicht mehr viel auf unserer kleinen Agenda, die wir verfolgen. Und die Regierung schreibt uns ja vor, dass wir eine Musikagenda abzuarbeiten haben. Ansonsten kriegen wir keine Jobs mehr. Nein, es ist tatsächlich. Haben wir diese Songs selber ausgesucht.
2: Die Agenda 2023, ne?
0: Ja, genau. Die Agenda 2023. Der nächste Song ist von einem Kollegen, mit dem ich neulich auf einem Plakat war. Das hing an der Lanxess Arena in Köln. So. Direkt nebeneinander in der gleichen Größe auf diesem Banner. Und ich möchte es eigentlich gerne haben, wenn ich ehrlich bin.
1: Möchtest du uns den Namen verraten vielleicht?
0: Ja, es war Robbie Williams, war tatsächlich auf diesem Plakat schon Robbie Williams und dann war da so zwischen so ein Sternchen und dann Thorsten Sträter. Gleich groß, so. Das waren die beiden Ankündigungen. Das
1: ergibt für mich Sinn.
0: Ja. Geil. Ja. Einer von beiden ist so wirklich hervorragend gealtert tatsächlich. Und ich bin sehr, sehr glücklich, dass Robbie Williams wieder hoch erfolgreich, gerade im europäischen Raum, tolle Konzerte gibt, sich seine Selbstironie bewahrt hat, sich seine Selbstreflexion bewahrt hat, sich auch zugegeben seine Selbstzweifel bewahrt hat. So ist er ja. Mhm. Und das verstehe ich auch, ehrlich gesagt.
1: Ich war dabei beim letzten Konzert, es war ganz geil.
0: Es ist ganz geil, ne?
1: Ja, mega.
0: Wenn man, mach es und dann bist du gut. Ich fand, er war auch toll angezogen. Er hat sehr viel Gold getragen und Lyrics und so, er sah trotzdem stark aus.
1: Robbie Williams hat den Song, den wir jetzt hören, in einem Kölner Hotel geschrieben, inspiriert von ein paar hartgesottenen Fans, die ihm auf die Bude gerückt sind und die ihn zu Tode erschreckt haben, in Köln.
0: Bei einem Savoy? Nee, der hat bestimmt so ein Haiti-Thai-Hotel genommen. Wenn sie wirklich absteigen wollen und die Zimmer sind wie der Mutterleib, irgendwie fötal und heimlich und so, dass sie sich umschließen, das Gefühl für Raum und Zeit verlieren, gehen sie ins Savoy. Das Savoy ist das Hotel von uns Spinnern und Spinnerinnen und nicht-binären Spinnern. Wo Robbie Williams war, wissen wir nicht. Was er gesungen hat, wissen wir wohl. Hier ist der Song, Robbie Williams, Strong.

0: Rüdi, ich habe eine schlechte Nachricht.
1: Was denn? Was denn?
0: Wir sind am Ende dieser Sendung angekommen. Also wir haben nur noch einen Song.
2: Ja, das ist für dich eine schlechte Nachricht. Und für uns auch, aber das ist, wird nicht die letzte Sendung sein. Und ich sage es nochmal für die Menschen da draußen. Ja, Marty Fischer werde ich dazu verpflichten, quasi. Per Handschlag, so macht man das unter Männern.
1: Voll reinspucken.
2: Hier jedes Mal, ich finde, man muss ein kleines Kompliment, dass die Leute dir auch geben würden, aber die fahren gerade Auto oder bügeln. Du ergänzt es durch fachliches, musikalisches Wissen und ganz hervorragende Parodien so, dass ich jetzt 8-mal schallend gelacht habe und das war die ganze Woche noch nicht. Also bist du das nächste Mal auch wieder dabei.
1: Da muss ich einmal Danke sagen und vielen Dank, dass ich hier dabei sein durfte und dass die Energie so gut ist und dass alles gut ist hier jetzt gerade in diesem Moment. Finde ich toll.
2: Finde ich auch toll. Und dass ich gesagt habe, dass du dabei bist, war auch keine Bitte.
1: Das war ein Befehl.
2: Gut. So. Wir freuen uns auch. Also ich freue mich.
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0: Lieber Thorsten, das große Finale beschreitet immer einer deiner großen Helden, Frank Sinatra. Und du hast uns immer einen anderen Song mitgemacht mit einer Geschichte dazu.
2: Ja, stell dir vor, ich würde immer den gleichen Song mitbringen.
0: Das würde ich vielleicht gar nicht merken.
2: Nee, du nicht.
0: Stimmt. Meinst du die anderen schon? Ah.
2: Solange du immer wieder Dingenskirchen hören kannst. Na komm, ist egal.
0: Ach Mann.
2: Frank Sinatra, meine Lieblingsstory momentan ist die mit dem berühmten amerikanischen Komiker Don Rickles, mit dem er viel zu tun hatte in den 60er und 70er Jahren. Er traf Frank Sinatra und sagte, Frank, folgendes, ich bin heute Abend im gleichen Lokal wie du. Ich weiß, dass du da isst, ich gehe deswegen dahin und esse auch. Und ich habe ein Mädchen dabei, die ich beeindrucken will. Und es wäre total nett, wenn du mitten im Essen, ich bitte dich darum als Freund, bei mir zum Tisch kommst und mal kurz Hallo sagst. So, das würde das Mädchen sehr beeindrucken und dann würdest du mir einen Riesengefallen tun. Und dann hat Frank gesagt, okay, komm, normal ist nicht meine Art, aber mache ich gern. Und dann gerade abends das Essen in einem schicken Restaurant. Und dann irgendwann saß Don Rickles mit diesem Mädchen da und dann hat Frank Sinatra gesagt, okay, das dann los. Und dann ging Frank Sinatra rüber und sagte, hey Don, ich wollte dir nur sagen. Und Don Rickles sagte, Frank, ich hab dir gesagt, ich will in Ruhe essen. Und das war beide haben erzählt, wie super unangenehm es war. Das ist ein gut angelegter Gag. Es gibt wenig Musik, die mein Innerstes und mein Gemütszustand so sehr beeinflusst wie Frank Sinatra. Und das, und wir schließen das ja immer mit einem Frank Sinatra Song und Frank Sinatra greift hier zurück auf ein wirklich uraltes Stück aus dem American Songbook, in dem all die Sachen drin sind, die wir irgendwie schon mal gehört haben, aber nicht wissen, wo die verorten sollen. Und dieser Song, wirklich, wirklich alt, selbst für Sinatra-Verhältnisse, bekommt von Sinatra einen so neuen, zärtlichen, lässigen Anstrich und klingt dadurch gleich zugänglicher. Ein zauberhaftes kleines Stück Musik und damit schließen wir heute. Frank Sinatra, I've got a crush on you.

0: Großes Finale von Streter Musik, der Soundtrack eines Lebens. Mittlerweile die Reloaded-Ausgabe von Guilty Pleasures, obwohl ich das heute den ganzen Tag über überhaupt nicht gefühlt habe, weil es war mehr Pleasure als Guilty.
1: Es war geil. Zu Pleasure geworden.
0: Ja.
1: Im Verbund ist es zu Pleasure geworden. Ganz hervorragend. Mir hat es viel Spaß gemacht.
0: Also bei mir waren Marty Fischer, Thorsten Streter logischerweise und mein Name ist Jens Herrmann. Ich kann nur sagen, das Ganze nochmal nachhören, bitte als Podcast, gibt es bei uns in der kostenlosen BB-Radio-App auf bbradio.de und in allen gängigen Podcast-Plattformen kann man das Ganze runterladen unter Streter Musik. Ich fand es ganz toll und die letzten Worte des Abends bzw. der Sendung hat ja immer der große Meister himself und ich glaube, das schreit aber nach Wiederholung, ne? Das hattest du ja schon angekündigt.
1: Das schreit wie üblich nach Wiederholung. Man kommt ja aus der Nummer gar nicht mehr raus. Ich möchte mich in aller Herzlichkeit dafür bedanken, dass ich heute wieder da sein durfte, was auch so eine richtige Frankenfeld-Abmoderation ist. Aber ich habe es sehr, sehr genossen und wir haben sehr lange gemacht und trotzdem war es kurzweilig. Ich habe schallend gelacht. Und ich will nicht der Letzte sein, sich verabschiedet. Ich möchte noch einmal John Cleese hören. Bitte sag du gute Nacht.
2: Und nun, liebe Hörerinnen und Hörer, wünschen wir Ihnen allen eine gute Nacht. Oder morgen. Oder wo auch immer Sie sind. Da sind Sie dann auch.
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0: So, ich freue mich, dass wir wieder vereint in diesem Studio sind. Thorsten Sträter ist da, Marty Fischer ist da.
5: Hallo.
0: Und warum ist Marty heute da? Das hat natürlich seinen Grund, weil Thorsten letztens gesagt hat, bei der letzten Sendung, und hiermit verfüge ich, und das ist das, was wahre ich Macht verfüge, kann. Ich verfüge, dass Marty Fischer ab jetzt in jeder Show dabei ist. Das kann Marty natürlich viel, viel besser sagen. Ne?
6: Ja. Ach so, eigentlich habe ich jetzt gesagt, ich verfuge Marty Fischer und ihr habt das falsch verstanden. Ich komme mit einer Tube Silikon rein. Keiner arbeitet mit, das war entsetzlich. Und jetzt ist er hier.
0: Ah, ja. Jetzt ist er da. Und jetzt du hast das Motto festgelegt für die heutige Sendung, das da lautet.
6: Mehrere Motti.
0: Motti, okay.
6: Motten. Du hast die Finger von der Motte. Ja. Ich habe, das Motto ist alles außer Bata Illich, wobei, wie gesagt, ich habe per se nichts gegen Bata Illich, aber es ist halt ein wahnsinnig pointierter Titel für diese kleine Soiree, die wir gemeinsam veranstalten. Mhm. Und da sind so, das ist mal so ohne Sinn und Verstand zusammengestellt. Platten, die man gerne mag, Platten, die vielleicht nur ihr gerne mögt. Da ist ja alles drauf. ACDC, die Zombies. Whitney Houston ist wichtig. Ich fand die immer toll. Ja. Aber darum geht's jetzt nicht.
0: Wir haben ganz viele Zuschriften bekommen unter unseren verschiedenen Möglichkeiten, uns zu hören, zu streamen, anzuschauen. Und stehen tolle Sachen drunter.
6: Ja,
0: also,
6: dann hau mal rein.
0: Was für eine Playlist. Schade, dass sich deutsches Radio sowas kaum noch traut. Ja, also wir trauen uns das. Ne?
7: Siehste.
0: Sorry, aber die Sendung war so hart, ich habe nur geheult beim Lachen mit diesen 3 Vögeln.
6: Drei Vögel, kannst du direkt, du bist vom Senderverbund ausgeschlossen. 3 Vögel.
0: Absolut geil, anders kann ich das einfach nicht beschreiben. So viel Spaß beim Zuschauen und Hören hatte ich ewig nicht mehr. Macht weiter so. Mhm. Wann gibt's übrigens Teil 2 mit Thorsten und Marty? Na heute. So,
6: heute.
0: Wir steigen ein in die Playlist und der erste Song, der jetzt läuft, den hat sich der liebe Thorsten ausgesucht.
6: Den hat sich der liebe Thorsten ausgesucht, das ist Mika, von dem haben wir noch nie wieder was gehört, ne?
7: Nee.
6: Also Mika hat einen Song gemacht, der wirklich über jeden Verdacht haben ist und dann ist er anschließend Gas- und Wasserinstallateur geworden oder so. Ich habe keine Ahnung.
0: Tatsächlich hat er ein bisschen mehr gemacht. Der hatte sogar noch ein paar erfolgreiche Songs in den Charts sogar.
7: Ja. Hatte er nicht dieses I Don't Feel Like Dancing oder war das die Scissor Sisters?
0: Nee, das waren die Scissor Sisters.
7: Siehst du schon?
0: Ja. Aber die Stimme war ähnlich. Das war genau der Punkt. Der wurde ja wegen seiner hohen Stimme oft mit Freddie Mercury verwechselt.
6: Der ist ja, der macht ja auch einen kleinen Freddie Mercury Einreißer in dem Dingenskirchen. Mhm. Muss aber sagen, dass dieser Martell, wie heißt der noch? Mark Martell,
0: ja.
6: Kennt ihr Mark Martell?
7: Nee, ich kenne jetzt neu von Mattel.
6: Ja, aber das hat sein Vater gerufen bei der Geburt. Und da, Mark Mattel ist toll. Der singt genau wie Freddie Mercury. Exakt.
0: Oha.
6: So, aber auf dem Lecko Funny.
7: Wahnsinn.
6: Warum man das braucht, weiß ich nicht, aber ist perfekt.
0: Mark Mattel. Zu Mika. Also sein großer Radiohit war Relax, Take It Easy. Den kennt er auf jeden Fall.
7: Ja, natürlich.
0: Ja. Genau. Da hatte We Are Golden und Paradise und Lollipop war auch noch sehr populär und Big Girl.
7: Bum, bum.
0: Aber du hast ja Grace Kelly rausgesucht.
6: Ich habe mir Grace Kelly rausgesucht. Zum einen, weil ich ein großer Fan von Grace Kelly bin.
7: Katze Grelli.
6: Katze Grelli. Hört doch mit der Kacke auf, weil ich ein großer Fan bin von Grace Kelly aus vielerlei Gründen. Und ja, den hören wir jetzt einfach. Fertig.
0: Du weißt schon, dass du ihn ansagen darfst.
6: Ach so, Mika, Grace Kelly. 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

0: Das ist okay. Schwer zu ertragen hier. Das ist, ich habe auch schon überlegt. Ich kenne Leute, die sagen Avocado. Kennst du das statt Avocado?
1: Nee. Was, echt?
0: Ja, und Avocado klingt wie ein Gemüse, das dich verklagt. Das
2: ich auch. Wenn du es anschneidest.
1: Avocado. Das von das Messer rausholst.
0: Eine einstweilige Verfügung.
1: Das ist ja mal ein perfekter Einstieg hier in diese Sendung.
0: Ja, Sträter
1: Musik, der Soundtrack eines Lebens unter dem Motto Alles außer Bate Illisch. Da kann uns heute noch einiges erwarten. Wir haben gerade den ersten Song geschafft und hier bricht schon das Chaos aus. Aber es ist schön. Ich freue mich darüber. Und wer hat den nächsten Song verbrochen? Ah, den hat auch Thorsten.
0: Das heißt, ja, das ist Leonard Cohen. Das, der Mann ist natürlich, wie ich das immer inflationär sage, Weltkulturerbe, großartiger alles. Mir stimmlich überaus angenehm. Der geht gut ins Ohr. Die Lieder haben alle so einen leicht morbiden biblischen Unterbau. Das war, glaube ich, das letzte Album vor seinem Tod. Mhm. Also ist wichtig bei der Einordnung, weil danach hat er wohl keins mehr gemacht. Und
1: wahrscheinlich nicht, ne? Ja. 2016 ist er gestorben, ne?
2: Das wäre unheimlich.
0: Nee, 2017 ist er, glaube ich, gestorben. 17? Ja, du stirbst ja nicht, während du ein Album machst. Also in der Regel, glaube ich. Aber ich weiß es nicht. Er ist jedenfalls kurz darauf gestorben und das Album ist das Großartigste, was ich 2016 dann auch gehört habe. Und das ist einfach nur gut so.
1: Wusstet ihr, dass er ein großer Hundefreund war? Dass er mal einen Hund mit hatte, der früher auf Tournee war? Major? Der war immer bei den Konzerten.
2: Und
1: der
2: für Hund, den hatte er immer viele Treaties dabei.
0: Ja.
1: Vermutlich hatte er das ja.
0: Treaty und Silvester. Der alle kennen die sich.
2: Diesen kleinen gelben Vogel.
0: Also, ist gut jetzt.
2: Nein, das wusste ich nicht. Ja, aber das ist auch schön, weil Hunde wirken auch wahrscheinlich beruhigend, wenn du die ganze Zeit irgendwie so jeden Tag eine andere Stadt und so.
0: Ja.
2: Hey, würde ich auch mal, wenn ich einen Hund hätte.
0: Glaube ich auch. Auf so kleineren Konzerten einfach mal 8 Rottweiler dabei, die sind das oben.
2: Die sitzen in der ersten Reihe.
0: Ja. Das sind ja Hunde, die schon konsterniert gucken den ganzen Tag.
2: Und die jaulen dann immer so dazwischen.
0: Ja, das ist auf TikTok gibt's jemanden, der zieht seinem Rottweiler so Pullover an und Sackos. Das ist allerdings sehr lustig. Der Hund guckt angemessen irritiert. Darum kann es nicht gehen. Wir hören jetzt einfach mal einen meiner absoluten Lieblingssongs von diesem Album. Das, glaube ich, hieß You Wanted Darker. Meine ich. Der Track ist auch toll, You Wanted Darker. Aber wir hören jetzt Treaty, weil Treaty auch toll ist. Leonard Cohen, Treaty.

0: Ja, schön warm, ne?
1: Gleich so in so eine melancholische Richtung abgedriftet hier am Anfang dieser Sendung, ne? Schön, wunderschöner Song.
2: Finde ich auch.
1: Ja, sind wir jetzt gerade im Tal der Tränen angekommen, was so traurig ist?
2: Das ist nicht das Tal der Tränen, das ist die Sackgasse der Melancholie. Da verorte ich mich gerade und versuche zu wenden in vier Zügen.
0: Mhm. Ich wollte gerade sagen, aus einer Sackgasse kann man ja auch wieder raus.
2: Ne? Ja.
1: Mit Rückwärtsgang.
0: Entweder so oder man lässt die Karre stehen.
1: Ja. Geht zu Fuß.
2: Oder man sucht sich da ein Apartment. Dann fertig. So. Manchmal also, oder
0: Sackgasse. Der Trend, wer weiß, vielleicht ist die Sackgasse, vielleicht bietet die auch einen schönen Blick auf irgendwas.
2: Ja.
1: Unser Motto heute lautet, alles außer Butter Illich. Das heißt, wir haben ein riesiges musikalisches Spektrum. Und der nächste Song, der jetzt kommt, lieber Marty, den hast du verbrochen, ne?
0: Ja, den habe ich verbrochen. Ich finde den einfach super cool, wie der, glaube ich, so auf zwei Akkorden in Strophe und Refrain auskommt und dann im Mittelteil mit etwas kräftiger gespieltem Klavier so ein bisschen, so ein paar lautere Töne anstößt, um dann wieder zurückzugehen. Mhm. Und ich kenne diesen Song, seit ich Kind war. Der kam ja, wie hier steht, 1996 ins Radio. Ja,
2: da warst du Kind, Alter.
0: Da war ich 6 Jahre
2: super
0: alt.
2: Geil.
1: Da waren wir schon.
2: Bei den Marines.
0: Ja. Ja, gerade frisch. Ja. Den Oktopus vom Helm gezupft.
1: Da waren wir 30.000, beide.
2: Da waren wir beide 30.
1: Ja. Schau an.
2: Dir das mal lieber nicht.
1: Ja, dann.
0: Schau schon. Und ich finde den Namen auch so. Donna Lewis, geborene Littchen. Ne?
2: Donna Lewis, ja genau. David Lee und Claudia Roth. Hatten wir schon, ne? Ja,
1: Donna Littchen.
0: Ja. Okay. Möge
1: Marty,
0: sein.
1: Die hat mit dir einiges gemeinsam. Die hat nämlich sehr früh angefangen, Klavier zu lernen. Die war damals 6, als sie angefangen hat. Und du?
0: Ich war älter. Sie hat einen 4-jährigen Vorsprung. Ich glaube, ich habe mit 10 Jahren Klavierunterricht oder Keyboardunterricht bekommen. Hm. Aber es ist saugeil, wenn man so als so kleines Kind schon da so ein Instrument beigebracht bekommt. Das öffnet, das ist halt quasi die Einstiegsdroge in andere. Oder halt natürlich, wenn man als Kind die Option hat, also such dir das aus, was dir am besten gefällt. So, das ist natürlich
2: das,
0: noch geiler.
2: Das hatte ich halt. Ich hatte die Wahl, ob ich jetzt Triangel lerne oder einen Scharfschützenkurs gehe. Und da muss ich ganz ehrlich sagen, es gibt sehr, sehr gute Gewehre, die kaum Rückschuss haben.
1: Mhm. Aber deine Triangel ist auch nicht schlecht, du, muss ich sagen.
0: Mit der trifft man aber
2: Triangel,
0: nicht.
2: Triangel ja, aber bei Triangel musst du den Luftwiderstand nicht berechnen. Und das war mir das Gewehr einfach lieber.
0: Muss einfach gut schmeißen können.
1: Dass du viele Filme guckst, lieber Thorsten.
2: Ja, also immer nur einen gleichzeitig. Ja. Aber ja.
1: Die hat übrigens niemals gedacht, dass das ein Erfolg werden würde. Man. Die haben den Song damals rausgebracht und gedacht, mal gucken. Ne?
2: Ja,
1: du auch nicht? Du hättest ihn gar nicht...
2: Hat er immer so aggressiv gemacht. Das muss aus einer Zeit sein, so All I Want in 1983 war eh eine sperrige Zeit. Man trug da so seitlich geknöpfte Hemden und so.
1: Und das war 96.
2: Ach so. Ach, wir sind bei Donna Lewis.
0: Deswegen sage ich
2: wir sind bei Donna Lewis. Ja, Donna Lewis, ja, alles klar. Check ich den Gag erst.
1: Sagst du noch an?
2: Ach so, Donna Lewis, I love you always, forever.

0: So, herzlich willkommen in dieser Show. Streeter Musik, der Soundtrack eines Lebens. Heute unter dem Motto, alles außer Bata Illich. Und der nächste Song kommt auch von Marti. Und ich möchte jetzt mal darum bitten, lieber Marti, dass du mal in eine deiner vielen Rollen eintauchst, um uns mal hier so ein bisschen zu bespaßen, weil du bist ja nicht einfach nur hier, um...
1: Tauch bitte in die Rolle ein, um uns zu bespaßen.
2: Ja, gerne.
0: Tanzaffe. Nicht, dass du nur hier die ganze Zeit in der Hängematte liegst und sagst, schön hier, ich hör mal mit den Mucke.
2: Ich habe mich eigentlich körperlich und seelisch schon darauf eingerichtet, dass das so sein wird. Ja, aber nein, Herr Herrmann.
0: Nicht?
2: Herrmann. Ich heiße Jens.
0: Ich weiß.
2: Jens, ja.
0: Sie haben eben Herrmann gesagt.
1: Genau. Ich hatte früher, aber da hieß Jens noch Niedenhose. Aber mach mal weiter.
2: Genau, ja, okay. Also, was könnte man denn...
0: Ich habe eine andere, Jens.
1: Ja, ich habe es mir gedacht.
3: Also der nächste Song ist auf jeden Fall einer meiner Lieblingssongs. Der ist so richtig, der geht so an, da geht mir so richtig ans Herz. Da stelle ich mir auch immer vor, ich sehe sie in der gleichen Bar und dann gucke ich so die Leute an. Sie erzählt das so sehr schön, wie sie da so sitzt und dann kommen irgendwelche Leute rein, irgendwelche Typen, die sie noch nie gesehen hat. Und dann... Ja, weiß auch nicht. Also auf jeden Fall,
1: super.
3: Ich mag den, Dankeschön. Ich mag den Song sehr gerne, weil der mich so ein bisschen erinnert an diesen, an die Average White Band Version von Put It Where You Want It.
0: Mhm.
3: So.
0: Ja,
3: und der macht nämlich der Trommler, der macht da nämlich hier und da so schöne Fills rein. Also wenn der so ein bisschen. Ja, erkläre ich jetzt nicht, könnt ihr ja googeln. Also in dem Song, nö, man ja gleich mal hören. Weil die Leute, die das auf YouTube schauen, die werden dann schon wissen, wann ich den Finger hebe für den Drumfilm.
0: Okay.
3: So. Von daher, auch auf YouTube kann man uns gucken. Und wenn ihr uns auf YouTube gerade guckt, dann kann man auch bei, wo kann man das dann hören noch? In der BB-Radio-App. Und
0: zum Beispiel kostenlose BB-Radio-App, bbradio.de und auf den verschiedensten Kanälen, auf denen wir unsere Produkte so verbreiten. Ne?
3: Klasse, also auf jeden Fall. So, dann, viele schöne Drumfills und vor allen Dingen mag ich das wie in dieser Bridge, das ist also der Teil, der von der Strophe zum Refrain hinführt, wieder diese Akkorde so hin und her wabern und das machen sie im Intro nämlich auch und das hören wir jetzt.
1: Bitte, Sheryl Crow, All I Wanna Do.

0: Wusstet ihr eigentlich, dass diese junge Frau für den Grammy 32 Mal nominiert wurde und ihn 9 Mal bekommen hat?
1: Das war in einem Jahr. Ja. Und das war schon zwanghaft, wie oft die 1995 nominiert wurde und dann doch nicht hinkonnte.
0: Sheryl Crow war damals Lehrerin und hat nur Background gesungen für Rod Stewart zum Beispiel und für Michael Jackson oder Sting.
2: Du hast gerade Rod gesagt.
0: Rod Stewart habe ich gesagt. Rod Stewart, genau. Und den meine ich auch. Kennt ihr den? Das ist der Bruder von Rod Stewart.
1: Ja, kennen wir. Die sprechende Yucca-Palme auf der anderen Seite. Meine Mutter war ein großer Fan.
0: Gut.
2: Sprechende Yucca-Palme.
0: Schön, dass ihr eingeschaltet habt. Wir machen hier heute ein bisschen Spaß und haben eine tolle Playlist mit vielen, vielen Songs, die Thorsten, Marty und ich zusammengestellt haben. Und Thorsten ist der Nächste, der sich einen Song gewünscht hat. Und der ist schon ziemlich alt, ne?
1: Der ist, wie auch ich, schon ziemlich alt. Der ist nicht so alt wie ich, der Song. Aber er ist die Bay City Rollers.
2: Die stehen überall rum, das nervt total.
1: Ja, basically viele werfen ihn in den Kanal.
2: Ja, so.
1: Das ist schlimm.
2: Danach benannt.
1: Die Bay City Rollers waren in den 70er Jahren, war das Größte, was das Leben hier hervorgebracht hat. Es war so eine Art ungeschminkte Kiss auf Travestie. Ich weiß nicht, von welcher blinden Hund ihnen die Haare geschnitten hat und außerdem trugen die überall die Schlachhosen und man sah jeden Hoden einzeln und es waren ganz absurde Kostüme, so ein bisschen Trash-Swinger- Club, Cosplay, Power Rangers, aber starke Songs, immer schon starke Songs gehabt, die haben sich ja später dann getrennt und ein paar sind gestorben und dann sind sie als New Bay City Rollers oder Origin Bay City Rollers nochmal auf Tour gegangen, haben sich gegenseitig über Kreuz verklagt.
2: Sehr,
1: jetzt ist kaum noch einer über, aber die Bay City Rollers ist eigentlich ein geiler Name, Bay City Rollers.
0: Weißt du, wo er herkommt?
1: Aus Bay City?
0: Die haben mal, das ist ja eine schottische Band eigentlich, die haben damals einen Pfeil geworfen auf eine amerikanische Karte und das Ding ist in Bay City, hat das die Karte getroffen und deshalb haben die sich danach benannt.
1: Sieh mal an.
0: Kann hier was lernen in der Sendung, wa? Weißt du?
2: Ja, ich habe auch gerade vorhin gedacht, so Mensch, Leonard Cohen, auch jemand, den ich gar nicht so auf dem, also klar, Halleluja kennt man ja bis zum Erbrechen, aber
1: naja,
2: das hat mir jetzt nochmal eine Tour aufgemacht.
1: Genau, komm ich nicht auf die Tour. You Want It Darker, das ist das beste Ding auf dem Song, das ist gut. Egal, vielleicht nur mal reinhören nachher.
0: Bay City Rollers.
1: Bay City Rollers, und das ist halt der beste Rausschmeißer-Song, der beste Song, um Programm zu beenden, wenn man eins spielt, wenn das nicht so teuer wäre von der GEMA, deswegen macht man es nicht, aber es ist halt einfach.
0: Das ist jetzt der Rausschmeißer gleich am Anfang unserer Sendung, das ist.
1: Das nee, du hast das Konzept nicht verstanden.
0: Okay.
1: Wir spielen den ja nur ab, verstehst du?
0: Ach so.
1: Ja,
0: das ist doch.
1: Der nächste Song hat ja was mit Highway zu tun und wir sitzen ja trotzdem hier. Das kannst du darauf nicht runterbrechen.
0: Okay.
1: Ich habe anders. Die Bay City Rollers mit Bye Bye Baby.
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0: Hervorragend. Hervorragender Titel, gute Laune-Titel, bin ich darauf angewiesen.
1: Puh. Also so eine Playlist kriegst du aber nirgendwo anders. Das gibt es nur bei uns. Das muss man mal sagen. Ne? Also
2: gibt es wirklich nur bei uns.
1: Genau. Ja. Alles außer Bata Illic, das ist das Motto. Wie geht's weiter, lieber Thorsten?
0: Mit einem anderen Lied noch.
1: Ach, echt? Das ist gut, trifft sich gut.
0: Wer hat's ausgesucht?
1: Du.
2: Ich?
0: Ja, genau. Und wenn du es ausgesucht, meine ich auch. Du hast es nämlich ausgesucht.
1: Nee, also
0: ich
1: weiß gar nicht, Marty hat es rausgesucht.
0: Tom Cochrane habe ich gar nicht so auf dem...
2: Spricht er sich so? Tom Cochrane.
0: Tom Cochrane, das ist, wenn...
1: Gut, dass wir abends senden.
0: Die Penisse aufs Autodach prasseln. Das ist der sogenannte Cochrane. Ich weiß nicht, wie man den ausspricht. Cochrane? Cochrane.
2: Ich weiß nicht, ich habe gedacht, irgendwie so Cochrane oder...
0: Das wäre Cochrane. Das wäre der Jazzmusiker. Und ich glaube, er ist Cochrane.
2: Das ist soweit richtig.
0: Cochrane.
2: Ja, der Song ist einfach super cool. Der hat so eine... Ich finde, Tom Cochrane sieht so ein bisschen in dem Video aus wie Matthew Perry, Gott habe ihn selig.
0: Oh ja.
2: Mit so einer Emo-Friese, so Haare wild ins Gesicht. Und der steht immer so schräg, weil die Gitarre auf einer Seite irgendwie so schwer wiegt, glaube ich. Der kann nicht gerade stehen und steht immer in irgendwie so ein Feld rum. Aber der Song selber hat so die geballte Power der Anfang 2000er in sich vereint. Also fast lächerlich knallende Snare.
0: Fast lächerlich.
2: Ja,
0: absurd also aufspielende Gitarre.
2: Viel zu viel von allem und das macht er sehr gut. Vor allen Dingen, wenn er dieses... Das finde ich sehr, sehr schön. Von daher.
1: Okay, eigentlich hat er diesen Song ja aufgenommen, nachdem er aus Afrika zurückkam. Der hat nämlich Entwicklungshilfe gegeben und kam zurück und war selig so erschöpft, dass er gesagt hat, ich muss mal einen Song schreiben, um irgendwie wieder auf klare Gedanken zu kommen. Und das ist der Song, der dabei rausgekommen ist.
2: Dann die Nummer. Ich verstehe nur nicht, warum immer noch 2006 die Mundharmonika so in war, die wir gleich hören werden.
1: Übrigens hat er den Song morgens um 7 geschrieben in nur einer Stunde.
2: Okay.
0: Morgens dafür um 7 ist in nur einer Stunde, der Wahnsinn, fuhrt sich. Ne? Aber das kannst du halt auf CD nicht bringen. Komm, probieren wir mal. Tom Cochrane, der heißt Cochrane, oder? Tom Cochrane, Life is a Highway.

0: Tom Cochrane war das.
1: Hast du Cochrane gesagt?
0: Ich hab Cochrane.
1: Das klingt ja eher wie eine Aufforderung. Ich glaube, dass der Cochrane heißt.
2: Ja, ich wünsche mir auch, dass die Betonung auf der letzten Silbe ist.
0: Wie auch immer. Ich sage immer, das war Tom gerade.
1: Ja,
0: da kann nichts, schief gehen, ne?
3: Ja. Tommy.
0: Wir arbeiten uns weiter nach vorne in der Playlist. Tommy. Ich habe einen Song dazu beigetragen. Ich freue mich sehr, dass du jetzt das...
1: Und ich habe gedacht, ich habe ihn schon beigetragen, weil du hast recht. Du hast recht, Junge, mit dem Song, den du beigetragen
0: hättest
1: hast.
0: Hättest du den auch beigetragen, ja, wenn ich ihn auch beigetragen hätte? Rick Astley.
1: Ich bin Rick Astley-Fan.
0: Ich auch.
1: Schon immer. Also der kommt ja eigentlich aus dieser Stock Aitken Waterman Androidenschmiede.
0: Genau.
1: Wo die als so noch schlimmer als Dieter Bohlen, die haben einen so einen Grundsong und dann wird Rick Astley wird in einem Staubmantel ins Studio gefahren und dann ballert er den weg. Und es ist egal, welcher Song. Alle sind melodiös, alle haben das gleiche Tempo, alle haben dieses gleiche Baller-Baller-Ding, dieses elektronische Stock Aitken Waterman halt. Wir wissen nicht, wer die Leute sind.
0: Doch, das sind drei Produzenten, die haben unter anderem Dead or Alive damals, You Spin Me Round Like a Record, Kylie Minogue haben die produziert.
1: Kylie Minogue klang ja genauso auch.
0: Band Aid, Jason Donovan, all diese Songs damals.
1: Die waren ja alle in so einer Sitcom da.
0: Bananarama, Venus auch noch.
2: Bananarama. Ja, das klingt ja genauso. Es ist ja alles dieses
1: Stock Aitken Waterman. Aber Rick Astley hat... der ja jetzt in den letzten Jahren auf viralen Medien und auch auf großen Konzerten zeigt, was der eigentlich am Kasten hat. Der neigt zur Selbstironie, der ist ein harter Arbeiter, der sieht immer noch gut aus, was unerheblich ist für Musiker, finde ich, aber der kann immer noch toll singen, im Gegensatz zu Paul Young zum Beispiel, der ein bisschen abgebaut hat.
0: Der übrigens auch kommt.
1: Ja, Rick Astley, immer schon Fürst gewesen, und der Song, der war zwischendurch ein Meme, dieser Song.
0: Ja.
1: Also tatsächlich ist ja so, dass er auf YouTube plötzlich auftauchte, hier ist King Kong gegen Godzilla. Komplette Länge, 2:47. Du klickst drauf und es kommt Rick Astley mit Never Gonna Give You Up. Aus Schikane, bei allem.
0: Ja. Dann wurde man gerickrollt.
1: Genau, da wurde man gerickrollt. Und ich bin immer noch ein Fan von ihm. Ich finde immer noch so eine Version von When I Fall in Love, It Will Be Forever.
0: Das ist toll.
1: Das alte Ding von eigentlich Nat King Cole.
0: Ja.
1: Finde ich in dieser aufgepimpten, leicht künstlich Aspartam überzuckerten Rick Astley Variante besser als die von Nat King Cole.
0: Spielen wir nächstes Mal in der nächsten Sendung.
1: Ja, da glaube ich aber auch.
0: Ich habe mit dem mal eine Pizza zusammen gegessen. Hier um die Ecke.
1: Ja.
0: Weil er bei uns im Sender war, und das ist so ein toller Typ, und spricht diesen wunderbaren englischen Akzent. Hört mal.
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1: Super.
0: Total witzig.
1: Ich würde schon wieder sagen, das ist wahrscheinlich Cockney, aber wir müssen irgendwie...
2: Wir müssen von dem Penis mal runter.
1: Wir müssen gliedertechnisch uns da absondern. Ja, wir haben das nicht gemacht, aber Rick Astley ist toll. Ich moderiere jetzt an, könnt ihr nichts machen. Rick Astley, Never Gonna Give You Up.

0: Wunderbarer Song.
1: Wunderbares Moment.
2: Ja, komm schon. Super, oder? Super, Pulli.
0: So, Rick Astley.
1: Rick Astley, wer jetzt danach kommt, der danach kommt, kommt aus demselben Genre, wie meine Oma sagen würde, auch aus derselben Zeit. Mhm. Aber er ist quasi... Ich will nicht sagen, er ist der Asi in dieser Gruppe, sondern aber er ist so ein bisschen, er ist Rick Astley, wenn man einen jungen Mann bei Kirmes zum Aufbauen und Mitreisen suchen würde. Er ist irgendwie, die Sachen, der trug, der war so sehr 80er. Ich mag den aber und mochte den immer noch gerne. Nick Kershaw, was ist das so für ein Name? Die müssen ihm doch gesagt haben, ändere das mal.
0: Oh, hat funktioniert in seinem Fall. Der hatte dieses geile Video damals zu Wouldn't It Be Good, auf dem wir gleich kommen. Und Marty hat den übrigens gepickt, ne? Du hast ja den
2: rausgesucht. Ja, ganz genau. Ich liebe diesen Synthesizer nämlich, der da in der Strophe...
1: Ach so, dieses komische, wie so ein Gebläse. Ja, genau.
2: Weißt du, wie man den herstellt? Man nimmt da so einen kleinen Luftdruckkompressor. Druckluft meine ich. Nein, Quatsch. Es ist ein Synthesizer. Der Synthesizer an sich hat ja zwei Oszillatoren und dann vielleicht noch einen, wenn man Glück hat. Zwei Oszillatoren, also elektronische Tonerzeugung in verschiedenen, verschiedenförmigen Wellen.
1: Ja.
2: So.
1: Genau,
2: das soll ich und sagen. Der dritte ist Noise, also so random irgendwie.
1: Der dritte ist in Noise?
2: Ja.
1: Das wäre mir zu weiter anfangen.
2: Also Geräusch.
1: Also da musst du jedes Mal die Fähre nehmen.
2: Ja. So, und dann drehst du den auf und dann macht er. Und wenn man dann quasi die Resonance von dem Filter, das muss euch jetzt nichts sagen, wenn man die aufdreht, beginnt eine mit dem Filter eingestellte Frequenz da besonders an Lautstärke zu gewinnen, aber nur eine. Und wenn man die dann so tunt zu dem Song oder nach diesem Kammerton A440 Hertz, dann kann man mit diesem Noise, mit diesem Geräusch, kann man eben eine Melodie spielen. Und das ist hier in der Strophe.
1: Das finde ich wird den Song völlig neuem Licht erscheinen lassen. Wir wissen nicht, das hätte genauso gut von dir Sanskrit sein können. Oder ja. Gutturale Klicklaute aus dem hinteren Afrika.
0: Du, aber man kann noch ein bisschen was lernen in dieser Sendung, das ist doch toll, oder?
1: Ja.
0: Der hat ja früher mal in einer Band namens Fusion gespielt und dann hat die Band sich aufgelöst und dann war die ein Jahr arbeitslos. Und dann hat er das Ding rausgebracht und hat auf einmal Geld auf dem Konto. So war's.
2: Das war sein erster dann danach.
1: Krass. Was war denn noch bei Nick Kershaw?
2: The Riddle.
0: The Riddle. Das war sein großer Erfolg.
1: Ich habe es übrigens bis jetzt nicht lösen können. Ich weiß gar nicht, worum es geht. Vielleicht um Sauerland? Nee, weißt du es?
2: Es ist near a tree by a river. There's a hole in the ground where an old man of Erin goes around and around.
1: Ja,
2: and
1: Sauerland, habe ich doch gesagt.
2: Ja, doch. Und?
1: I won't let the sun go down. Das ist das Schlimmste von ihm. Da hat sie ihn wirklich erwischt. Findet ihr? Da hat er garantiert Betäubungsmittel für Nutzvieh genommen und dann ist ihm klar, jetzt muss es ballern. Das fand ich nicht gut. Also das mochte ich nicht. Aber das ist, steht ja auch nicht drauf.
2: Ich mochte nur diesen Synthesizer im Intro, diesen. Den mochte ich, aber den Rest irgendwie nicht.
0: Ich als Radiomann finde natürlich alle Songs, die im Radio gelaufen sind, gut und ich fand auch den dritten gut. Ich bin Fan davon, nach wie vor, muss ich sagen.
1: Macht Nick Kershaw noch was?
0: Er hat mal ein Weihnachtslied zwischendurch gemacht, zusammen mit Kim Wilde, Rocking Around the Christmas Tree. Ansonsten tourt er bis heute.
1: Er tourt bis heute, aber mehr so kleine Festivals.
0: Macht nur kleine Festivals.
1: 80er Revival, ich muss mal popeln.
0: Mach ruhig.
1: Ja.
0: Fühl dich wie zu Hause.
1: Okay, während ich mir jetzt gleich hier großformatig den Zinken leer räumen werde, möchte ich für Sie anmoderieren. Nick Kershaw, Wouldn't It Be Good?

0: herrlich.
1: Mega gut.
2: Finde ich auch. Nick Kershaw, Wouldn't It Be Good, hier in unserer kleinen Show heute mit wunderbaren Songs. Unser Motto lautet, weil Thorsten braucht ja immer ein Motto, alles außer Buta Ilic. Und damit ist von vornherein das Spektrum vorgegeben. Es ist sehr, sehr breit. Und der nächste Song, der kommt, den hast du dir rausgesucht.
0: Ich, ja, den habe ich mir rausgesucht, das stimmt. Ich bin wieder ein bisschen, ich bin sentimental.
2: Warum?
0: Weil es heute ein guter Tag ist, weiß ich nicht. Ich bin sentimental. Oh. Jedenfalls ist dieser Sting, der eine Menge toller Sachen gemacht hat und außerdem sehr auf seinen Körperfettanteil geachtet und mit 72 immer noch aussieht wie mit Anfang 50, vegane Ernährung und Yoga und Kikiriki. Hat eine Menge wunderschöner Songs gemacht, eine Menge, das hätte ich nicht gedacht, weil diese Police-Nummer ging mir immer so ein bisschen auf die Zwiebel. Ich bin ja Reggae, macht mich ja aggressiv so und das war ja immer
2: kommt
0: so
2: noch,
0: ein Reggae.
2: Kommt noch,
0: ja,
2: gut, immer Gott
0: so
2: sei Reggae Dank.
0: Und dann habe ich immer so, Message in a Bottle, ja, ich hab's verstanden, so, nimm sie raus, gib Pfand. Und dann aber diese ganzen, das war immer Police, war mir immer zu progressiv und das waren immer die Latzhosen-Leute, die die Tanzfläche immer so zugemacht haben mit rudernden Armen.
3: Und dann, das ist dieser Flugzeugtanz.
0: Ja, das ist dieser Flugzeugtanz.
2: Ich fand das toll als DJ, dass die Tanzfläche voll war, auch von rudernden Menschen.
0: Ne? Du bist DJ, du bist vollkommen unreflektiert und hast dich aufgegeben im Musikbereich. Du hast ja auch alles von Nick Kershaw gut. Nein, du machst das ja schon richtig. Aber es gab Songs, ich suche immer die Songs, die mich wirklich berühren. Und zwar ohne dieses Gelaber, die bei mir was auslösen. Bilder, Gerüche. Und das ist
2: wie riecht
0: ganz,
2: dieser Song hier?
0: Der Song riecht warm. Nach
2: Toskana.
0: Naja.
2: Warum? Weil der dort ein Restaurant betreibt auf seinem eigenen Grundstück und da beköstet er regelmäßig Leute. Er hat nämlich in der Toskana ein Grundstück, das Ding.
0: Echt?
2: Ja.
0: Reicht ein Grundstück, um Leute zu beköstigen oder hat er ein Restaurant hingebaut?
2: Restaurant auf dem Grundstück.
3: Nee, die können sich da so von den Sträuchern so ein paar Vogel
0: kommen werden. Sie bitte, wenn Sie über die Latte gehen, sind Sie im Lokal, das müssen Sie sich so vorstellen. Hier ist ein Snickers. Aber gut, dann muss man mal hin. Das Ding, aber der wird ja nicht immer da sein.
2: Glaube ich auch nicht.
0: Der hat ja mehrere Dependancen und eine hat er in meinem Herzen. Mein Herz ist übrigens tatsächlich nicht herzförmig. Man denkt das ja immer, das wäre so ausgestochen. Es ist mehr ein nasser Klumpen. Ich kann dir jetzt nicht zeigen. Aber hier in diesem Falle...
2: Ich spüre ihn.
0: Ja, ich kann ihn nicht. Das ist nicht mein Herz. Ich habe... Hallo?
3: Schnell, Überleitung in den Song.
0: Ja. Schnell! Sting. So, man muss es so nämlich aussprechen. Sting, wie meine Oma.
2: Genau.
0: Ist das der Sting?
2: Das ist der Sting. Warum heißt Sting. Der überhaupt so? Weißt du, warum der so heißt?
0: Der Sting.
2: Der hatte früher mal gestreifte Pullover an, so gelb schwarz und so.
0: Der ist eigentlich Gordon Sumner, ne?
2: Genau.
0: Nicht zu verwechseln mit Gordon Shumway, das ist Alf.
2: Genau. Gordon Sumner und seine Kumpels haben immer gesagt, also seine Bandkumpane durch die gestreiften Pullover, du siehst aus wie eine Biene. Deshalb Sting, der Stachel.
0: Ja, hätte man auch Biene nennen können. Oder Mücke.
2: Ja, aber Biene ist...
0: Sie nannten ihn Sting. Ja gut,
3: steckt. Sie nannten ihn Mücke.
0: Mücke! Die haben den nie Mücke genannt in dem Film.
2: Der Song!
0: Sting, Shape of My Heart.

0: Damit will ich zu sehr traurig werden, weil das ist
1: sentimental. Wirklich, ja, bin ich traurig. Doch, ich bin
2: sentimental.
0: Wir sind bei dir, Thorsten. Wir freuen uns auch, dass du bei uns bist und dass wir hier gemeinsam wieder eine Sendung machen. Es wurde nämlich Zeit, dass wir mal wieder an den Start gehen, weil so viele Leute haben sich das gewünscht. Wir sind ja mittlerweile bei den Zugriffszahlen also wirklich deutlich im siebenstelligen Bereich. Und dementsprechend ist es eine Sendung,
1: die auch gut ankommt. Heißt das, es sind sieben? Oder bist du sieben Leute hören?
2: Die stehen nebeneinander so.
1: Und der eine ist der Jürgen. Den so kannst du eigentlich gar nicht mitzählen. Im siebenstelligen Bereich. Im siebenstelligen, wie viel ist denn siebenstellig?
0: Millionen.
1: Ja, das ist doch schön.
0: Ja.
1: Wir müssen natürlich erstmal wissen, wir es wirklich zu schätzen. Ihr seid tolle Leute da draußen, allen Geschlechts und jedweder Ausrichtung. Wir machen das aber primär erstmal für uns, weil wir uns schlecht eine siebenstellige Zahl von Leuten vorstellen können. Also danke dafür.
2: Ja, stell mal vor, die wären hier alle drin.
0: Ja. Das wäre voll.
1: Das wäre, ich finde es jetzt schon voll.
2: Man müsste es pürieren.
1: Das ist komplett.
2: Platz sparen.
1: So, lass uns jetzt, Spaß haben. Scheiße. Genau, jetzt kommt Kiefer Sutherland aus Designated Survivor und du weißt schon, der Schauspieler.
0: 24,
1: den ich sah auf einem Konzert in der Zeche Bochum. Was, die Zeche Bochum? Nee, es war auf jeden Fall am Konzert in Bochum.
0: Ich glaube, letztes Mal hast du von der Zeche gesprochen, ja.
1: Weiß nicht, ob es die Zeche war oder das.
0: Dass sie doch.
1: Ich glaube, es wäre ein anderer Laden. Ja, da habe ich mir Karten erschlossen.
0: Vielleicht war es auch die Prelle.
1: Prominenter. Die Prelle. Zeche Prellverein. Das war die, das ist leider von Markus Krebs. Wie Erasco Kulturerbe. Das ist beides von Markus Krebs.
2: Ich kenne Markus Krebs nicht so viel von dem, ja, aber es liegt natürlich nah.
1: Zwischendurch hat er Dinger bei. Also es ist wirklich gut. Ja, natürlich liegt es nah. Aber trotzdem ist es gut. So. Ja,
0: auf der Hand. Und hast du dein T-Shirt schon getragen mittlerweile?
1: Ich habe mein T-Shirt getragen, ja. Da steht hinten Kiefer drauf.
0: Denke vorne.
1: Deswegen seitdem werde ich da von Zahnärzten angesprochen. Nee, steht vorne drauf. Kiefer Tour 2019.
0: Na, ich höre dir genau zu bei den Dingen, die du hier erzählst in dieser Show. Das
1: ist beunruhigend. Kiefer Sutherland macht eine Menge wunderschöner Songs. Natürlich macht er Country und natürlich beschäftigt sich das mit Alkohol und Frau ist weg und so. Aber auch mit anderen Dingen. Und es ist natürlich Country, das muss man dann fast schon nachvollziehen. Es ist angenehm unpatriotisch, wie ich finde, wenn man auf die Texte achtet. Es wird ein bisschen was geschrien. Der Typ kann singen und Gitarre spielen. So, daran scheitert es ja ganz gerne mal bei so Country-Leuten.
0: Ja, absolut.
1: Und der Song ist auch ganz toll. Der ballert gut und enthält eine, wahrscheinlich die meisten Songs sind halt wahrscheinlich gar keine Botschaft, aber enthält mal wieder eine super Tiefe, nämlich, dass du vor allen Dingen immer das machen sollst, was du wirklich liebst.
0: Ich habe eine Frage. Sagst du ihn komplett an mit all seinen Vornamen?
1: Wie sind denn all seine Vornamen?
0: Der hat ganz viele Vornamen.
1: Kiefer Orthopädie Sutherland. Nein, wie heißt er?
0: Kiefer William Frederick Dempsey George Rufus Sutherland. Und orientiert ist der Name Kiefer an Warren Kiefer,
1: ja,
0: mit dem sein Vater damals großer Schauspieler zusammengearbeitet hat.
1: Ja, okay, dann ist hier, jetzt kommt von Kiefer, Dessau, Ramalama, Ding Dong, Hachi, Halef, Oma, Sutherland, Something You Love.

0: Tretermusik, der Soundtrack eines Lebens, läuft hier bei BB Radio und unser Motto lautet heute: Alles außer Bata Ilic, den wir heute tatsächlich nicht dabei haben. Obwohl
1: leider nicht, obwohl Michaela
0: ist geiler.
1: Du bist alles für mich, denn ich liebe nur dich.
0: Michaela.
1: Aha. Ein starkes Ding ist.
0: Hat man doch drin, siehst du?
1: Und ich hoffe, es geht ihm gut. Aber man muss ja irgendeinen Claim finden. Und Bata Ilic ist einfach ein Name, der mich einfach anspricht. Der klingt ein bisschen wie das Reittier aus Das Imperium schlägt zurück. Und das

0: Und ja, mal eine Playlist mit 36 Tracks, nur Bata Ilic. Und dann einfach mal gucken, was übrig bleibt von siebenstellig. Nein, aber ist gut. Ich finde Bata Ilic, nee, da muss man anders rangehen. Bata Ilic ist, man sollte versuchen, Mikaela, das ist mir gerade klar geworden.
1: Schäfer oder?
0: Mikaela, den Song von Bata Ilic wirklich mal und als Doc Aitken Waterman Version zu machen. Ich glaube, das ist ein Hit und dann kann man ihn spielen, dann wird gut.
1: Ja, das
2: Marty,
1: ist eine Idee.
2: Marty, machst du das?
3: Das mache ich.
2: Gut, nimmst du mit als Hausaufgabe, geil, ja? Wir kommen zum nächsten Song. Den hast du wieder gepickt, mein Lieber, ne?
0: Wer hat den gepickt? Du, ne?
3: Richtig, ja. Vom Michael Schwarz.
0: Michael Schwarz. Von George also, Michael.
3: Ja, George Michael.
0: Bürgerlich, Georgios Kalabokos.
3: Irgendwie so griechische Wurzeln. Na ja, gut, tanzt ihr Taki mit mir und eure Probleme, egal. So,
0: Tel Aviv,
3: Mondamin. Auch schön.
0: Richtig beschissen.
3: So, George Michael, besonders Fast Love, Part 1 heißt da, glaube ich, vollständig. Es gibt nämlich noch Part 2. Und Part 1 hat so einen Rhythmus, wo du die ganze Zeit denkst, jetzt kommt irgendwie so eine Disco-Kickdrum, aber die kommt nie. Der lässt sich so ein bisschen hängen.
0: Der hat ja aber die meisten Songs ja alle selbst geschrieben. Das war ja ganz stark. Und Meisterwerk wie Careless Whisper.
2: Ja, also ist der Hit. Mit 17 geschrieben übrigens damals, ja.
0: Nachlässiges Flüstern. Mhm. Das ist Careless Whisper. Also das ist ja alles. Auch Club Tropicana, was der alles konnte.
3: Mhm. Ja, ja. Oder Jackie hört jetzt seit ein paar Wochen, ist in ihrer privaten Playlist, ist immer wieder dieser
2: Everything She Wants wahrscheinlich, ne?
3: Könnte sein, ich weiß.
0: Ja. Na, scheiße, wenn ich jetzt spontan keine 5 Songs ein, aber ich kenne alle.
2: Kennst du definitiv alle.
0: Das ist der Fluch dessen, dass wenn so ein Mensch halt auch so ein bisschen so ein Genie ist, dass er eine derartige Fülle hat an Material, dass du die gar nicht mehr zurechtfindest.
3: Nee. Ne? Wie zum Beispiel von diesem 2004er Album Patience, glaube ich, da gibt es diesen einen Flawless. Mhm. Der ist vielleicht geil. Flawless? Flawless. Da gehe ich jetzt gar nicht drauf ein. Also ich gehe jetzt ein auf Fast Love.
2: Den hat er geschrieben für seinen Liebhabern. Weißt, wusstest du das, dass er in einen Banker verliebt war damals, Brad Charles?
0: Volksbank in Hückeswagen. Und das ist nie was draus geworden.
3: Wir machen den Weg frei.
0: Aber es ist doch immer noch Hückeswagen, oder? Ja, trotzdem.
3: Ja, ne.
0: Blitzeis in Sprockhövel. Lass uns
3: den Song hören.
0: Ja, genau. George Michael, Fast Love.

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1: Sehr, sehr gut. Sehr, sehr, sehr, sehr, sehr.
2: Und das Motto lautet wie?
0: Alles außer Bata Illich.
1: Sehr hervorragend.
3: Ich wollte Engelbert von Nordhausen machen und dann hat es nicht geklappt.
1: Also doch, das war sehr gut, Engelbert von Nordhausen. Ja doch.
2: Wen hast du denn heute noch dabei?
3: Ja, letztens habe ich versucht, Wigald Boning mal abzuchecken.
1: Bitte, bitte, bitte.
3: 587. Badetag in Folge heute aus der Hunte in Oldenburg, meine alte Heimat. Hops, jetzt ist mir was, oder? Ich näher mich an in kleinen Schritten.
1: Das aber ist Engelbert von Nordhausen ist super. Ja. Das ist fantastisch.
3: Das geht besonders gut, wenn man krank ist.
1: Ja.
3: In der Hals so ein bisschen.
1: Ja, ich weiß. Ich kenne das. Ich
2: mit
1: weiß,
2: der John Wayne-Stimme. Die Thorsten von Hause aus ja mitbringt, ne?
1: Nee.
2: Naja, schon nee, sehr tief. Halt
1: etwas tiefer als andere Leute, aber nicht so tief wie viel. Wie zum Beispiel Leonard Cohen, der ja komplett alles. Oh ja.
2: Das stimmt, der ist noch deutlich tiefer als du. So, der nächste Song.
1: Der ist genau. Von dir. Jamie Cullum. Nicht verwechseln mit Jamie Gollum, das ist ein vollkommen verwachsener Schmuckdieb. Jamie Cullum.
3: Der kann auch gar nicht singen.
1: Nee, der kann auch. Ja, immer nur monothematisch.
3: Ja.
1: Jamie Cullum, ich weiß nicht, ich glaube, das war ein Castingstar. War das echt? Ein Castingstar? Jamie Cullum kommt, glaube ich, aus so einem Deutschland sucht den Superstar in Großbritannien hier.
2: Echt jetzt, ja?
1: Ja, ja. Jamie Cullum ist ein furioser Pianist.
3: Jazzmusiker,
1: und,
3: ja.
1: Ja, das ist nicht richtig Jazz, ein bisschen Fusion und ich mag, der hat auch gemacht den Song Gran Torino, den damals geschrieben hat Clint Eastwood für den Film Gran Torino. Clint Eastwood schreibt ja immer alles mit Lenny Niehaus, die Songs, also ganz, ganz häufig hörst du das. Bei den Filmen von Clint Eastwood ist die Musik meistens auch von Clint Eastwood.
3: Heftig.
1: Und Lenny Niehaus ist ein Jazz-Komponisten und die machen das immer zusammen und er spielt entweder Instrument oder den Song zum Beispiel, den gibt's in der Version von Jamie Cullum, Gran Torino, der toll ist. Es gibt ihn aber auch in der Version von Clint Eastwood, der ein bisschen
3: krass.
1: Gran Torino.
2: So. Siehste, man kann ihm was lernen.
1: Und,
2: in der Sendung.
1: Jamie Cullum ist toll und der Song Mixtape, der ist deswegen so gut, weil er einfach gut ist und weil er geht leider elende 5 Minuten, aber ich liebe jede Sekunde. Und zum Schluss, die letzte Minute, kriegt er noch so eine Reprise. Ich weiß gar nicht, wie man das nennt, aber hört er mal an. Wenn sich ja nochmal alles komplett zu Tode steigert. Wir hören jetzt Jamie Cullum Mixtape.

0: Bombending, finde ich, oder? Bombending.
1: Furios.
2: Mixtape.
1: Würde ein Mann sagen mit dem Namen Thorsten. Wie viel Fantasie und Zauber liegt in diesem Namen?
3: Ja, genau.
2: Sehr geiler Song, ne? Gut ausgesucht. Mixtape von Jamie Cullum. Mixtape war früher, habt ihr auch so Kassetten verschenkt, wo Musik drauf war? An
0: ich habe selber Kassetten Mädels gemacht, so? Aber an Traummädels, da gehe ich doch nicht hin und überreiche da irgendwelche Datenträger. Wo komme ich denn da hin? Das habe ich, glaube ich, nie gemacht.
2: Nee,
1: du könntest ja beim FBI sein.
0: Ja, genau. Und sagen, komm dann zu dir und sagen, wir, Nick Kershaw, du krankes Hirn. Und das, nee, habe ich nicht gemacht.
2: Siehst du, ich habe immer gerne Kassetten verschenkt mit schöner Musik drauf. Und hier, hör mal.
0: Ja, du hast dann auch gestanden in einer kurzen Hose, irgendwann werde ich mal DJ. Aber du selber haben vielleicht mal einen Brief geschrieben. Ja. Weißt du, hier, das ist eine Neigungsfrage so ein bisschen, was man beruflich macht.
1: Ja, sicher.
0: Du hast vielleicht ein Lied komponiert direkt und standst dann, verstehst du?
2: So unterteilen wir uns. Ja. Thorsten hat geschrieben.
0: Trompete nachts unterm Fenster. Und andere haben geschrieben und du hast wahrscheinlich Mixtapes aufgenommen, bis dir die Füße geplatzt sind.
2: Genau, so ist es.
0: In der DDR.
2: Genau.
0: Zwei Songs.
2: Nein. Ja. Die Kassette war schon voll, waren schon 60 Minuten, schöne Songs drauf.
0: Ich habe den Farbfilm vergessen. Nee, aber du hast West.
2: Songs. Natürlich, ich habe in Berlin gewohnt. Meine Verwandtschaft wohnte im Westteil der Stadt, also nur Luftlinie 5 Kilometer entfernt. Ich bin natürlich auch mit den Medien des Westberliner Rundfunks aufgewachsen, weißt du?
0: Na, ich verstehe. Natürlich.
2: Gut, wir kommen
0: zum nächsten Song. Das ist The Venom Birch, der alte Symbiont. Nee, wer ist das?
1: Vernon Birch.
0: Ach so, ja, genau.
1: Ein Vertreter der...
0: Das Vorwerk. Ein Vorwerkvertreter, der
1: irgendwann auf seinen Geräten Musik erzeugen konnte, auf dem Thermomix.
2: Staubsauger.
1: Ja, irgendwann kann man auf den Geräten bestimmt Musik erzeugen. Also ich habe diesen Song mal zufällig in einem Burger-Restaurant in Hamburg gehört und musste den sofort hier mit Shazam irgendwie also erkennen lassen, was das jetzt ist, weil er mich sofort vom Hocker gerissen hat. Geht einfach nur, ist einfach nur Party. Ja, das ist so geil. Get up.
0: Vernon Birch, klingt ja wie jemand, der in den 60er Jahren Soul und R&B macht. Mhm. Das ist ein Vernon Birch, ist ja Sonnenname.
1: Ja, auf jeden Fall. Ich war aber nicht, also ich habe den nicht noch irgendwie mich schlau gemacht, was der sonst noch gemacht haben könnte. Der Mann aber,
2: Ich kann euch was sagen. Er hat seine Karriere als Gitarrist der Band Barcase begonnen.
1: Ach nein!
2: Ja, und das Ding wurde erst bekannt hier, Get Up, nachdem D-Light es gesampled haben. D-Light, ganz
1: genau.
2: Genau, in dem Song
1: in the Heart.
0: Groove is in the Heart. Ach so, genau. Groove is in the House.
1: Ja.
0: Genau.
1: In the Heart.
2: Genau.
1: Und das ist aber auch ein Sample Feuerwerk. Groove is in the Heart seinerseits. Besteht, also dieser ist von Herbie Hancock, Bring Down the Birds. Eigentlich so ein super funkiger Song. Und dieser Get Up, der hat so ein Teil, wo sie also so Zugflöten. So, das kommt da drin vor, ja.
0: Okay, das will
1: und
0: ich jetzt sofort hören.
1: Ding haben die dann wiederum in Dings gesampelt, in Groove is in the Heart. Naja.
0: Okay, pass auf. Vernon Birch, Get Up.

0: Guter Wegsong.
1: Ja, das können wir so nehmen. Guter Wegsong, das lassen wir guter einfach Wegsong. So stehen.
0: Ne? Get up and dance. Raus, zack. Stuhlgang. Genau,
2: Zähne putzen.
1: So, ja. Unsere Show arbeitet sich weiter in Richtung Höhepunkt, obwohl wir hatten ja schon einige musikalische Höhepunkte.
0: Schon einige,
1: ja. Ja, ja, ja.
0: Depeche Mode haben nach dem Tod von Andy Fletcher für meinen Geschmack, für Multimillionäre, sind die zu früh wieder auf Tour gegangen. Ich habe da Schwierigkeiten mit. Das ist genau wie ZZ Top, die waren noch härter. Der eine ist gestorben, Donnerstag standen sie wieder auf der Bühne.
1: So. Der ist Mittwoch gestorben.
0: Ja, und das fand ich richtig bitter. Und bei Depeche Mode ist es mir auch irgendwie gefühlt zu früh. Aber es hat dazu geführt, dass sie ein Album gemacht haben, das neue. Und das fühlt sich an. Also die haben ja wirklich, zwischendurch die letzten paar Alben waren ja wirklich mit dem Thermomix gemacht. Hattest du das Gefühl? Das war ja nur industrielles... Das war ja das, was Einstürze und Neubauten hätten machen sollen. Also komplett experimentell, fand ich. Also mein Ding war es nicht.
1: Nicht auf schön für mich. Ich fand es auch nicht toll.
0: Nicht so richtig schön, nee. Aber die entwickeln sich wenigstens weiter. Und wenn du dich so weiterentwickelst wie Depeche Mode, dann kannst du zwischendurch auch mal ein Album machen, das klingt, als wäre es 30 Jahre alt. Mit sparsam und technisch schön und toll gesungen und melodiös. Und das mag ich halt sehr gerne. Und ich mochte den Song natürlich. Ghosts Again finde ich fantastisch. Beste Song der letzten 20 Jahre von denen. Super geil. Und den finde ich am zweitbesten von dem Album. Das ist von Depeche Mode, My Favorite Stranger.

0: Wenn man den Song über Kopfhörer hört, ist man ein bisschen orientierungslos nach einer Minute 30, weil er von allen Seiten kommt. Und vorne noch einer singt, wird hinten was weggeflext, aber trotzdem starkes Ding.
1: Großartiger Song von Depeche Mode. Das war My Favorite Stranger und wir machen weiter in der Playlist hier.
0: Wer hat den denn ausgesucht?
1: Den habe ich ausgesucht.
0: Ach, du. Marianne Faithfull. Ja, ich erinnere mich noch, weil ich den Namen damals nicht aussprechen konnte und jetzt im Kern auch nicht.
2: Marianne Glaubhaft.
0: Marianne Faithfull ist ja vertrauensvoll.
1: Ach so. Ja. Ach so. Siehst du?
0: Ja. Na schön. Keeping the faith heißt ja nicht behalt die Federn, sondern keeping, glaube ich.
1: Man kann in dieser Sendung immer noch eine Menge lernen.
0: Heißt die Faithfull wirklich?
1: Faithfull heißt die.
0: Hieß die wirklich Faithfull?
1: Ja, also ob es ein Künstlername war oder ob die tatsächlich...
0: Ja, das will ich ja wissen.
1: Das weiß ich nicht.
0: Aber die lebt doch noch. Marianne Faithfull.
1: Ja, die ist schon...
2: Wenn mir wählt,
1: die ist, glaube ich, schon jenseits der 80 und hatte... zwischendurch Probleme, die hatte Corona und hat dann Long-Covid bekommen und hatte Probleme beim Atmen und Singen und hat aber irgendwie mit über 80 noch mit 2000, im Jahr 2021 ein neues Album gemacht, She Walks in Beauty, und das war sehr, sehr erfolgreich.
0: Auch ein geiler Name für ein Album,
2: She Walks in Beauty. Aber so 80er halt, ne?
1: Deshalb bin ich darauf gestoßen, oder? Auf die Frau, weil ich das gelesen habe zwischendurch.
2: Oder in der 70er, ja. Aber sie ist wirklich faithful mit Nachnamen.
1: Ja, und wie alt ist sie genau? Faithful. Du hast geguckt gerade, ja.
2: Sie ist...
0: mit Vornamen aber halt Uwe.
2: Das war 77 Jahre.
0: 77 Jahre, sie ist nicht weit über 80. Ja. Sag doch sowas.
1: Gut, sie ist weit über 70.
0: She walks in beauty, ist wunderschön. Also ich will machen
2: sie geht in Schönheit.
1: Und The Ballad of Lucy Jordan war damals ein Song, den gab es auch schon von anderen. Dr. Hook hat den damals gemacht, Lee Hazelwood. Und die erfolgreichste Version war die von Marianne Faithfull 1979. Und das war auch ihr erfolgreichster Hit. Und damals hatte ich das Album Broken English, daran kann ich mich erinnern. Ich da hören noch ein paar andere Songs drauf, die nie bekannt wurden, aber die auch sehr schön sind.
0: Wow, gut gesagt. Hier ist Marianne Faithfull, The Ballad of Lucy Jordan.

0: Kim Carnes Skull Island
1: hat nichts mit Marianne Faithfull zu tun.
2: Skull Island.
0: Und auch nicht mit Lucy Jordan. Ja. Wir kamen einfach über die Stimme auf Kim Carnes.
3: Wir sind jetzt schon beim nächsten Song.
0: Ich habe gedacht, The Human League, also ich wusste gar nicht, dass der von The Human League ist, obwohl es eigentlich auf der Hand liegt.
3: Weil der Song so ähnlich heißt.
0: Und ich habe die eigentlich immer nur, die haben doch diesen Don't you want me, baby.
3: Genau.
0: Ja, ja. Finde ich ein bisschen am Rande zu unerträglich.
3: Mhm. Echt?
0: Der wird ja auf britischen, auf englischen Weihnachtsfeiern wohl bis zum Umfallen gespielt.
3: Mhm.
0: Habe ich mal gehört. Da ist so ein ungeschlagener Klassiker. Und ich finde den hier aber
2: besser.
0: Human ist, als wäre der von einer anderen Band.
2: Ja.
0: Wenn man nur das geht. Aber es ist ja bei Depeche Mode genauso. Die haben auch, dann nehme ich Voltaren, dann nehme ich Voltaren. Also Thomas Nicolai hat eine Version, die heißt, wir wissen es alles und jetzt.
2: Ich finde das auch schön einfach. Also andersrum wird auch ein Schuh draus.
3: Mhm.
2: Was für ein Schuh überhaupt? Es ist noch nie passiert, dass plötzlich aus irgendwas ein Schuh wurde. Außer da war konkret jemand dran, der sich damit beruflich beschäftigt.
0: Komm, Leder.
3: Ein Schuh.
2: Leder. Genau.
0: So was vom Medizinball übrig geblieben ist.
2: Bei Otto gab's im ersten oder zweiten Buch Otto, war so ein orthopädischer riesiger Schuh abgedruckt. Und auf dem Etikett stand nicht, also in dem Buch Otto stand nicht echt Leder, sondern recht leger. So, das war, also fand ich sehr, das war so ein mega Klumpenschuh. Recht leger. Ich hab mich totgelacht. Ich kann auch jetzt noch. Es ist für mich.
3: Der Song?
2: Schalim? Nee, der Song kommt jetzt. The Human League. Human.

0: The Human League. Sie sind sehr human.
1: Ja.
0: Und das ist wirklich auch gut.
1: Schöner Song hier bei Streeter Musik, der Soundtrack eines Lebens. Das Motto, alles aus Sabata Illich, und wir kommen zum nächsten Song. Und der kommt wiederum von, wer hat sich den gepickt von euch beiden?
0: Ich auf jeden Fall.
1: Ah.
0: Ich müsste ich sein.
1: Thorsten.
0: Bin ich, ja. Mhm. Tom Waits. Ich bin ja ein großer Tom Waits Fan.
1: Als Schauspieler oder als Sänger?
0: Als beides. Mhm. Tom Waits ist ja so ein Unikat. Mhm. Und deswegen kannst du den ja handeln, wie du möchtest. Der manchmal macht der Songs, das ist als stilistisches Mittel, haben die keine richtige Melodie, und er macht die ganze. Und dann manchmal singt er völlig normal. Weißt du?
1: Ach so.
0: Tom Waits hat natürlich toll in vielen Filmen mitgespielt, in Dracula von Francis Ford Coppola, in allen möglichen zigtausend Jim Jarmusch-Filmen und so weiter. Und ich glaube auch in Mad Max, oder ich vertue mich, ich weiß es gerade nicht. Der hat ganz, ganz tolle, viele Filme gemacht. Und er hat tolle Alben gemacht, Ewigkeitssongs wie Tom Traubert's Blues, wo mir sofort die Tränen kommen.
1: Den hat Rod Stewart mal gecovert danach, ne?
0: Ja. Mhm. Und auch Downtown Train hat Rod Stewart im Doppelpack von ihm gecovert. Wobei Downtown Train ist so eine cleane Nummer, die können beide singen, aber Tom Traubert's Blues sollte nur Tom Waits machen.
1: Ich finde den von Rod Stewart auch schön. Ja, ist ja klar. Du findest ja alle gut.
0: Ja, klar. Weißt du, Rod Stewart.
2: Du findest Don't You Want Me Baby gut.
0: Genau. Ja, eben. Genau, was ist mit dir?
1: Ja.
0: Was kommt als nächstes? Life is Life. Beste Platte von Opus. Arschlecken. weißt du, völlig.
1: Den wünsche ich mir nächstes Mal.
0: Ihnen eine Inkompetenz demonstrieren. aber das ist, Rod Stewart ist, man muss ihm mal zugute halten, dass er wenigstens das Leopardenmuster im Jersey-Bereich lebendig gehalten hat. Hm. Und Rod Stewart kann halt gut singen und ist selbstironisch, aber Tom Waits ist eine Legende so. Und dieser Song, ich mag die alle. Tom Traubert's Blues, Waltzing, Matilda. Die gibt 10.000 wirklich auch berührende Dinger. Und das ist ein Song, der auch wunderschön ist. Und einfach so, das ist so, ich wünschte, ich könnte den. Ich wünschte, ich könnte den richtig gut singen, mich auf dem Klavier begleiten, dann wäre alles toll. Hier ist Tom Waits, Hope I Don't Fall in Love with You.

0: kommen wir jetzt. Das ist, glaube ich, vom Album Closing Time, so heißt das.
1: Das war 1973, als es rauskam, und dann hat er zwischendurch ganz viel Film gemacht, und sein Manager hat damals gesagt, er fängt jetzt, also jetzt in den letzten Jahren, wieder an, Musik zu schreiben. Die Filmwelt hat ihn zu sehr abgelenkt. Dementsprechend konnte er zwischendurch keine Musik schreiben, musste sich nur auf das Film konzentrieren.
0: Das war so geil. Der war bei, ich glaube, entweder war er bei Jimmy Carson oder sonst wo, bitte mal auf YouTube suchen, und da gibt er ein Interview mit Hut und ist gejetlaggt. Und dann siehst du, dass Heath Ledger in The Dark Knight sich Tom Waits, diesen Auftritt von Tom Waits bei Johnny Carson als Vorbild für den Joker genommen hat, weil du guckst das, wie Tom Waits sich unterhält in diesem Interview, einfach mal googeln, ich weiß nicht, ob es Jimmy Carson war oder jemand anders, und du hast das Gefühl, das ist Heath Ledgers Joker, ist völlig krank.
1: Der war früher übrigens auch mal Türsteher, deshalb ist es so ein charismatischer Typ wahrscheinlich.
0: Das ist einiges erlebt, mehr so ein sehr dünner Typ, aber ist ein guter, also Tom Waits, kannst du nichts gegen sagen. Legende, Ikone, Kikeriki.
1: Nächster Song, Marty.
2: Nein.
1: Nächster Song, Thorsten.
0: Ja. Das 1983, nichts wenig im Jahre 1983 oder im beginnenden, in den beginnenden 80er Jahren. Das ist ein Song, der mir so kleben geblieben ist in der Rübe wie dieser. Ich weiß gar nicht, wie das kommt. Ich weiß nicht, wer die Leute von Naked Eyes sind. Keine Ahnung. Ich weiß, dass der Song ein Remake ist von einem alten Song. Und trotzdem ballert der gottlos. Also ich habe den geliebt. Ich habe den rauf und runter gehört. Und damals kam es ja nicht einfach so an so einen Song dran. Da musste der im Radio laufen und so bla bla bla. Ja. Oder als Schallplatte kaufen, dann zu Hause da sitzen. Und den fand ich ganz, ganz toll. Den finde ich immer noch ganz, ganz toll. Und es gibt keinen Grund, keine tiefere Geschichte. Den erinnere ich als Song aus diesem Jahr und fand den total prima. Und da gleichzeitig lief im Kino ein Film, den ich auch ganz toll finde, der hieß im Deutschen, wenn er in die Hölle will, lass ihn gehen, mit Scott Glenn, der bei in einem Samurai-Clan landet und so, und das wäre alles sehr unangenehm gewesen und das war ein ganz toller Actionfilm, super, ist aber auch scheiße, egal. Jetzt in dem Zusammenhang ist Naked Eyes, always something there to remind me.

0: Schön, dass ihr noch bei uns seid. Hier läuft Sträter Musik, der Soundtrack eines Lebens. Unser Motto lautet heute alles außer Bata Illich. Und da kommen wir auch schon zum nächsten Song. Und den Song habe ich mir mal ausgesucht zwischendurch.
1: Hey.
0: Weil er ist so ein Abbild der 80er Jahre Mucke.
1: Absolut.
0: Und zwar auch sehr tanzbar. Den kennst du auch, Martin?
2: Den kenne ich sehr, sehr gut.
0: Thorsten kennt ihn natürlich auch.
3: Ich kenne ihn natürlich auch.
0: 84. Hall and Oates, also Daryl Hall und John Oates. Die beiden.
3: Die gesagt haben, wir sind so ein Combo, aber wir wollen, dass unsere komplexen Namen mit zwei L und Y komplett ausgeschrieben werden. Mit Vor- und Hausnamen. Und
2: mit OA.
3: Ja. Und Umlauten. Ja, wir heißen nämlich Daryl Rodriguez Hall und John Nebuchadnezzar Oates. So soll es auf dem Album stehen, damit die Nachbarn mich erkennen.
0: Ja. Die haben sich beide damals kennengelernt. Die haben mit ihren Bands gespielt beim großen Festival. Dann gab es auf einmal eine Massenpanik und dann sind die abgehauen. Ja, und dann haben die sich Und haben sich in einem Aufzug versteckt und dann haben die sich kennengelernt. Und dann haben die angefangen, gemeinsam Musik zu machen. So kamen die zusammen damals. Und mittlerweile haben die einen großen Clinch. Also die haben sich gegenseitig verklagt. Weil die haben beide ein großes Vermögen. Also Daryl Hall 70 Millionen, John Oates 60 Millionen. Und angeblich soll John Oates ohne das Wissen von Daryl Hall Firmenanteile verkauft haben. Und dementsprechend sind die gerade am Prozessieren und verstehen sich irgendwie gerade nicht so gut. In dem Song, den wir jetzt gerade spielen, hören wir das aber nicht. Zu der Zeit waren sie noch.
3: Man hört die ganze Zeit. Verkauf das nicht, du Sau! Das hörst du immer wieder hinten in so einem, weißt du, fast unmerklich. Da muss man schon genau gegensteuern. Genau,
2: während der Drumaufnahmen, die einzeln gemacht worden sind, in einem extra Raum, durch die Tür.
3: Okay, wir hören uns das mal an. Pass auf. Daryl Hall und John Oates, also gleichzeitig Daryl Hall und John Oates, out of touch.

0: ausgesucht und da darfst du jetzt bitte nochmal ganz kurz erzählen, was du über Paul Young loswerden wolltest.
1: Gar nichts will ich über Paul Young loswerden. Paul Young hat mich auch unheimlich stark geprägt, ohne dass ich jetzt jemals Musik oder so gemacht hätte, aber ich fand Paul Young ganz toll, weil es gab ja so verschiedene Strömungen. Es gab jetzt so, was mir so in Anfang der 80er sehr im Schädel geblieben ist, war dann beispielsweise Gazebo mit Lunatic, weißt du noch?
2: Ja, ja,
0: haben wir schon in dieser Sendung gespielt.
1: Ne? I Like Chopin, Kikiriki. Genau. Ja, ja. So, das war der eine Punkt. Der zweite war Shakin' Stevens, Ende der 70er bis Anfang der 80er.
0: Schüttelstefan.
1: Ja, der Schüttelstefan, genau.
2: Sicher.
1: Und der Shakin' Stevens war ja auch ein hochsympathischer Mensch, aber das war schon so ein bisschen Elvis auf Wisch bestellt, so damals. Man konnte das gar nicht genau benennen.
0: Elvis für Arme.
1: Der läutete, ja, gar nicht mehr für Arme, das war ja alles ganz schön. Aber der läutete auch die Ära der weißen Lederkrawatten ein. Das ist eine Sache, die man ihm heute jetzt vorwerfen könnte. Der läutete auch Tanzschulen ein. Das Shakin' Stevens nicht unschuldig daran, dass wir alle in Tanzschulen Grundkurs mussten. Und dann standen wir dann da.
2: Ja.
1: Green Door.
2: Das war
1: wow,
2: das.
1: Wow, Julie. Und da wurde man dann von ondulierten Mädchen deines Alters, wurde man durch so eine Turnhalle gezerrt.
0: Paul Young.
1: Ja, Paul Young, richtig. Und Paul Young ist immer noch auf Tour. Aller, das ist allerdings stimmlich nicht so gut gealtert. Man weiß nicht, was er hat, aber er hat schauderhaft gekrächzt zwischendurch mal bei Auftritten, die live gefilmt wurden. Aber jeder muss sein Geld verdienen, so auch ich. Und ich hoffe, dass es ihm besser geht.
0: Er spielt in Erfurt am 17. Februar und am 24. in Hamburg. Also jetzt aktuell ist er sogar auf Tour.
1: Das würde man ja fast schon wieder gerne sehen, wenn ich ehrlich bin. Wie groß spielt Paul Young in
0: so 500er Hallen, glaube ich.
1: 500er Hallen, das ist bitter zu sagen, dass Menschen, die einen so geprägt haben.
0: Aber ja, vielleicht erzähle ich auch was Falsches. Vielleicht sind die Hallen auch größer. Ich habe das jetzt mal vermutet.
1: Ich hoffe es für ihn. Aber 500, da kann man gut von leben. Ja, Paul Young jedenfalls, den ich ganz toll fand, mit Every Time You Go Away beispielsweise. Sogar Common People mochte ich. Und was war der erste Song mal von Paul Young?
0: Come Back and Stay, und das ist der, den wir jetzt rausgesucht haben.
1: Ach ja, stimmt, das ist heute der erste Song, den wir jetzt rausgeholt haben. Guck mal, dann kannst du mal sehen.
2: Schwein gehabt,
1: also. Ja, fühlt sich eins wie ein, wir greifen wie Zahnräder ineinander. Was Zahnräder von selber gar nicht tun.
2: Ineinander.
0: Ineinander.
1: Ja.
0: Herr Schneider, bitte, ganz kurz, lassen Sie den Herrn Sträter ran.
1: Das ist ein anderer.
3: Ja, gerne.
1: Komm, Paul Young, Come Back and Stay.

0: Wunderbar.
1: Wonder.
0: Wonder, wann, dann. Super.
2: Als Paul Young damals das Video dazu gedreht hat, zu diesem
0: war schon
2: Song.
0: Recht alt.
2: So alt war er noch gar nicht. Er hat damals seine Frau kennengelernt, Stacy, und bei dem Videodreh. Und dann hat er sich aber ein paar Jahre später von ihr wieder getrennt. Das wollte ich an der Stelle mal ganz kurz anmerken.
0: Ja, nun, steckst du nicht drin.
1: Nee.
2: Wie heißt diese Sendung, lieber Marty?
1: Sträter Musik, der Soundtrack eines Lebens.
2: Und unser Motto
1: alles
2: heute?
1: Alles.
0: Unser Motto heute ist Unrecht gut gedeiht nicht. Nein, man ist nie so gut, wie die Leute sagen, und nie so schlecht. Oder Bier auf Wein, lass es sein. Das soll unser Motto sein.
1: Muss die Hose kalt über dem Stuhl hängen.
0: Ganz genau.
1: Aber heute alles außer Bata Illich.
2: Ja. Marty, nächster Song.
1: Nächster Song ist auch wieder von Herrn Sträter.
0: Das ist von mir. Ein sehr persönlicher Song, den ich über die Maßen liebe und der mir viel bedeutet. Und ich meine das wirklich so. Nicht einfach Radiosprech, der bedeutet mir unermesslich viel. Und Billy Joel ist ja generell jemand, den ich an meinem Konzert live gesehen habe, das ganz toll fand. Ich finde Billy Joel immer noch großartig. Ein Mann, der viele Krisen durchlebt hat tatsächlich, gerade im Bereich des Alkohols und des Haarausfalls, aber gerade im Bereich des Alkohols. Der Billy Joel hat in den 90ern nur zugestimmt, dass es eine Plakatkampagne gab, eben bei ihm in der Ecke in New York und Umland, die eine Anti-Alkohol am Steuer-Plakatkampagne, auf der auf 8 Bildern nur die von ihm unter Alkoholeinfluss geschrotteten Ferraris zeigten.
1: Oh.
0: Also es waren einfach nur vorm Baum gefahren, in die Leitplanke ausgebrannt und dem hat er zugestimmt. Und dann hat er sich wieder gefangen. Der hat ja in den 70er Jahren angefangen, vor allem ein Singer-Songwriter, und war da schon vielen voraus. Und hat dann in den 80ern sich klassisch an das 80er-Ding gehängt. Aber
2: Relight My Fire, ne? Das war damals so ein Riesending?
0: Nee, eigentlich nicht so.
2: Dan Hartman war es. Oh, hab ich verwechselt. Ja, sorry.
0: Das sollte man nicht machen mit Billy Joel.
1: Das ist ja We Didn't Start the Fire oder so, ne?
0: We Didn't Start the Fire. Genau. Eins der größten Alben aller Zeiten. Da waren sie alle drauf. Die 80er-Klassiker, die immer bleiben. Und Billy Joel hat sich jetzt darauf verstanden, was auch eine prima Idee ist. Ich glaube, einmal im Monat im Madison Square Garden zu gehen und was wegzuspielen. Einfach, der sitzt dann da und spielt bei den New York, was sind das? Die Red Sox?
1: Yankees?
0: Bei den Yankees. Red Sox sind in Boston. Bei den Yankees.
1: Du Idiot.
0: Macht der. Damn luck. Spielt der einfach mal so ein Madison Square Garden voll.
2: Er hat die meisten Konzerte dort gespielt, ne? Noch mehr als Elton John sogar.
0: Ja, das finde ich auch geil. Ich glaube, der fährt dann da hin und setzt sich hin und spielt das und es ist wunderbar. Und da geil. Ist alles dabei. Und ich wünsche mir trotzdem sehr, wenn ich mir noch was wünschen darf im musikalischen Bereich, dass Billy Joel, hätte gerne noch ein Album. Weil der kann das. Selbst das schlechteste, demotivierteste Billy Joel Album wäre besser als alles von Coldplay, schätze ich mal. Und ich würde es wahnsinnig gerne hören. Ich wünschte, er würde noch mal einen Song rausknallen. Oder am besten 5 so. Und ich bin großer Billy Joel-Fan und das ist ein Song, der mich immer sehr berührt hat. Und der ist ganz toll. Und hier ist er halt einfach. Billy Joel, Temptation.

0: Ich stelle fest, dass wir heute einen Großteil von sehr gefühlvoller Musik in unserer Sendung haben. Also ich bedanke mich sehr dafür, dass ihr die so zusammengetragen habt.
1: Also meine Titel, die ich ausgesucht habe, ziehen mir alle emotional komplett das von hinten, wirklich vom Arsch aus, die Haut über den Schädel. Das ist wirklich extrem, für mich extrem touchy.
0: War das so gewollt von dir für die heutige Sendung, ja?
1: Ja, sicher, wenn du musst ja auch... Sonst können wir ja direkt irgendeinen Schronek zusammenstellen. Das sollen ja Sachen sein, die wir auch im Radio mal spielen können. Wir spielten heute Temptation oder so, weißt du? Oder Paul Young mal zwischendurch. Ja, wir.
2: Und dann so will ich sieht's
1: auch,
2: aus.
1: Dann will ich auch, dass ihr die da hört draußen, ihr siebenstelligen Leute. Und nichts gegen die Coldplay-Fans. Ich kann außer Rule the World, kann ich mit den Platten nichts anfangen. Ich habe aber das gleiche Problem mit Maroon 5 und Ed Sheeran. Ich kriege den Zugang nicht mehr. Dafür bin ich zu alt. Nee, ich kann es nicht.
0: Aber ich bin genauso alt wie du. Ich finde die gut. Mag sowohl als auch.
2: Das Schöne ist, du bist
1: ein Radiomann und ich bin ein Nomade.
2: An uns wird der Erfolg von den eben genannten Künstlern nicht abbrechen.
0: Nein, das ist das auf Gute. Fall.
2: Und die Fans bleiben immer noch die Fans.
1: Nee, ja. Sofort stoppt hier der Vorverkauf.
2: Eiserne Gatter werden runtergelassen.
1: Tut uns leid, der Sträter hat neulich nur im Radio gesagt, bei BB Radio. So schön falsch betonen. Kokolores.
0: Zum nächsten Song kommen
1: wir. Der nächste Song ist auch meiner.
0: Ja, bitte.
1: True Love, ein großartiger Song aus dem Film Die oberen 10.000. Fantastisch. Frank Sinatra, Grace Kelly, wen du willst, Bing Crosby, alle spielen mit. Eine fantastische, großartige Liebesgeschichte. Und die mündet im Wesentlichen darin, dass später beim Schiff in einer Rückblende liegen Grace Kelly und Bing Crosby auf einer kleinen Jolle und treiben und er spielt ein bisschen Akkordeon und singt True Love und das ist wundervoll und Grace Kelly singt auch. Das wäre mir zu viel gewesen. Der Track bedeutet mir auch wahnsinnig viel.
2: Das wäre mir zu viel gewesen.
1: Lutger. So heißt der Track. Nein, das wäre mir jetzt zu viel gewesen, das in der Version zu hören. Wirklich. Vielleicht wegen Grace Kelly, was weiß ich. Deswegen hören wir jetzt die bedeutend fluffigere, lässigere, mehr hinten aus der Kimme gezogene und dabei geraucht und gesoffene Version von Dean Martin, True Love.

0: Das Red Pack in dieser Sendung heißt Thorsten Sträter, Marty Fischer und Jens Hermann. Und wir sind hier mitten in Thorstens Sendung, ja. Sträter Musik, der Soundtrack das eines Lebens.
1: Unser aller Sendung. Es ist unser aller Sendung.
0: Schön, dass du das sagst. Ja. Ich bedanke mich ganz herzlich.
1: Eigentlich ich ist es nur mein, aber ich will nicht, dass ihr euch so mies fühlt. Es ist meine allein, ihr Beiwerk-Kreaturen.
2: Ihr Beifang.
0: Genau. So, der Beifang-Marty wird jetzt mal den nächsten Song aussuchen. Genau.
2: Okay, Beifang-Marty sagt ja. jetzt den nächsten Song.
1: Von den Machern von Daryl Hall und John Oates, Crosby, Stills, Nash, Young und sein Steuerberater. Wie lang?
2: Ja. Warum? Ja, man weiß es auch nicht genau. Den Song habe ich zum ersten Mal gehört in dem Film Patch Adams mit Robin Williams, wo er diesen, wir kennen da die Geschichte von ihm.
1: Spielt.
2: Er spielt einen Arzt, der aber so eher unorthodoxe Methoden benutzt, um seine Patienten da zur Heilung zu verhelfen.
1: Ja.
2: Und relativ schnell, wenn er da sich nochmal quasi an der Uni einschreibt, und dann kommt diese Plansequenz, wo die Kamera durch so sonnendurchflutete Buchen, was weiß ich, irgendwie so durchscheint, kommt dieser Song. Und ich kannte ihn vorher nur in einer ähnlichen, eher so nicht so parodiemäßigen Version.
1: Von den Flippers.
2: Aber eine eigene Version von Weird Al Yankovic.
1: Man spricht ihn Yankovic aus, ne?
2: Ich glaube schon.
1: Man spricht ihn nicht Yankovic aus, wie es mein erster Impuls wäre. Der ist Yankovic. Ich glaube, Hennes Bender sagt auch, man sagt Yankovic.
2: Ja, vermutlich hat Hennes recht. Und zwar hier bei Weird Al hieß dieser Song Mission Statement. Und da geht es irgendwie um irgendwas so Corporate Identity, Firmenstrategien oder sowas. Mhm. Und hier eben so um, wenn es also so kacke ist, wie auch geht, carry on.
1: Okay, pass auf. Crosby, Stills, Nash and Young. Carry on.

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1: Sehr, sehr gut.
0: Alles außer Bata Illich.
1: Sehr gut.
2: Roll und der nächste Song, den du dir ausgesucht hast, lieber Marty, der ist tatsächlich auch ein Song, den du favorisierst, ne?
3: Ja, sehr gerne. Also The Zombies, toll. Vor allen Dingen in diesem Song besonders, da adaptieren sie sehr schön. Wie heißt es denn nochmal? Stand By Me von Benny King,
1: ja.
3: Dieses Dumm, Dumm, Dumm, Dumm. Und das taucht auch da auch auf, nur eben irgendwie in Moll. Mhm. Und vor allen Dingen liebe ich das, wie sie da so den diesen Klatsch doch irgendwie so, das ist so dumm, ah, dumm, dumm, dumm, dumm.
1: Ja, das ist geil. Ja.
3: So, das ist vor allen Dingen dieser Atmer da drin.
1: Ja.
3: Hervorragend geschrieben. Und dann vor allen Dingen Thorsten, habe ich schon gemerkt, geht immer so über Gefühle, die er dabei hat. Ja. Ich werde einfach fröhlich, wenn ein Song so geil arrangiert und geschrieben ist, wie jetzt der folgende. Vor allen Dingen, wenn sie dann, wenn so mehrstimmig in diesen Part reingehen. Ach, also stellen sie mir so angenehm die Nackenhärchen auf. Und wenn ich den höre, dann wünsche ich mir so ein bisschen, weil ich versuche das jetzt auch mal, das macht nämlich Spaß, das macht Zuschauerbindung, Hörerbindung.
1: Was?
3: Na, wenn man über die eigenen Gefühle, die man beim Song entwickelt, so ein bisschen spricht.
1: Ja.
3: Und da wünsche ich mir immer, ich wäre auch in dieser Zeit schon lebendig gewesen und könnte das so ein bisschen nachempfinden, was die wohl da empfunden haben bei dem Schreiben dieses wunderbaren Songs.
4: Der da lautet The Zombies, Time of the Season.

0: Also ganz ehrlich, schön, dass wir diese Sendung haben, toll. Weil zwischendurch hätte ich vergesse manche Songs auch und denke, ja. wenn ich sie wieder höre, oh geil, schön, dass wir die mal wieder gepickt haben in irgendeiner Form.
1: Deswegen danke, Martin. Machen wir das ja. Wir
2: rumpeln
1: uns gegenseitig und schubbern uns gegenseitig irgendwelche Lieder zu. Das macht am allermeisten Spaß. Am allermeisten.
0: Du hast den nächsten Song verbrochen, ne?
1: Ja, was heißt verbrochen? Also Lindsay Buckingham, von dem ich immer dachte, das wäre eine Frau, ist aber ein Mann.
0: Mhm. Fleetwood Mac.
1: Ist der von Fleetwood Mac?
0: Ja, einer der Sänger von Fleetwood Mac ist das.
1: Das wusste ich nicht.
2: Ach.
1: Da habe ich nicht gewusst. Das habe ich nicht gewusst.
3: Hören Sie mal, das ist doch kein Spaten, die Ferkel.
2: Ich wusste auch nicht, dass er bei Fleetwood Mac war.
1: Das wusste ich nicht.
0: Siehst du, könnte auch von mir noch was lernen. Der war früher mal auch, der war mal Schwimmer und sein Bruder war Olympiasieger sogar, glaube ich, oder Olympiateilnehmer, hat eine Silbermedaille bei den Olympischen Spielen gewonnen. Er selbst konnte auch sehr gut schwimmen und dementsprechend hatte der sehr viel Luft beim Singen. Deshalb hat er wahrscheinlich dieses Volumen.
2: Ich wollte oder kann sagen, es sein, dass du den mit Jamie Cullum verwechselst?
1: Ja.
2: Jamie Gollum.
3: Jamie Gollum. Auf den Tisch kommt ein Fisch, so darf ich
1: sehen. Okay. Genau. Und okay. Ich habe, der Song, den wir jetzt hören, ist für mich der Urlaubssong überhaupt. Absolut. Ich war mit meinem Sohn in New York. Punkt. Das war die Geschichte. Und ich habe ihn gezwungen, im Leihwagen, das ist also nicht das Lügenauto, sondern the lie. Lieway.
0: Das Lügenauto.
1: Das Lügenauto.
2: Lügenauto. Das ist okay.
1: Im Leihwagen habe ich das gehört bis zur kompletten mentalen Verbrennung. Und mein Sohn war angemessen angenervt. Aber es ist halt ein Song aus diesem Chevy Chase Film National Lampoon's Vacation, wo sie unterwegs sind. Holiday Road heißt der. Und das ist einfach ein furioser, fantastischer Song, von dem ich sofort gute Laune bin. Also das ist ja wirklich, man ist ja doch beeinflussbar auf diesem gute Laune, also Melancholie oder Euphorie-Level auf so einem gewissen, so ein bisschen Dopamin schießt schon ein. Und das ist ein Song, wo ich immer verschärft Böcke habe. Der wird auch irgendwie nicht alt. Im Gegensatz zu Lindsay Buckingham. Ich habe neulich Aufnahmen gesehen, obwohl er sich wahnsinnig gut gehalten hat. Ist aber auch jetzt egal. Hier ist Lindsay Buckingham, Holiday Road.

0: Für mich ein Filmtrack.
1: Ich habe auch sofort Secondhand News wieder im Kopf, wenn ich die Stimme von ihm höre.
0: Ja, den Song kenne ich nun auch nicht.
1: Das ist der erste aus auf dem Rumors-Album von Fleetwood Mac.
0: Ich habe kein Fleetwood Mac-Album.
2: Tja, schade.
0: Ich bedauere sehr.
2: Da musst du noch ein bisschen nacharbeiten, lieber Thorsten, weil sowas gehört in jeden Haushalt.
0: Ist das so?
2: Ja, ist so. Ja?
0: Ich kann mich nur daran erinnern, T-Pau, das war eine Band, die ich weiß nicht, warum.
2: Wie China in Your Hands.
0: China in Your Hands. Ich dachte, wie willst du das denn schaffen? Rein von der Landmasse her. Wie es mir klar wurde, dass das auch ein anderer Begriff ist für Porzellan. Das war schlimm. China in Your Hands. Alles, wirklich alles, auch den Innenstadtbereich.
2: Auch
0: das ist tatsächlich Porzellan. China, das ist zerbrechlich.
2: Porzellan. Aber wir wollten eigentlich zum nächsten Song kommen, der damit nämlich gar nichts zu tun hat mit China in Your Hand, ne?
0: Nee, im Gegenteil. Das ist nicht China in Your Hand, das ist Kevin Costner in the Background. Das ist tatsächlich Whitney Houston, leider tragischerweise viel zu früh verstorben.
2: Das fand ich auch.
0: Genau wie ihre Tochter und alle, die damit zu tun hatten. Irgendwie habe ich das Gefühl.
2: Aber Bodyguard hast du wahrscheinlich mindestens zweimal gesehen.
0: 50 Mal gesehen. Ja, Bodyguard ist ja, Bodyguard ist ja fantastisch aufgebaut von Frank Laubrecht. Natürlich toll synchronisiert, Kevin Costner. Whitney Houston spielt gut. Sie spielt sich primär ja irgendwie selber, aber gut. Die Songs sind alle mit tiefer Sorgfalt ausgewählt und komponiert. Da ist die, erlauben sich keinerlei Schnitzer.
2: Nee.
0: Die Security-Leute von ihr, die gefeuert werden von Kevin Costner, hast du es gesehen? Einer von denen ist der Camp, also der ist Camp und der ist von Spandau Ballet.
2: Ach.
0: Ja, ist einer der Typen von Spandau Ballet, der hat ja auch eine Schauspielkarriere, haben die mal angerissen. Die haben ja auch mal die Crays gemacht, weißt du, diese Verbrecherzwillinge, diese Londoner East End Verbrecherzwillinge, die dann später von Tom Hardy noch geiler gespielt wurden.
2: Mhm.
0: Das war wirklich super, ist aber egal. Jedenfalls ist dieses, ich trage meine Haare kurz, bin Kevin Costner und hier gehören überall Kameras hin. Das ist alles für mich fundiert und fantastisch und angenehm geerdet und ist ein super pragmatischer Typ, der dann folgerichtig auch mit Whitney Houston nichts anfängt, weil ich für schlau halte, also jetzt nicht so längerfristig.
2: Na, man wisset ja nicht. Am Ende ist ja ein Flugzeug dann doch eingestiegen. Wer weiß, was dann passiert ist.
0: Sie ist ins Flugzeug eingestiegen.
2: Vielleicht
0: ist nichts passiert. Sie ist ins Flugzeug eingestiegen und in der Rückblende sehen wir später, dass dann vorne der Aufsichtskurfürst von Arkansas eine Rede hält und er steht ganz im Hintergrund und am Vorhang.
2: Bewacht
0: und
2: sie,
0: geht seinem Tagwerk nach.
2: Na,
0: von daher ist da nicht viel passiert.
2: Na, wer weiß, ne?
0: Ja, nee, nicht. Die sagen in dem Film, dass der arbeiten ist, während sie wegfliegt. Also ich würde mal sagen, nein. Wenn, dann nur telepathisch.
2: Ich hätte mir das gewünscht, dass zwischen den beiden was läuft, weil die haben aus meiner Sicht gut gepasst. Ich kleiner Romantiker.
0: Ja klar, aber andererseits war diese komische Szene, der in der Küche mit dem Seitenschal und dem Samurai-Schwert, das war ein klein bisschen dick aufgetragen.
2: Das
0: ein bisschen dick aufgetragen. Das, weil so scharf ist es dann doch nicht. Dann, ein Seidenschal sich selbst durchschneidet. Ich meine, da geht's doch über Tisch und Bänke. Ansonsten war das ganz toll. Und dieser Song bedeutet mir auch viel. Wirklich. Das war eine fragile Zeit in meinem Leben. Aber ich habe immer fragile Zeit in meinem Leben. Offen gestanden ist mein Leben eine fragile Zeit. Und der Song ist wahrscheinlich kitschig, aber er ist perfekt gemacht, perfekt produziert, ganz toll gesungen. Und treibt mir immer das ein oder andere Tränchen in die Augen, weil es irgendwie ein bisschen davon handelt, dass es schon Sachen gibt, die man haben will, aber dann irgendwie doch nicht haben kann oder so. Ich weiß gar nicht, was die Aussage ist. Vielleicht ging es auch nur darum, dass Kevin Costner ist ein großer Star. Mal gucken, was Whitney Houston kann. Es spielt auch keine Rolle. Hier ist der Song Whitney Houston, I Will Always Love You.

0: Platz 7 der meistverkauften Songs aller Zeiten übrigens, den du da gepickt hast. Also
1: wirklich?
0: Ja. Und Whitney Houston ist die erfolgreichste Künstlerin auf der Welt mit 415 Preisen, die sie abgeräumt hat. Die meist ausgezeichnete Künstlerin. Wahnsinn.
1: Wenn man lange genug lebt, wird das sicherlich alles von Taylor Swift wieder eingeholt, was mich persönlich wahnsinnig kalt lässt. Das liegt immer daran, dass man ist eigentlich kein alter Knacker, der so verhaftet ist an den Songs seiner Jugend, aber es ist halt einfach, das hat so Lebensepochen geprägt und dann, die kann man schlecht ablegen. Und diese Nischen in meinem Herzen, die können von Taylor Swift ganz schlecht besetzt werden, weißt du? Mhm. Weil da ist kein Platz mehr und Taylor Swift lässt mir auch so ein bisschen kalt. Das ist einfach eine perfekte Maschinerie, wie keine Ahnung, Disney World on Tour so ein bisschen. Alles perfekt und super und das große Maschinerie. Aber Whitney Houston hat mich immer gekriegt. Damit so 2-3 Songs. Wahnsinn.
0: Ich kann mit Taylor Swift durchaus was anfangen, aber das liegt wahrscheinlich an meinem Job, nehme ich mal an. Ja,
1: ja, also, machst du.
0: Ja, mach ich auch.
1: Ja, das liegt natürlich an deinem, Job. Du bist ja. Du bist ja auch fast schon gezwungen, in jede Ecke reinzuhorchen. Ja. Und das ist das Gute, was man als Komiker / Privatmann machen kann. Man kann Sachen wie Ed Sheeran, so wie ich das mache, konsequent nicht hören. Wahrscheinlich habe ich ihn schon 400 Mal gehört und wusste nicht, dass Ed Sheeran ist. So passiert.
0: Icy Fire definitiv. Weil du hast den Film gesehen.
1: Icy Fire, also vereistes Feuer oder
0: Icy Fire?
1: Okay, ja klar.
0: Nächster Song kommt von Marty gepickt. Ja. Und zwar ist das eine Nummer, die bei Thorsten unter Umständen schlechte Laune auslöst, weil er ja normalerweise Reggae überhaupt gar nicht mag.
2: Ja, durchaus beabsichtigt. Einfach mal um zu gucken, wie er gleich hier, das möchte ich mal persönlich erleben.
1: Ja.
2: Ich mag den einfach nur, den Song, weil die so lustig den Refrain singen.
0: Es ist nicht mehr einfach.
2: Schön.
0: Es ist aller Winter.
1: Oh ja, Gott.
0: Da.
1: Okay, wenn das dein Maßstab ist, um hier einen Song auszusuchen.
0: Gibt eine Geschichte dazu. Wollt ihr sie hören?
1: Ja.
0: Ja, also das Lied ist inspiriert von Eric Stewart, der ist mal nach Barbados geflogen, hat dort also einen Urlaub gemacht und wurde dabei von Einheimischen ausgeraubt. Und das war die Inspiration, diesen Song damals zu schreiben. Weil 10cc ja normalerweise eine Rockband waren, die gar kein Reggae gemacht haben. Und dann haben die irgendwann gedacht, wir machen dann deshalb mal einen Song daraus. Mit dem Überfall in seinem Urlaub, wo sie ihm seine Brieftasche geklaut haben.
2: Ah, jetzt wird mir einiges klar.
1: Das ist beiderseitige kulturelle Aneignung. Dann hören wir uns das mal an.
2: Na, pass dann. Auf.
1: Also man eignet sich entweder größere Geldsummen an oder eben gleich direkt eine Musikströmung. Hier ist 10 mit.
2: Ja, so steht es doch hier.
1: 10cc Dreadlock Holiday.

0: Ja, wir müssen hier mal weitermachen mit unserer Sendung, die heißt Schelter Musik, der Soundtrack eines Lebens. Und das Motto lautet ja alles außer Bata Illisch. Und deshalb kommt jetzt ein Song, den Thorsten schon mehrfach in dieser Sendung erwähnt hat. Ich habe dafür ein Beispiel warte.
1: Es geht nur mit Kopfhörer. 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Schade. Schade. Smooth Operator 1984. Jetzt mach da!
0: Und das ist bei dir immer wieder aufgetaucht in deinem Programm, habe ich erlebt und so. Du sagst immer wieder.
2: Ich finde Schade und Schade, der Name ist so toll und bietet sich phonetisch an für schlechte Wortspiele, die ich zu häufig mache. oder ich fand Schade ganz toll. Das war ja auch, weil dieser Song Smooth Operator war eigentlich Schmooth Operator. Ja, war das ja wirklich, ne? Das war ja so ein Randtast-Ding.
0: Genau.
2: Ja, für Randtast.
0: Langsamtanzrunde.
3: Mein Gott. Fand ich aber gut.
2: Mehr geht. Schade, bürgerlich, Nubuk, Schmabu. Man sollte das nicht machen. Sie hat auf jeden Fall einen sehr, sehr, einen recht sperrigen Namen. Sie heißt ja nicht, Schade Schröder.
0: Schade Adu.
2: Schade Adu. Hieß sie wirklich Schade Adu? Hm? Ja, auf jeden Fall hieß sie nicht Nubuk mit Vornamen. Das ist eine Lederart.
0: Das war Humbug.
2: Oh Mann. Rumburak Schade.
0: Die hat übrigens einen Papagei als Haustier, der heißt Sir Percival Featherbottom der Dritte.
2: Ja. Wenn er mal tot ist.
3: Durchaus zu trauen.
2: Ja. Das ist Schade. Wie alt mag Schade jetzt sein? Mitte 60, wie ich annehmen darf. Eine Frau von tiefer Anmut. Sie war ja auch Model. Mhm. Was nichts heißt, aber sie war Model und dann ist dieses extrem grazile Auftreten. Sie hat ja ein männliches Pendant, das war Terence Trent D'Arby.
0: Sign Your Name.
2: Ja, Sign Your Name, der ja so ein bisschen weggeledert ist dann, ne? Mhm. Der ist dann so ein bisschen kaputt gegangen auch über die Jahre, während Sade immer diese Anmut behalten hat. Und eigentlich, man hatte immer das Gefühl, die taucht in der Musiksendung auf, steht da, singt einen Song. Und sie tut dir einen persönlichen Gefallen, weil sie hat sich da wirklich zu herabgelassen, in Sendungen zu stehen und hat allem eine Würde und Eleganz gegeben, die Sendung vorher nicht hatte. Im Hintergrund stand hochkant Ilja Richter und vorne, nee, das war vorher, aber so in so Musiksendungen kam Schade und hat das Gefühl, ja, und gleich gibt's Häppchen. Das war immer ganz toll. Also ich fand Schade immer unglaublich anmutig und das ist, ich weiß gar nicht, ob die gut singen kann, aber ich glaube ja. Das für mich ist das perfekt, wunderschön. Ich möchte, dass Menschen so mit mir reden, wie sich Songs von Schade anhören. Hier ist Schade, Smooth Operator.

0: Schade. Und ein letztes Mal, schade, dass es vorbei ist.
1: Das finde ich allerdings auch. Wir haben noch ein bisschen was vor uns. Also wir müssen auch nicht traurig sein, weil diese Playlist hat noch einige Überraschungen, die wir jetzt in den nächsten Minuten, Stunden noch zum Besten geben wollen.
0: Minuten.
1: Und der nächste Song kommt
2: Moneten.
1: Von
2: Moneten.
1: Genau. Moneten. Bitteschön, ja. Die nehme ich. Ja. Marty, bitte, du bist der Nächste.
2: Ja, ich habe durch einen Zufall diesen Song zugespült bekommen. Ja. Und der ist eigentlich das ist wie so eine Mischung aus. Es könnte von Sade sein, eventuell. Es könnte aber vielleicht auch von Prince sein. Es könnte vielleicht auch von Bands sein, die Prince produziert hat.
0: Ja.
2: Und alle. Das Ding ist, das enthält einen wunderbaren Synthesizer-Sound, der so weich und butterig daherkommt. Und jetzt würde ich euch mal fragen, was ist denn euer Lieblings-Synthesizer-Sound in irgendeinem Song, falls ihr einen habt?
0: Lieblings-Synthesizer?
2: Ja, zum Beispiel diese bei Jump von Van Halen, das ist ja sowas zum Beispiel, falls ihr irgendwie sowas habt
0: ihr sowas? Ja, am meisten hasse ich den aus Final Countdown.
2: Der kriegt
0: sofort extreme Aggression.
2: Der ist schlimm.
0: Man kann es nicht mal, ohne dass man ein paar ins Gesicht
2: kriegt. Klingt wie in so ein artifizielles Horn gepustet. Ja,
0: aber so Piano, so Synthesizer, wüsste ich jetzt nicht, muss mir was anbieten.
2: Ja, oder auch nicht. Also dann,
0: ich bin ja auf Saxophon spezialisiert. Also das am wenigsten schlimme Saxophon ist bei The Latest Trick von Dire Straits. Das ist wirklich ganz toll. Ganz, ganz tolles Saxophon. Unaufdringlich eingesetztes Saxophon und dann.
1: Also ich kann mich gar nicht so richtig festlegen dabei, weil wenn man mich fragt, was ist dein Lieblingssong, kann ich nicht sagen. Ich habe nur so ein riesiges Spektrum, dass ich wahrscheinlich jetzt 20, 30 Songs gleichwertig geil finden würde. Also ich kann mich da nicht festlegen. Tut mir leid. Ich bin da raus.
2: Ja, zum Beispiel, ich mache auch diese Bläser diese Synthesizer, diese ein bisschen wie Bläser klingt bei I Wanna Dance With Somebody zum Beispiel.
0: Das ist mir schon wieder zu schnell. Ich mag die Bläser bei Our House von Madness.
2: Auch geil.
0: Super fantastisch.
2: Das sind ja, glaube ich, nun echte. Aber hier haben wir einen.
0: Leider. Das ist leider, musste man auf wirklich Menschen zurückgreifen. Erbärmlich.
2: Bei so, Video Age.
0: Video Age kenne ich überhaupt nicht.
2: Ich auch nicht. Ist auch eine sehr neue Band, aber sie klingt sehr, sehr geil nach einer guten Zeit, die man in den 80ern gehabt haben könnte. Also die bringen.
0: Das ist angenehm vage, wenn man Beine hat. Aber hier ist Video Age Aerostar.

0: Lieber Marty, vielen herzlichen Dank für diesen wunderbaren Song, den ich vorher noch nie gehört hatte. Also mir hat er schon mal gut gefallen. Thorsten, was sagst du?
1: Schön.
0: Video ja. Age kann man sich merken mit Aerostar, ja. So heißt das Ding. Läuft gut. In Sträter Musik, der Soundtrack eines Lebens und ja. Wir arbeiten uns weiter in der Playlist. Und der nächste Song kommt auch erstaunlicherweise von dir und das ist ein Song, da knüpfen wir an die letzte Sendung, ne?
2: Ja. Ja, ganz genau. Ich möchte mal wieder Peter Cetera hören. Das sollten wir jeder Sendung haben eigentlich.
1: Ja, ja, finde ich auch.
2: Peter Cetera und sein Bruder Ed.
1: Ich habe ja Kamera.
2: Ja, okay. Und man soll man nicht auslassen.
1: Ja, nein, ich finde auch.
2: Also für die Zeit, die 70er Jahre waren sowieso so die Hochzeit von musikalischer Aufnahmetechnik und also des musikalischen Processings, was auch immer die für Equipment da gehabt haben. Großartig.
1: Aber sie haben alles benutzt gleichzeitig und dann hast du natürlich diese unverkennbare Stimme von Peter Cetera.
2: So sieht's aus.
1: Husten.
2: Gesund Brunnen.
1: Gratis.
2: Badalal.
0: Was ist hier heute in diesem Studio, dass wir auf Tuste, Freunde?
1: Ja, hier ist recht trockene Luft.
0: Echt?
1: Ja.
0: Lass uns einen Schluck Wasser trinken.
1: Genau.
2: Oder wir sind allergisch gegen dein Haarspray.
0: Ich benutze keins.
2: Scheiße.
0: Meine Haare benötigen kein Spray mehr, zu wenig da.
1: Ja, ja, genau.
2: Na dann nicht.
1: Ganz starre Pomade wird stattdessen morgens in die Frisur reingeprügelt. Weiter jedoch. Mach's wie ich. Nehme meine Frisur aus Wolle. Hier geht's weiter. Chicago. Eine Band wie ein Ort. Ja. Chicago, damals implementiert mit Peter Cetera, der singt, aber die Band heißt Chicago. Mhm. Ist aber in Wirklichkeit kleiner. Chicago, If You Leave Me Now.

0: Ach, schön, oder?
1: Ja, oh,
2: da, sehr, sehr, sehr schön. Ich sehe mich da dazu in einer Hängematte liegen.
1: Ja. Stehen. Ich sehe mich stehend in einer Hängematte.
0: Ich stehe wie eine Elf. Wusstet ihr eigentlich, dass sie damals ihren Namen ändern mussten? Die hießen ursprünglich nämlich Chicago Transit Authority und das war das Unternehmen, das quasi für den öffentlichen Personennahverkehr in Chicago zuständig war und die haben dann geklagt und deshalb mussten sie sich umbenennen und hießen dann nur noch Chicago.
2: Ach, so eine Scheiße. Ja. Das ist auch egal. Die Leute werden schon nicht in eine Schallplatte einsteigen.
0: Eben. Aber, so, Freunde, wir werden jetzt ein bisschen krasser hier, was den Sound anbelangt. Das heißt,
1: für dich werden wir ein bisschen krasser. Für mich ist das Tagesgeschäft.
0: Ja, schon. Aber ich meine, von Chicago zu AC/DC ist schon ein ganz schöner Schwung, ne? Findest du nicht?
1: Naja, beide verbrauchen Strom. Ich habe, völliger Schwachsinn, ich habe AC/DC, Gleichstrom, Wechselstrom, Leute haben ewige Klassiker geschaffen, ewige Klassiker. So wie Vivaldi irgendwie Klassik ist für Parfümerieneröffnungen, so ist das hier die Sorte Hardrock, auf die wir uns alle einigen können.
0: Absolut.
1: Weil sie einfach gut ist.
0: Ja.
1: So.
0: Mhm.
1: Jeder hat so Galionsfiguren in seinem Portfolio, was Hardrock angeht oder Soul oder was auch immer. Und hier ist es, das ist ein Klassiker. Und einfach, das wird in 150 Jahren, wenn wir alle nicht mehr sind, außer mir, weil ich mich täglich eincreme, dann werden die Kindeskinderkinder, Kinder der Kinder, dann wird das für die eine Art Beethoven-Track sein. Das werden die als klassische Musik sehen. Mhm. Aus unserer Epoche.
2: Und sie werden es im Musikunterricht diskutieren.
0: Genau. Hört ihr eigentlich einen Unterschied zwischen Bon Scott, wenn der das singt, und dem
1: bon
0: neuen Sänger
1: Jovi,
0: Brian Johnson?
1: Auf jeden Fall. Achso, nein.
2: Ja, sicher. John Bon Jovi, der Nachfolger von John Bon Scott.
1: John Bon.
2: Sicher.
1: Ja, natürlich.
2: Und zwischen Brian Johnson auf jeden Fall.
1: Ja.
0: Bon Scott ist unschlagbar, ne? Also der hatte die Originalstimme, also die Stimme bis zu seinem Tod von AC/DC geprägt und das war so, das ist in meinen Gehörgängen so eingebrannt, ich weiß auch nicht.
1: Dafür gibt es aber doch das Radio, dafür gibt es CDs, dafür gibt es Tonträger. Mhm. Es geht nicht immer um Datenschutz. Für dich geht es auch darum, die berühmten Stimmen am Leben zu halten.
0: Ja.
1: Durch Zirkulation, durch Rotation.
2: Rotation.
1: Masturbation. Möchte jetzt... Der Song ist gut, man möchte sich selber anfassen. Das war die Überleitung, die ich schaffen wollte. Hier ist AC/DC Highway to Hell.

0: Das sind Sachen, die im Radio auch möglich sein müssen.
1: Ja, interessant. Und der Schluss ist genial, finde ich. Ich finde diesen Schluss geil. Den möchte man wirklich bis zur letzten Zehntelsekunde hören, diesen Song.
0: Ja, das kannst du ja hier auch. Das ist ja das, ne? Wir sitzen ja hier seit 2 Tagen und amüsieren uns.
1: Und es geht weiter. Der nächste Song kommt von dir auch.
0: Der kommt von mir und das ist mein Paradebeispiel für einen gelungenen Instrumentaltrack.
1: Ja.
0: Ich weiß gar nicht, was die von mir wollen.
1: Nein.
0: Massive Attack. Ich weiß echt nicht, was die von mir wollen mit dem Ding, aber ich liebe es. Das ist einfach, das könnte 6 Stunden lang sein oder 1 Minute 30. Ich liebe alles daran und kann nicht erklären, wie das kommt. Ist von 1994, klingt aber, als wäre es von gestern oder morgen.
1: Ich kenne von der Band nur Unfinished Sympathy.
2: Ich kenne nur Teardrop. Das war ja mal von Dr. House eine Zeit lang der Opening-Song. Auch saugeil.
0: Und jetzt kennt ihr das Heatmiser. Denn Heatmiser kennt ihr natürlich auch. Das kennt ihr. Macht euch, es geht los. Pass auf. Massive Attack. Heatmiser.

0: Ja, Mass Effect Tech. Machst nichts mit falsch. Könnte auch so da drin sein.
1: Machst du nichts mit verkehrt.
0: Dafür kommt keiner raus. Nee, aber Mass Effect Tech sind einfach ungeschlagen. Die haben diese eine Nische gefunden und da sind die geblieben und das war genau richtig.
2: Mussten sich nur umbenennen.
1: Wieso?
2: Ja. Damals Mass Effect Tech, das war zu Zeiten des Golfkrieges, wurden die nicht im amerikanischen Radio gespielt. Deshalb wurde ihnen geraten, aus Mass Effect Tech Massive zu machen. Und seitdem heißt sie nur noch Massive.
1: Ist wahr. Ja, schön.
2: Nächster Song. Nächster Song, wer hat den gepickt?
0: Ich.
2: Der Marty.
0: Ja.
2: Erzähle.
0: Als ich zum ersten Mal Männer, die auf Ziegen starren, schaute, den ich sehr gut finde, weil es ein Coen-Film ist, kam dann, ich glaube, in so einer Rückblende kommt dieser Song und ich war sofort mit der Rückblende auch wieder in den 60er Jahren drin. Und es ist einfach geil, wie da von diesem Drogenmissbrauch gesungen wird. Und da hat man direkt Lust, auch mal also zuzugucken von weit weg. Wenn er davon singt, irgendwie, what did you do there? 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
1: Ja.
0: Und dann tausendfach und am Ende oder beziehungsweise in der zweiten Strophe, glaube ich, sogar, oder im zweiten Refrain, wollte ich sagen.
2: Refrain-Drebbing, Spezialeinheit.
0: Da wird das sogar so ein bisschen mehr geschrien und ich liebe einfach diesen Song. Der ist auch so easy. Easy living, easy going. Komm,
1: Small faces, kleine Gesichter.
0: Ja, hey, du, sag mal an, du.
1: Ja, Small Faces, Ichiku Park.

0: Small Faces, Ichiko Park, davon gab es auch nochmal eine andere Version von M. People, die haben das irgendwann nochmal gecovert in den 90ern, auch ein cooler Song geworden. Und Small Faces hießen die eigentlich übrigens nur, weil die festgestellt haben bei der Gründung der Band, dass
1: sie alle sehr kleine
0: Gesichter hatten. Ja, deshalb die Small
2: Faces. Das ist doof, ey.
0: Ja. So, was haben wir noch? Ein paar Songs haben wir noch vor uns. Jetzt kommt ein Song, den habe ich mir rausgesucht. Und zwar ist dir mir aufgefallen, ich gucke immer die Serie The Blacklist, oder gucke ich sehr gerne.
3: Ja, ich gucke die auch gerne, aber wenn du 4 Folgen geguckt hast, weißt, wie der Mechanismus funktioniert. Aber trotzdem ist es gut gespielt.
0: Ja, absolut.
3: Und toll synchronisiert von Benjamin Völz.
0: Mhm. Großer Mann.
3: Raymond Redding. Benjamin Völz. Man könnte ohne Benjamin Völz im deutschen Fernsehen kaum was machen.
0: Dein
3: Name steht für Qualität. Und ein großer Künstler, habe ich mir sagen.
0: Mhm. Ein großer Künstler.
1: Das wusste ich nicht bisher.
0: Oh, wieder was dazu gelernt. Auf jeden Fall ist mir in dieser Serie die Filmmusik aufgefallen von Gordon Lightfoot, weil die lief nämlich zweimal, ist mir aufgefallen. Vielleicht lief es dann öfter, aber zweimal ist sie mir aufgefallen. Das ist ja so ein Typ, der hat über 400 Songs damals geschrieben. Also, und Elvis Presley und Bob Dylan und Johnny Cash haben damit großen Erfolg gehabt mit den Covers davon. Und
1: natürlich.
0: Der ist mittlerweile auch schon leider mit 84 Jahren verstorben im vergangenen Jahr.
3: Leider bereits mit 84 Jahren verstorben,
0: sagt man das
3: mittlerweile?
0: 10 Jahre noch machen können, locker.
3: Ja, das finde ich auch. Wir alle sollten 100 werden.
0: Genau.
3: Ja, das und ist dabei nicht auf den Füßen stehen, das wäre hilfreich. Aber stimmt schon, ja, du hast recht.
0: Und dieser Song, der ist irgendwie, ich weiß nicht, ich habe den gehört und dachte, wie geil ist denn dieser Song? Der muss einfach mal in unsere Sendung rein, in Sträter Musik, also in deine Sendung rein, ja, Sträter Musik, der Soundtrack eines Lebens, weil das passt. Das ist ein Song, wo viele sagen werden, habe ich schon mal gehört, aber hatte ich komplett vergessen.
1: Da bin ich mal gespannt, ob ich das sagen werde gleich.
3: Ja, Commissioner Gordon Lightfoot. Ach, was bewegt sich, da komme ich so schnell. Nee, warte mal, pass auf, ich mache jetzt Schwachsinn.
1: Schmidtchen Schleicher.
3: Schmidtchen Schleicher mit den elastischen Beinen. Papalapup. Gordon Lightfoot, Sundown.

0: Ja, das schön. War ein kleiner, bescheidener Beitrag zu schön. Dieser Sendung.
1: Kennt keiner, alle freuen sich. Ja. Also ist ja, man ja, kennt es ja nun nicht.
0: Gut, ja. Gut. So, gut. Lieber Thorsten, bevor wir jetzt zum großen Finale dieser Sendung kommen, haben wir noch etwas abzuarbeiten, weil du hattest ja in der letzten Show dir eine kleine Auftragsarbeit bestellt und wir wollten ganz kurz dich zitieren. Ohren auf.
1: Ich hätte gerne eine Heavy-Metal-Version vom Ültchemann. Wisst ihr noch? Komm, stehe ich hier und singe, komm, ja,
2: sie von nah und fern.
1: Sie was mehr an die Nüsse, sie haben halt Ültchen gern, irgendwie so.
2: Ja. So eine Heavy-Metal-Version?
1: Ja. Ich finde schon.
2: Ja, wird dir demnächst zugeschickt.
1: Der Ültchemann, okay. Dankeschön.
0: Also. Ja. So, das war dein Wunsch.
2: Ja, okay. Und mit demnächst zugeschickt, meinte ich, wird dir heute präsentiert.
1: Okay, ich bin dabei, ich freue mich sehr. Echt jetzt?
0: Sag's ihm bitte auch an.
1: Hast du die gemacht?
2: Ja. Genauso lang wie der Werbesong halt ist, weil mehr gibt's ja nicht. Das ist eine ganz kurze Nummer. Du musst
1: Marty Fischer präsentiert die Heavy-Metal-Version von Der Ültchemann-Jingle.

0: Sensationell. Du bist so ein geiler Typ. Du bist so ein geiler Typ. Fantastisch.
1: Hier werden Wünsche wahr, ne?
0: Super.
2: Danke,
0: so machen
2: wir das, bitte, ja? Bitte, danke.
0: Bitte, danke.
1: Zugriff. So.
0: Der ist fantastisch.
1: Der ist fantastisch.
0: Fantastisch.
1: Du bekommst ihn mit nach Hause.
0: Ja, bitte. Die Hühnchen,
2: man das erwähnt. Jedes Mal, wenn man bei dir durch die Eingangstür geht, kommt er so.
0: Das ist super geil.
1: So, lieber Thorsten, bist du bereit für das große Finale? Ja. Dann geht's hier los.
3: Ja. 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
1: So, was hast du denn heute für einen wunderbaren Song von Frank Sinatra für uns vorbereitet, rausgesucht und mitgebracht?
0: Ich habe heute den 1961er Song von Frank Sinatra, es ist so ein Rückschau-Song. Ich mag den sehr, sehr gerne. Er ist schön aufgebaut. Er hat ihn in jeder Altersklasse einmal gesungen. Also von 1961 an hat er den x-mal, glaube ich, aufgenommen und noch eingesungen. Und ich liebe den ganz toll. Und das letzte Jahr, 2023, war wirklich für mich ein eminentes Scheißjahr. Beruflich zwar irgendwie komplett dufte, weil man ja auch nur halbtags arbeitet und die Leute das lustig finden, und dafür möchte ich mich an der Stelle sehr bedanken. Trotzdem fand ich 23 einfach scheiße, und ich möchte halt dann irgendwann von 24 möchte ich sagen, it was a very good year. Ob das funktioniert, weiß ich nicht, aber so heißt der Song. Und es ist ein Rückschau auf ein Leben, und das ist auch egal, aber es ist ein guter letzter Song für das Ding hier. Für Sie da draußen, Sie, die Sie ja offensichtlich mittlerweile siebenstellig sind, wir sehen uns dann alle wieder. Ihr Marti Fischer hat Hausaufgaben, und Jens ist ja komplett übermotiviert und wohnt hier. Und auch ich werde
2: in diesem Raum.
0: Ja, ich werde eine Nische finden, wenn ich in meinem Fluchtfahrzeug sitze, kurz in Potsdam zu bremsen. Also beware vor der nächsten Show, die wahrscheinlich heißt Alles um Bata Illich. Ich möchte nun den letzten Song, ich möchte mich bei Menschen, die fast schon zu Freunden geworden sind, mit wirklich auch der Betonung auf fast, mich verabschieden. Es war zauberhaft, wirklich, ach, da ist ja eine Kamera. Man sieht meine verlogene Fresse dabei.
2: Das ist so. Irgendwie so verstohlen zu Boden geguckt hast. Oder zu Hoden, je nachdem.
0: Ja, das ist für mich das Gleiche. Ich werde, hier ist der Song, es ist gut jetzt, Feierabend. Schalten Sie wieder ein, wenn es heißt, Esbacher Unterwäsche, der Hunger treibt's rein. Jetzt Frank Sinatra, it was a very good year.

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1: Heute von Madonna bis Mettbrötchen.
2: So, da sind wir wieder, vollzählig in diesem Studio angetreten. Ich freue mich sehr. Thorsten Sträter ist da. Marti Fischer, herzlich willkommen.
3: Oh, war das so laut? Entschuldigung.
4: Ja, meine Damen und Herren, auch von mir ein herzliches, lautes Hallo. Ich freue mich, wieder dabei zu sein.
2: Musst du gleich am Anfang wieder unangenehm auffallen, lieber Marti.
4: Ja, ich bin unangenehm auf die Welt gekommen. Es zieht sich durch.
1: Ja. Die Nebenhöhlen.
2: Genau, so. Falls irgendwelche Leute zwischendurch sagen, wieso klingst du heute so komisch? Also ich sage mal, ich habe gleich am Anfang die Nase voll sozusagen, aber das hat nichts damit zu tun, dass ihr da seid, sondern es
1: liegt einfach... Bist du erkältet?
2: Ja, so ein bisschen Schnupfen.
1: Hast du Covid?
2: Nee.
1: Du bist trotzdem in diese 2-Quadratmeter-Kammer eingeladen.
2: Nichts da. Du hast dir vom Papst, hast du dir Corona mitgebracht? Na, ich habe mir einfach von draußen ein kleines Schnupfi mitgebracht, wie du immer an deinen Tisch saß. Ne?
1: Schnupfi.
2: So Leute, lasst uns einfach anfangen.
4: Hatschi, Reibadatschi.
2: Unsere letzte Sendung hieß ja alles außer Bata Illich, das war das Motto.
1: Ja.
2: Thorsten, du hast ja gesagt, dass du eigentlich an sich ein großer Bata Illich-Fan bist.
1: Nicht? Nein, das stimmt nicht. Das ist typisch typisch suggestive Presse. Ich habe überhaupt nicht gesagt, dass ich ein großer Bata Illich-Fan bin. Nicht mal in dem Kontext.
2: Sondern?
1: Das ist nicht mal ein Satz, wo man das zusammenschneiden könnte. Aber ich habe menschlich nichts gegen Bata Illich.
4: Mhm. Nee, wer könnte das auch? Wer so singt, kann kein schlechter Mensch sein. Per se, glaube ich.
1: Ja.
4: Thorsten, du bist dran.
1: Ich verrenne mich. Ich verrenne bereits jetzt nach einem Satz.
4: Ja.
1: Nee, Bata Illich ist ja, ich habe den so gar nicht auf dem Zettel. Der war immer so leicht Frankensteinesk unterwegs. Und ich bin trotzdem einigermaßen erschüttert zu sehen, dass auf unserer Playlist als erstes ein Titel von Bata Illich ist.
2: Ja, wir müssen den Fauxpas ja ausgleichen.
1: Der ist aber gut gealtert.
2: Ja.
1: Das sage ich jetzt mal auf Verdacht, weil ich den seit 50 Jahren nicht mehr gehört habe. Ich glaube, dass Michaela, also hier steht Michaela, wir wollen jetzt auch nicht rumscheißen hier.
4: Das wird so geschrieben, Michaela, ja wirklich, mit H. Weil er singt aber wahrscheinlich Michaela.
1: Richtig.
2: Weil er kommt ja aus Ex-Jugoslawien, ne? Der kommt aus Belgrad. Deshalb, Ex-Jugoslawien, ja. Das spricht man so.
1: Apropos Belgrad, achte mal drauf, dass der Hund draußen keine Geräusche macht, während wir hier...
2: Herr!
1: Bam!
2: Herr Belgrad.
1: So, komm, lass. Hör doch auf, das zu erklären, du Radiomann, du Sonderbarer. Ich werde jetzt den ersten Titel moderieren, dann haben wir es weg.
2: Ja, bitte darum.
1: Und hinter uns, hier ist Bata Illich mit Michaela von 1974.

0: Was für ein Hit.
1: Also das war
0: ich habe eine, Version gehört, die klang wesentlich synthetischer, weil ich mit einer Aufgabe bedacht worden bin, die ich erst sehr, sehr gut fand, weil ich weiß nicht, wie die Sprache auf Stock Aitken Waterman kam. Das sind ja die Produzenten gewesen von zum Beispiel Kylie Minogue oder auch seine Heiligkeit Rick Astley.
2: Oder Bananarama.
0: Ja,
1: aber Rick Astley ist ja der Mann, der diesen einen Hit hat, den in verschiedene Geschwindigkeiten mit
0: Also wir kennen wir ja alle zur Genüge.
1: So. Ist mega.
0: Und weil wir ja Butter Illich irgendwie letztes Mal nicht hatten, aus einigen Gründen, wurde dann gesagt, mach doch mal Michaela als Stock Aitken Waterman Version. Also in diesem Stil, den Rick Astley unter anderem mitgeprägt hat. So.
1: Ja,
0: und
1: bitte.
0: Da habe ich erst mir eine Version angehört von Michaela oder Michaela, wie es ja eigentlich heißt, der Titel, die sehr viel synthetischer klang als das, was wir gerade eben gehört haben. Das hat mir sehr viel besser gefallen, was ich gerade gehört habe. Ist auch egal, dass die Würfel sind gefallen und ich habe etwas vorbereitet für euch beide.
1: Ja, genau. Hier ist Marty Fischers Version of Bata Illichs Michaela in der Version von Stock Aitken Waterman.

0: Ja, ja, Wahnsinn, mein lieber Marty.
1: Das ist super, super Version. Toll.
2: Vielen Dank.
1: Das zeigt immer, in vielen Sachen steckt noch Potenzial.
0: Absolut.
1: Stark, starke Version, ganz stark.
0: Gracias. Wir hatten übrigens Resonanzen auf die letzte Sendung. Und zwar, danke euch dreien für über 3 Stunden gute Laune. Super Playlist, großartige Sendung und ein Format, das man sich wirklich öfter wünscht. 3 Stunden vergehen wie im Flug.
1: Für den Radiopreis hat es trotzdem nicht gereicht.
2: Schade.
1: Aber wir danken.
2: Schade, ja.
0: Herzerfrischend, ihr drei. Großes Wohlfühlkino. Genauso genial wie die anderen Folgen. Berührend, erheiternd, sentimental und einfach richtig gut. Bestes Format, diese Kombi.
2: Na Mensch, da ist alles
1: drin.
2: Es
1: hat leider nicht für einen Radiopreis gereicht, aber ich fand's auch super. Dankeschön. Danke für das Kompliment.
2: Ich fand vor allen Dingen schön, da mit euch auf dieser Couch kurz zu sitzen, um dann von so einer Aufnahmeleiterin wieder weggefegt zu werden.
1: Das war alles. Das
2: gekerchert.
1: Hast du noch eine?
0: Ich habe noch, ja. Ich möchte dieses Format in dieser Besetzung mindestens einmal monatlich.
1: Das ist richtig. Das wird nicht funktionieren. Mir fehlt aber auch die Motivation, seit wir keinen Radiopreis dafür gekriegt haben.
0: Warte, einen noch, ja?
1: Ja, okay.
0: Wann kommt denn die nächste Sendung schon wieder viel zu lange her?
2: Ja, heute. Jetzt ist
1: ja
2: noch
1: jetzt,
2: hier.
1: Ne? Wir machen die jetzt, obwohl wir keinerlei Radiopreis erhalten haben. Also mir persönlich hat das keine Brandnarbe auf der Seele hinterlassen.
2: Ja, man muss sich auch irgendwie davon verabschieden. Man kann nicht jedes Mal gewinnen.
0: Stimmt.
1: Genau, aber einmal wäre schon schön.
2: Wollen wir noch mal vielleicht antreten nächstes irgendwann? Jahr, liebe Grimme-Institut.
1: Ja.
3: Komm mal, Helge, komm mal. Heinrich Heine, Punkt.
2: So. So, Zeit für Ferien.
0: Genau, Ferien ist das Stichwort.
3: Wir haben doch keine Zeit, ja?
0: Das stimmt allerdings.
1: So. Ja, Track 2. Das war zu laut, ne? Übersteuert.
0: Ja, ein bisschen. Aber unsere Technik kann das ab, glaube ich. Ich habe mir einen Song rausgesucht von Madonnas erstem Album.
2: Ja. Das war das erste?
0: Krass. Das Motto heißt ja diesmal heute von Madonna bis Mettbrötchen. Dementsprechend sollten wir Madonna auch dabei haben.
1: Ich freue mich schon auf den Mettbrötchen-Track.
0: Ja, kennst du noch gar nicht, wa? Nee. Warte ab, du. Holiday war der Durchbruch damals.
1: Ja, das ist, man sieht quasi, wo ich was ausgesucht habe und wo du was ausgesucht hast und wo Marty was ausgesucht hat. Madonna Holiday. So eine derartige, auf Nummer sicher Wurstnummer. Andererseits, es war 83, da war ich noch jung. Das war schon... Mhm. Du warst ja noch nicht geboren.
3: Nein, ich weiß, ich war da
1: du
3: nicht.
1: Du standst noch als Quarkspeise im Schaufenster. Nein, als ich dazu Schaumgummiköpfe im Schädel und das habe ich dabei gehört.
0: Ja, aber eigentlich hat mich Marty da beraten, weil ich hatte nämlich einen anderen von Madonna gepickt und er hat gesagt, du, aber ich habe letztens Holiday gehört.
1: Stimmt.
0: Und der ist auch schön, ne?
1: Was war denn dein Track?
0: Ich hatte Vogue rausgesucht von Madonna. Das ist ein 90er.
1: Ja, ich weiß, was das ist. Vergangenheitsform von Vegan. Dann lass uns lass jetzt. Jo. Das ist so ein Gemüseabteil. Teilung, das ist der Hater.
2: So, komm
1: aus Vogue.
2: Ja, das ist für Grundschüler.
1: Ja, das ist richtig beschissen.
0: Kriegen wir eine ordentliche Ansage jetzt dahin?
1: Ja, sicher. Ja. Madonna Holiday.

0: Wunderbar. Also Madonna.
1: Ich finde keine Worte. Das ist einfach so geil. Aber für mich hat das irgendwie auch so, ich verbinde diesen Sound und den von den Whispers and the Beat Goes On untrennbar mit Miami. Weil, glaube ich, da
0: Will Smith
1: da sich da was geklaut hat von, aber trotzdem sind also diese speziellen Akkorde für mich mit Sonne, Strand und irgendwas anderem verbunden. Aber Madonna hat das sehr gut gemacht.
0: Aber ich bin noch nie so der Madonna-Fan gewesen. Ich bin ja, finde es ja jetzt lustig, dass man auch jetzt, man muss sie ja jetzt für Konzerte gar nicht mehr selber schicken, weil du ja eh nicht mehr weißt, wer die Frau ist. Aber dass sie sich so lange im Geschäft gehalten hat, ist trotzdem stark.
2: Ja, genau.
1: Ja, das ist absolut bewundernswert. Ja. Und da also immer noch so auf die Bühne zu gehen und dann so eine Show abzuziehen, ist schon echt heftig.
0: Ja, muss ich auch sagen.
1: Respekt, Frau Madonna, falls Sie das gehört haben. Also bitte.
2: Also bitte. Der nächste Hit ist von Thorsten rausgesucht.
0: Der nächste Hit, ne? Der super Hit ist von mir rausgesucht, obwohl niemand Gerard McMahon kennt. Das klingt auch wie eine Junior-Tüte aus Kanada. Ja. Es gab diesen Film Lost Boys, der spielt an der amerikanischen Ostküste irgendwo im Strandgebiet, richtig nice. Und da ging es darum, dass der Ort von da 1987, weil das soweit erstmal okay ist, nur dass die da ein Problem mit Vampiren haben. Und die Vampire da sind wirklich coole Socken. Viel Leder, viel
1: Na, Glück gehabt.
0: Ja, Jogginghose, Motorräder, ne? Slipper.
1: Und
0: die,
1: Slipper.
0: Genau, die haben auch eine Flasche, die ist mit Muscheln besetzt. Also die Muscheln besetzen die Flasche nicht, die sind außen dran geklebt. Und da ist Blut drin, das verwandelt dich auch zum Vampir und überhaupt. Und es ist ein super schöner Film mit super toller Musik, die damals stilbildend war für uns. Folgerichtig spielt den Obervampir erstmal Kiefer Sutherland, wer auch sonst.
2: Da schließt sich der Kreis wieder. Genau. Wir haben ihn in jeder Sendung drin. Ja. Musikalisch oder einfach nur genannt,
0: weißt du? Ja, aber komm, wenn du mit Vornamen Kiefer heißt, was willst du machen? Ja. Wie jetzt ein Vampirfilm. Und der Song ist aus dem Soundtrack von The Lost Boys. Und er heißt, ist keine schöne Aufforderung, Cry Little Sister. Man muss immer, also, ne, sollte man im Privaten durchaus lassen, aber hier ist es ein unglaublich toller, düsterer, prima Song. Gerard McMahon mit Cry Little Sister.

0: krasser Song, wirklich.
1: Ja. Geil. Der ganze Soundtrack ist sehr gut. Das ist aber trotzdem der beste Track irgendwie. Mhm. Der wird mittlerweile tragischerweise von Corey Feldman, der sich selbst verloren hat. Verfolgst du das mit hin auf TikTok, wie Corey Feldman, der damals auch in der Besetzung war, dass der im Prinzip als so eine Art Michael Jackson-Imitator auftritt und aber nicht nur, sondern auch versucht, sein eigenes Ding zu machen und auch gar nicht mal so gut singt und dann größere, mittelgroße Konzerte gibt. Und das ist alles lustig, aber auch tragisch. Also es ist nicht so schlimm wie Frankie Valli. Ja. Es ist halt, Frankie Valli ist 90, lässt sich aber nicht nehmen, auf die Bühne zu gehen. Ihm ist aber irgendwann in den späten 90ern die Mimik abhanden gekommen und 90 ist auch alt. Mhm. Deswegen hat er gewisse Probleme, einen Ausdruck im Gesicht zu zeigen, während er Vollplayback singt. Und zwar Sachen, die 50 Jahre alt sind. Und das ist schon sehenswert und wird nachher in der Mittagspause kurz mal angeguckt.
2: Okay, dann kommen wir zum nächsten Hit, denn den hat Marty sich gepickt.
0: Ja, ich mag den. Ich habe vorhin, kennst du das, wenn so ein Zettel voller Buchstaben und du verrutschst dann wie in der Zeile oder es bilden sich Namen, die da gar nicht stehen. Ich habe vorhin Eros Ramirez gelesen.
1: Ramirez!
0: Und es gibt tatsächlich auch eine spanische Version, die heißt dann anders. Und ich mag aber diese besondere Version hier. Also Piu Bella Cosa.
1: Piu, piu, piu.
0: Ja, so, und im Hintergrund fallen schöne Dinge um. Da bin ich mit groß geworden mit dem Gesamtwerk von Eros und auch
1: so lang ist das Ding noch gar nicht.
0: Zucchero. Ja, gut, das stimmt, das habe ich jetzt. Also bis dahin das Gesamtwerk, was er da schon hatte und Zucchero auch, also so mit
1: Zucchero.
0: Italienischer Popmusik der 90er Jahre und ich fand das damals schon richtig geil und der
1: Zucchero wirkt aber so ein bisschen wie so ein Typ, der dir nasse Prospekte in den Kasten wirft, ne? Findest du?

0: Hunziker gewidmet wurde. Damals war es ja noch gar nicht seine Frau zu der Zeit.
1: Ach, Eros Ramazzotti wurde Michel Hunziker gewidmet? Ja, dann konnte er gar nichts anderes machen, als die als heiraten.
0: Ja. Hat er, ne? Den Song hat er für sie geschrieben. Er hat eine ganz tolle Textzeile, wie ich finde. Wie es begann, weiß ich nicht. Die unendliche Geschichte mit dir, dass du meine Frau geworden bist, für mich ein Leben lang, es erfordert Leidenschaft und ein bisschen Wahnsinn.
2: Krass, ja.
0: Ja, ist eine krasse Zeile.
1: Richtig gut gehalten hat sie jetzt nicht, aber...
2: Aber steckt viel Wahres drin und ich finde, das, da muss man gar nicht mehr zu sagen.
1: Nee, muss man nicht. Eros Ramazzotti, Piu Piu, Bella Cosa.

0: Ah. Wieder 6.
1: Hm. Da war ich 30, Junge. Siehste,
2: ich auch. Da wir ja im gleichen Alter sind.
1: Ja.
2: Also wir nicht im selben, sondern im gleichen Alter, weil du bist ja noch 4 Monate älter als ich.
3: Ja. Ja. Kann man sich schon auf die Fresse hauen für.
2: Deshalb. Nein, deshalb müssen wir auf ihn hören, er ist der Ältere.
3: So, natürlich.
2: Der nächste Song, ja, den du dir rausgesucht hast, unsere Playlist von Madonna bis Mettbrötchen, ist auch was Schönes, wie ich finde, vom Boss.
1: Bist du mit mir?
2: Ja, natürlich.
1: Ich habe mir Bruce Springsteen nicht rausgesucht, aber...
2: Wir haben darüber gesprochen, einer der letzten Shows, so war es.
1: Ja, das bedeutet ja nichts, wenn das jetzt plötzlich hier draufsteht. Weißt du noch, wie wir vor 2 Jahren mal gesagt haben?
3: Mhm. Bruce Springsteen, der hat auch schöne Haare und jetzt ist er in dieser Playlist.
2: Irgendwie muss er es hier reingeschafft haben.
1: Ja, Thorsten. Bruce Springsteen ist so, also ich habe neulich ein Interview mit ihm gesehen, man fragt sich ja, warum das so ein unglaublich fitter Mann ist. Und der sagt, ich esse nur einmal am Tag. Das hält mich jung. Und tatsächlich, das ist kein Scheiß, habe ich damit angefangen, vor 4 Monaten einmal am Tag zu essen. Seitdem habe ich 15 Kilo Gewicht abgebaut, allerdings vor allem Muskeln. Richtig peinlich.
3: Abgebaut?
1: Abgebaut.
3: Dann müsstest du Muskelaufbautraining machen.
1: Das mache ich ja jetzt.
3: Klasse.
1: Du musst jetzt viel Hühnchen essen, Brokkoli. Also mir wäre lieber, das Hühnchen würde Brokkoli essen, dann esse ich nur Hühnchen, aber das geht wohl nicht, also muss ich Hühnchen und Brokkoli und sowas essen.
3: Nee,
1: und
3: so, nee,
1: und zum Training gehen.
3: Machst du richtig, machst du sehr gut. Ich unterstütze das.
2: Ja, und wir werden vor der nächsten Sendung, wenn wir dich wiegen und gucken, was du an Gewicht verloren hast.
3: Unbedingt, da jagen wir einen kleinen Stromstoß durch deine Hände und dann können wir genau messen, wo Viszeralfett und
1: das,
3: so weiter
1: ist. Das letzte Mal, als ich hier war, habe ich 114 Kilo gewogen, jetzt wiege ich genau 100.
2: Siehste? Wow.
1: 100,1.
2: Wow.
1: Und ich möchte runter auf...
2: mein Gewicht runter?
1: Ja. Auf dein Gewicht will ich nicht runter.
2: Nein?
1: Nee, du siehst so ausgezehrt aus.
2: Was?
1: Du bist ja so ein ehemaliger Sportler, weißt du? Nein, du siehst nicht ausgezehrt, du siehst gut aus. Ich sag das nur, weil ich das scheiße finde, wenn einer richtig schlank ist.
2: Ich habe seit 30 Jahren mein Gewicht tatsächlich.
1: Ja, seit 30 Jahren taucht bei dir auch Bruce Springsteen auf der Liste hier auf.
2: Hat er
1: Nehmen
2: das?
1: Wir jetzt mal hören.
3: Ja. Gute Überleitung.
1: Mhm. Ja, geht. Bruce Springsteen, I'm on fire.

0: Gut gemacht, wirklich
1: vielleicht,
0: echt
1: vielleicht
0: geil.
1: Vielleicht ist er auch einfach nur auf einer Feier und wir verstehen das nicht. Du bist da und hoffentlich warm, ich bin noch auf einer Feier.
2: Oh, auf der Feier.
1: Ja, kann ja sein.
0: Ich liebe es, mit euch Sendung zu machen, weil ihr habt so eine lustigen Ideen, die mir niemals kommen würden. Ne?
2: Ja. Da hat mal Klaas Häufer Umlauf hat mal gesagt, wie die dummen Sprüche stehen schon in ihren Läuferschuhen so am Ausgang des Mundes und wenn der Mund aufgeht, dann rennen die einfach los.
0: Ja, ja, so ist das manchmal.
1: Da, Herr Recht ist schlau. Und ja, der klingt nicht nach 1984, finde ich. Das ist das Tolle am Bruce Springsteen-Songs.
0: Richtig gut, ja, ja, ja.
1: Der Bruce, das sind für sich eigene Songs, fantastisch. Hm. Die können auch von 2017 sein. Fantastisch.
0: So, wir sind mittendrin in Sträter Musik, das Soundtrack eines Lebens. Das ist übrigens Ausgabe Nummer 10 mittlerweile.
1: Ach,
0: ja. Das ist ein Jubiläum sozusagen heute. Und es kommt.
1: Ich glaube nicht, es ist einfach die 10. Ausgabe.
0: Ja,
1: also ist es ein Jubiläum dann?
0: Naja, das 10. Jubiläum.
2: Ein Jubiläum.
0: Ist es nicht? Findest du nicht?
1: Ein Jubiläum. Es wäre das erste Jubiläum, aber die 10. Folge. Es wäre nicht das 10. Jubiläum.
0: Okay.
1: Klugscheißer schreibt man aber immer noch mit K.
0: Das stimmt.
2: Ja, aber nur vorne.
1: Ja.
0: So, ich wollte es nicht sagen, da du es getan hast, muss ich das nicht übernehmen. Auch. So, was? Den nächsten Song habe ich gepickt und zwar ist der vom Electric Light Orchestra.
1: Yes. Und da hast du nicht genommen Hold On Tight to Your Dreams.
0: Nein.
1: Sondern
0: Confusion habe ich rausgesucht.
1: Verwirrung.
0: Weil ich damals eine Freundin hatte. In Berlin, meine erste Freundin, und die wohnt am Alexanderplatz in Berlin und die hat immer Electric Light Orchester gehört und da haben wir das erste Mal in meinem Leben Confusion gehört und fand ich wirklich toll den Song.
1: Das war deine erste Freundin, sie wohnt am Alexanderplatz in Berlin, musstest du ihr Geld geben?
0: Nein.
1: Komm weiter, wir hauen raus.
0: Bitte. Das weg, ich war 13, bleib drin.
1: Du
0: ich war
1: 13?
0: 13 zu dem Zeitpunkt, ja.
2: Und sie 46.
0: Sie ja. Auch.
1: Und von der Liebe.
0: Ihr
2: ich nicht viel.
0: Beiden.
1: Sie wusste alles
2: und hört Electric Light Orchestra.
0: Den Song hatten wir übrigens auch noch nicht drin.
1: Bei mir war Confusion.
2: Nee. Confusion heißt aber übrigens nicht nur Verwirrung, sondern auch Verwechslung.
1: Mhm. Confusion ist auch Verwechslung?
2: Ja.
1: Das wusste ich nicht.
2: Vielleicht googeln Sie das zu Hause nochmal. Sicherheitsweiser. Das hat der Bruder von Tommy Krabbeis soll das, Nico Krabbeis, schöne Grüße, soll das als Kind mal, also wollte sicherheitshalber sagen, hat sich versprochen und sagte sicherheitsweiser.
1: Super.
0: Ist auch sehr schön.
1: Sicherheitsweiser.
0: Martin, was dich interessieren sollte, es ist eine 12-seitige Akustikgitarre drin und ein Vocoder. Und
2: geil.
0: Das hat Jeff Lynne hat damals gesagt, ich habe mir den neuesten Synthesizer damals zugelegt, den Yamaha CS80, den du kennst.
2: Ja.
0: Ne? Und
2: ein unglaublich unübersichtliches Gerät.
0: Ja, und das taucht alles in diesem Song auf.
2: Geil.
0: Wollen wir mal hören?
1: Ja klar, Electric Light Orchestra, Confusion.

0: Ja, schön flat auch. Ey, ganz, Güte, ganz toll. Super. Electric Light Orchestra hier in dieser wunderbaren Show. Also wir haben hier schon wieder mal eine tolle Playlist zusammengestellt. Und wir sind, also ich bin jetzt schon mal wieder begeistert am Anfang dieser Show.
1: Ich bin jetzt begeistert. Ich fiebre die ganze Zeit dem Song entgegen, der jetzt kommt, weil der mir viel bedeutet.
0: Ja,
1: cool. Das ist, du hast ja im Leben immer so Sachen, die nimmst du jetzt. Du nimmst jetzt ein Stück Musik und hörst das jetzt echt mal so lange, bis er zu den Ohren raushängt und nichts mehr bedeutet. Das hast du ja schon mal. Ja, ich bin ja, so, dass ich jetzt zum Beispiel sage, boah, der Song Die With A Smile von Bruno Mars, ich hab's ja nicht mit moderner Musik, aber von Bruno Mars und Lady Gaga, sensationell,
2: Großer Die Song. With A Smile. Fängt auch schon geil an, als hätte er sich also an einer heißen Herdplatte verbrannt.
1: Na, ich finde den komplett.
0: Und den hast du dir übergehört, ja?
1: Und den habe ich mir übergehört. Bei dem Song, der aber jetzt kommt, ist das nie passiert und ich weiß nicht, woran das liegt.
2: Geil.
1: Das 1982 war für mich generell ein gutes Jahr, so ich war noch ziemlich jung
0: 16.
1: Und hatte noch zu Hause, stand ich noch unter der Kandare meiner Eltern. Ich musste mich entscheiden, bin ich Popper oder Punk oder bin ich einfach gar nichts, weil ich keine Kohle habe. Und dann kam von links kam die unübersichtliche neue deutsche Welle und von rechts kam Spandau Ballet, wurde auch gesagt, das sehr ambitioniert, sehr gold.
0: Kommt noch.
1: Und dann kam aber Madness. Und Madness, erstmal ist ein guter Name für eine Band.
0: Ja.
1: Zum anderen wirkten alle von Madness, als könnten die durchaus einen Block weiter wohnen. Ja.
2: Ja.
1: Und dann geht's.
2: Waren sie auch im Gefängnis?
1: Waren sie im Gefängnis?
2: Teilweise waren die, glaube ich, Jens, korrigiere mich, du hast da wahrscheinlich ein bisschen besseres Wissen.
1: Weil du selber im Gefängnis warst?
0: Nein.
2: Weil
1: Knackis unter sich.
2: Ein Radiomann ist.
1: Okay.
0: 10 Sendungen mit euch, wer weiß, ob ich irgendwann im Knast lande, Freunde.
1: Ja.
2: Nee. Bisher nur 4 Sendungen mit. In dieser, egal. Ich habe mal gehört, dass die von Madness teilweise zumindest irgendwie so aus dem Knast und dann rehabilitiert und dann in diese Band gekommen sind.
0: Guck an, aber die haben das Ding 2012 bei Olympia gespielt in London. Also ich meine, die mussten bis dahin.
2: Niemanden überfallen.
0: So ist es
1: ja.
0: Obwohl, wir wissen es ja nicht.
2: Nee, das stimmt. Backstage, da kommen nur.
1: Ja.
2: Aber toll, ich liebe dieses Lied auch.
1: Sehr, sehr. Ich liebe den Anfang. Ich kriege sofort, ich weiß nicht, was das ist, welche Sorte Gefühl ich da kriege, aber die Neigung zum Gefühl ist eher gut und fast euphorisch und wunderschön und der Song geht nicht kaputt und der nutze ich nicht ab und es ist das einzige Ding, dass ich vernünftig bei Karaoke singen kann. Wenn man die Musik laut dreht, dann hört man mich nicht so und ich liebe alles daran und hier ist Madness, Our House.

0: Wisst ihr, wie man das nennt, was gerade die Gitarre und das Saxophon gemacht haben?
1: Nein, was denn?
0: Das nennt man im musikalischen Fachjargon Call and Response. Die Gitarre spielt irgendwie so eine Phrase vor und das Saxophon antwortet mit einer anderen Phrase, die vielleicht dazu passt oder so. Das heißt Call and Response. Das kommt aus dem Gospel.
1: Fantastisch.
0: Naja, egal. Also ich habe einen Song mitgebracht. Der besingt kein Einzelhaus, sondern einen ganzen Kontinent. Wir haben mal.
1: Ist ja wichtig, dass wir haben ja geguckt, welche Fläche wird besungen.
0: Zur Einordnung.
1: Ich habe gedacht, machst du mal so 80 Quadratmeter und du musst es direkt wieder auf Kacke hauen.
0: Ja, ist richtig. Wir hatten, glaube ich, beim letzten Mal schon drüber geredet, dass wir den schon zum Wiederholten mal nicht dabei haben, glaube ich, ne,
2: Jens? Wir haben schon mehrfach drüber gesprochen, aber wir haben ihn nie gespielt und heute ist der Zeitpunkt, wo wir das einfach mal machen, glaube ich, ne?
0: Ich mag den sehr gerne, vor allen Dingen, weil am Anfang das Schlagzeug so richtig so butterweich, also Jeff Porcaro und wer auch immer da die Congas haut, das machen die so, als hätten die da noch so ein Kissen zwischen den Händen und den Instrumenten. Und natürlich dieser buttrige Synthesizer, also
2: David Pager, den hat den Song geschrieben in 10 Minuten, weißt du das, ja?
0: Ja.
2: Und für den Text hat er sechs Monate gebraucht für das Ding.
1: Hackenhauer. Für was? Für den Text?
2: Für den Text 6 Monate, für die Melodie 10 Minuten. Und die anderen von Toto wollten den gar nicht machen am Anfang, ne?
0: Ist ja dann auch
1: abgekackt, der Song, ne?
0: Auch zum Beispiel von Gautier und Kimbra, Somebody That I Used to Know, ist auf dem Album von Gautier Making Mirrors der schwächste Song. Und das ist der größte Hit.
2: Manchmal ist das so, wa?
0: Also, ne, natürlich mein Geschmack. Bitte Beschwerdebriefe ausschließlich ans BB-Radio. Aber nun hören wir, damit wir uns alle wieder lieb haben, einmal, möchtest du es sagen, Thorsten?
1: Ja, ich möchte so nicht genannt werden.
2: Wie, Thorsten?
0: Ach so, ja, ich verstehe.
1: Nee,
0: was da steht.
1: Toto. Es gibt ja Leute, die machen das, weil sie denken, sie können sich das erlauben.
0: Weil daneben immer ein Harry steht.
1: Und diese Leute werden gefällt wie ein Baum. Aber jetzt kommt Toto mit Afrika.

0: Der Flötenschlumpf fängt an.
1: Der Flötenschlumpf fängt an.
2: Hört auch wieder auf.
0: Und Martin, wenn du in der Lage bist, die Songs immer in ihre Einzelteile so schön zu zerlegen, wärst du doch in der Lage, auch den perfekten Song zu schreiben, wenn du weißt, wie es geht. Es gibt ja dafür eine Formel. Ne?
1: Das ist ja immer die große Frage.
0: Bei Toto haben wir das ja schön. Ne? Dreimal dieselbe Phrase und dann kommt was anderes. Und das ist so ein bisschen die Hitformel. Ne?
3: So ist es. Das haben wir auch bei Harry Styles zum Beispiel. As it was. As it was. As it was, dreimal diese ähnliche, sondern you know it's not the same as it was. Und dann kommt das wieder. Mhm. Also das muss dreimal irgendwie das gleiche sein und das vierte Mal führt dich auf ein ganz was. Oh, ist das schön. Und dann geht's wieder von vorne rein.
1: Okay, ja.
3: Und so ist ungefähr, kann man sich so die Hitformel überlegen. Oder eben, wenn du einmal irgendwas gefunden hast, was die Leute so super dolle abfeiern, zum Beispiel hier Never Gonna Give You Up ist ja.
1: Never Gonna Give You Up wird ja mit jedem Jahr besser, dann wieder zwei Jahre sehr schlecht und dann wird's wieder besser.
3: Naja, ja, und falls du keinen Bock mehr auf den Song hast, dann hörst du einfach Together Forever, ist der gleiche Song,
1: genau. Ja.
0: So, schon der super. Nächste Song dieser kleinen Radioshow kommt von Thompson.
1: Liebe Freunde, kommt von mir.
0: Ja.
1: L'Appuntamento ist ein italienisches Lied.
3: Und heißt auf Deutsch, der Termin.
1: L'Appuntamento ist der Termin, die Sängerin
0: echt,
1: heißt...
0: Echt, jetzt heißt es so?
1: Nein.
3: Könnte ich mir vorstellen. The Appointment?
1: L'Appuntamento? The Appointment, vielleicht.
0: Weiter.
1: Ornella Vanoni?
0: Ja.
1: In Bottrop. Nein, Ornella Vanoni...
0: Aus Mailand.
1: Ja, ich habe versucht, ein Wortspiel zu machen. Ornella Vanoni in Bottrop. Ornella Vanoni, wie eine vollkommen unbekannte... Richtig beschissen. Ornella Vanoni.
3: Bei mir zu Hause.
1: Bei dir zu Hause. Trotz Verabredung. Ornella, wenn das ist italienisch, du hörst Ornella und denkst sofort, es kommt Mutti.
0: Ja.
1: Also Ton leiser machen. Mhm. Das stimmt aber gar nicht. Es ist, der ist komplett an euch vorbeigezogen. Naja, macht nichts.
3: Ja, wahrscheinlich.
1: Ornella Vanoni, über die ich nichts weiß.
0: Ich weiß über die was.
1: Ich höre.
0: 1934 in Mailand geboren, Sängerin, Schauspielerin, gilt als eine der größten Interpretinnen italienischer Popmusik. Sie ist seit 1956 aktiv, hat 61 Werke veröffentlicht, gehört zu den Sängerinnen und mit den meisten Verkäufen über 55 Millionen Tonträger.
1: Ich höre den schon ganz, ganz lange und der macht auch was mit mir, wie man so schön sagt.
0: Ja.
1: Der bewegt mich, der ist wunderschön, der verlangsamt mich, der bringt mich zum Lächeln. Und ich wage die steile These jetzt einfach, dass man sagen muss, dass du nur in Europa nur zwei extrem lässige und schöne Strömungen hast. Und das ist A, der Britpop und B, alles, was die Italiener machen seit vielen Jahren. Ich finde alles davon toll.
3: Und Angelo Branduardi.
0: E la pulce, la pelle po', tu ora sei malato,
3: malato. Haben wir's wieder.
0: Man kann ihn einfach morgens anschalten und der singt das Ding.
3: Ja, ja. Aber ich wollte noch mal sagen, ich glaube, es ist gar nicht so schlimm, wenn wir jetzt Ornella Vanoni nicht kennen. Die Italiener kennen bestimmt auch nicht Herbert Grönemeyer oder Marianne Rosenberg oder so.
0: Viele werden jetzt sagen, ach, kenne ich doch.
3: Ja, ist doch egal, Mensch.
0: Na, dann lass doch einfach mal den Thorsten.
3: Wollen wir den Schinken nicht mal hören?
0: Genau, Thorsten, bitte.
1: Ornella Vanoni. Ich betone es anders, sonst hänge ich wieder was dran.
0: Es klingt wie Nudeln irgendwie.
1: Ornella Vanoni, l'Appuntamento.

0: Kommen wir nun zu einem Stück Weltkulturerbe.
1: Ja.
2: Ja.
0: Wo wir
1: Richard Astloch.
0: Richard Astloch. Und Richard Astloch, der lange für Memes herhalten musste, der lange belächelt wurde, der wegen seiner roten Haare gehänselt wurde. Das ist eine völlig steile These, aber kann stimmen.
1: Nein, das stimmt, aber tatsächlich, der hat nämlich gerade seine Autobiografie geschrieben und der liest die auch selbst vor als Hörbuch. Und das ist total geil.
2: Außer die Stelle, wo er gehänselt wird.
0: Ja.
2: Wahrscheinlich.
1: Nein, das, er muss auch zwischendurch, da wäre er nicht so erfolgreich geworden, wenn er nicht gehänselt worden wäre.
2: Das ist auch richtig.
0: Werden Leute nicht so erfolgreich, weil sie nicht gehänselt werden? Das halte ich für eine steile These.
1: Aber viel interessanter.
0: Meinst du, Leute bemühen sich in der Schule drum, damit sie später vielleicht Maler werden?
1: Nein, das ist völliger Bullshit. Aber eine Parallele bei vielen, die ich erkannt habe, ist, dass Leute, die früher gemobbt wurden, schlecht behandelt worden, in ihrer Vita immer dann am Ende erfolgreich geworden sind, weil sie den anderen zeigen wollten, dass sie eben nicht nur sich auf dick und rothaarig und sonst irgendwas beschränken lassen wollen.
0: Da muss es aber andere Motivationswege geben, als jetzt hier den Aufruf. Hänselt mehr, ihr bringt Genies hervor.
2: Nein, das ist auch so nicht gemeint. Aber er hat natürlich profitiert davon, dass er ein Meme war.
0: Davon hat er profitiert. Er hat vor allen Dingen aber davon profitiert. Und das ist das A und O im Leben, Selbstironie. Der hat sich nie wichtig genommen, der hat sich nie richtig ernst genommen. Nee, der war immer ein guter und ernsthafter Musiker. Der kann immer noch toll singen, wo Paul Young so ein bisschen wegbricht irgendwann, altersbedingt. Ja. Bei den Live-Konzerten ist Rick Astley immer noch voll am Start, hat Spaß, singt Songs von The Smiths, hat eine Menge toller Songs gemacht und das Doc Aitken Waterman. Und dann hat er sich aber gedacht, komm, auf dem ersten Album kann man Tempowechsel. Wir nehmen einen alten Song, den ich nur kenne von Nat King Cole. Mhm. Er ist wunderschön. Und dann kommen die drei Jungs von Doc Aitken Waterman, ihren engen, glitzernden Overalls rein, die alten Herren, setzen sich hin und begraben diesen wunderschönen Song in einer synthetischen Mischung aus Brei und Klumpatsch. Und du siehst, wie Rick Astley drunter her singt. Und der Song funktioniert aus irgendeinem Grunde trotzdem. Obwohl er uralt ist und quasi komplett mit Polyester überzogen wurde für diese Version.
1: Funktioniert er trotzdem. Damals tatsächlich noch bei Doc Aitken Waterman, als er das rausgebracht hat?
0: Aber ja, das war, glaube ich, auf dem ersten Album.
1: Es war auf dem ersten Album. Nach meiner Info 87 rausgekommen. Und da, das war ja wohl nach seinen großen Erfolgen.
0: Aber nee, When I Fall in Love war auf dem Album drauf und damals musste er wirklich nur rumrennen, um die CD zu kriegen. Da ist das drauf, When I Fall in Love.
1: Ja, okay.
0: Und das ist ganz, ganz toll. Der Song ist sehr berührend, natürlich von Nat King Cole vor allem, denn wenn du eine clean, klare Version hören willst, hörst du immer die Sachen von Nat King Cole, Autumn Leaves, Love und eben auch When I Fall in Love. Ja. Aber Rick Astley hat das Allerbeste draus gemacht. Und hier ist es, Rick Astley, When I Fall in Love.

0: Und ich habe gerade mal zwischenzeitlich, während der Song lief, hier gegoogelt, ob das tatsächlich Stock Aitken Waterman waren. Und tatsächlich hatte ich das richtige Gefühl, die Produzenten waren Phil Harding und Ian Curnow.
1: Ja gut, dann waren die beiden das, die einfach einen Song, der nicht Stock Aitken Waterman war. Sie haben einfach ein klassisches, minimalistisches Orchester ersetzt und zugeklatscht mit ihrem einen Synthesizer. Kann man mal machen.
0: Mich greift er trotzdem. Ich fand ihn geil. Also ich finde ihn wirklich sehr schön.
1: Er singt ihn toll, aber die Version von Nat King Cole ist noch toller. Ja, aber wird es ja oft so.
2: Noch viel tollerer.
0: Darf ich kurz was anfügen? Ich habe ja vorhin gesagt, du bist ja großer Fan von Autobiografien, Thorsten. Du hast mir ja schon einige genannt.
1: Und Biografien aber auch. Wenn es gut geschrieben ist über einen, der es gar nicht wollte, ist auch geil.
0: Und Rick Astley zum Beispiel hat seine Autobiografie geschrieben. Die heißt Never und der liest die auch selbst vor. Hören wir mal ganz kurz rein?
3: Ja. It's not long after sunrise, one morning in the early 1980s. I'm 17 years old, and my older brother Mike and I are walking from the outskirts of Newton Le Willows, where we live with my dad, to our grand council house on Dixon Avenue.
0: Super. Eine schöne Art, das vorzulesen.
1: Eine schöne Art, das vorzulesen, so gut wie kein Slang. Und gut trotzdem. Ich find's schön, dass man seine Singstimme hört in seiner Sprechstimme.
0: Ja.
1: Ist ja bei vielen Leuten doch anders.
2: We lived in every world. Die ganze Zeit.
1: Ich hab mir einen Nerven.
0: Ach so, entschuldige. Er darf heute nicht so laut lachen mit seiner Verletzung.
2: Was hat er gemacht?
0: Thorsten hat einen Nerv geklemmt.
2: Ach du Scheiße.
1: Ich hab ja immerhin noch welche.
2: Hol den raus da.
0: Hör auf zu nerven, Mensch. Nerv. So, wir kommen zum nächsten Hit. Den habe ich rausgesucht.
1: Konnte ich nie was mit anfangen, aber ich schätze die Tiefe deines Musikgeschmacks.
0: Ich kann dazu eine Geschichte erzählen, weil im vergangenen Jahr ist mein Cousin gestorben. In dem Alter, in dem ich jetzt bin.
1: Scherz. Ja. Weiter.
0: Und ich habe von ihm die komplette Sammlung von Jean-Michel Jarre CDs geerbt sozusagen.
2: Boah, okay, das sind einige.
0: Und er hat also Musik gehabt, Mike Oldfield, Jean-Michel Jarre, Electric Light Orchestra und alles in die Pink Floyd, das war alles so sein Musikgeschmack. Ich habe eine riesige CD-Sammlung bekommen und ich habe mich da auch durchgehört, weil ich dachte im vergangenen Jahr, Mensch Thomas, wir haben früher immer so viel Musik zusammen gehört. Jetzt ist er weg und hört uns heute wahrscheinlich von einer etwas erhöhten Stelle, hört er wahrscheinlich zu. Und dieser Song damals, den habe ich gehört, weil eine Klassenkameradin von mir damals Musik aus Zeit und Raum hatte von Jean-Michel Jarre, das war auch ein Album.
1: Hieß das auf Deutsch so?
0: Das ist Musik aus Zeit und Raum hieß das.
2: Krass, ich dachte so, warum nennt er das denn so?
0: Und da war das Ding drauf in den 80ern, obwohl der Hit von 76 ist. Und ich habe gedacht, an dieser Stelle können wir vielleicht mal ganz kurz, ich kann mich ganz kurz an meinen Cousin erinnern.
1: Entschuldigung, es tut mir leid, dass ich so unsensibel war.
0: Ja, der Thomas weiß, dass du doch Comedian bist, weißt du. Der hatte früher mal ganz, als er noch am Leben war, noch regelmäßig unsere Sendung gehört und fand dich immer ganz toll. Ne?
1: Ach, jetzt stehe ich noch mehr als blödes Arschloch da.
0: nein, natürlich nicht.
1: Tut mir leid, Thomas.
0: Sagst du ihn trotzdem noch an?
1: Jean-Michel Jarre, Oxygen 4. Das spricht man nicht so aus, ne?
2: Ich würde es sagen, Oxygen 4.
1: Wer?
2: Ja.
1: Oxygen 4.

0: Martin, du hast auf deinem YouTube-Kanal sogar mal, es gibt einen Beitrag, wo du Jean-Michel Jarre damals getroffen hast und da kann man sehr viel sehen, wie du warst persönlich an dem ganz dicht dran.
1: Das war bei Bongo Boulevard und da war der eingeladen und ich hatte die Aufgabe, dann was zu erstellen, ein Stück Musik, was eben so klingen sollte, als wäre es von Jean-Michel
2: Jarre.
1: Und da bin ich dann durch die Gegend gelaufen und das macht er auch mittlerweile und nimmt irgendwelche Sounds aus dem, weiß ich nicht, Straßenverkehr, vom Strand und nimmt da alles auf und dann verfremdet er das in seiner Software und macht daraus dann musikalische Sounds, also was erst noch klingt, wie jemand ist vor einen Zaun gelaufen, klingt plötzlich wie der schönste Instrumentalsong, den wir je gehört haben. Mhm. Und sowas ähnliches habe ich dann eben auch gemacht. Und cool. Dann hat er das sich angehört und hat gesagt, krass, ja, das klingt wirklich wie meine Musik. Wie lange hast du dafür gebraucht? Da habe ich so 2 Tage, ich weiß nicht mehr genau. Und er war so, was, 2 Tage? Okay, du bist eingestellt. So
2: ungefähr.
1: Ja, da war der fasziniert. Und so, was? Ich brauche teilweise Wochen, bis ich so einen Sound habe.
0: Siehst du, ja, du bist halt ein kleines Genie, lieber Martin.
2: Das erstmal glaube ich auch, dass du ein kleines Genie bist, weil du Musik so durchdringst. Mhm. Die Durchdringung von Themen, das ist ja immer der Punkt so. Du musst, um gut in was zu werden, geht es nicht darum, dass du es verstehst. Es geht darum, dass du es durchdringst, die Materie, und hinten wieder rauskommst.
1: Ja.
2: Als Weise in deinem Metier. Und das können halt nicht so viele. Und ich glaube, dass aber auch Jean-Michel Jarre den Rhythmus vorgegeben hat, wie man sowas macht, den Rhythmus für sich vorgegeben hat. Er ist immer Jean-Michel Jarre. Und dann kann das schon mal sein, dass der auf Leute trifft, die ein bisschen zügiger unterwegs sind. Die haben zum Beispiel WLAN und dann stehst du da.
0: So, Mozart Marti, du hast den nächsten Song mitgebracht für diese Sendung.
1: Mozart Marti, Hermann Jens, ja, immer den Nachnamen zu
2: Hermann Jens. Ja,
1: so, Hermann Jens. Gut. Ich hab ein bisschen Zeit gehabt. So, ich habe was ausgesucht. Das Ding ist in meinem Geburtsjahr rausgekommen, wie hier steht. Sofern das richtig ist, das Hermann Jens.
0: 1990, da ist richtig.
1: Ja. Und zwar so ein Ding, das ist wahrscheinlich so auch mit der Door-Opener gewesen für sowas wie Eurodance zumindest. Klingt es danach, dass da eine sogenannte, zumindest in meiner Erinnerung, weil wir werden den Song ja gleich gemeinsam hören, eine sogenannte 909, also 909 Drum Machine, ebenfalls von Roland. Ich sag ja, Marktführer in diesen Dingen.
2: Ja, und der wohnt ja alleine.
1: Ja,
2: hat viel Zeit. Das ist ja alles gar nicht barrierefrei. Der muss zum Braunglascontainer 2 Etagen runter, der Roland, und trotzdem beliefert er die alle mit 82. Ich bin beeindruckt. Irgendwann muss er den Zepter mal abgeben, aber er kann es nicht, er kann nicht loslassen.
0: Nee. Wollen wir den Song mal hören?
1: Ja. Wir wollen den Song mal gerne hören. Ich finde ihn einfach saugut produziert und vor allen Dingen reitet der so permanent von vorne bis hinten auf dieser einen Welle.
2: A London Beat, I've been thinking about you.

0: Mega.
1: Ich hatte damals mal einen Hit von denen gehört, der hieß, glaube ich, 9 AM oder 6 AM at the New York Airport. Ich weiß nicht, da haben das...
0: 9 AM. 9 AM. On hieß, New oder? York Subway.
1: Subway
0: und
1: war es.
0: Oh, liebe ich. Ja, 9 AM.
1: Den haben die mal gesungen und das war auch eine tolle Version.
2: Lass den mal beim nächsten Mal hören.
1: Ja, nehmen wir mal auf. Ich schreibe das mal hin, dass wir den als nächstes Mal dann spielen. So, ja. Marty.
2: Ja, ich liebe diesen Song. Einmal, weil da dieser unglaublich dumme Keyboard-Sound drin ist. Der heißt, glaube ich, irgendwie Scat Do. Denn wenn man die Tasten des Keyboards dann drückt, dann hast du drei verschiedene Sounds, je nach Anschlagsstärke. Do, da, dao. Ja. Wir machen wirklich diesen Sound. Also je nachdem, wie du halt drauf haust. Ja. Und dieser Song ist mit diesem ersten von dieser, ist so. Dü, dü, dü, dü, dü, dü, dü, dü, dü. So geht der halt
1: perfekt,
2: los.
1: Perfekt, das ist perfekt. Perfekt. Das war der Song gerade.
2: Dann kommt irgendwann so ein bisschen. Früher war mir das viel zu girly, wie die gesungen hat. Jetzt mag ich das sehr, weil das halt auch so ein bisschen so zerbrechlich gemacht. Und bis dann die ganze Band einsetzt, also kann auch sein, dass es Schlagzeug-Samples sind, also dass er kein echter Drummer saß. Jedenfalls kommt dann, wenn der Bass dazu kommt, vor allen Dingen im Refrain, ist er auch so gut gesetzt und so gut harmonisiert, also die Auswahl der zweit, dritt, viert, was weiß ich, wie viele Stimmen, ist einfach hervorragend gemacht.
1: Drei Schwestern und ein Bruder, vier Geschwister.
2: Ich meinte aber nicht, dass die tatsächlich singen, sondern wie dann zum Beispiel der Bass, was der für eine Stimme macht, oder die Gitarren, wie viel da auf jeden Fall los ist, so harmonisch jetzt. Mhm. From the harmonic standpoint, insgesamt sehr gelungene Nummer.
0: Die wir jetzt hören.
2: Ja.
0: The chorus, what can I do?

0: The Course.
1: Ehrlich,
0: The Course.
2: What can super I gut, do? Ne?
1: Ja, The Course ist fantastisch.
2: Auch super entspannt. Diese Rhythmen waren sowieso damals super angesagt, glaube ich. Diese
1: das ist toll. Die 90er sind musikalisch ein bisschen an mir vorbeigezogen. Ich hatte da ziemlich viel zu tun. Klingt komisch, aber ist so. Und naja. Das ist schon toll. Das entdecke ich jetzt nach. Weißt du? Ganz komisch.
0: So, der nächste Song, geil, der in dieser Playlist Sträter Musik, der Soundtrack eines Lebens von Madonna bis Matt Brötchen auftaucht, ist
1: von
0: einer,
1: mir ausgesucht,
0: genau,
1: weil er mich bewegt und berührt und ich ihn sehr mag. Was wissen wir über Gil Scott Heron?
0: Gar nichts. Ich habe den Song noch nie gehört. Ich wollte mich mal so ein bisschen treiben lassen.
1: Du weißt nichts über Gil Scott Heron?
0: Nicht.
1: Okay, dann müssen wir feststellen, der Song ist kurz, der Song ist wahr. Wir hören ihn uns einfach an und machen uns später ein Bild. Gil Scott Heron, Your Soul and Mine.

0: Das war der ganze Song.
1: Das war der ganze Song.
2: Wow.
1: Kurz, ja, kurz, aber on point, würde ich sagen, oder?
0: Ich finde den auch richtig gut.
1: Was man in 2 Minuten reinpacken kann und was auch erfolgreich ist, ne?
2: Saugeil.
0: Der nächste Song. Ich will nicht rüberhetzen, aber ich freue mich auf den Song.
2: Ja,
0: ich habe ihn gar nicht ausgesucht. Wir können uns aber alle darauf einigen.
1: Ja.
0: Ne?
1: Weil du warst aber der ursprüngliche Tippgeber, weil du gesagt hast, hör dir die Biografie von Elton John an oder lies sie. Ich habe sie gehört.
0: Mega, oder?
1: Ich habe sie gehört, habe sie mir vorlesen lassen. Es war toll, weil ich sie beim Autofahren gehört habe.
0: Ja.
1: Und ich war auf einmal 10 Stunden später irgendwo, wo ich gar nicht hin wollte, weil ich 12 Mal an der Ausfahrt vorbeifahren.
0: Was soll ich denn sagen? Ich sitze hier.
1: Ja, gut. So interessant, ne?
0: Ja.
1: Und das ist so ein Lied, das hat Martin mir verraten. Ich wusste es vorher auch gar nicht, dass er den in 10 Minuten geschrieben hat. Ja.
0: Yo.
1: Das ist ein Song, also stell dir mal vor, was das für ein Genie ist. Genau wie du ein Genie bist, ja, setzt er sich

0: hin und schreibt in 10 Minuten einen Song.
1: Ja, wir können ja nichts.
0: Komm, Freunde. Also, die Melodie hat Elton John in 10 Minuten geschrieben und den Text hat Bernie Taupin geschrieben, also sein absoluter
2: kongenialer.
3: Bernie Taupin ist ein geiler Typ.
0: Ja, und der hat,
3: der hätte mir eine Kacke da reinschreiben können, hat aber nicht gemacht.
0: Hat er nicht gemacht. Und weißt du, wo er den geschrieben hat? Wusstet ihr, wo er den Text geschrieben hat?
2: Nee.
0: Bei der Mutter von Elton John haben die am Frühstückstisch gesessen und deshalb hat das Original, der Originalzettel davon hat Kaffeeflecken und Eierflecken, weil das Ding einfach während des Frühstücks geschrieben wurde.
3: Das wird gezeigt in der sehr schön gedrehten Biografie, in dem Film habe ich es auch gesehen.
0: Ja,
3: Wahnsinn. Es wird schön kurz im Film gezeigt mit dem grandiosen Taron Egerton, der ihn toll spielt. Gibt ja auch nochmal diesen Film.
2: Rocketman? Nein.
3: Ja.
0: Doch, der heißt Rocketman.
3: Rocketman.
0: So. Und das Ding ist erschienen 1970.
3: 1970 klingt keine Sekunde älter als von letztem Mittwoch.
0: Genau.
3: Ist ein Klassiker für alle Zeit, ist wunderschön, ist berührt, hat eine fantastische Melodie, hat einen darauf passenden Text, er kann großartig singen. Es ist vielleicht die perfekte Ballade, eine der 10 perfekten Balladen des Universums.
0: Das unterschreibe ich sofort.
3: Deswegen ist jetzt hier Elton John mit Your Song.

0: Toll.
1: Hocktour.
0: Toll. Jetzt kommen wir zu einem Mann, das ist super interessant, weil ich den ein klein bisschen, also so halb aus den Augen verloren habe. Der war auch viral tätig nochmal in den letzten paar Jahren, ist in Würde ergraut und ist auch so ein Selbstironiker, das muss man ja sagen. So macht es zumindest den Eindruck. Ein gut aussehender älterer Herr jetzt.
2: 76 ist er.
0: Ja, ein gut aussehender, massiv älterer Herr jetzt. Und das war der Hit. Es war so der Hit, dass man wirklich in der Bravo sich damals nicht entblödet hat zu fragen, wer ist besser, er oder Elvis. Das muss man sich mal vorstellen. Verstehst du? Der war schon gut, der war energetisch, der war ansteckend, den haben alle gemocht. Die Songs waren irgendwie nach 50s klingende Klamotten aus der Retorte. Einige Songs waren auch dann einfach 50s Dinger, um den Braten am Laufen zu halten, aber er hat die Bude immer schwer gerockt. Er hat in nix reingepasst. Links von ihm stand ja Limahl von Kajagoogoo, dieser Kakadu-Mann. Und rechts stand Lecco Funny. Sag mal noch was.
2: Rick Astley.
0: Ja, Rick Astley noch nicht mal. Aber so mehr so keine Ahnung. A Killing Joke. Oder irgendwer, der irgendwas gemacht hat um diese Zeit. 1980, 81. Und da kommt plötzlich einer mit 35 Jahren Verspätung und knüppelt wieder so 50s-Dinger raus. Und es funktioniert.
1: Ach so, verstehe. Ja, geil, weil der Name ist auch schon so 50s-mäßig. Ja.
0: So wie Reed Petit von Fans Domino damals. Weißt du, das kam noch mal in den 80ern.
1: Ging mir
0: in der Bundeswehr am Arsch.
1: Jive Bunny. In the Master Petit. Ich mit so geil. Ja. Aber so ein bisschen so, das ist ja auch nicht zu Unrecht so super abgekultet worden, weil
2: super. Wisst ihr, warum der so dicht dran war an dem Elvis? Weil der den ja viele Jahre auch gespielt hat. Der hat ja die Hauptrolle im Elvis Musical in London gespielt, über viele Jahre hinweg, und hat dann an festgestellt, dass es eine Marktlücke ist.
1: Na, siehst du.
2: Und das ist wirklich, und der heißt ja eigentlich Michael Barrett mit bürgerlichem Namen. Also ja. Shakin' Stevens ist sein Künstlername.
0: Ach, und der ist, deine Mutter hat nicht gesagt, ich nenne dich Shakin'.
2: Hör auf Shakin. Zu Shakin', das kann man auch falsch verstehen. Ne?
0: Shakin' Stevens, obwohl Shakin' Stevens einfach ein geiler Name ist, aber auch für einen Mafia-Mitarbeiter. Und Shakin' Stevens und Hals, Pauli. Das ist super. Shakin' Stevens ist ein geiler Name einfach. Man muss sich vorstellen, 1981, okay? Wir tragen Sachen in Farben des Regenbogens.
2: Die also
0: Mordor.
2: Die ist nicht
0: plötzlich, gibt. Genau. Plötzlich kommt jemand mit einer halben Dose Margarine um Schädel, komplett in Jeansklamotten mit einem weißen Leinengürtel und singt folgendes: Shakin' Stevens, you drive me crazy.

0: Ach, Shakin' Stevens, immer wieder schön.
1: Ja, das müsst ihr euch mal vorstellen in dieser in so einem Tempo wie Ramalama Ding Dong oder so. Würde auch saugeil funktionieren, ja. So ganz schnell.
2: Ramalama Ding Dong. Hatten wir auch noch nicht in der Sendung, oder?
1: Ja, ja, schon. Aus guten Gründen, würde ich sagen.
0: Wir müssen mal eine 50s-Sendung machen. Also 50s und 60s-Sendung.
1: Sehr gerne.
0: Und müssen die Kante finden, wo es ab 1971 ins Bizarre rübergleitet.
1: Das?
0: Die letzten vier guten Stücke finden, bevor die 70er mit Bonnie M. kippen. Das sollten wir versuchen.
2: Ich bin dabei.
0: Rara Rasputin, kacken ohne abzuziehen.
2: Wie heißt die Sendung?
0: Rara Rasputin, kacken ohne abzuziehen. Setz das mal durch bei Jeff Bezos, dem der Profi gehört. Rara Rasputin, kacken ohne abzuziehen.
1: Heizung auf 5.
2: So, wir sind immer noch nach wie vor bei Streeter Musik, der Soundtrack des Lebens. Die Sendung heißt heute von Madonna bis Mettbrötchen. Der liebe Marty Fischer hat den nächsten Song verbrochen. Und Thorsten schreit hier vor Schmerz, weil er hat sich nämlich eine Nerv eingetippt.
1: Es tut mir sehr leid. Ich habe als nächstes die Rembrandts ausgewählt, denn ich gucke gerade zum vierten Mal Friends. Und die Jungs haben ja nicht nur diesen irgendwann sehr nervtötenden den Titelsong geschrieben. I'll Be There For You. Irgendwann geht da richtig auf den Zwirn. Aber die haben noch ganz andere wunderschöne Lieder geschrieben. Zum Beispiel den hier. Der hat echt so einen geilen Aufbau, dass du erst in so einer Moll, also eher so düsteren, dunklen Atmosphäre dich befindest und irgendwann gegen Ende ist dann quasi diese Sorge, die sie mit dem Text und mit dieser Harmonie da irgendwie dir erzählen, machen sie das Ganze dann in Dur zum Ende hin und da kriegst du dann irgendwie den Eindruck, ist doch vielleicht gar nicht so schlimm, was gerade passiert. So ist es eben. Und das haben die sehr gut in diesen Song gegossen.
0: Da sind sie, The Rembrandts, Just the Way It Is, Baby.

0: Wir sind in der Radiosendung, die da heißt Sträter Musik, der Soundtrack eines Lebens.
1: Was sie eigentlich schon nicht mehr heißt, weil Marti Fischer dabei ist, das hier mit Sachkenntnis unterfüttert.
0: Ja.
1: Aber nicht nur mit Sachkenntnis, auch Heizung auf 5. Sorry. Ich lache nicht, ich weiß überhaupt nicht, woher er kommt. Ey, ich habe total...
0: Es ist ein guter Kaffee gewesen, offensichtlich. Ja.
2: Ja, ja.
0: So, lieber Thorsten, du hast den Mann vorhin schon angesprochen.
1: Paul Young, im Gegensatz zu allen anderen Leuten, die Jung mit Nachnamen heißen, ist Paul Young, war ein ganz sweeter Boy, der sich immer gut angezogen hat. Und für mich war der auch im Modebereich derjenige, der die 80er Jahre repräsentiert hat, wie sie hätten sein sollen. Rick Astley hat es auch gut gemacht, aber Paul Young hat auch noch Leder eingebaut, so Lederjacken, so sah immer gut aus. Die Haare etwas zu lang, etwas zu nachlässig, aber cool. Weißt du, er war so gut wie Black. Ich mochte Black auch sehr gerne. Weißt du das noch? Der leider tot ist.
0: Smile, ja. Oh, das war auch ein guter Song.
1: Ist geil. Paul Young hat für mich...
0: Wonderful Life hat er auch gemacht, Black. Ne?
1: Black war fantastisch, ja. Leider tot. Und es tut mir nochmal leid, der Verlust deines Cousins. Ich wollte es nur gesagt haben, ich bin immer schnell flapsig, weil ich denke, ah, da lauert ein gutes Wortspiel. Also, dass dein Cousin tot ist.
0: Er hat darüber gelacht im Himmel.
1: Das ist gut.
0: Beim Zuhören.
2: Das habe ich gehört vorhin.
0: Übrigens. Ja, ich auch.
2: War
0: ja.
2: So laut, das konnte man gar nicht hören.
1: So, Paul Young.
0: Ja.
1: Hat meinem Gefühl nach sehr viele Coverversionen gemacht. Mhm. Weil Wherever I Lay My Head, der Song, der jetzt gleich kommen wird, ist ja nun eigentlich aus einem Marvin Gaye-Ding, meine ich. Das ist ja nicht für ihn geschrieben worden.
0: Mhm. Von 69.
2: Ja. Das hätte ich dem ja gar nicht zugeschrieben. Mhm. Marvin Gaye.
1: Ich meine, es ist aber Marvin Gaye oder wer?
0: Ja, 69.
1: Marvin Gaye, 69, Wherever I Lay My Head.
0: Hammer.
1: Und was für Songs hat er noch gemacht?
0: Ja, Marvin Gaye, Sexual Healing.
1: Nein, der nicht.
0: Paul Young. Young. Wir hatten in fast jeder Sendung immer etwas. Ja,
1: ja, aber ich überlege gerade.
2: Ja, nee, you save a good this time.
1: Das war sein erster Song.
2: Das
1: war, glaube ich, keine Coverversion. Genau,
0: das war keine Cover.
1: Das sollte immer groovy und jazzy klingen und lebendig. Come Back and Stay. Ich glaube, das war keine Coverversion.
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0: Bitte, Harald. Hatten wir in der letzten Sendung.
1: Ja, genau. Egal, also auf jeden Fall ist das hier eine Coverversion und die hören wir jetzt auch von Paul Young, Wherever I Lay My Head.

0: Wherever I lay my trousers over the stool, that's my Einzelzelle.
1: Cold over the stool, weißt du?
0: Cold ja. over the, ja, it's cold over the stool. In einer Stunde muss die Hose kalt über dem Stuhl.
2: Um 12 Uhr ja, schließt das Parkhaus.
0: Um 12 Uhr schließt das Parkhaus. Paul Young, wherever I lay my head.
3: Ich habe eine kleine Information für dich, lieber Thorsten. Du hast ja gesagt, du möchtest Paul Young gern mal wieder live sehen. Und tatsächlich gibt es nächstes Jahr die Möglichkeit dazu. 2025 spielt er diverse Konzerte, allerdings musst du rüber nach London. Also oder in eine andere englische Stadt.
0: Ja, da war ich gerade. Ja. London.
4: Ja, hättet ihr euch nicht absprechen können da.
0: Ja, der Herr Young und ich. Ne?
1: Ja.
3: Am 29. Oktober 2025 spielt er wieder in London. Und
0: das ist meine Saison, da spiele ich auch.
3: Ja, dann kannst du nicht.
0: Und die Tour heißt?
3: From No Palais to the Secret of Association.
0: Ja, sicher. Das werde ich bestimmt an einem Kartenschalter sagen. Am Arsch.
3: Du weißt sie aber tatsächlich.
0: Nee, Paul Young, ich hoffe, dass er sich berappelt hat, weil ich habe ein paar ungute Aufnahmen gesehen. Ich empfehle übrigens, wenn Sie in London sind, ich war jetzt in der Batman-Ausstellung in London, die toll war, Batman am Mask, weil die die ganzen Originalrelikte haben und so, das war ganz toll. Ach. Aber was ich gesehen habe, Leute, ist Back to the Future, das Musical. Das ist aber auch geisteskrank. Lutsch mich runter, nämlich Bärbel, ist das ein Musical? Also das gucken. Das Theater ist nicht groß. Kaufen sich eine Karte für 50 Pfund, das sind etwa 100 Gramm. Und meine Güte, was weiß ich, ey, 50, keine Ahnung, 60 Ocken.
4: Ocken, die wollte ich sagen.
0: Ocken, 60 Ocken.
3: Leute, dann kommen wir jetzt mal wieder zurück zur Tagesordnung und zur Playlist, ja. die, wie ich finde, auch sehr ja. schön ist. Und ich habe mir einen Song rausgesucht von 1981. Ja. Damals gab es ein Album, das hieß Four. Von Foreigner. Das
0: war Voreigner. Immer der, danke, der Briefkopf für Leute, die eine Eigentumswohnung besitzen.
4: Der Voreigner.
0: Voreigner.
3: Ich bin gespannt, was du aus dem Sängernamen machst. Der heißt Lou Gramm.
4: Und da ist er auch schon. Er wiegt nur wenige Gramm.
0: Lou Gramm. So, wir machen Foreigner. Also Foreigner ist ja auch, weißt du was über Foreigner? Wir sind an, die sind die viele von denen sind an mir vorbeigezogen. Also jetzt nicht auf A3, sondern das so. Foreigner, was gibt's dazu zu sagen?
3: Also die beiden wichtigsten Menschen waren Lou Gramm und Mick Jones. Ja. Und die haben mehrere Alben gemacht. Und der Song, der jetzt gleich kommt, ist einer der 80 besten Songs of all time von Billboard.
0: Ach so.
3: Und die Geschichte dazu ist, als Lou Gramm im Studio stand und diesen Song eingesungen hat, kam eine Frau vorbei.
0: Ja.
3: Und deshalb hat er den Song nach eigener Aussage so schön gesungen wie nie irgendwann in seinem Leben zuvor, weil diese Frau ihn sehr inspiriert hat. Also er hat quasi, weil diese Frau so wunderschön aus war, richtig Gas gegeben. Und dann ist er rausgegangen und wollte die Frau, nachdem er das eingesungen hat, treffen und dann war sie weg. Die schöne Unbekannte. Und er hat nie erfahren, wer es war.
4: Ja, das ist in den 80ern schwierig.
0: Ja, aber es war wahrscheinlich Iggy Pop. Lass uns...
4: Klar.
0: Natürlich. Das ist eine schöne Geschichte. Ich mach die mal, ne? Foreigner. Waiting for a girl like you.

0: Sehr cooler Song, Foreigner, I've Been Waiting for a Girl Like You. Ich habe den sehr gefeiert gerade und du auch, glaube ich, das, ne?
1: Ich habe den in Wirklichkeit wider Willen auch gefeiert.
0: Ja, wider Willen?
1: Ja. Ja. Weil ich immer nicht so der progressive Rockmann bin, wo dann wirklich einer wieder eine ganze komplette Bausparkasse errichtet hat in einem Song, so wo alles, diese ganzen 10.000 Ebenen und so, das erschließt sich mir nicht immer, aber wenn man ein bisschen drüber geredet hat, findet man das ganz toll.
0: Mhm. Und jetzt kommt der nächste Song, den hast du dir sogar rausgesucht. Und das ist der Song, den wir schon 3 Sendungen lang besprochen haben, der aber nie kam irgendwie, ne? Mit der Zeit.
1: Spandau Ballet, die sich ja nach Berlin-Spandau wohl benannt haben, ne? Mhm. Ist ja genauso ein Titel wie Lass immer essen oder Depeche Mode. So irgendwie zusammengebaut, eine komische kryptische Nachricht.
2: Ich dachte gerade so, hey, hast du übrigens, nee, Lass immer essen erst.
1: Erkennst du das nicht? Lass immer essen? Das ist eine Band, die gibt's. Ich glaube, der Song hieß Wissenswertes über Erlangen.
0: Nein, das war Vor jede Sah.
1: Ja, das war genau. Ach, aber Lass immer essen.
2: Ich habe schon gedacht, ja, okay.
1: Lass immer essen stammt aus einem Film Dead Men Don't Wear Plaids, also Tote tragen keine Karos mit Steve Martin.
0: Die Band gibt's tatsächlich, ich habe das noch nie gehört.
1: Genau, Lass immer essen, die Band gibt's, die hat sich benannt. Mhm. Nach einem deutschen Schiff, das Steve Martin entdeckt, so ein Spionageschiff, und das deutsche Schiff heißt Lass immer essen.
2: Krass, ey, das
1: und
2: klang
1: das,
2: wie
1: und das ist, die haben sich den mal rausgesucht. Und was, wie hieß der Song, den die gemacht haben?
0: Hand Take.
2: Quatsch ihm nicht in seinen Schnitzel, Lass immer essen.
1: Lass immer essen, ja.
0: Apropos Spandau Ballet.
1: Ja, die haben mehrere überkomplexe Songs gemacht, von denen ich sehr gespannt bin, was du dazu gleich sagst, mein Lieber.
0: Ja.
1: Weil das ist ja ein Spandau Ballet Song, geht ja nicht los mit ich hab der Britta gesagt. Sondern es kommt ja von der Länge von Herr der Ringe erstmal ein Intro.
2: Ja, so wie alle sich gehört.
1: Wo alle, während die sich noch die Bügelfalte in die Buntfaltenhose zimmern, führt jeder einmal kurz sein Gerät vor, mit dem er arbeitet. Bis dann zum Schluss wirklich mal angesungen wird und dann ein Refrain dauert oft 2 Werktage, bis man dahin kommt. Und es geht konkret in diesem Fall um Edelmetall. Wenn man jetzt nicht über die Barrikaden will oder auf die Barrikaden, aber den hatten wir auch schon, dann geht's in diesem Falle, ach komm, ist jetzt auch egal, Spandau Ballet Gold.

0: Ja, super gut.
1: Geiler Song von Spandau Ballet, Gold. So oft besprochen. Jetzt einmal gespielt. So. Ja. So, der nächste Song, Thorsten, ist auch, glaube ich, deine Kreation.
2: Das ist meine Kreation. Das ist Diana Krall.
0: Mhm. Sie kann auch Brust schwimmen, aber Krall macht sie lieber.
2: Ja, sie macht auch Krall, Diana. Sie heißt eigentlich Diana Krall und kriegt die geschnitten einmal die Woche. Nein, Diana Krall ist als Besonderheit tatsächlich meines Wissens die Gattin von Elvis Costello.
1: Ja, ist sie.
2: Mhm. Ja.
0: Ah, interessante Mischung.
1: 2003 haben die geheiratet.
2: Und Diana Krall ist die Königin des beiläufigen amerikanischen Chansons. Alles klingt nach American Songbook, ist aber oftmals von ihr auch geschrieben oder von Elvis Costello oder von wem auch immer. Krass. Es ist wunderschön. Ich habe diesen Song das erste Mal gehört im Abspann eines Films mit Clint Eastwood, in dem er einen jungen Mann, der zu Unrecht des Todes verurteilt wird, rausballert aus dem Gefängnis und das dann auch schafft. Irritierenderweise spielt er, Clint Eastwood, der müsste in diesem Film entspannte 70 sein, man muss das mal googeln, spielt er immer noch so einen Draufgänger, der alles angräbt. Und das ist schon ein bisschen irritierend in dem Film.
1: Sugar Daddy.
2: Also irgendwie glaubt man es ihm? Nee, anders. Der ist ein Reporter. Mhm. Und das ist schon ein bisschen, da ist es schon ein bisschen unangenehm, wie der, aber.
0: Bisschen zu doll versext, meinst du?
2: Ja, ein bisschen, aber es ist halt immer noch Clint Eastwood. Und zum Schluss kommt dieser Song. Es ist in der Vorweihnachtszeit und er sieht zu, dass er was besorgt und irgendwelche Geschenke. Ist egal, dann kommt auf jeden Fall Diana Krall und dieses Stück bedeutet mir einiges. Es ist von 1999 und was man sagen muss, ist, die 90er Jahre waren, da kam die Musik, fand ich meistens Schrott, die kam in den 90ern. Das seht ihr ja anders, ihr Jungspunde.
1: Ja.
2: Aber die Filme damals, viele von denen waren einfach toll. Ne, von Bodyguard und so weiter. Und es war die große Zeit des Filmsongs zum Film, der dann auch noch was tauchte. Also, ne, das fing früh an bei Night Fever mit
0: die ganzen Sachen.
2: Da ging das langsam los, dass man das auskoppelte und Grease und so, das Riesenhits waren. Und das blieb dann erstmal eine Zeit lang so, bis es jetzt nicht mehr funktioniert, weil sie jetzt einen Superheldenfilm machen und stumpfen Hip-Hop-Track auskoppeln, wo du sagst, ja, was hat das jetzt mit irgendwas zu tun? Aber damals waren das noch Songs, wo du gesagt hast, oh, der ist so schön, da muss ich mal gucken, wo das war. So, das ist halt, ich laber zu viel. Wir hören jetzt den Song und er ist wunderschön von Diana Krall, Why Should I Care?

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1: Ja, und diese Stimmung zertrete ich jetzt so ein bisschen.
2: Ja, mach mal.
1: Mit dem nächsten Song, den ich mir rausgesucht habe, warum auch immer. Ich kann es euch gar nicht so genau sagen. Ich mag einfach diesen Beat. Wir gehen zurück in die 80er Jahre, in die Disco-Ära und da wartet Patrice Rushen auf uns mit einem Song, der, als ich den das erste Mal gehört habe, gar nicht glauben konnte, dass es noch ein Original gibt, weil ich habe ihn natürlich zuerst von Will Smith gehört.
0: Men in Black. Ja, das ist ja häufig
1: die
0: so.
1: Die Men in Black. Hm?
0: Ja.
1: Aber muss man auch sagen, der hat auch so ein gutes Produzententeam um sich drumherum, dass die, egal was, wo sie sich was herklauen, die verwandeln das immer in noch einen krasseren Hit oder so. Aber das ist hier nicht der Fall. Ich finde, der Original ist schon super geil. Er hat eine unglaublich eingehende Bassline, wenn man mal drauf achtet. Mhm. Das ist nämlich geslappt. Nicht so, normalerweise zupft man jetzt mit den Fingern. Da knüppelt man mit den Knöcheln vom Daumen auf die Seiten ein.
0: Beim Bass.
1: Bei dem Bass, genau. Mhm. Und dann erzeugt das eben diesen Sound, den wir gleich hören. Und ich liebe das Lied sehr. Und ich weiß gar nicht so genau, wie das mit dem Inhalt des Textes ist, weil ich höre immer Songs so, dass der Gesang für mich ist auch nur ein Instrument von allen, die da eh schon spielen. Mhm. Und dann höre ich nicht so auf den Text.
0: Dann achten wir jetzt mal drauf.
1: Dann achten wir doch jetzt mal drauf.
0: Patrice Rushen, Forget Me Nots.

0: stark.
1: Starker Song und
0: wie das wohl sein muss, ne? Wie das wohl sein muss, wenn du so eine Bass schreibst,
2: ja,
0: die so gut ist, dass jeder sie benutzen will.
3: Das ist einfach krass, ja.
2: Es ist ja bei At the Beat Goes On von den Whispers, was ich vorhin angesprochen habe, das ist ja nicht anders. Das ist ja dumm. Also eine gute Bassline, die mitsingbar ist, da ist schon die halbe Miete. Guck dir hier Queen.
0: Another one bites the dust.
2: Genau.
0: Wir haben null auf den Text geachtet, ne? Wir haben trotzdem wieder null auf den Text geachtet.
2: Und ich hab schon mal irgendwie, also zumindest in der ersten Hälfte der ersten Strophe habe ich gedacht, ja, okay. Also alles bis dahin, wo sie gesungen hat, war die Beziehung total gut und alles war rosig und wir hätten nicht gedacht, dass das irgendwie sich ändern könnte. Und dann, vergiss mein Nicht.
0: Vergiss mein Nichte sogar, vergiss mein Nichts. Also forget me nots, mehrere. Doch weiter zu den Prinzen
1: und den Doofen.
0: Und die Doofen.
2: Genau, zusammen haben sie nämlich 2021, was mir völlig durchgegangen ist, haben sie eine gemeinsame Version gemacht von einem der größten Hits der Prinzen, nämlich Du musst ein Schwein sein. Und ich bin bei der Durchsicht oder bei der Durchhorcht einiger Prinzenalben, ich glaube, es war aus Recherchezwecken, wo ich eigentlich nur wissen wollte, wie haben die eigentlich Mein Fahrrad arrangiert oder Millionär und sowas. Und da bin ich so über Umwege bin ich auf dieses relativ neue Album von denen gestoßen. Und da habe ich gesehen, da stand dann so die Prinzen, die Doofen. Dachte, was ist denn da passiert? Mhm. Du musst ein Schwein sein. Und ich habe mir gewünscht, dass Wiegald Boning singt. Und er tut es.
1: Mhm. Weißt du, warum du das nicht auf dem Schirm hattest? Weil du hast damals wahrscheinlich nicht RTL Samstagnacht geguckt. Weil das war nämlich die Sendung, die Thorsten und ich damals unter Umständen gesehen haben. Also ich habe sie auf jeden Fall geguckt. RTL Samstagnacht, ja. Wo die ganzen großen Comedians rauskamen, Mirko Nonchef und Olli Dittrich und wie sie alle hießen, die haben damals eine Sendung gehabt, wo es nur um Comedy ging. Die kam immer Samstagabend, das war eine ganz tolle Sendung. Hm.
0: Aber warum sollte er es nicht am Schirm gehabt haben?
1: Weiß ich nicht, weil er noch zu klein war.
0: Nee, aber das Album kam 2021.
1: Ja, schon, aber
2: ich hatte die Version nicht. Ich hatte die Sendung durchaus auf dem Schirm. Ich hatte die Prinzen plus die Doofen nicht auf dem Schirm.
1: Ach so, und das war Bestandteil der Neuauflage der Sendung. Die haben nämlich ein Wiedersehen gefeiert, so eine Sendung. Und da war es drin, ne?
0: Genau, ja, da wäre ich auch gerne hingegangen, hätte was gemacht, konnte an dem Tag aber nicht, bin aufgetreten, hab denen deswegen so einen kleinen Live-Einspieler eingesprochen, das war auch ganz schön.
1: Stimmt, jetzt wo du sagst, fällt mir das sogar ein. Ich habe die Sendung gesehen. Ja. Warst du damals, als die Sendung im Original rauskam, da warst du aber noch nicht da warst du nicht dabei.
0: Als die Sendung im Original rauskam, habe ich in einem Technikmarkt gearbeitet als Handyverkäufer.
2: Cool. Das muss man sich jetzt mal in aller Rühe überlegen.
0: In aller Rühe. Du musst es in Rühe, an der Rühe de la Chanson.
2: Das muss man sich in aller Rühe.
0: Ich und mein Freund Affront, die wir zusammen in der Bredouille, an der Rühe.
2: Montparnasse.
1: Weißt du, was das Schlimme ist, lieber Marty?
0: Ein Croissant an der Rühe. Montparnasse.
1: Das Schlimme ist, wenn jemand mit einer solchen Stimme wie Thorsten Sträter Telefone verkauft, was meinst du, wie viele Telefone der verkauft hat? Weil die Leute haben wie die Irren wahrscheinlich Telefone gekauft. Ich wollte gar kein Telefon, ich wollte eigentlich Kühlschrank. Komm her, ich habe Telefon.
2: Ja, du kannst bestimmt die Salami auch in dein Telefon legen.
0: Ja, komm mal her, Schätzelein.
2: Wollen wir den Song hören?
1: Ja.
2: Ich finde die Version großartig.
0: Die Prinzen und die Doofen, du musst ein Schwein sein.

0: Trying sein!
1: Die Prinzen waren ja damals eine DDR-Band, die hießen damals Herzbuben und die haben damals schon so schön gesungen und dann haben die sich irgendwann umbenannt. Ja.
2: Und davor im Thomanerchor in Leipzig.
1: Absolut, also alles ausgebildet.
3: Thomana, Stimmen. Da wo auch diese Mayonnaise?
2: Ja. Okay, Thomana, hier kommt der Genuss. Ping!
3: Thomana, hier kommt.
2: Ja, also ich bin Prinzen-Fan, ich kann das ohne rot zu werden sagen. Warum sollte man dabei rot werden? Ich liebe auch die Doofen.
3: Ja, ich liebe die
2: Unfassbar.
3: Doofen.
2: Unfassbar. Als Wiegald anfing zu singen gerade, war mein erster Gedanke 833. Badetag in Folge.
3: Ja, der Typ ist auch gut. Also,
2: Hammer.
1: Ja. Hammer. Mittlerweile hast du ihn gut drauf, Madi. Du hast ein bisschen geübt, ne?
2: Ja, mittlerweile.
1: Wir kommen zum nächsten Song. Und den hat sich der Thorsten gesucht, also gewünscht oder so, oder zusammengestellt oder einfach hier reingewürfelt, weiß ich nicht, wie auch immer.
3: Chicago und Peter Cetera. Es ist ja der Erfinder der Fürst-Pückler-Eiscreme. Wird ja, also ich meine Fürst-Pückler, verstehst du? Du hättest ja, wer weiß, was machen können. Ja. Aber jetzt hast du da drei Eissorten aufeinander geschichtet, du Suppenkasper.
1: Geschissen.
3: Aber Fürst geschissen. Scheiß mir drei Sorten Speiseeis in diesen Becher. Ja. Fürst Pückler. Und genauso ein Fürst, die Entsprechung zu Fürst Pückler ist in schönster Weise eben Chicago, also eine Band, die heißt wie eine Stadt. Und vor allen Dingen Peter Cetera und etc. etc. Peter etc. PP. Der Peter Gyros, Peter Cetera, anders. Peter Cetera, ich mag dessen Stimme ja gern, seitdem ich selber Karate-Kid war, weil ich für meinen Nachbarn mal einen Zaun anstreichen musste. Und das sind Sachen, es ging einfach nicht weiter mit der Ausbildung. Der hat einfach gesagt, schönen Dank, und ist weggegangen. Das war enttäuschend. Ich hätte, wer weiß, auf Turnieren kämpfen können. Aber danke, Herr Miyagi. Danke für nichts, Herr Miyagi. Und da muss ich sagen, dass Peter Cetera mich immer berührt. Der hatte so eine Stimme, die kriegst du ja gar nicht gewechselt und der klingt ja wirklich so. Ich habe den mal gesehen, der war jetzt schon etwas betagt, aber immer noch hatte dieses Weißkopfadlergesicht mit diesem unwahrscheinlichen blonden Helm.
1: Der ist 80 jetzt.
3: Ja, aber trotzdem, geil. Immer noch. So, der ist der Weißkopfadler als Sänger und der steht immer noch da und der macht's Maul auf und singt und du sagst, der klingt wie Peter Cetera, was auch zu erwarten wäre bei Peter Cetera. Das ist eine Stimme wie keine andere. Also wenn du mal überlegst, kannst du immer mal sagen, ist vielleicht Bob Dylan, ist vielleicht dies, das. Aber Peter Cetera, das ist so wie ein eingetragenes Warnzeichen, wie ein Stempel.
2: Saugeil, ja.
3: Der ist auch schlecht zu imitieren, glaube ich. Also das ist ein völliges Novum. Ja, wie,
2: gib mir eine Woche.
3: Ja.
2: Nein, ich komme da auch, also ich habe es mal versucht, aber das ist einfach, der hat so, das ist so eine Mischung aus so einem, wie heißen denn diese Sahne, also nee, Eiweiß und Zucker Kicks, Dingsbumsies aus Frankreich.
3: Baiser,
2: ich dachte, so Meringue heißen die ja im Französischen.
3: Ja.
2: Weil Baiser heißt Ficken auf Französisch. Da kann ich nichts für. Das ist ein Fakt.
3: Dann,
2: das kann man googeln.
3: Achte ein bisschen beim französischen Bäcker drauf, wie du dich benimmst.
2: So ist es.
1: Spät, darfst du auch im Radio erzählen.
2: Aber er hat eben diese Stimme, die so wie so ein Milchreis mit Zimt irgendwie.
3: Ja.
2: Falls man das mag.
1: Und Zucker.
3: Ja.
2: Natürlich,
1: das ist auch mit bei.
2: Ohne Zucker kann es nicht gehen. Und das kann der halt. Ich glaube, der ist schon so auf die Welt gekommen. Hat auch beim Schreien, beim ersten, hat er schon so geklungen.
3: After all. So, wir hören nämlich jetzt Chicago mit Peter Cetera. Also der Titel ist auch Hard to Say I'm Sorry. Ist auch schwierig, wenn schon Sorry drin vorkommt, weil so schwierig scheint es dann doch nicht zu sein. Aber hier ist Peter Cetera, Hard to Say I'm Sorry.

0: Ein zeitloser, geiler Song.
1: Ja, es ist schade, dass tolle Sänger irgendwann auch mal sterben müssen. So. Weißt du, weil...
2: Aber der hat noch ein bisschen. Der
0: ist 80. Weißt du, was aber das Geile daran ist? Die Musik hat er ja schon gemacht. Die bleibt ja.
1: Ja, trotzdem. Du hörst das und denkst, ja, den muss ich mir auch nochmal live angucken. Bei vielen Leuten, die du wirklich sehen willst, geht das nicht mehr.
2: Bei Simply Red geht's schon noch. Das ist der nächste Song in dieser Playlist.
1: Bei Simply Red geht's schon noch. Ich check die Titel von den Leuten nicht.
2: Echt nicht?
1: Nee. Stars sehe ich noch ein. Ist ja mein Lieblingssong von Simply Red. Ja. Mein einziger Song, den ich mag von Simply Red.
2: Echt?
1: Ja, ja.
2: Krass.
1: Die anderen sind mir alle zu... schau mal. Ja, ich bin... Ich höre jetzt nicht auf. So, es wird nicht aufgehört zu singen. Es ist so eine Werksschau, was man so machen kann.
0: Aber naja, das ist eine Musiksendung.
1: Ja, aber wir hören jetzt trotzdem mal, nein, ich meine so Werkschau bei ihm so.
0: Ach so,
1: ja. Was war denn zum Beispiel Money's Too Tight to Mention? Da habe ich immer gedacht, Geld ist so nah am Menschen dran. Das habe ich damals auch sehr gefühlt, weil ich keins hatte.
0: Gut.
1: Money Too Tight to Mention. Bitte was?
0: Money Too Tight to Mention.
1: Was soll das bedeuten?
0: Das Geld ist zu knapp, um es zu erwähnen.
2: Guck mal an, Martin.
0: Jetzt behaupten mit meinem.
1: Okay.
2: Also ich kann dazu noch Folgendes sagen, ich hatte damals das Album Picture Book, das war das Originalalbum, wo das Ding drauf war. Und der Song ist ja im Original von den Valentine Brothers. Den hat Simply Red, also Mick Hucknall, ein paar Jahre später erst rausgebracht und dann wurde es ein Erfolg. Und das ist die Band, die ich tatsächlich am allermeisten live gesehen habe. Ich war mindestens bei 10 Konzerten und ich habe sämtliche Konzert-DVDs, die der irgendwo gespielt hat. Er spielt immer in irgendwelchen besonderen Locations. Der hat in Havanna gespielt, in der großen Oper. Der hat in Sizilien gespielt, in irgendeinem Theater dort. Das ist unglaublich geil. Und es ist fast immer die gleiche Musik, ne? Also der variiert nicht so viel.
0: Ich überlege gerade, wo war der wohl in Deutschland? Die Zeche Zollverein?
2: Nein, der war unter anderem in derselben Halle, allerdings hieß sie anders, in der der liebe Thorsten Sträter im Oktober gespielt hat, nämlich in der Uber-Arena hat er auch gespielt und geht auch im nächsten Jahr wieder auf Tour, spielt dann Hamburg, Berlin, Köln, Hannover, Frankfurt, Oberhausen, Stuttgart, Mannheim, Nürnberg, Leipzig und München.
0: Sagen Sie das nun in der richtigen Reihenfolge nochmal auf und Sie bekommen Freikarten.
1: Wer macht das, nicht. Mick Hucknall oder ich?
2: Mick Hucknall.
1: Achso, ja gut, ja. Okay, wollte gerade sagen.
2: Du bist nicht in allen der genannten Städte, doch in allen Städten.
1: Wahrscheinlich
2: nicht
1: schon,
2: aber wahrscheinlich nicht in den ganz großen Arenen. Das hast du ja gesagt, willst du nicht jede Woche machen, ne?
1: Na, ich will nicht jede Woche in einer großen Arena auftreten. Mein Ego sagt, Thorsten, chill mal. Und ich wollte es mal einer U-Bahn, das soll nicht bedeuten, dass ich ein Stadionkünstler bin. Wir alle wissen, dass das lächerlich ist. Aber willst du mal gemacht haben im Leben? Man wird ja mal älter und dann willst du ja später mal. Ich sterbe ja nicht auf dem Sterbebett, ich sterbe in irgendeinem Gefecht. Verstehst du?
0: Ja, sicher.
1: Ich gegen 8 andere. Alle haben Messer, nur ich habe eine Schlangengurke. Und dann soll mein letzter Satz sein. Ja, bei einer Uber-Arena war ich trotzdem mit dem Rotz und dann weg. Und das soll auf dem Zettel stehen. Und das war halt ganz, ganz toll, dass die Berliner, jetzt kann man es ja sagen, ich wollte das an dem Abend nicht, ne? Ich wollte an dem Abend nichts Weinerliches sagen oder nichts Selbstreferenzielles, wenn es geht oder wie mich das bewegt hat. Aber jetzt kann ich ja sagen, liebe Berlinerinnen, liebe Berliner, liebe nicht-binäre Berlinerinnen und Berliner.
2: Brandenburger waren auch da.
1: Das hat mich Brandenburger, ja, alle Berlin und Umland, das waren ja auch nicht liebe Menschen, die sie da waren. Es hat mich schwer bewegt. Und schwer durchgerüttelt und war ganz krass für mich.
2: Und
1: aber
2: für
1: ich kann
2: mich
1: das
2: auch
1: auf der Bühne nicht sagen. Ich muss ja ein bisschen Witze machen und so. Dann kann ich auf der Bühne nicht sagen, wie krass das für mich ist. Weil dann klatschen sie und dann bin ich ergriffen und dann stehe ich da wie so ein Dulli aus Salzteig. Und dann fasse ich mich wieder, habe aber keinen Anschluss mehr zu dem, was ich erzählen wollte. Aber ja eh nicht. Und deswegen habe ich mir gedacht, drück das weg, sonst erstarrst du darin, wie das gerade für dich ist. Und das war ja die ganze Zeit so für mich. Deswegen sehen Sie es mir nach, dass ich einen auf cool gemacht habe. War ich nicht.
2: War eine coole Show auf jeden Fall. Mir
1: Dankeschön.
2: Hat's sehr gut gefallen. Dann Dankeschön. Wollen wir mal den Song jetzt von dir hören, wie er klingt, wenn du
0: und
2: ihn
0: ansagst. Und zwar von dir.
1: Ja, von mir.
2: The
1: Money's Too Tight to Mention. Das hast du dir doch gewünscht, Jens.
2: Ja.
1: Okay, hier ist Simply Red. Money's Too Tight to Mention.

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1: Wen von den dreien?
0: Ja, mich natürlich.
2: Okay. Super.
0: Nein, ich mag alle drei. Mann, ey.
1: So. Okay, habe ich mir jetzt wieder was ausgesucht?
0: Ja, stimmt,
1: genau. Der nächste Song, der ist das Beispiel dafür, was ich vorhin gesagt habe, wo hier ist Shakin' Stevens, der ja die 50s wieder in die 80s geholt hat.
2: Ja.
1: Und hier haben wir jetzt zum Ende der 80s, haben wir Soul Sister, die so ein bisschen die 60s wieder in die 80s geholt haben.
2: Von wem ist es im Ursprung?
1: Ja, weiß man nicht, gibt es überhaupt einen Ursprung?
2: Weil ich hätte jetzt gesagt. Es gibt einen Ursprung.
1: Echt?
2: Ähnlich wie Something There to Remind Me. Always Something There to Remind Me. Kennt ihr das Ding?
1: Haben wir in der letzten Sendung.
2: Ist das ein 60s-Ding, das sich prima hat in die 80er transportieren lassen?
1: Ja, durchaus. Und die haben auch vor allen Dingen wieder diese harmonische Rückung. Und man sagt auch im Fachjargon Modulation. Dass man Modulation. Plötzlich ganz andere Akkorde hört, die man vorher gehört hat. Vielleicht in so einem ähnlichen Anordnung. Aber die bringen da noch so ein bisschen mehr Freshness plötzlich rein.
2: Ja.
1: Und die haben vor allen Dingen etwas, was ich sehr mag. Die haben sehr gut gesetzte Background-Chöre.
2: Ja.
1: Die das sehr, sehr gut ausmalen noch. Die kommen aber nicht sofort. Das ganze Stück ist auch super gut arrangiert und ich liebe diesen Song und ich kann es nicht abwarten, ihn zu hören. Bitte, Thorsten.
2: Hier ist er. Soul Sister, The Way to Your Heart.

0: Großartig.
1: Wisst ihr, was ich glaube, was du meinst, was den Ursprung haben könnte? Original von Phil Collins gab es damals dieses You Can't Hurry Love. Kannst du dich daran erinnern?
2: Ja klar, der Aufbau ist so ähnlich.
0: Genau, das waren die Supremes.
1: Ja? Ja. Der Rhythmus ist so ähnlich, wie wir das gerade gehört haben.
2: Ne? Genau. Ja. Bei ja, Soul Sister, ja. Absolut. Das ist absolut diese Motown-Shuffle-Kiste aus den 60er Jahren.
0: Mit Tempo, gute Laune, hebt die Stimmung, blöd, Angelegenheit.
2: Und nicht nur so Standard-Band hier mit Schlagzeug, Bass, Gitarre, Keyboard, Schluss, sondern da ist noch mindestens ein Streichquartett mit dabei und natürlich so eine Bläsersektion. Mhm. Und Percussions. Also ohne Tambourin kann es nicht gehen.
0: Ja.
2: Es geht einfach nicht.
1: Und von Madonna bis Mettbrötchen, da ist natürlich ein großes Spektrum an dieser Stelle, ne? Weil ihr habt euch die ganze Zeit gefragt, wo ist das Mettbrötchen? Das haben wir natürlich auch dabei, ne?

0: Da ist nur ein Reim drin und der ist nicht sauber.
1: Ja.
2: Nee, das war jetzt aber nicht Ennio Morricone.
0: Nee. Mettbrötchen mit Zwiebeln.
1: Das waren die Dorfrocker. Damit haben wir das Mettbrötchen jetzt auch durch.
2: Ach so.
1: Mettbrötchen, das war also da. Jetzt kommen wir zum nächsten.
3: Ja, von mir ein Glück mit dem Wetter heute.
1: Nee.
0: Ennio Morricone.
1: Ja.
0: So. Wir können von Morricone viel sagen. Wir haben, der Mann hat tausende von Partituren geschrieben und Songs und, ja. Und Liedern und Arrangements und Filmmusiken und was weiß ich nicht noch alles. Jedenfalls viele hundert. Also Ennio Morricone ist der Mozart unserer Zeit und nicht nur der Mozart. Ennio Morricones Werk, wie soll man das erklären? Der hatte eine spezielle Herangehensweise. Und seine Filmmusik ist immer, ich mag ja auch Hans Zimmer gerne, ich mag ja auch John Williams gerne, alles mit so einer Ikonografie. Mhm. Aber Ennio Morricone schichtet alles so aufeinander. Wenn der ein Liebesthema macht, habe ich das Gefühl, das ist mir vollkommen Wumpe, ob die sich jetzt küssen, der Fahrrad fährt oder da brennt ein Haus. Wenn die sagen, ich soll ein Love-Theme, ein Thema d'amore schreiben, dann mache ich das. Und wenn du das hörst, weinst du auch und das ist melodiös. Und ich untermale das Orchid, ich hole jeden Streicher aus der Provinz hier in meine Zwei-Zimmer-Wohnung, bis das fertig ist. Und egal, was der macht an Filmmusik, das sind immer Meisterwerke. Wir hören jetzt aus Cinema Paradiso das Liebesthema, das Thema d'amore. Und das ist so herzergreifend geil.
2: Ich glaube, ich weiß, was es ist. Ich habe gerade überhaupt nichts akustisch als Referenz.
0: Das ist ja so bei Ennio Morricone. Es kommt noch was drauf und noch was drauf. Pass auf, wir hören es uns einfach
2: an. Bitte,
0: Ennio Morricone aus Cinema Paradiso, Thema d'amore.

0: Ach, du kannst
1: und dann
0: nicht.
1: Legt ja, er ja, ja noch ja, diese ja, Geige drauf, ey.
0: Und dann gibt's noch eine Version. Der legt die Themen ja immer anders an, situativ auch noch.
1: Ja.
0: Und der schreibt ein so komplexes Ding, das habe ich bis jetzt eigentlich nur gehört bei Der englische Patient. Da sind auch ganz großartige Sachen bei. Ist aber nicht von ihm. Aber das ist, was der an Liebesdingern, also wir müssen eigentlich auch immer ein Ennio Morricone-Stück drin haben.
2: Ja. Oh, kannst du dir gern wählen und wünschen, das
0: an
2: geht.
0: An Füße, ey. Naja, jetzt kommt, das liebe ich so, das erinnert mich sehr, sehr an meine Kindheit, an langweilige Sonntagabende oder sagen wir mal Sonntagnachmittage, wo draußen hat's geregnet, du konntest nicht raus, um irgendeinen Scheiß zu machen. Und dann lief so gegen 15 Uhr, das hieß damals noch 3, die Peanuts. Die Peanuts.
2: Charlie Brown.
0: Die Peanuts, ja. Charlie Brown, die Peanuts war für einen 8-Jährigen enorm schwer vermittelbar. Das war ein Komplex.
1: Wow.
0: Alles, was du wolltest, ist, dass Snoopy irgendeinen Scheiß macht.
1: Ja,
0: du hast dich aber rumgekriegt mit den ganzen Pechvögeln, mit dem schmuddeligen Typen, mit der extrem nervenden Lucy, mit den ganzen Klugscheißern, dass er nicht mitmachen darf. Das war eine einzige Exkursion über Mobbing, über den Klugscheißer, über Schröder, der die ganze Zeit Klavier spielt und so. Mhm. Das war schon ein bisschen viel, weil ich wollte ja auch immer nur, dass einer sagt.
1: Das war der Vogel, ne?
0: Ja, ja, es war der Vogel.
1: Heißt Schröder.
0: Mhm. Nee, der Vogel heißt nicht, heißt er, nee, der Klavierspieler hieß Schröder.
1: Ach so, wie ist denn der Vogel?
2: Fifi.
0: Nein, nee, das war Snoopy,
2: Woodstock?
0: Snoopy und Woodstock.
1: Woodstock. Ach, Woodstock.
0: Der Vogel ist
1: Ach scheiße,
0: Woodstock.
1: Stimmt, ich wollte gerade sagen.
0: Ja. Und das ist und alles, was wir hören wollten in dem Alter war, genau.
1: War das?
0: Ja, was wir hören wollten war, heute ist nicht alle Tage. Ich komme wieder.
2: Keine Frage.
0: Pip! Ja, aber man hörte diese Musik und von dieser Musik kriege ich immer gute Laune. Also nicht für lange, aber das ist Jazz von seiner besten Seite. So, Vince Guaraldi Trio, Linus and Lucy.

0: Ja, das war ja was.
1: Ja, das war definitiv. Erinnerungen werden wach. Vielen Dank für diesen kleinen
2: Memories pur.
1: Ja, musikalischen Exkurs an dieser Stelle. Nächsten Song in deiner Sendung habe ich mir rausgesucht und das ist ein Dance-Knaller.
0: Das sieht man direkt. Das ist kein Dance-Knaller.
1: Doch, ist es.
0: Das ist schon der Name von der Band. Was heißt Band? Von diesen Retortenleuten, die da zusammengetrommelt wurden. Eine durchtrainierte Sängerin mit Bauchnabelpiercing, die Vollplayback singt.
2: Naja, komm, ich wollte gerade sagen, die sahen auch so ein bisschen so aus, als wären sie aus Einzelteilen irgendwie so zusammengebaut, was noch übrig war.
1: Ganz schlimm. Ihr wisst nichts. Also der Ursprung von Mary Had a Little Boy war ein Kinderreim.
3: Mary had a little lamb, little lamb.
1: Das aber war lamb. Damals, ja, das war damals
0: Mary
1: war's
0: had
1: noch,
0: a little lamb.
1: Genau, da damals war es noch ein Lamm. Und die Produzenten von Snap sind Michael Münzing und Luca Ancelotti. Und die gab es damals
0: das
1: in den 80ern.
0: Ja, alles.
1: Unter anderem als 16-Bit, die müsstest du noch kennen.

0: Elektriker, Tango.
1: Salsa.
0: Salsa.
1: Genau. Und das waren die beiden, die dann später Snap gegründet haben. Und Snap haben damals ein Riesenalbum rausgebracht, 1990, das hieß World Power. Da war unter anderem auch The Power drauf und Oops Up und so ein Zeug alles. Und Mary Had a Little Boy ist ein wirklich geiler Hit, deswegen in diese Sendung mal hineingehört.
0: Unbedingt sollten wir diesen Song jetzt mal hinter uns bringen. Hier ist Snap, Mary Had a Little Boy.

0: Der Klaviersound auch schon.
1: Das ist auf so vielen Ebenen. Nein, wie soll ich das sagen? Ich erkenne deine Jugenderinnerung absolut an. Ich finde es auch ganz schön, dass du dich an sowas verkettest. Aber dieses Ding ist auf so vielen Ebenen beschissen, dass ich kalte Füße kriege davon. Also ich spüre nichts mehr. Ich spüre untenrum gar nichts mehr.
2: Okay, das Erste, was ich gedacht habe, war Music is what I'm living for.
3: Das war DJ Bobo, genau. Ich bin mit diesem Song gerade durchgefallen bei euch beiden. Okay.
1: Nein, nicht durchgefallen. Wir erkennen das ja an. Ich habe ja selber einen schlechten Geschmack auf der Liste. Habe ich nicht, aber ich will, dass du dich besser fühlst.
3: Wenn du mir sagst, dass ich schlechten Geschmack habe, okay.
1: Du hast keinen schlechten Geschmack, man muss die Sachen ranholen.
2: Nein, Jens, ich sehe gerade, Jens hat das auf jeden Fall noch, bügelt das wieder aus mit einem Song, der noch kommt.
1: Ach was?
2: Ja.
3: Jetzt brauchst du mich auch nicht mehr trösten.
2: Okay. Doch, das ist doch saugeil.
1: So. So, ja, Marty hat sich was gewünscht, nämlich Siggens.
2: Also richtig, das ist ein Song, den ich mal... Wo ich nicht wusste, woher ich diese Bläsersätze kannte, die so dann kommt ein Slap-Bass, ja. Bundi, Bundi, bip.
1: Der klassische Bläsersatz ist ja, haben Sie Ihren Eimer. Aber tatsächlich.
2: So, ja, genau. Und
1: Snoop Dogg, so sein bürgerlicher Name.
2: Genau.
1: Charlie Wilson, war das nicht der Krieg des Charlie Wilson? Gab es da nicht einen Film mit Tom Hanks?
2: Das weiß ich nicht. Hat einen Volleyball namens Wilson in einem...
1: Ja, aber es gab auch einen
2: Tom Hanks stark im Wellengang verloren.
1: Ja, das stimmt. Und der war wirklich traurig, ne?
2: Ja, das war wirklich traurig.
1: Wenn du denkst, was ein Volleyball kostet.
2: Aber Charlie Wilson ist der Sänger der Gap Band.
3: Oops, Upside Your Head.
2: Oder
1: Oops, Upside Your Head.
2: Ja, also Girl, you knock me up. Und so, und Justin Timberlake ist Justin Timberlake.
1: Justin Timberlake ist Justin Timberlake. Er hat flotte Füße.
2: Und der Song ist halt so... saugeil, weil Justin Timberlake den Refrain singt, dann übernimmt kurz Charlie Wilson und macht sein Ui! Und dann kommt Snoop Dogg und rappt lässig vor sich hin. Und der ganze Song ist super cool aufgebaut, weil er hat irgendwie so keine Dramaturgie, sondern der ist die ganze Zeit auf diesem einen Power-Level.
1: Und los geht's.
2: Love it.
1: Okay. Snoop Dogg, Charlie Wilson, meine Oma, Justin Timberlake, Science.

0: Ja.
1: Gut, Marty.
2: So, okay. Und
1: du hast gleich noch einen hinterher, ne?
2: Ja, genau. Ich glaube, das ist die erste Vinyl, die ich mir jemals selber gekauft habe. Beziehungsweise ich hatte vorher keine, deswegen ist es die erste Vinyl, die ich überhaupt hatte. Hm. Nämlich Prince Dirty Mind.
0: Okay.
2: Vorher kannte ich von Prince, glaube ich, nur Kiss und die anderen handelsüblichen Songs, die man so von Prince kennt. Mhm. Als Kiss, da wären, keine
1: Ahnung.
2: When
1: Doves Cry.
2: Ja, selbst das kannte ich nicht.
1: Little Red Corvette.
0: Wenn Tauben schreien.
1: 1999. Ach.
0: 1999.
2: Genau, Tauben in Kreinsen. So.
0: Ja, also ich weiß nur, das Batman-Album, das war ja auch wirklich unangenehm.
2: Oh, ja, das war so ein bisschen...
0: Batman! Mit so Samples.
1: Das heißt Jensman.
0: Das heißt nicht Jensman.
1: Doch, das
0: Jens.
1: Heißt...
2: Okay, also nein, jedenfalls... Jens. Dirty Mind ist, glaube ich, Prince's viertes Studioalbum gewesen oder so, oder das dritte. Und da ist das Besondere, weil das ist ja sonst bei ihm so super opulent und so ein bisschen aufgepustet. Und da hat er so fast gar keine Effekte, zum Beispiel Reverb, also so ein Nachhall auf, oder sogar Distortion auf der Gitarre. Das geht einfach wahrscheinlich so in seine Konsole rein, also in dieses Mischpult. Und alles klingt so super in your face. Und When You Were Mine ist...
0: When You Were Mine, als du eine Mine warst, das wird... Muss auch eine schwierige Zeit gewesen sein.
2: Aber wir hören ihn uns einfach mal an und lassen uns ein bisschen mitnehmen von dem sehr, sehr jungen Prince.
0: Okay. Prince, When You Were Mine.

0: Super schön. Ja, Prince halt, ne? Auch ein Jahrhundertgenie, der irgendwie ganz ungünstig auf
1: ach, nee, bitte.
0: Schnupfenmedikamenten im Fahrstuhl gestorben ist. Auch eine ganz schräge Geschichte wieder. Das ist, ich weiß nicht, wie das kommt, dass die guten Leute so früh sterben.
2: Ja, weiß ich nicht.
0: Weiß ich auch nicht.
3: Ja, das ist der Club der 27er, aber.
2: Ja, bloß nicht bei ihm.
3: Aber bei ihm nicht, er war ein bisschen älter. Aber trotzdem.
0: Bei George Michael auch nicht, aber das ist trotzdem.
2: Michael Jackson. Es kursiert ja das Gerücht, dass er es nicht ausgehalten hat, dass Michael Jackson tot war, weil das wohl der Einzige war, an dem er sich immer so künstlerisch irgendwie reiben konnte. Und dann war der weg. Das ist wie, weiß ich nicht, so Voldemort ist tot, das soll Harry Potter jetzt machen.
0: Innere Ansichten, und ich glaube nicht, dass Prince das irgendjemand mitgeteilt hat. Und ich glaube, das ist einfach nichts weiter als ein billiges Gerücht.
2: Es gibt schon Quellen, die ich jetzt nicht sofort belegen könnte, aber wo man in Dokumentationen oder so, wo einer jedenfalls erzählt hat, der sehr eng mit Prince war, dass der mit Prince nachts auf einem Dach gesessen hat oder bis durch die Nacht. Nach Michael Jacksons Tod. Und dann haben die stundenlang über ihn geredet, dass die halt so Rivalen waren.
0: Rivals.
2: Rivals waren sie.
3: Ich will nicht drängen, aber ich muss mal drängen.
0: Okay, es geht ja los. Der nächste ist von Tame Impala, also Tammy dem Fehler. Der
2: von einem Genie zum nächsten, weil der Typ schafft es wirklich so mehrere Hooklines in einem Song zu vereinen. Das geht bei der Bassline schon los, dann ist das bei dem Gesang, also wie er dann die Melodie da durchführt, es ist einfach der Wahnsinn. Es ist ein wunderbarer Modern Classic, kann man sagen.
0: Und da kommt er schon. Tame Impala. Spricht er sich so? Tame Impala. The less I know, the better.

0: Kenn ich nicht. Kenn ich nicht.
1: Ist aber gut.
0: Kenn ich nicht.
1: Ist trotzdem gut.
0: Ich üb schon für den nächsten Track. Kenn ich nicht. Ich kenne es nicht.
1: Den nächsten Song, den wir gleich hören werden, den kennst du auf jeden Fall, den auch wenn du den gerade nicht kanntest, lieber Thorsten, weil das ist ein Song, der, das ist, ja, du sagst immer, so schön Weltkulturerbe, ne?
0: Das also, ist Weltkulturerbe.
1: Könnte man fast so zusammenfassen, oder?
0: Ja.
1: Das ist
0: da sitzt ein Mann auf Ibiza.
1: Ja.
2: Ja.
0: Michael Gretu, ein rumänisch-stämmiger Musikproduzent, sitzt auf Ibiza in einem Studio von der Größe des Saarlands und produziert. Er war vermählt mit Sandra.
1: Ja.
0: Maria Magdalena Sandra.
1: Ach, die Sandra.
0: Ganz, die Sandra, ganz genau. Er hat für sie auch einige Titel geschrieben.
1: Und sie stöhnt auch in diesem Song ein wenig. Und
0: wie
1: schön.
0: Und
1: das ist wirklich
0: er toll. Macht hochgradig, seit jeher hochgradig kryptische Alben, die mit einer Ikonografie arbeiten, die mit wunderschönem Artwork arbeiten, die mit verlinkten Videos arbeiten. Seine Videos sind ja auch schwer zu deuten und wahrscheinlich Lehrmaterial an der Uni in Göttingen. Alles sehr, sehr, sehr künstlerisch und sehr, sehr, sehr 90s natürlich auch, aber permanente Neuerfindung. Die absolute Verweigerung, dass jetzt mal ein Refrain kommt wie Das glaubst du nicht, Klingelingeling, ich bin der Eiermann. Nichts dessen passiert. Er lässt über Stunden wabern, Reichert an, ist ein Freund von Chorälen, ein Freund von Geheimnissen, ein Freund von einschmeichelnden Melodien. Es ist, ja, genau, das ist tatsächlich, das ist die Fahrstuhlmusik im Vatikan. Wir sollten zwingend mal reinhören in ein nicht enden wollendes Stück. Es läuft durch seit 1990, da steht's auch. Enigma, Sadness, Part 1.

0: Das ist irgendwie so ein Hip-Hop-Beat.
1: Dass man sagt, dann so, diese Mönche jetzt 4 Wochen auf Ibiza festhalten.
0: Geil, Alter. Geheimnis gelüftet. Dieser Sound. Das ist ein
1: Japan. Kommt von einer Panflötenband vom Karstadt in Hückeswagen.
0: Ja, nein, Hückeswagen. Nee, das ist eine sogenannte, also eine japanische Flöte. Und die nennt sich Shakuhachi. Mhm. Gesundheit.
2: Gesundheit.
0: Und diese, ja. Oh mein Gott. Und davon gibt es ein Sample auf dem sogenannten Emulator 2. Das ist einer der meistbenutzten Synthesizer gewesen, der samplen konnte. Also man konnte vorher so Jean-Michel Jarre-mäßig mit Synthesizern konnte man so Sounds kreieren, aber man konnte noch nicht so echte aufgenommene Sounds auf den Geräten wieder abspielen. Und das ging aber mit diesem Emulator. Und da haben die diesen einen Flöten-Sound auf dem gesamten Keyboard gehabt. Und das war eben dieses war das, und den haben sie bei Peter Gabriel Sledgehammer so haben die so
1: also der Typ, auch dem die Flöte gehörte, der konnte die anschließend wegschmeißen.
0: Das konnte, ja.
1: Fantastisches Album.
2: Super, das gut. Ding war auch lange in den Charts, 27 Wochen und Platz 1
1: das ist,
2: in Deutschland.
1: Das ist keine Kunst, weil es 27 Wochen lang ist, das Album. Weißt du, das muss so lange in den Charts sein, damit der Musikredakteur das in Ruhe zu Ende hören kann.
2: Und der einzige Top Tenet in den USA von Enigma, ne?
1: Naja, aber der Mann macht ja komplett sein eigenes Ding.
0: Ja. Ah ja, bis Alan Turing kam und dann war das wieder nicht auf Platz 1.
2: So, lieber Thorsten, du hast den nächsten Song gepickt.
1: Harry Gregson Williams, ein Filmmusikkomponist, der es mal so macht und mal so, mal spielt er was Orchestrales ein, mal bedient er sich an elektronischer Musik und das ist einer der angenehmsten Tracks. Man muss sagen, dass der Film Der Marsianer, The Martian, rettet Mark Watney, weißt du noch?
0: Nee, aber den Film habe ich nicht gesehen, aber jetzt weiß das ich, Buch, woher der Name
1: das,
0: und so.
1: Genau, das Buch ist ja komplett super. Das Buch ist ja wirklich komplett super. Wenn man mal die Prämisse hat, dass du einfach auf dem Mond feststeckst, was ja auf dem Mars feststeckst, was ja schlecht ist. Ne?
0: Wegen
1: Essen und auch Wetter ist ja auch nur Mittel.
2: Wer hat das gespielt? Matt Damon, wa?
1: Matt Damon hat es dann gespielt.
0: Ja. Matt Damon!
1: Und der hat eine Menge Scheiße, muss er da machen. Also er muss auch wirklich eine Menge Scheiße machen, weil er eine Menge Dünger braucht, um da was anzubauen, nämlich Kartoffeln, um das durchzurechnen. Das ist ein hochgradig interessantes und spannendes Buch. Während auf der Erde versucht wird, mal irgendwie sich dahingehend einzuschrubben, dass man eine Rettungsstation oder eine Rettungsmission hinschickt. Und er macht dann irgendwann Wasser, also durch Kondensation, wie der Spanier sagt, zum Beispiel.
2: Bravo.
1: Und da hörst du mal, das ist zum einen, es beinhaltet den Haupttrack von The Martian und zum anderen ist das schön. Das ist ein guter Soundtrack, der Sache dient und sich trotzdem gut anhört. Und hier ist von Harry Gregson Williams aus dem Soundtrack von Der Marsianer, Making Water.

0: Guter Track zum morgens aufstehen.
1: Okay, wenn du das brauchst, um morgens rauszukommen.
0: Ich kann nicht immer die Musik von den Sopranos nehmen.
1: Und auch nicht immer Video Kill the Radio Star.
0: Geil. Ja, so Harry Gregson Williams, Making Water. Apropos Making Water, ich müsste mal Bringing Away Water. Deswegen kommt jetzt auch schon der letzte Track.
1: Jop.
0: Leider.
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0: Diesmal aus dem schönen American Songbook. Das heißt, der Titel ist 1960 aufgenommen worden. Den sang Sinatra, also der Justin Bieber seiner Zeit war, so in den 30er und 40er Jahren. Heißt, I've got a crush on you. Und du siehst also, der tatsächlich sagst du, ich habe einen Crush auf den. Weißt du, das sagen sie auch heute. Ja. Den hat Sinatra aber schon in den 40ern benutzt, einen Crush haben, dass das mein Crush ist. Safe. Das finde ich eigentlich sweet, weißt du?
1: Ja.
0: So, und das heißt, diese vom Titel her könnte der genauso gut von 2023 sein. Von der Musik her eher weniger tatsächlich. Weil es natürlich ein bisschen ein auf schönste und angenehmste Art transusiges Liebesstück. Sweetie Pie. Das wir jetzt hören. Frank Sinatra, I've got a crush on you.

0: Das war ganz toll.
1: Das war eine ganz, ganz tolle, auch gar nicht mal so kurze Sendung wieder.
2: Guter Abschluss.
1: Ja, ja, finde ich auch. Der hat richtig Freude gemacht. Ich muss jetzt leider gehen, meiner Großmutter noch Kuchen und Wein bringen. Mhm. Termine warten. Am Himmel ist mein Zeichen. Mhm. Ich muss mich jetzt hardcore hier vom Acker machen, aber es war wie immer eine große Freude mit euch. So einmal denn.
2: Ja. Ja, danke, gleich bald.
0: Die Freude war ganz auf unserer Seite. Machen wir 25 weiter, Herr Sträter.
1: Ach, das ist ja schon, das ist ja immer eine Geldfrage. Habe ich hier jemals Geld für gekriegt? Jetzt mal ohne Scheiß, doch noch nie.
0: Wissen wir nicht. Geld bekommen und es dann auch gleichzeitig wieder gespendet für gute Zwecke.
1: Ach, das kam man noch nicht mal bei mir vorbei, ey, stimmt. Ja, ja, genau. Mhm. Ja, genau, habe ich für gute Zwecke gespendet. Ja, ich werde es auf meinem Rückweg ins Ruhrgebiet immer einrichten, dass wir dann noch was machen. Das liegt viel auch an Marty Fischer, weil ich feststelle.
2: Ja. Danke.
0: Diese Position kann ich nicht alleine ausfüllen.
1: Schlauer hier rausgehe, als ich reingekommen bin. Oder zumindest etwas besser informiert. Und das genieße ich sehr. Aber nun muss ich gehen. Und das letzte Wort soll Marty Fischer haben.
2: Tschüss.
1: Hammer.
2: Nein, ich genieße das hier mit euch sehr und ich freue mich, dass ich ein Teil davon sein darf und mir hier Musik präsentiert wird, die ich vielleicht ohne diese Sendung nie gehört hätte oder vielleicht
1: was bei vielen Titeln einfach besser gewesen wäre.
0: Oder einfach ja, bei denen, die Jens ausgesucht hat, ist schon klar.
1: Komm, spiel noch was von Snap und dann gehen wir alle.
2: Nein, Snap, vielen Dank fürs Zuhören und bedenken Sie stets, wo immer Sie hingehen, da sind Sie dann auch.
1: Genau, Quarkspeise hält sich länger, wenn Sie im Winter draußen auf die Fensterbank stellen.
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4: Geil. Sehr, sehr geil. Ja, war knapp mit dem Deutschen Radiopreis. Das stimmt, scheiße. Ja.
1: Es war trotzdem ein schöner Tag.
2: Also, ja. Besser vorbereitet kann man nicht sehr starten hier.
0: Stimmt, oder?
2: Guten Tag.
1: Ja, ja.
0: Schön, dass wir wieder zusammen hier in einem Studio vereint sind.
1: Oh ja.
0: Habt ihr Bock auf eine neue Show?
2: Nein.
1: Kann ich was einschränkend? Ja, sicher.
2: Ja, okay. Doch, ich hab sauer Bock. Ich freue mich immer schon so Monate vorher.
1: Mhm. Ja, ich auch. Bis zu einem Tag, wo es dann ist und länger mehr. Gönnt ihr uns gerade weh.
0: Ach komm jetzt.
1: Nee, klar, ich freue mich riesig, euch zu sehen.
0: Und der liebe Marty hat sich das Motto des heutigen Tages eigentlich mehr gewünscht, könnte man sagen, ne?
2: Ja, es gab ein paar zur Auswahl und dann habe ich auf das gezeigt, weil das... Es heißt von Vinyl bis Viral oder Vinyl bis Viral. Das klingt sogar noch ähnlicher und besser.
1: Vinyl.
2: Aber andere gab es auch zur Auswahl, die haben wir nicht genommen. Ist unwichtig... Weil jetzt haben wir ja schon das hier.
1: Von Propofol bis Dieter Bohl.
2: Das hatten wir auch alles. Das wird auch vorkommen. Wir haben, glaube ich, so ein
5: bisschen Dieter ist ja immer dabei. Mega. Ja.
1: Mhm. Also wir Dieter haben von These. Das ist Dieter Bohlen, der in so einer riesigen Champagnerflasche nackt.
0: Nee, komm, ach nö, bitte die Bilder aus meinem Kopf raus. Also wir haben, das funktioniert. Wir haben diverse Motti, auch für die nächsten Sendungen.
1: Motti,
0: Motal, jetzt erstmal von Vinyl bis Viral. Das heißt, wir haben also eine große Bandbreite dort anzubieten, lieber Thorsten.
1: Eine Schütte Motten. Mhm. Ja, wir haben eine große Bandbreite anzubieten. Ja, wir haben auch eine große Bandbreite anzubieten.
2: Ja, ne.
1: Weil da viele dran. Gracias.
2: Gracias. De nada, señor.
1: Redewendung. Meine Spezialität. Der letzte Mohikaner hat keine Taschen.
2: Ja.
1: Tatsächlich haben wir viele Bands, aber auch Einzelkünstler, wenn man das so sagen kann. Obwohl in einer Band ja auch immer ganz viele Einzelkünstler sind. Mhm. Das ist ja eine Melange, die werden ja verschmolzen.
2: Mhm. Richtig, das ist eine Melange.
1: Das ist eine Melange, ein Bouquet. Ein Bouquet.
2: Levant.
1: Ja.
2: Lustig. Lavendel. Ja, bitte mach weiter. Ja.
1: Lavendel, der Dieter Wendel. Nee, der hieß anders. Ne?
2: Wedel.
1: Ja. Lavedel.
2: Dieter Wendel.
1: So wurde er in Italien genannt.
2: Wendel.
0: Zum
2: Hals.
0: Punkt zurück, bitte.
2: Ach ja, stimmt ja. Wir sind ja hier.
0: Wir sind in einer Radiosendung übrigens.
1: Lavendel. Die gewundene Treppe.
2: Richtig.
0: Okay,
1: wir haben die,
0: bevor wir uns hier verzetteln, die Herrschaften, wollen wir vielleicht zum ersten Song kommen. Den hat sich nämlich Thorsten gepickt. Erzähle.
1: Den hat Thorsten sich gepickt.
2: Wie ein Rabe.
1: Ja, so, genau. Wie ein Tapir. Oh Lemur. Das ist, tatsächlich ist das Erasure mit Oh Lemur. Und dann kommt so ein schmaler, komm lass.
0: Nein.
2: Und schon wird es unnötig kleinteilig.
1: Unnötig. Das ist richtig. Es ist Peter Fox, den ich, also heißt der Mann wirklich Peter Fox, weißt du es, Jens?
2: Nein, er heißt eigentlich Pierre Bégory oder so ähnlich. Scheiße, ich glaube, ich habe mit dem Nachnamen verworfen jetzt, aber Pierre ist richtig.
0: Doch, Pierre Bégory heißt er.
1: Pierre Fox.
2: So ähnlich.
1: Catch the Fox. Dan Harrow.
2: Wer ist das
1: denn? Der Harrow.
0: Herrschaften.
2: Ja. Du läufst ja schon wieder rum wie der letzte Harrow.
1: Harrows unterm Sofa.
0: So. The point and have the point, bitte.
1: Okay. Ich mag zum einen Peter Fox sehr, sehr gerne. Aus irgendeinem Grund, den ich kaum erklären kann, bin ich immer ja so ein bisschen raus bei deutscher Musik, bis auf ganz, ganz wenige Ausnahmen, die heute fast alle vorkommen. Und Peter Fox hat mich immer so, er hat ja recht mit Haus am See. Verstehst du?
2: Ja.
1: Das ist ja das, was wir in Wirklichkeit alles wollen. Wir wollen ja gar nicht im Gesicht tätowiert sein.
2: Nee, eigentlich nicht.
1: Irgendwelche Chayas und eine S-Klasse. Sondern wir wollen ein Haus am See und da alt werden.
2: Und so zu alt, genau der Musik. Das ist ja auch schön mit den Streichern, dass er irgendwie so orchestermäßig
1: das ist. Gerade Haus am See sind Streicher wichtig. Du kannst nicht alles selber machen. Du musst dann sonst, arbeitest du mit Raumfaser vielleicht.
2: Oh mein Gott.
1: Ja, was soll ich denn machen?
0: Und ja, ich kann dazu nur Folgendes sagen, das waren die Babelsberger, das Babelsberger Filmorchester, was mit ihm diesen Song gespielt hat. Und inspiriert wurde der Mann, weil er, Peter Fox ist nämlich spazieren gegangen in Potsdam und zwar am Griebnitzsee, hier um die Ecke. Und da kam die Inspiration her dafür, Freunde.
1: Ja, da hat der Peter Fox doppelt recht
2: gehabt. Sollte ich Potsdam da vielleicht auch mal spazieren gehen.
1: Ja. Ich muss Günther ja auch unbedingt einen Teil von Potsdam abkaufen, weil es wirklich, wirklich schön ist hier.
0: Jawohl. Willst du jetzt mal den Song ansagen?
1: Ja, Peter Fox, Haus am See.

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2: Ja,
1: endlich mal wieder Zeit für eine neue Ausgabe von Vinyl bis Viral. Und es gab ja schon von uns eine große Anzahl von Sendungen und es gab natürlich auch Kritiken.
2: Nein.
1: Oh, nein.
2: Was wagen die Bauern?
1: Wollt ihr mal was hören?
2: Ja. Bitte okay. Nicht. Doch, lies mal.
1: Wie großartig ist bitte diese Sendung? Geile Musik, geniale Kommentare, macht einfach nur Spaß. Geht das bitte öfter?
3: Geht das als Kritik durch?
2: Ja, positive.
1: Positive Kritik, ne?
3: Es gibt entweder Kritik oder Lob.
1: Also es ist Lob.
3: Okay.
1: Ich hätte nichts gegen wöchentlich. So gute Musik mit einem Thorsten Sträter, der albern und weise ist. Einem Marty Fischer, der albern und fachlich unglaublich gut ist.
3: Aber nicht weise.
1: Und einem Jens Hermann, der den Titel Moderator wahrlich verdient hat. Ich mag Ausflüge von euch dreien. Thorsten teils ernst, meist aber eben einer der besten Komiker, die Deutschland hat. Martys Ausflug in das Erklären von Synth-Modulation. Und Jens mit den Hintergrundfacts zur Band. Und dann Musik, die Lust auf mehr macht. Danke.
3: Schön.
2: Cool, danke auch zurück.
3: Nicht gut fürs Ego, aber schön.
1: Wird es eine neue Folge geben? Weitere Frage? Ja, heute, wa?
2: Ja, diese.
3: Machen wir eine weg erstmal.
2: Toll.
1: Marty, so, du hast den nächsten Song gepickt.
2: Das ist richtig. Ich weiß nicht, ob wir schon mal Christopher Cross oder Christopher Chris, wie ich ihn auch gerne nenne, ob wir den schon mal hier hatten.
3: Chris Cross.
2: Denn es gibt ja auch noch diesen wunderbaren Ride Like the Wind, wo unser geschätzter Michael McDonald like ganz kurz mal...
4: 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Mhm.
3: Ja.
2: Ne? Den haben wir, glaube ich, noch. Doch, den haben wir auch schon gehabt. Und Christopher Cross macht einfach super gute Musik. Und deswegen habe ich den hier reingenommen. Besonders weil dieses All Right, das enthält wieder diese Akkorde, die ich so geil finde, die in dieser Kombination und besonders mit diesen immer, ich habe schon wieder vergessen, das hat einen Namen, wie die Akkorde da gespielt werden, die changieren immer so. Oder so ähnlich. Und das zum wechselnden Basston, dann steht der Akkord zu dem Basston immer in einem anderen Verhältnis und macht immer so eine ganz andere klangliche Welt auf. Und das mag ich. Ich mag es sehr gerne.
3: Für mich klingt Christopher Cross immer nach so einem Herbst in New York. Also ich finde, Christopher Cross verbinde ich ganz stark mit so New York-Bildern und so.
1: Er hat ja auch, war als Titelmelodie der NBA Finals damals, haben sie diesen Song genutzt. Und Christopher Cross ist der einzige Musiker, der in einer Nacht alle vier wichtigen Grammy-Kategorien gewonnen hat. Bestes Album, Aufnahmesong, Newcomer, alles in einem.
3: Bestes Gemälde und
2: und bester Strich.
1: Marty, wusstest du, dass er einmal für die Purple gespielt hat?
2: Nein!
1: Als Ritchie Blackmore krank war, ist er eingesprungen. Der konnte das, weil er einmal einer der besten Jazz-Gitarristen der Welt ist, ne? Krass, oder?
3: Ist auch das noch.
1: Gutes Album übrigens, Another Page hast du, das kann ich nur empfehlen. Thorsten, magst du ihn ansagen?
3: Ich soll Christopher Cross ansagen.
1: Na klar.
2: Hinein!
3: Okay, hier ist Christopher Cross mit All Right.

0: Geiler Background, ne?
1: Ja, voll. Ich sag ja, diese Background-Vocals, und es könnte vor allen Dingen auch so eine Musik sein, zu der so irgendwelche Ausschnitte aus irgendeiner Serienfolge rausgeschnitten und dann freezen die und dann blendet der gleichzeitig der Name ein.
2: Mhm. Ja.
1: So eine Musik ist das.
2: Wie bist du auf den gekommen? Hast du da eine
1: Inspiration? Ach, ich steh einfach so auf so Soft-Rock beziehungsweise Yacht-Wurst. Yacht-Rock. Das heißt so. Und da kam der dann an irgendeiner Stelle vor. Ich weiß nicht, ob den anderen, den ich mir aus dieser Liste ausgesucht habe, der ist, glaube ich, nicht auf der Liste. Es wäre James Taylor gewesen.
2: Dann beim nächsten Mal, lieber Martin.
1: Ja, gerne. Mhm. Genauso wie der Radiopreis, oder kommt das denn wirklich?
2: Naja, wir werden noch mal antreten. Fast einfach. Weißt du?
3: Radiopreis.
2: Also wenn ihr Lust habt, treten wir noch mal an. Ja, reichen wir den Kram noch mal ein. Ne?
3: Ja, wir sollten aber irgendeine Sendung machen, die irgendeine tiefe menschliche Haltung produziert, ja, ne, damit die dann in die Auslösung kommt.
1: Dann wird das nichts mit uns, Leute.
3: Doch. Ich werde in dieser Sendung, die wir dann machen, wir machen eine Live-Sendung.
2: Für den Radiopreis.
3: Für den Radiopreis. Mhm. Und wir werden uns einen wohltätigen Zweck überlegen. Und wir drei. Und ich bringe Taschen mit voller Geld und verlose meine eigene Person dergleichen Dinge. Und dann werden wir es schaffen, irgendetwas Großes in Berlin auf die Beine zu stellen. Mal sehen, ob das ist, dass wir 100 Hunde und Katzen einen neuen Besitzer vermitteln, bis die Sendung zu Ende ist. Vielleicht schaffen wir es, die großartigste Weihnachtsfeier der Welt in einem Seniorenheim auf die Beine zu stellen.
2: Das machen wir.
3: Vielleicht die großartigste Weihnachtsfeier. Verstehst du? Eine Mischung aus komplettem Abriss, Rock'n'Roll, Picture Show, Revue, Musical und übergriffigen Lütchenspielereien. So, dass die Leute selber sagen, ich will gar nicht mehr jung sein.
1: Aufwendig beleuchtet und mit Musik.
2: Das machen wir.
1: Ja, geil.
2: Und damit gewinnen wir den Radiopreis.
3: Und dann müsst ihr uns den Radiopreis geben, weil ihr sagt, wow, wie habt ihr es geschafft, 100 Tiere in dieses Altenheim zu kriegen. Ich habe das Konzept noch nicht ausgearbeitet, aber ich werde es hinkriegen.
1: Mit dabei auch Kälber, Esel.
3: Kälber.
2: Und die Weisen aus dem Morgenland.
3: Ja, Kälber.
2: So, nächster Song, den habe ich mir gepickt, und zwar ist das Mike and the Mechanics, ein Hit aus den 90ern. Sehr schön, weil ich habe einmal Mike and the Mechanics live erleben dürfen im Berliner Olympiastadion.
3: Nice.
2: Und die haben es tatsächlich hinbekommen.
3: Ich habe immer Husten, es tut mir leid.
2: Die kommen noch.
3: Das können wir auskoppeln. Nur den Husten als CD. Entschuldige.
2: Die schönsten Hustentöne zum Wachwerden.
3: Husten wäre mein Musik Problem, draus. So nehmen wir die CD.
2: Machst du Musik draus, Marti? Ist eine Aufgabe zur nächsten Show? Du machst aus Thorstens Hustinetten einen Hustinetten-Song.
3: Nein.
1: Ich sage sonst immer ja, aber hier sage ich nein.
3: Nein, einfach nein.
2: Okay, der Song von Mike and the Mechanics, Mike Rutherford und Paul Carrick und Paul Young. Da ist wirklich ein Paul Young dabei.
3: Ein anderer Paul Young, ja.
2: Mhm. Und das ist wirklich ein schöner Song aus den 90ern. Und ich muss sagen, als sie den live gespielt haben, das Ding hat mich echt abgeholt im Olympiastadion. Hat richtig Spaß gemacht. Und wieder nach Hause gebracht.
3: Das steht einmal am Block gefahren und wieder abgesetzt.
2: Das ist ja ein Song, der für die zweite Chance im Leben steht, ne? Wenn man die erste verpasst hat.
3: Wenn Oma gesagt hätte.
1: Schande. Ich kenne nur den einen Super Smash Hit, den die hatten.
2: Looking back over my shoulder.
3: Nee, die hatten zwei. Ich kenne noch zwei andere.
2: Und den kennt er auch.
3: Okay, hau raus.
2: Na dann. Dann sag mal an.
3: Mike and the Mechanics. Everybody gets a second chance.

0: Mike and the Mir können nix. Everybody gets a second. Jens.
1: Ja, vielen Dank. Ja, ich werde da hinschreiben. Mir können nix. Und bitte um die Änderung des Songs, weil ich das gut finde.
0: Oh, ja. Ja. Also das ist wirklich, ja. Die 60s, die haben wirklich auch also mit diesem Motown-Sound bleibenden Eindruck hinterlassen. Genauso wie hier dein Shakin' Stevens. Ja. Aber das war ja eher 50s.
2: Ja, das war 50s.
0: Aber dieser das ist ja, das findet sich ja allen Teilen wieder. Stevie Wonder, Part-Time Lover und so weiter.
2: Ja, Phil Collins, nee, nicht Phil Collins.
1: Doch, Genesis doch, auch. Phil Collins ja. Auch.
0: Ja. Cole Fillins.
2: Cole Fillins. Das ist Phil Collins für meinen Geschmack, aber
1: ja, ja. Stimmt. Aber eben ganz ehrlich, der
0: Phil macht, der ist super gut, ja.
1: Phil hilft viel, ja.
2: Ja, Phil hilft viel.
0: Und das ist ja auch egal, wer diesen Style macht, das klingt immer geil. Das klingt immer nach guter Laune, obwohl vielleicht der Inhalt so ein bisschen schwermütig ist. Aber trotzdem.
2: Alle mit einem Stein. Aber das ist Hauptsache, das stimmt.
1: Mit einem Stein.
2: In der Hölle sollst du brennen, Jürgen. Aber trotzdem sind es gute Lieder.
1: Ja. Der nächste Song kommt von Thorsten.
2: Der nächste Song, genau. Der nächste Song kommt von einer Frau, die heißt wie ein Pferd. Tatsächlich. Ah, sollte man anders aufziehen. Diana Ross.
1: Diana Horst.
2: Naja, es ist ja Diana Horst. Ross. Diana Ross, die man Mann hatte, der dann eine Drogeriekette. Ich fange von vorne an. Diana
0: okay,
2: Ross.
0: Okay, gut.
2: Diana Ross hat, ich weiß gar nicht, woher, ich mag speziell. Das ist ja von Diana Ross, die ja eine Motown-Legende ist.
0: Oh ja.
2: Und eine der großartigsten Sängerinnen aller Zeiten. Die hatte dann in den 80er Jahren, wo ja auch viel Schmutz gekommen ist, viel Elektro-Glötschmutz und Stock Aitken Waterman und so, Sachen, die sich aber doch irgendwie verkettet haben im Schädel, im kollektiven Schädel vor allen Dingen, ja. Hat sie da zu einer Disco-Rumba-Kikriki-Variante gefunden, die extrem ansteckend und mitreißend ist. Da hat sie auch Cher gleich mit, glaube ich, reingekoppelt, so, das klang auch immer so. Und das ist wunderschön und es ist ein bisschen Diana Ross ja generell toll, aber... Da geht's in diesem Falle, immer wenn ich den Song höre, denke ich daran, wie ich mit dem Bonanza-Rappen auf die Fresse gefallen bin, weil ich unten mit der Hose in der Kette hängen geblieben bin und deswegen, der Song heißt Chain Reaction und meine war halt zu bluten. Und in diesem Falle, ich habe auf den Text nie geachtet, naja. weil Rhythmus und Melodie so toll sind und weil diese Frau halt absolut hinreißend singt.
1: Aber ich weiß, warum man dich so catcht, weißt du? Ja. Von den Bee Gees geschrieben.
2: Von den Bee Gees, das ist es nämlich. Genau, und deswegen haben wir auch Harmoniegesänge in der Mitte, weil die ja dann die Tür eintreten und auch nochmal beisingen.
1: Genau, das
2: ist fantastisch.
1: Background ist Barry Gibb.
2: Background ist Barry Gibb. Die halt haben sie ihm gesagt, gib ihm. Und dann haben sie, da hat er gemacht, ja.
0: Und Barry Gibb.
2: Ja, Barry, denn Gibb ist besser als nehmen. Wir hören jetzt
0: Barry Nim.
2: Barry Nim. Mr. Gibb und das Geheimnis vom Nim.
1: Ja, genau.
2: Bernard und Bianca.
1: Gibb
2: so,
1: zwei.
2: Los geht's. Diana Ross, Chain Reaction.

0: Das ziehe ich mir gleich aufs Handy für die Rückfahrt. Ich habe das vergessen, das ziehe ich mir gleich direkt wieder aufs Handy. Ich muss das heute noch 400 Mal hören.
1: Kann ich dir dazu sagen, das Ding hast du mir rübergeschickt aus deiner Playlist, weil der ist quasi
0: schon
1: auf dem Handy.
0: Schon, aber ich habe den so lange nicht gehört und jetzt, der hat mich jetzt wieder so über die Kopfhörer. Man hört doch viel zu selten Musik über gute Kopfhörer. Ich habe ja immer nur diese Pumpe im Ohr, die ja auch gut sind, aber das ist nochmal was anderes.
1: Großartiger Song. Oh. Das Ding ist in den USA damals, als er rauskam, gefloppt. Haben gesagt, was für ein scheiß Song. Kam nur auf Platz 60 oder 70 an irgendwann.
2: Okay,
1: und dann
2: war
1: es in Europa auf einmal Nummer 1 in UK, in allen anderen Staaten auch. Und alle haben gesagt, geiler Song. Und dann,
0: Meisterwerk.
1: Und dann ging es in Staaten auch nach oben.
0: Ja, Meisterwerk.
1: Wahnsinn,
0: einfach.
1: Ne?
0: Ja, so. Was der Bauer nicht kennt, frisst er nicht, weißt du?
1: Richtig.
0: Ja.
2: Also ich habe, als sie angefangen zu singen, da dachte ich, das wäre Barry Gibb.
1: Naja, die haben das produziert, ähnliche, deshalb ist sie wahrscheinlich so in dieses Timbre eingestiegen. Ne?
2: Und das ist auch voll witzig wiederum, dass der Song so klingt und auch diese Rückung nach oben hat, wo die ganze Band dann einen höher spielt für einen Refrain, weil so ähnlich der Song, der später dann, also da sag ich noch mal was zu, weil es ist genau das gleiche Prinzip.
1: Jetzt sag erstmal was zu dem Song, der jetzt kommt, weil den hast du dir
2: ausgesucht. Entschuldigung, dass ich so geschrien habe.
0: Ja, das macht ja gar nichts.
2: Was habe ich gesagt? Ach so, ja genau. Ich hatte schon mal erwähnt, dass meine Mutter, also von der habe ich diese Obsession für Electric Light Orchestra geerbt bekommen. Und ich finde den einfach so saugeil, weil der bricht auf einmal so aus in so eine singsige. Der ist erstmal so ein bisschen trübe, ein bisschen melancholisch und dann auf einmal satteln sie die Pferde und reiten los. Mhm. Das hat meine Mutter auch immer gesagt, so jetzt reiten die. Und sie immer so, deswegen, ich werde das nicht los. Sie steigen, Last Train to London, aber sie satteln auf.
1: Ich habe ja von meinem verstorbenen Cousin die komplette ELO-Kollektion geerbt.
2: Das ist nicht wenig.
1: Das ist wirklich ein großes Werk und da sind so geile Songs drauf. Ja? Und Jeff Lynne hat das Ding geschrieben, jetzt hier, den Song, der jetzt kommt, auf einer Zugfahrt von Birmingham nach London. Einfach im Zug geschrieben und dann hat er auch alles selbst eingespielt, weil der ist ja so ein Perfektionist, der lässt ja niemanden ran. So wie
2: noch
1: Marty,
2: im
1: ne?
2: Zug hat er alle Instrumente ausgepackt.
1: Ja. So wie Marty.
2: Ja, und mit einer ausgeklügelten Technik dann auch selbst diese Zuggeräusche rausgefiltert.
0: Fantastisch. Wir gedenken still deines verstorbenen Cousins und sagen danke, das letzte Hemd hat keine Taschen, du bist ein guter Typ. Ich moderiere es an. Electric Light Orchestra, Last Train to London.

0: Was sagt er? Schön, oder?
1: Ja, ich finde
0: es großes Lob an
1: einfach super geil.
0: Geiler Song. Ja, wunderbar. Electric Light Orchestra, dann geht's jetzt weiter hier in unserer Playlist und den nächsten Song habe ich mir gepickt und auf.
2: Ich kenne ihn gar nicht, glaube ich. Kenne ich ihn
0: Houston?
2: Vielleicht mal. Man kennt ja das Gesamtwerk von Whitney Houston.
0: Oh, ist das dieses Step by Step? Genau. Geschrieben von Annie Lennox, ja, damals.
1: Oh, und natürlich.
0: Ursprünglich wollte sie das Ding auf ihr eigenes Album raufbringen, auf Diva.
2: Der Mann Lenny Unox, der eine Fabrik hatte für Ochsenschwanzsuppe.
0: Und, so ist gut aber, jetzt. Und wenn ihr genau darauf achtet, werdet ihr sie hören, weil sie singt nämlich die Backing Vocals, dann bei Whitney Houston, die den Song ein bisschen später rausgebracht hat, der ist ja 96 erschienen und den Song hat sie aber schon damals Annie Lennox 92 geschrieben, ja, also vier Jahre später ist das Ding erst rausgekommen in so einer R&B-Pop-Version.
2: Step
0: und das Ding ging
2: in, step, oh ja. Baby,
0: nein. Nein. Das war New Kids on the Block, die du gerade gesungen hast.
2: Ah, okay.
0: Aber du bist ja, Thorsten, du bist ja großer Filmfan. Den Film The Preacher's Wife, weiß ich nicht, ob du den gesehen hast. Da hat Whitney Houston nämlich die Hauptrolle gespielt und hat auch gesungen.
2: Ich habe The Preacher's Wife nicht gesehen. Für mich wird Whitney Houston immer damit verbunden sein, dass Kevin Costner, den ich letzten Sommer traf, was sehr schön war, für ein Stündchen, schön in Berlin hier übrigens.
1: Lecker.
2: War gut.
1: Ja, war gut.
2: Herr Costner, wie geht's dir? Kevin, Mensch.
0: Hat er dich erkannt?
1: Kevin Schlumberger.
2: Ja, Kevin Schlumberger hat mich erkannt und sich gedacht, ach guck, Markus Krebs. Und er wird immer für mich verbunden sein, wird Whitney Houston mit I Will Always Love You, dieser alten Nummer, die von, weiß ich nicht, Linda Ronstadt war, nein, Dolly Parton, glaube ich.
0: Ja.
2: Und die so, das ist der einer der großartigsten 5 Filmsongs aller Zeiten. Mhm. Und wenn Frank Farmer später der Bodyguard dann einfach in irgendeiner Kulisse steht und aufpasst mit Headset, dass hier keiner über den Haufen geschossen wird und sie geht ihren Weg alleine weiter, muss ich jedes Mal weinen. Weini, weini.
0: Deshalb ist er heute auch nicht in dieser Show, sondern war an einer der letzten Shows schon vertreten.
2: Ja, aber trotzdem schön anmoderiert. Hier ist Whitney Houston, Step by Step. Well,

0: Ja. Whitney Houston und Thorsten Husten. Ja. Thorstens Husten. Du bist heute ganz schön verhustet, sozusagen.
1: Ich bin seit Wochen verhustet. Husti.
0: Besser als verhustet.
1: Das ist mal trockene Luft. Das ist in so Studios hier. Euch interessiert ja nicht der Mensch. Euch interessiert, was ihr sendet.
0: Natürlich.
1: Und deswegen ist hier furztrockene Luft.
0: Lass uns mal ein Stück aus der Pulle nehmen zwischendurch. Ja. Und dann kann Martin schon mal.
2: Aber wenn man das rückwärts liest, steht da naiv.
1: Dann nehmen wir Volvic. Volvic klingt wie eine holprige sexuelle Aufforderung. So, weiter geht's.
2: Doch weiter im Text.
1: Ich habe, bitte.
2: Danke.
1: Bruce Horny.
2: Ja, bitte. Den fand ich schon immer saugeil. Und ich konnte den sogar mal so ein bisschen spielen, außer dieses wirklich, wie dieser Mann sagen würde, furiose Klaviersolo, was ungefähr mit in den Song kommt. Und ich habe den, glaube ich, zuerst gehört in dieser Tupac-Version.
1: Das ist
2: genau. Von Brand.
1: Zweipack Shakur.
2: Eben. Ja. Danke. Doppelt gebrannt.
0: Changes war das damals.
2: Ha? Changes, ja, genau. Und ja, da muss man vorsichtig sein mit den Äußerungen.
0: Und Tupac?
2: Mein Gott. Und Bruce Hornsby ist für mich ähnlich wie Steve Winwood, einer der ganz großen Tastenhengste.
1: Beides klingt wie Baumarktmitarbeiter, finde ich.
2: Ja, natürlich.
1: Muss man den Hornsby oder ist der Winwood da?
2: Spruce.
1: Ja.
2: Hornsby.
1: Kaufen Sie einen Wald in Winwood.
2: Und da möchte ich auch gar nicht weiter zu sagen, außer dass mir das auch so von der Struktur, wie die Akkorde gesetzt sind, sehr, sehr gut gefällt.
1: Ja.
2: Mhm. Ich möchte jetzt ihn hören.
0: Einer der besten Pianisten der Popgeschichte.
1: Ja, mit erblich bedingtem Haarausfall, aber trotzdem ein furioser großer Fürst.
0: Erste Single von ihm überhaupt, im gleichen Welthit geworden.
1: Ja, im gleichen Welthit geworden, und es geht im Prinzip
2: geil
1: um eine Navigationsansage. Hier ist Bruce Hornsby mit The Way It Is.

0: Prinz Schlendrian hier so. Ja. Aber bis zum so Schluss. So. Joris.
1: Wie ist Joris in diese Playlist gelangt? Wollen wir die Geschichte erzählen? Ja, oder?
2: Du kannst die Geschichte erzählen und dann sage ich was dazu.
1: Ja, also der liebe Joris war hier im Studio und hat über aktuelles Produkt geredet und dann habe ich anschließend,
0: weil er gesagt hat, Produkt, mich Teppichfliesen. Ja.
1: Und er sagte, dass der liebe Thorsten ein großes Idol ist von ihm und dann haben wir ihm eine kurze Nachricht geschickt, was dazu führte, dass der liebe Thorsten sagte, was für ein geiler Typ, ne?
2: Eigentlich ja. Ich kenne aber auch jetzt nur zwei Songs von ihm.
3: Also wenn Sie auch mal hier in dieser Sendung sitzen wollen, senden Sie eine Liebesnachricht an Thorsten Sträter.
2: Es hat mich halt berührt, meine Güte. Das ist ja. Halt, du musst verstehen, man ist das Idol von niemandem, verstehst du? Man versucht irgendwie durchzukommen mit dem Zeug, das man macht.
3: Verstehe ich absolut.
2: Und dann hast du Leute, Songwriting ist ja nochmal ein anderes Ding, als wenn ich sage, kommt ein Pferd im Blumenladen und sagt, haben Sie mal geritten. Das ist ja nicht mal von mir.
1: Aber gut.
2: Sondern Songwriting ist eine andere Sache. So, deswegen berührt dich so ein Lob und du weißt nicht, wie du darauf reagieren sollst. Du kannst ja auch dich nur bedanken. Und bei Joris ist das so, dass du suchst immer nach Songs, die natürlich gut klingen. Du willst, dass das eine gute Melodie ist. So, Punkt. Ich will eine gute Melodie. Danach kannst du erstmal singen, was du willst, ne? Hare Krishna, Hare Hare. Und das vielleicht nicht. Aber dann hast du in der Popgeschichte, um das Kompliment zurückzugeben, triffst du so eine elementare Wahrheit, ohne groß Zirkus zu machen. Es gibt so ein paar Sätze in der deutschen, naja, das sind ja Singer-Songwriter-Szene, kann man das sagen, das sind Popmusiker, Rockmusiker, die, wo du sagst, ja, das ist auf den Punkt so. Wenn zum Beispiel als Formulierung benutzt wird von Heinz-Rudolf Kunze im Supermarkt der Tage als Umschreibung für etwas, denke ich mir, mein Gott. Fantastisch. Oder wenn Herbert Grönemeyer sagt, du hast jeden Raum mit Sonne geflutet. Das sind die Sachen, die du gerne finden willst. Oder wenn die Ärzte sagen, geh doch zu Onkel Werner in die Werkstatt, der gibt dir eine Festanstellung. Wenn du ihn darum bittest, das ist Weltkulturerbe, gehört in den Duden und muss die exakte Umschreibung sein für Jobs, die man nicht machen will mit Verwandten. Und du wüsstest das besser als ich. Fantastisch. Und dann hast du manchmal, wie bei Joris bei diesem Song, der jetzt kommt, eine absolut treffende Beobachtung, die einen ganzen Song füllt. Und den hören wir jetzt. Weitestgehend kommentarlos. Joris, Herz über Kopf.

0: das nicht ein geiler Song von Joris?
1: Total stark.
2: Geiler Song von Joris.
0: Meine Güte.
1: Sehr, sehr gut.
0: Den hat er damals in seiner WG-Küche geschrieben. Also das war gar nicht so geplant, dass das so ein Riesending ist. Und dann mittlerweile über 35 Millionen Streams oder sowas. Ja. Ein großer Song. Und 10 Jahre nach der Veröffentlichung, also jetzt im Jahr 2025, hat er den nochmal neu rausgebracht mit der irischen Band Picture This und heißt Heart Overhead. Also die englische Version
1: davon.
0: Immer noch. Immer. Funktioniert. Einfach ein geiler Song.
1: Ja.
0: So, weiter geht's in der Playlist. Und der nächste Song kommt vom lieben Marty, glaube ich.
1: Juhu, das ist der Song, mit dem ich Thorsten nerve.
0: Oder auch nicht.
1: Das hat mir meine Freundin, die erstaunliche Jackie Feldmann, mal gezeigt.
2: The amazing Jackie Feldmann.
1: The amazing Jacqueline Feldmann.
2: Ja.
1: Und ich habe am Anfang gedacht, was ist das denn für eine Schmonzette? Und dann setzt dieses Saxophon ein, und zwar sofort, das Sachs sofort.
2: Mach den Sachs zu.
1: Ja, so ist es. Und dann ist das, also ich sehe auch da wieder vor mir irgendwelche Serien-Intro-Geschichten mit eingeblendeten Namen der DarstellerInnen.
2: Ich auch.
1: Und
2: gleichzeitig sehe ich aber auch die Handlung von Armageddon.
1: Aber erzähl mal weiter. Ja, und zu diesen beiden bunten Bildern, die wir jetzt erzeugt haben, hören wir nun diesen Song.
0: Wollen wir uns darüber noch etwas erfahren, eventuell?
1: Vielleicht vorher, ja, wenn du magst.
0: Ja, ich könnte erzählen, nämlich der Songwriter-Ehepaar George Merrill und Sharon
2: Merrill und aus Middle Frithen.
0: Genau, die waren
2: James
0: das.
2: Benson, man.
0: Die haben das geschrieben für Whitney Houston und die hat es abgelehnt.
1: Ja,
2: die
1: also doof dumme ist. Kuh, genau.
2: Und das ist, genau, die Band heißt Boy Meets Girl und das ist ja quasi die Grundsynopsis jeder guten romantischen Komödie.
1: Absolut.
2: Boy Meets Girl, Schrägstrich Werwolf, Schrägstrich alle tot. Aber in diesem Falle, vielleicht bei einer nicht so guten Story, aber Boy Meets Girl ist quasi der, man fragt sich immer, komisch, seltsam, einfallslos, aber das ist tatsächlich, das ist der Grundstempel für jede Triebfeder in der Welt, aber auch natürlich, liebe Freunde, Boy Meets Boy
1: und Girl Meets Girl.
2: Oder auch nicht-binärer Mensch trifft jemanden, den er auch doll lieb hat. Trotzdem haben wir uns jetzt so massiv verzettelt in unserer Korrektheit. Boy Meets Girl, Waiting for a Star to Fall.

0: Ja, aber hätte bei Whitney Houston auch geil geklungen.
1: Ja. Aber der Text, ich finde den Text auch so geil, so warten auf einen Stern zum Fallen, weiß ich nicht, bla bla bla, in my straight into my arm, in, direkt in meine Arme, das ist, wo du hingehörst, in meine Arme, Baby, yeah. Ja,
2: das ist ein komischer Text.
0: Es gibt übrigens eine Geschichte dazu, inspiriert die, von einer Sternschnuppe, die bei einem Beach Boys Konzert runterkam, als die beiden, nämlich
2: besser als andersrum.
0: Ja, die beiden Songwriter. Beim Konzert waren.
2: Ja, gut.
0: Die haben für Whitney Houston auch How Will I Know geschrieben. Deshalb haben sie ihr den Song angeboten.
1: So,
0: da schließt sich der Kreis.
1: Ich wollte es noch sagen. Das klingt doch wie How Will I Know. How Will I Know ist mein Lieblingssong von Whitney Houston.
2: Die ganzen Love-Songs, die sie gemacht hat.
1: Der Leibwächter.
2: Run to you, der Leibwächter. Mhm. Run to, ich renn zu dir. Ja, diese ganzen, also die hat...
0: I will always love you, das meinst du doch.
2: I will always, ja, ne, die hat ja mehrere Wunder. Ja, ja. Run to you, da treibst einem die Tränen in die Augen. Oder Saving all my love for you. Mhm. Da war sie noch ganz jung. Und ich auch. Und das war wirklich auch.
0: Ja. Hui. Guckt euch den Film Rendezvous mit einem Engel an. Da spielt sie
2: Rendezvous mit einem, ist der nicht mit Denzel Washington in seiner allerersten Rolle, aber schon toll synchronisiert vom damals, vom Leon Boden, der leider verstorben ist. Ganz toll. Da habe ich den Anfang von gesehen, weil er erscheint ja wirklich in einem ziemlich guten Anzug mit Hut.
0: Absolut.
2: In Harlem, im Winter, vor Weihnachten und sagt Hallo.
0: Ne? Und Whitney Houston singt.
2: Ich bin von Engel und Völkers. Genau. Ja. Ich würde gerne.
1: Haben Sie eine Adresse an einer Wohnung in Berlin-Mitte?
2: Es ist Suttereng. Das ist japanisch für sehr tief.
0: Und die singt in diesem Film so wunderschön. Das ist ein toller Song, kann man sich zu Weihnachten noch gut angucken.
1: She sings very wonderfully. Yeah.
0: Der nächste very Song nice. In dieser Playlist kommt von mir. Also nicht von mir persönlich, ich habe ihn ausgesucht, weil ich ihn sehr geil finde. Die Pet Shop Boys mit Domino Dancing von 1988. Ich hatte nämlich das große Glück, bei einem Konzert der Pet Shop Boys zu sein.
2: Ja,
0: und das war so ein tolles Konzert. Die waren immer hier im Funkhaus und dann sagte der Manager, keine Fotos, keine Fotos. Und dann war der Manager kurz auf dem Klo und ich, können wir ein Foto machen? Und die, na klar.
2: 800 Fotos. Biometrisch vermessen, die Vögel, nackt ausgezogen, einmal gegen die Tapete gepaust.
1: Grönscht einem selber.
2: Seitdem darfst du nicht mal mehr Alben von denen besitzen und brauchst diese Sendung, damit du überhaupt mal einen Titel hören darfst. Das wird kontrolliert.
1: Alle zwei Jahre schafft es tatsächlich einen Song in die Playlist.
0: Ich wollte doch nur sagen, dass ich ein Foto mit den Pet Shop Boys habe, was normalerweise nicht genehmigt war. Und dass manchmal die Manager die sind, die das verhindern, dass man ein Foto mit dem Künstler bekommt. Ich wollte auch mal ein Foto mit Thorsten Sträter haben und der Manager hat es immer verhindert.
2: Weil ich da auch persönlich gegen bin. So, das ist eine seltenen Fälle, wo ich es auch nicht will. Die Pet Shop Boys mögen da echt genügsam sein. Ich lehne das ab, weil es einem die Seele stiehlt. Wenn ich am Amazon
1: was die Seele meiner Oma im Karton.
0: Das stimmt doch gar nicht. Genau. Das ist völliger Blödsinn.
2: Das ist völliger Blödsinn. Aber das ist tatsächlich ein hochkomplexes Lied darüber, dass man sich nicht ruckartig bewegen sollte, wenn man Brettspiele spielt. Trotzdem. Ja, komm, ich moderiere
0: jetzt
2: mal.
0: Ich habe noch nie auf den Text
2: gesehen. Pet Shop Boys, Domino Dancing.

0: Auch stark, ne? Diese inspirierte mallorquinische Gitarre zwischendurch. Den Typ haben sie wirklich im nassen Lappen reingezwungen, der hat diesen einen Akkord oder was das ist gespielt. Fantastisch. Das wird zwei Synthesizer zu viel angeschlossen, egal, oder?
1: Bisschen.
2: Ja, findet ihr? Na, ich finde nicht überproduziert. Ich finde ihn geil einfach.
1: Oh, der ist gar nicht überproduziert.
2: Ich mag von allem
1: alleine
2: ganz viel.
1: Du hast erstmal schon diese Synthesizer-Bläser. Da kommen noch echte Bläser on top und die spielen sich um den Verstand.
0: Vier Sänger in der Gitarre. Also die Musik spielt immer noch in meinem Enddarm, während die schon aus ist, weil die den ganzen Raum voll gemacht hat. Ich kann die körperlich gar nicht abbauen.
2: Oh, ich mag das, wenn in einem Song so richtig viel von allem drin ist, ja? Ja. So, nächster Song kommt von Marty
1: und da ist das Gegenteil von viel.
0: Genau, denn es geht um die Seife, die bis in die Achselhöhlen dringt.
1: Richtig, Kylie, ja. Und zwar gibt es da eine Drum Machine, es gibt einen Bass und der Bass kommt aus diesem berühmten M1, das ist ein Keyboard von Korg und das konnte sehr, sehr viel, aber es konnte zwei Sounds besonders gut, nämlich diesen Orgelsound. Der, wenn man ihn tief spielt, der Bass ist von Kylie oder auch Robin S. Diesen oder von den Nightcrawlers, der Remix von Push the Feeling On. Oder auch bei Crystal Waters, Gypsy Woman.
0: Hieß die wirklich Crystal mit Vornamen?
1: Ja.
0: Okay.
1: So hieß die. Crystal Waters.
0: Und ihr Mann Benno Waters.
1: Und diese Orgel, die kann ich nicht singen, weil es mehrstimmig ist. Und man kann ja nur eine Stimme zur Zeit, aber auf jeden Fall. Gibt's da noch ein paar Synthesizer? Und der eine macht miau, miau, miau, miau, miau, miau, miau. Und der Rest ist Kylie.
0: Der Rest ist Kylie, die Seife, die bis in die Achseln drängt. Mhm. Genau, bitte. Es gab einen James Bond-Film, der hieß auch so. The World is Not Minogue. Tatsächlich.
2: Ursprünglich sollte der gar nicht für Kylie sein. Sophie Alice Baxter sollte den machen.
1: Stimmt.
0: Das ist ein cooler Name. Sophie Alice Baxter ist
1: aber
0: ein cooler Name.
1: Gut, dass die mit dem coolen Namen das abgelehnt hat. Ja. Weil sonst, ich glaube, das war ja auch Kylie, jetzt hatte vorher so ein bisschen schon
2: strauchelt, ne?
1: Ein paar Songs, aber dann hat sie es nicht so richtig gepackt und dann kam das der Song.
0: Diese übertriebene Disco-Doppelohrfeige.
1: Ja, der Titel ist Programm.
0: Der Titel ist ein bisschen Programm einerseits, andererseits unterstellen wir dem jetzt auch keinerlei sexuellen Untertöne. Wir hören einfach mal, bitte. Kylie Minogue, Can't Get You Out of My Head.

0: Fantastisch.
1: Ist das nicht ein Brett?
0: Das ist ein Brett. Oh. Ein unglaublicher Banger.
1: Heiliges.
0: Das kloppt so gottlos in den Präfrontallappen rein. Unglaublich. Aber Kylie Minogue.
2: Safe Bray.
0: Das ist auch Spray. Das ist auch Fettgerüche.
2: Ave Spray. Ja.
1: Ave. Ah, muss man sich auch trauen, ne? Dieser Synthesizer, der alleine würde, der ist ja super nervig, aber in diesem Kontext von dem ganzen anderen, ist einfach brillant.
2: Das ist ein geiler Song, der durchaus in diese Show gut reinpasst, die da heißt von Vinyl bis Viral, ne?
0: Selbst wenn nicht, wäre es zu spät.
1: Sträter Musik, der Soundtrack eines Lebens.
0: Ja.
1: Oder Olli Schulz. Sträter Musik, der Soundtrack eines Lebens.
2: Jetzt kommt aber auch ein sehr, sehr geiler Song, wie ich gerade sehe, auf der Liste.
1: Genau. Thorsten, erkläre dich.
0: Das ist einer der schönsten barrierefreien Songs über persönlichen Narzissmus, der je released worden ist. Es gibt eine hervorragende Version von Johnny Cash.
2: Gewiss. Hat Johnny Cash den bei Depeche Mode gecovert?
0: Natürlich hat er den bei Depeche Mode gecovert.
2: Nicht umgekehrt?
0: Nee. Das hat er vor seinem Tod gemacht. Danach ist auch technisch schwierig geworden. Aber das ist natürlich, die Version von Johnny Cash ist noch unmittelbarer. Wie alles von Johnny Cash unmittelbarer ist. Weil Johnny Cash natürlich immer Songs gemacht hat, die wahr waren oder selbst wenn sie nicht wahr waren, zur Wahrheit wurden, sobald du sie gehört hast.
2: Zum Beispiel ein Junge namens Susanne.
0: Ein Junge namens Susanne beispielsweise. Oder ich habe einen Mann in Reno erschossen, nur um zu gucken, wie er stirbt.
2: Was man so macht.
0: Meine Fresse, es geht um Depeche Mode. Die
2: richtig.
0: Depeche Mode, die von sich behaupten, sie würden Depeche Mode heißen. Je nachdem, die haben sich immer anders ausgesprochen. Ich war ein bisschen irritiert darüber, wie schnell sie nach dem Tod von Adam Fletcher wieder auf Tour waren. Mhm. Aber ich glaube, das ist so eine Konfrontationsmaßnahme. Und es tat mir wahnsinnig leid.
2: Trauerbewältigung vielleicht.
0: Mhm. Vielleicht aber auch einfach Termine. Manchmal ist das so. Vielleicht von langer Hand geplant. Trotzdem. Mhm. Und Personal Jesus ist halt ballert. Ich habe auf den Text nie so geachtet, ich vermute dahinter nur Narzissmus. Das tue ich aber auch bei mir selbst. Und deswegen hören wir den jetzt, weil der knüppelt. Punkt, das ist der einzige Grund. Depeche Mode, Personal Jesus.

0: schön.
1: Ich glaube, einer von Depeche Mode wurde damals, hat wahrscheinlich das Buch gelesen von Priscilla Presley, Memoiren, ja. Elvis and Me. Und da hieß es ja, sie hat ja geschrieben, Elvis ist ihr Personal Jesus gewesen. Und daher hat der wohl seinen Song, also den Songtitel
0: bekommen. Okay, gut, ich habe das andere vermutet.
1: Was denn?
0: Vielleicht nicht gut, wenn man der persönliche Jesus von jemandem ist.
2: Wegen dem Ausgang?
0: Wegen der Nägel, generell, ja. Grundsätzlich. Aber auch grundsätzlich sollte man, habe ich gelernt, Menschen nicht allzu sehr anbeten, weil man sich das vielleicht über Kreuz nicht erfüllen kann selber. Und mich juckt was am Bein.
1: Oh.
0: Also am eigenen. Was gut, schon mal beruhigend gut, ist. Ich gut, muss kratzen.
2: Gut. Ja, ja, ich dachte schon, jetzt, die Hand war schon sehr dicht.
0: Ja, ich trage Netzstrümpfe.
2: Dann ist ja gut.
1: Freunde, es geht hier weiter in der Playlist mit einem Song, den ich mir gepickt habe.
0: Ja, natürlich, wem sonst soll es gewesen sein?
1: Was habt ihr gegen die Backstreet Boys einzuwenden? Ja,
0: wir haben nichts gegen die Backstreet Boys.
2: Nein, überhaupt nichts.
0: Man hört die, erst hat man die gehört. Ich war 14 und hatte Zöpfe. Ja. Dann hat man sie ironisch gehört und jetzt hört man sie wieder unironisch.
2: Ja, ich habe die auch damals schon nicht unironisch gehört. Ich war aber auch sehr jung und habe, ich glaube, das zweite Album, wo der ja drauf ist, ne, von denen.
1: Backstreet Back.
2: Weil das heißt, also das war nicht so weit weg vom ersten Album und trotzdem so, wir sind übrigens wieder da. Wir waren nie weg, aber jetzt sind wir wieder hier. Das hat
0: 6 Wochen gedauert. Wir waren in Lorette. Hier ist unser Comeback-Album. Wir am selben Tag aufgenommen haben wie das erste. Trotzdem, toll.
1: Ja. Produziert von Max Martin übrigens.
2: Das ist so ein schwedischer Produzent, ein Songproduzent, der auch.
0: Gar nicht so jung, richtig?
2: Doch, der ist sehr jung. Verhältnismäßig jung. Und der hat nämlich auch Britney gemacht und ich glaube NSYNC und alles, die Spice Girls.
1: Alles, was irgendwie erfolgreich ist, hat Max Martin produziert. Man kann es so zusammenfassen.
0: Die Spice Girls.
2: Und auch Ariana Grande
1: zum Beispiel.
0: Ich habe von Ariana Grande noch nie was gehört. Ich dachte, das wäre wirklich so eine Kreuzfahrtgesellschaft.
2: Das müssen wir mal in der nächsten Sendung nachholen.
0: Ariana Grande, bin ich auf Teneriffa.
2: Die
0: Domrap ist auch Sprechgesang in der Kirche, aber eigentlich auch die Abkürzung für eine sehr schöne Region, wo es warm ist, wo man aber nicht aus dem Ressort raus soll.
2: Wieder was? Doch zurück zu den Backstreet Boys.
0: Richtig.
1: 1996 warst du noch sehr jung, lieber Martin, nämlich 6.
2: Richtig.
1: Und trotzdem hat
0: ich war aber in den Minen von Minas Tirith am Arbeiten in Doppelschicht.
2: Die Minen von Wir kaufen dein Auto, die. Das fand ich auch sehr, sehr gut. Das
0: war geil, oder?
2: Ja, total.
0: Blut überströmt und nass geschwitzt aus den Minen von Wir kaufen dein Auto.de.
1: Wir waren eigentlich beide aus dem Backstreet, aus dem Boygroup-Alter schon raus mit 30.
0: Ich war nie aus dem Backstreet-Alter raus, wenn ich ehrlich bin. Ich suchte immer was, ne? Ruhige Seitenlage, ruhig Stichstraße. Aber ich war raus. Ja, ich war raus.
1: Mit 30 warst du raus, ne?
0: Ich war mit 30 aus allem raus, dachte ich, bin aber in alles reingerutscht, was man nicht machen sollte. war ich raus und ist komplett an mir vorbeigegangen. 30, wo ich jung war und voller Spannkraft mit dichten Haaren, war so meine The Smith-Phase und meine The Cure-Phase. Und weißt schon, ne? Friday I'm in Love, immer Donnerstag da gestanden, dann kam doch nix. Ja. Das war so meine Phase, wo ich gar nicht die Backstreet Boys gehört habe. So die 30er waren geprägt von Britpop und Filmmusik nach wie vor und auch davon, dass plötzlich Mission Impossible kam mit Thomas Krause, wo ich dachte, tolle Musik auch von Lalo Schifrin damals. Was jetzt hiermit überhaupt nichts zu tun hat. Also Backstreet Boys, nein.
1: Gut, ich
0: aber
1: schon.
0: Jetzt ja.
1: Ich damals Discjockey und Backstreet Boys haben mir die Tanzfläche voll gemacht.
0: Wirklich jetzt?
1: Anfänger.
0: Und haben wir dann gewischt?
2: Ist ja wieder lustig heute.
0: Wir haben die Backstreet Boys mir die Tanzfläche voll gemacht. Stichwort serbische Bohnensuppe.
1: Bitte den Song spielen.
0: Ja, bitte. Backstreet Boys. Everybody.

0: Da kann man sich wehren, wie man möchte. Da kommt man nicht raus aus der Nummer. Weil es ist einfach geil, weißt du?
1: Das ist fantastisch.
2: Die hat einen Magnetismus, der einem das Alter nimmt und jeden Zynismus, wo man einfach sagt, das ist. Vielleicht hat es mit dem Rhythmus zu tun, den die eigenen Organe haben oder das Fließen des Blutes oder das Schlagen des Herzens. Es holt einen irgendwie ab. Könnt ihr so auf die CD drucken.
0: Mhm. Ja.
2: Dankeschön.
0: Habt ihr Spaß bis jetzt? Ich frage mal an der Stelle.
1: Ja, so aber ja, aber ja.
2: Also ja, na klar.
1: Von Backstreet Boys, gleich kommt Josef Beuys und dann.
2: Ja. Mit Fettecke. Und Fettecke 2 Tokyo Drift. Wir freuen uns drauf.
0: Du hast gesagt, geht so. Was können wir verbessern für dich, Thorsten?
2: Ach Gott, Raumklima ich bin ändern. Die Füße eingeschlafen. Ich bin ein älterer Herr und unleidlich immer, wenn ich mich lange konzentrieren soll und immer so Gedanken schweifen und so. Aber mir macht das viel Freude und. Wie gesagt, ich habe diese leichte Limerenz, wo das dann immer so ist, wo ich mir denke, wenn wir uns ein paar Monate nicht sehen, ist auch scheißegal. Wir machen ja bald wieder was zusammen, aber wenn ich mit euch hier zusammen bin, ist das sehr, sehr schön.
1: Ja,
2: das wollte ich immer gesagt haben.
1: Es geht mir genauso, danke.
2: Du musst da nichts zu sagen, was das bestätigt. Das steht für sich. Nein, es geht mir genauso. Wir haben es ja letzte Woche erst gesehen.
1: Ja. Ja, es war immer große Freude. Mein Herz weitet sich zu einem saftigen Steak.
0: Jetzt bin ich ein bisschen eifersüchtig.
2: Was ist das überhaupt für ein Wort, eifersüchtig?
0: Ich bin auch Bestandteil dieses Teams.
2: Süchtig nach Eifer?
0: Ja, ich freue mich auch, dass ihr da seid.
2: Nein, wir freuen uns auch, dass wir, ohne dich würde das ja nicht gehen. Die würden uns A nicht reinlassen und B weiß nicht, wie der Rechner angeht. So, und das ist.
1: Du gehörst natürlich, also nicht nur, ich bin ja eigentlich der Intruder hier bei euch. Aber
2: nein, bist du gar nicht. Du bist das Puzzleteil, du bist das goldene Kind. Du bist Kalimar Chopride. Du bist die Bundeslade. Du bist das, wo wir nicht wussten, dass es uns fehlt. Du hattest uns schon beim Hallo. So, und deswegen, soll ich noch irgendein bitteres Klischee bringen? Weiß ich nicht.
0: Pass auf, dass er nicht abhebt.
1: Ne? Also ich muss aber an dieser Stelle auch Jens danken, dass er ungefragt einfach meine Sprachnachricht an dich, Thorsten, weitergeleitet hat.
0: Das mag ich manchmal.
1: Ja.
0: Der nächste Song.
1: FYC ist die Abkürzung für Feine Sahne Fischfilet. Nein, für Fine Young Cannibals.
2: Was ein toller Bandname ist.
1: Ja, das ist einer der besten Bandnamen.
2: Ja.
1: Ich finde ja schon, nein, anders. Wir haben, glaube ich, hier einen Song, den man gar nicht hassen kann. Der ist genau wie bei den Backstreet Boys, Everybody in Klammern Backstreet's Back. Ist das so ein Ding, wo man sagt, ach komm, nicht schon wieder. Und dann geht der Song los und du denkst so, ja geil, komm, gib mir das ganze Ding.
0: Ja, das liegt auch an der Stimme von Roland Gift.
2: Heißt der Roland Gift?
0: Ja, tatsächlich. Roland Gift.
2: Wirklich?
0: Der heißt so, der Sänger. Der hat diese wunderbare Falsettstimme. Die hat
2: original
0: so
2: eine, Ronnie Poison. Ja. Aber man hat sich überlegt, man muss irgendwas Intellektuelles nehmen.
1: Ronnie Poison.
2: Zu Deutsch Roland
1: Gift. Von den Sex Pistols ehemals.
2: Ja, genau. Ja. Das sind diese Geschlechtsverkehrsschusswaffen. Und wir haben... Ja, wir haben keine Song. Band, alles. Und man muss sagen, die Stimme von dem ist leicht aggressive. Die ist so, immer so, als würde das Gespräch gleich eskalieren. Der klingelt bei dir... Und fragt, ob du dir heute zu abonnieren willst. Aber in der Stimme schwingt schon mit, wehe, wenn nicht. Ich
3: guten
2: so
3: Tag.
2: Singt der. Ich hab,
3: möchten Sie ein Abo abschließen?
2: Ich hatte einen langen Tag. Haben Sie einen Fernseher? Wo du denkst, fuck, was sag ich denn jetzt? Und genau so singt der. Und da hören wir jetzt mal rein.
1: Ist auch viel Barry Gibb dabei.
2: Ja, gib ihm. Ja, hatten wir schon. Hier sind sie. Die Fine Young Cannibals. She Drives Me Crazy.

0: 1989, das war auch ein Jahr.
1: Das war ein Jahr, ne?
0: Das war ein Jahr. Da kam gerade Batman. Ja, da fiel, genau, das wollte ich sagen.
2: Da fiel der Batman.
0: Da fiel der Batman. I feel fine.
2: Ja, ja.
0: Hab mir nichts getan, von daher.
2: Nee, ist richtig.
1: Ich nehme mal den Faden wieder auf. Wir sind hier mitten in einer schönen Radioshow, die da heißt Schröder Musik, der Soundtrack eines Lebens. Unser Motto ist heute von Vinyl bis Viral, alles mit dabei.
2: Aber
1: und
2: ja,
1: der nächste Song, der ist von Thorstens Playlist.
0: Genau, ich an sich, in meiner Playlist würden keine Madonna-Songs auftauchen, weil ich finde, man sollte sich nicht sowas nennen wie Madonna. Also ich hieß ja nicht Madonna, nee, die hieß anders.
2: Doch, doch, ich glaube, der Vorname war
0: Madonna
2: ist.
0: Ciccione.
1: Genau.
0: Ciccione. Das Gesicht ist ein anderes.
2: Das stimmt.
0: Mit Recht mittlerweile.
1: Der ist aber in deiner Playlist. Ich hab's gesehen.
0: Ja, sie ist mittlerweile der Ethan Hunt unter den Sängern. Sie kann das Gesicht beliebig abnehmen. Aber
2: besser als die Bogdanov-Brüder.
0: die Bogdanov-Brüder war das wirklich, oder? Das war ja wirklich Toys R Us meets Zara.
2: Ja.
0: Das sah ja Design wirklich aus wie Hundespielzeug.
2: Madonna. Frankenstein.
1: Ja. Madonna.
0: Achso, Frankenstein.
1: Madonna.
2: Madonna.
0: Madonna. Ja, genau.
1: In deiner
0: nicht
1: Playlist.
0: Gegen Blitze, aber ich sehe auch Madonna. Weil nur Regen. Gut. Madonna?
1: Um Gottes Willen. In deiner Playlist?
0: In meiner Playlist ist Madonna, weil dieser Song mich berührt.
1: Ja.
0: Der war früher aus einem Film mit Matthew Modine und irgendjemandem anderen. Es war ein Film aus dem Ruderer-Genre, ein romantischer Film.
1: Vision Quest.
0: Heißt der Film Vision Quest?
1: Ja.
0: Wie ist er denn im Deutschen?
1: Keine Ahnung.
0: Crazy for You.
1: Echt?
0: Ich glaube ja.
2: Okay, das ist
0: ja ein klassischer deutscher Titel, ist
2: ja
0: Crazy for You.
2: Ja, sicherlich. Ne? Normalerweise würde der heißen Die unglaubliche Reise in dem verrückten Auto, das über einen Felsen fährt und dann explodiert.
0: Zwei.
2: Ne?
0: die dreht durch.
2: Die Rückkehr
0: dahinter.
1: Der Song.
0: Ja, der Song ist berührt mich immer wieder. Ist ein wunderschöner Liebessong, nicht überproduziert, ohne tiefe, zerrende Botschaften, ohne die subversive Erotik der verquerstehenden Madonna. Einfach ein schöner Liebessong, geradlinig, schön geschrieben. Fühlt sich 80er-Jahre-mäßig an, berührt mich, finde ich schön. Hier ist Madonna, Crazy for You.

0: Tadellos, oder wie der Spanier sagt, Tadellos.
1: Tadellos.
2: Dass du den gar nicht kanntest, Marty, das ist ja erstaunlich.
0: Ich habe mir Live to Tell gewünscht, aber das ist auch vollkommen, stell mir den hinten an, der ist cool.
1: Live to Tell ist ja das, was ich beruflich mache, tatsächlich.
0: Ja, richtig. Ne? Das ist in diesem Fall sogar Live to Tell.
1: Ja, Live to Tell.
0: Live und in Farbe, in Dolby Atmos und...
1: Ja, eigentlich bin ich monochrom unterwegs. Das ist so ein Beige, das ins Schwarze übergeht.
2: Weißt du, ob die Leute überhaupt nachvollziehen können, was ich hier für eine schwere Aufgabe habe, zwei Menschen mit ADHS hier zu betreuen und versuchen, etwas ordentliches...
0: Das war eure Entscheidung, mich dazu zu holen.
2: Aber es ist total geil, es macht mir großen Spaß.
1: Wenn man so wie du Neurotiker ist, dürfte das eigentlich kein Problem sein.
2: Das ist jetzt unter der Gürtellinie, Herr Streiter.
1: Wieso ist das, was ist denn da unter der Gürtellinie? Wir stehen zu dem, was wir sind, Alter.
0: Ja.
1: Wir machen Radio, verstehst du? Das ist eh alles schon durchbezahlt. Ja, unter anderem von mir. Deswegen werden wir einfach ganz entspannt.
2: Den nächsten Song.
1: Ich hab das alles schon überwiesen.
2: Der nächste Song, den habe ich rausgesucht. Und du hast mir damals die Biografie von Elton John empfohlen. Und daraufhin haben wir über Filme geredet. Und dann kamen wir zu dem Queen-Film. Kannst du dich erinnern?
1: Oh, gewiss.
2: Und da ist mir wieder aufgefallen, dass ich Freddie Mercury extrem geil finde. Und die Musik von Queen sowieso. Und heute habe ich ja mal einen Song rausgesucht von Freddie Mercury, Living on My Own. Und das ist so ein Song, der hat es erst im zweiten Anlauf geschafft. Mhm. Ursprünglich 85 auf Freddie Mercurys Soloalbum Mr. Bad Guy erschienen. Und dann... erst nach seinem Tod 93 als Remix damals auf die 1 gegangen. Ein geiler Song, wie ich finde.
0: Hammer, ja, der ist gut. Ich dachte als Kind immer, der singt Biolek, Biolek.
1: Ich wusste gar nicht, was er singt. Wenn der 93 nach seinem Tod rauskam, muss man sagen, dass Freddie Mercury so eine Übergestalt ist, dass man gar nicht das Gefühl hat, er wäre tot, was er wahrscheinlich anders sieht. Aber da kannst du mal sehen, dass so große Künstler so Da Vinci-artig im Gedächtnis bleiben und immer noch relevant sind und präsent sind und Ewigkeitszeugs in der Schublade haben. Da freue ich mich drauf. Den moderiere ich dir an.
2: Habt ihr das Musikvideo damals gesehen? Der hat ja mal eine Zeit lang in München gelebt und da in diesem Musikvideo sind Originalszenen seines Geburtstags drin. Ich glaube, der 39. war es. Da hat er irgendwo in München gefeiert und da gab es irgendwie, also war so eine Drag-Party und da gab es so richtig Stress deshalb. War eine coole Geschichte.
1: Weil das auch, der hatte Flurwoche parallel in der Woche. Das heißt, er musste beide Etagen durchwischen. Das hat er gemacht, aber mit den falschen Flüssigkeiten, so wie ich das verstanden habe. Und da gab es wohl ziemlich viel, da gab es auch eine Abmahnung. Und dann musste er auch bald ausziehen und glaubt, dann hat er München gekauft. Irgendwie so war das. Aber es war toll. Also halt genau, da kann ich mich dran erinnern. Es kommt auch im Film vor.
2: Der Song?
1: Kam es im Film vor? Nein.
2: Nein.
1: Egal. Freddie Mercury, Living on My Own.

0: Fantastisch.
1: Leider hat er es nicht mehr erlebt, der liebe Freddie Mercury. Das Ding war ja in 12 Ländern auf Platz 1. Erst nach seinem Tod. Ne?
0: Ich hätte ihm auch 1000 Jahre Leben gewünscht. Aber wenn man das hinterlassen hat, was er hinterlassen hat, glaube ich, dann ist man eh als irisierender Schweif im All unterwegs.
2: Ich bin gerade dabei, wie geht eigentlich Musik, der Sound von Queen herzustellen. Und es ist einfach fast unmöglich, überhaupt auch so dieses Songwriting, was ja der Freddie
0: zusammen mit Brian May
2: mit auf Brian John May. April. auch aber John Deacon und James Taylor. Roger Schneider.
0: Roger Schneider. Und John Deacon. Nehmen wir, hey Deacon, komm mal hier hin. Was Body Shaming
2: war. Es ist schon eine Band sondergleichen.
1: Absolut. Und jetzt kommt ein Musiker sondergleichen, den ich persönlich sehr verehre. Mhm. Also ich zähle mich zu seinen Fans, sage ich mal.
0: Ja.
1: Ich habe ihn abonniert auf allen Kanälen.
0: Es geht um mich, Thorsten Sträter mit kopulierende Gratulanten.
1: Ja.
0: Es ist ein Minarett.
2: Der Song Mein Bereich.
0: Mein Bereich mit zwei Tuben.
1: Ich habe mich auch abonniert.
2: Und zwei Tuben Pomade.
0: Und eine Arschharmonika. Weil Mundharmonika kann jeder. Atmen.
2: Atmen durch den Anus. Wir gelernt sein.
1: Ja. Stopp, meine Herren. Wir kommen zu Marty Fischer. So heißt nämlich dieser Künstler.
2: Nein,
0: doch.
1: Ja. Hm? Oh. Und die Geschichte dieses Songs, erzähl mal bitte, weil auch dazu gab es ja ein Wie geht Musik.
2: Ja. Und zwar handelt es sich um ein Wie geht eigentlich Musik? Der Sound von Modern Talking.
0: Ja.
2: Und ich habe mich so ein bisschen durch die von Dieter Bohlen produzierten Sachen gehört, auch sein, eigentlich nur Modern Talking, nicht Blue System, das ist